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0: 6:01 haben wir es schon. Am Dienstagmorgen. Hier ist Deutschlandfunk Nova.
1: Und hier ist Doro Bergmann. Bringt euch jetzt an diesem Dienstagmorgen um 6 auf den aktuellen Stand. Moin Doro.
2: Hallo ihr zwei.
0: Hallo, guten Morgen.
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2: Belgien lässt aus Afghanistan 5 Leute der militant-islamistischen Taliban einreisen für ein Treffen mit der Europäischen Union. Die EU sitzt in der belgischen Hauptstadt Brüssel. Sie erkennt die Taliban zwar nicht offiziell als Regierung von Afghanistan an, aber sie will mit ihr besprechen, wie mehr Menschen aus der EU dorthin abgeschoben werden können. Die EU und auch die deutsche Regierung sagen, dass es um Straftäter geht. Auch die Bundesregierung hat mehr Austausch mit den Taliban angekündigt. Dafür sollen zusätzliche Taliban-Beamte nach Deutschland kommen. Menschenrechts-NGOs halten Abschiebungen nach Afghanistan für nicht okay, unter anderem, weil Frauen dort massiv aus der Öffentlichkeit ausgegrenzt werden. Sexualisierte Gewalt gegen Kinder soll in der EU härter bestraft werden. Der Europäische Rat sagt, dass sich EU-Parlament und die Mitgliedsländer darauf geeinigt haben. Es geht vor allem um Gewalt im Netz. Cybergrooming soll zum Beispiel offiziell als Straftat gelten. So wird es genannt, wenn Pädokriminelle online Kontakt zu Minderjährigen aufnehmen und dabei einen Übergriff planen. Künftig soll es auch unter Strafe stehen, für Livestreams zu zahlen, in denen sexualisierte Gewalt gegen Kinder gezeigt wird. Außerdem wird der Zeitraum verlängert, in dem solche Straftaten untersucht und verfolgt werden können. Für die neuen Regeln müssen EU-Parlament und die Mitgliedsländer noch formell zustimmen. Die Rentenkommission übergibt heute ihre Vorschläge an die Bundesregierung. Dafür gibt es am Vormittag einen Pressetermin zusammen mit Bundeskanzler Friedrich Merz von der CDU und Sozialministerin Bärbel Baas von der SPD. Politiker der beiden Regierungsfraktionen saßen die letzten Monate in der Kommission zusammen mit Wissenschaftlerinnen und Wissenschaftlern. Ziel ist, die Altersvorsorge in Deutschland neu aufzustellen. Das bisherige Umlagesystem funktioniert so nicht mehr, weil auf immer mehr ältere Menschen verhältnismäßig wenige junge Beitragszahler bekommen. Die Kommission schlägt deshalb vor, dass mehr Leute in die Rentenkasse einzahlen sollen, auch Selbstständige zum Beispiel. Zusätzlich zu den bisherigen Rentenbeiträgen soll auch Geld an der Börse angelegt werden müssen. Außerdem sollen die Menschen in Zukunft erst später in Rente gehen. Sozialverbände und Gewerkschaften finden das ungerecht. In Gorleben in Niedersachsen lagern gut 100 Behälter mit hochradioaktivem Atommüll. Der Müll soll eigentlich nur vorübergehend dort bleiben, aber bis ein Endlager gefunden ist, dauert es wahrscheinlich noch viele Jahre. Die zuständige Gesellschaft will Gorleben deshalb noch länger als Zwischenlager nutzen. Sie hat gesagt, dass sie das beim zuständigen Bundesamt beantragen will. Aktuell ist Gorleben bis 2034 als Zwischenlager genehmigt, also noch 8 Jahre. Die Gesellschaft will noch mal 20 Jahre dranhängen. Eine Anti-Atomkraftgruppe dort kritisiert die Pläne. Sie hat Proteste in Berlin angekündigt. Dort veranstaltet das zuständige Bundesamt heute ein Treffen zur Zwischenlagerung des Atommülls.
3: Das Wetter.
2: Viel Sonne, zwischendurch auch mal bewölkt. Ganz im Süden sind später einzelne kräftige Schauer und Gewitter möglich. Im Norden und Osten bis 30 Grad, sonst bis zu 37.
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1: Ja, da sind wir wieder. Noch so ein Tag mit 35 Grad und mehr.
0: Haben und keine gehört, Trinkpausen.
1: Ne? Ja, wir können eine kurze Trinkpause einlegen. Allerdings, ich hätte ja Kaffee. Ich bin mir gar nicht so ganz sicher, was die in ihren Flaschen haben, wenn die jetzt mit den Trinkpausen. Ist es Wasser oder ist es was Isotonisches? Also es wird vermutlich kein heißer Kaffee sein.
0: Es wird vermutlich was Isotonisches sein, aber bei Kaffee wäre zum Beispiel schon mal unsere erste Frage, ist Kaffee trinken eigentlich empfehlenswert bei Hitze?
1: Ja, da gab es ja auch mal so diese Tipps, so von wegen trink heiß, ja, damit dein Körper quasi nicht noch aufheizen muss, wenn man was Kaltes trinkt, weil dann wird einem zusätzlich warm.
0: Ja, auf der anderen Seite, Kaffee bringt den Körper ja so ganz grundsätzlich auf Touren und das ist ja vielleicht auch was, was man Hitze gar nicht will. Wir reden heute Morgen über so Hitze-Tipp-Mythen, also Sachen, von denen immer behauptet wird, die helfen bei Hitze, aber wir wissen gar nicht, ob es stimmt.
1: Und wir werden es herausfinden im Laufe der Sendung. Und wenn ihr da Hitze-Mythen habt, wo ihr sagt, hey, das können wir auf jeden Fall schon mal aufklären, dann könnt ihr euch auch jetzt schon bei uns melden. 030 8523 8523 wäre eine Möglichkeit. Wir sprechen aber auch zum Beispiel darüber, warum wir eigentlich keine Klimaanlagen haben zu Hause.
0: So sieht's aus. Wärme, Hitze, ein großes Thema heute Morgen und vor allem, was man dagegen tut. Schönen guten Morgen und eine kühle Brise allzeit rund um euer Gehirn.
1: So, jetzt aber Trinkpause.
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0: with the MC. Sensational, habt ihr gehört, hier in Deutschlandfunk Nova. 6 Uhr und 13 Minuten ist.
1: Es ist heiß draußen. Habt ihr vielleicht gerade bei uns in den Nachrichten gehört. Ihr müsst aber auch einfach nur das Fenster aufmachen oder die Tür öffnen. Dann wird es euch schnell sehr, sehr deutlich werden. Die Temperaturen sind in der Höhe in Deutschland. Das ist einiges an Belastung für den Körper. Der Deutsche Wetterdienst warnt vor starker Wärmebelastung, wenn die gefühlte Temperatur am frühen Nachmittag etwa 32 Grad oder sogar in einigen Teilen Deutschlands mehr erreicht. Und bevor wir gleich über die Fußball-Weltmeisterschaft reden und uns ein aktuelles Update holen, müssen wir uns ein paar Hitzetipps besorgen.
0: Ja, die müssen ja auch mit Hitze umgehen, ne? Also für den Körper heißt das, die Blutgefäße weiten sich zum Beispiel. Der Blutdruck sinkt, das heißt, das Herz, das muss schneller, das muss stärker pumpen. Sprich, das ist durchaus eine Belastung fürs Herz-Kreislauf-System. Jetzt ist das jetzt nicht so ein Riesenproblem, wenn man so ein bisschen Rücksicht darauf nimmt, also wenn man das im Hinterkopf hat, ja, dem Körper vielleicht nicht allzu viel zumutet, den Alltag so ein bisschen anpasst an die Hitze. Und ihr habt da schon auch durchaus ein paar Ideen.
2: Mit einem nassen Handtuch zudecken, ist der Shit.
3: Mit so einem kühlen Matcha und in Schatten sitzen und lieber nicht bewegen.
4: Gartenschlauch rausholen.
2: Man kann die Gardinen nass machen und vors geöffnete Fenster nachts hängen. Durch die Verdunstung kommt kalte Luft rein.
5: Ein kleines Wasserspray dabei haben. So zum Ansprühen und dann mit Fächer natürlich kühlen.
1: Und auch im Netz findet man natürlich hunderte, tausende Tipps und Tricks, was angeblich bei Hitze helfen soll. Wir gucken uns ein paar dieser Mythen heute an, reden aber auch ganz grundsätzlich darüber, ob Deutschland auf so Hitzetage vorbereitet ist.
0: Ja, also Stichwort Klimaanlagen. Also in Büros gibt es halt relativ viele Klimaanlagen, aber so in Privathaushalten, 6% der Privathaushalte haben überhaupt eine Klimaanlage. Und
1: vermutlich die reicheren?
0: Möglicherweise. Und ja, ich meine, in anderen Ländern ist es einfach anders. Jetzt kann man auch sagen, in anderen Ländern ist es vielleicht auch noch heißer. Aber naja, bevor man sich halt die Gardinen nass macht, könnte man ja auch drüber nachdenken, ob man nicht vielleicht eine Klimaanlage installiert.
1: Und wie sieht eigentlich die Ökobilanz von so einer Klimaanlage aus? All das schauen wir uns heute Morgen an hier bei Deutschlandfunk Nova. Guten, hitzefreien Morgen euch.
0: Nothing but Thieves jetzt mit Evolution.

0: Hier ist Deutschlandfunk Nova. Das waren die Sugar Babes. Overload habt ihr gehört. Schönen guten Morgen.
1: Es ist Fußball-WM in den USA, in Mexiko und in Kanada. Viele, viele Spiele. Auch diese Nacht ist wieder eine ganze Menge passiert. Ein spektakuläres 3:2 von Norwegen gegen den Senegal zum Beispiel. Und die längste Trinkpause dieser WM bisher zumindest.
2: Herr Wind legt zu, vielleicht hören Sie das auch über unsere Mikrofone beim Kommentieren. Man schaut so ein bisschen mit Sorge in den Himmel. Ich glaube, wir kommen bis zur Pause durch, aber danach ist hier noch vieles möglich, auch wetterbedingt an Kapriolen.
0: Es war keine geplante Trinkpause, aber am Ende mussten die 2 Stunden warten, bis sie weiterspielen konnten. Die Spieler von Frankreich und vom Irak, Matthias Friebes, bei uns in der Leitung. Was ist da los gewesen?
3: Da war einfach ein Gewitter in Philadelphia im Anmarsch. Man hatte es schon vor dem Spiel vermutet. Da war schon nicht klar, ob man pünktlich wird anfangen können und hat sich das verzogen. Und es hat aber die ganze Zeit geschüttet ohne Ende. Und in der Halbzeitpause sind dann die Blitze so nah gekommen, dass man das Stadion geräumt hat. Und es gibt so besondere Bestimmungen und Gesetze in den Vereinigten Staaten, insbesondere da in der Nähe von Philadelphia, dass ab einem gewissen Umkreis ums Stadion, wenn da ein Gewitter näher kommt, man aus Sicherheitsgründen das Stadion räumen muss und sowieso eine halbe Stunde erstmal Pause hat. Und das waren dann am Ende halt 2 Stunden.
0: War aber kein Problem für den Franzosen Kylian Mbappé, beziehungsweise man könnte sagen, diese Blitze haben ihn nochmal zusätzlich elektrifiziert, oder?
3: Ja, vielleicht hat ihn auch Lionel Messi elektrifiziert, weil jetzt ist er ja unter Zugzwang geraten, nicht nur was die Torjägerliste dieser WM angeht, sondern auch die Allzeit-Torjägerliste. Bis gestern war Miroslav Klose noch der beste Torschütze aller Zeiten, jetzt teilt er sich den 2. Platz mit Mbappé. Ja, also das war heute eine Show von Mbappé, genauso wie von Messi vorher auch.
0: Ja, heute im Sinne von gestern bei uns. Also Mbappé macht heute 2 Tore gestern, genau, bei Frankreichs Spiel gegen den Irak und Lionel Messi macht auch schon wieder 2 Tore im Spiel gegen Österreich. Das heißt, er ist jetzt bei 2 Spielen und 5 Hütten.
3: Genau, so wie Argentinien auch. Hat alle Tore der Argentinier gemacht. Man hatte so ein bisschen das Gefühl, seine Mannschaft lässt ihm heute auch gestern auch den Vortritt, weil den Elfmeter, den er dann zu Beginn noch verschossen hat, es ging, glaube ich, gestern vor allen Dingen nur darum, ich komme ein bisschen durcheinander mit den Zeitzonen, es ging gestern vor allen Dingen auch darum, dass er endlich diesen Rekord knackt. Das hat er jetzt geschafft. Er ist jetzt der größte Fußballer aller Zeiten, auch in dieser Kategorie und mit 18 WM-Toren aller Zeiten, auch da gerade nicht mehr vom Thron zu stoßen.
0: Also Mbappé hat gestern geliefert, Messi hat geliefert und ein dritter Topstar hat auch geliefert in einem, wie Sebastian schon gesagt hat, spektakulären Spiel. Erling Haaland für Norwegen beim 3:2 gegen den Senegal.
3: Auch er mit 2 Toren, das war gestern der Tag der Superstars, der Norweger, der wird seinem Namen da auch wieder sehr gerecht und zeigt, dass das bei der letzten Weltmeisterschaft, wo die Norweger nicht qualifiziert waren, jemand war, der da gefehlt hat bei einer Weltmeisterschaft. Der gehört auf jeden Fall auf diese Bühne und der hat seine Norweger jetzt dann auch schon ein gehöriges Stück weitergebracht, nämlich auf jeden Fall in die nächste Runde. Und jetzt gibt's dann das Duell zwischen Mbappé und Haaland am Freitag direkt gegeneinander. Das Duell auch um den Gruppensieg in der Gruppe.
0: Und heute Abend, um mal bei den ganzen Topstars zu bleiben, spielt noch England und dann schauen alle wieder auf Harry Kane.
3: Und der könnte dann auch in der Torjägerliste wieder nachziehen und der nächste Superstar werden. Der funktioniert. Der einzige Superstar, der nicht funktioniert bisher bei diesem Turnier, aber auch das kann sich ja noch ändern, ist Cristiano Ronaldo.
1: Matthias Friebe begleitet die WM für uns. Bei ihm ist gestern noch heute oder
3: gestern, heute und morgen tue ich das.
1: Und was in den letzten Stunden so, um es einfacher zu machen, fußballmäßig so passiert ist, hat er für uns zusammengefasst, beziehungsweise nicht ganz alles. Eine Partie läuft nämlich noch oder auch schon. Jordanien gegen Algerien. Aktuell führt Jordanien mit 1:0.
0: Guten Abend dir. Guten Morgen, danke. Deutschland.

0: Hey, Noga Erres. Ah, das ist hier in Deutschlandfunk Nova.
1: Hey, Timo Oberhauser, 6.30 Uhr, guten Morgen.
2: Hey, moin.
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4: Belgien lässt aus Afghanistan 5 Leute der militant-islamistischen Taliban einreisen für ein Treffen mit der Europäischen Union. Die EU sitzt in der belgischen Hauptstadt Brüssel. Sie erkennt die Taliban zwar nicht offiziell als Regierung von Afghanistan an, aber sie will mit ihr besprechen, wie mehr Menschen aus der EU dorthin abgeschoben werden können. Die EU und auch die deutsche Regierung sagen, dass es um Straftäter geht. Auch die Bundesregierung hat mehr Austausch mit den Taliban angekündigt. Dafür sollen zusätzliche Taliban-Beamte nach Deutschland kommen. Menschenrechts-NGOs halten Abschiebungen nach Afghanistan für nicht okay, unter anderem, weil Frauen dort massiv aus der Öffentlichkeit ausgegrenzt werden. In Gorleben in Niedersachsen lagern gut 100 Behälter mit hochradioaktivem Atommüll. Der Müll soll eigentlich nur vorübergehend dort bleiben. Aber bis ein Endlager gefunden ist, dauert es wahrscheinlich noch viele Jahre. Die zuständige Gesellschaft will Gorleben deswegen noch länger als Zwischenlager nutzen. Sie hat gesagt, dass sie das beim zuständigen Bundesamt beantragen will. Aktuell ist Gorleben bis 2034 als Zwischenlager genehmigt. Die Gesellschaft will noch mal 20 Jahre dranhängen. Eine Anti-Atomkraft Die Gruppe dort kritisiert die Pläne. Sie hat Proteste in Berlin angekündigt. Da veranstaltet das zuständige Bundesamt ein Treffen heute zur Zwischenlagerung des Atommülls. Die Hitzewelle hat zu einem neuen Höchstwert bei den Temperaturen in Frankreich geführt. Gestern wurde die höchste landesweite Durchschnittstemperatur erfasst, die je im Juni gemessen wurde. Sie lag laut Wetterdienst bei 29,2 Grad. Der heißeste Einzelwert betrug 43,3 Grad in Château-Mélion in der Mitte des Landes. Wegen der extremen Hitze gilt in über 50 Landkreisen in Frankreich die höchste Warnstufe. Auch in

0: darüber, dass es für das Anlegen der riesigen Kreuzfahrtschiffe keine genaue Zeitvorgaben gäbe, um die Zahl der Besucher gleichmäßig zu verteilen. Außerdem fehle Santorin eine ordentliche Verkehrsplanung für den Hafen. Das führt laut der Gewerkschaft zu vielen Staus. Die Behörden hatten schon ein paar Regeln eingeführt, um die Besucherzahl zu drücken. Zum Beispiel gibt es ein Limit von 8000 Kreuzfahrtschiff-Passagieren pro Tag.
1: Das Wetter.
0: Wieder ziemlich sonnig und heiß bei bis zu 30 Grad im Norden, sonst sind bis 37 Grad drin. Teilweise ziehen auch mal ein paar Wolken durch und ganz im Süden sind Schauer und Gewitter möglich.
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2: Das sind wir. Hi, guten Morgen.
3: Schönen guten Morgen. Vielleicht seid ihr ja gerade auch mit einem nassen Handtuch zugedeckt. Das ist ein Vorschlag, der mir so ein bisschen im Kopf geblieben ist. Ich bin mir nicht so ganz... Ich meine, klar, wenn du im Dachgeschoss wohnst, ne, dann kannst du vielleicht auch mit einem nassen Handtuch, aber ich finde, also, ich stelle es mir jetzt 35 Grad hin oder her schon ein bisschen fröstlich vor, so auf Dauer.
2: Boah, aber wenn es so richtig heiß ist, ist es schon richtig angenehm. Im Sommerurlaub mache ich das gern so am...
3: Echt?
2: Ja, wenn aber du so am Strand, rumliegst, ja. Und so 38 Grad und einfach wirklich gar kein Zug geht und dann so ein nasses Handtuch, also wenn eh schon alles nass ist, dann was ist das nasse Handtuch einfach nur schön kühl.
3: Am Strand oder so, okay, aber was machst du dann eigentlich mit deinem Bett? Also musst du da irgendwas drunter legen? Legst du es dann auf Plastik?
2: Ja, es ist so heiß, es ist alles trocken, es ist alles heiß. Im Prinzip ist es verdunstet, bis es die Bettdecke erreicht hat.
3: Okay, ich muss da nochmal drüber nachdenken. Nasses Handtuch. Wir sprechen über Tipps und vielleicht habt ihr da auch so einen oder anderen, wie man mit Hitze umgehen kann. Und wir sprechen über Klimaanlagen. Auch da nehmen wir Gedanken und von euch entgegen. 030 85 03 85 03 wäre die passende Nummer. Also die Frage zum Beispiel, warum haben wir eigentlich keine Klimaanlagen und legen uns lieber nasse Handtücher über den Körper?
2: 6.34 Uhr gleich. Guten Morgen. Wir wünschen euch einen hitzefreien Tag.
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0: Die Good Neighbors. Mit Ripple habt ihr gehört. Hier in Deutschlandfunk Nova ist es 6 Uhr und 37 Minuten.
1: Ihr habt das mitbekommen. Der britische Premierminister Keir Starmer ist gestern zurückgetreten. Hat gesagt, zum Wohle des Landes gibt er seinen Job auf. Warum? Weil die Kritik aus seiner Partei und aus dem Rest der Bevölkerung immer größer geworden ist.

0: es gibt schon Konkurrenten. Andy Burnham will sein Nachfolger werden. Das war eigentlich auch schon klar. Burnham hat am Wochenende einen Wahlkreis gewonnen. Dadurch ist er ins Unterhaus eingezogen. Dadurch kann er überhaupt erst Premierminister werden bzw. Starmer beerben. Burnham hat sich schon gemeldet aus Manchester, hat gesagt, er ist am Start, was dabei rumkommt. Das werden wir sehen und wir halten euch natürlich auf dem Laufenden.
1: Ja, ist das jetzt schon eine Hitzewelle? Also ist auf jeden Fall schon seit ein paar Tagen heiß und bleibt auch noch eine Weile bei Temperaturen mindestens über 30, auch gerne mal bis an die 40 Grad ran. Und da stellt man sich schon die Frage, also ich stelle sie mir, ihr vielleicht euch auch, wie kann man sich da runterkühlen? Über Tipps und Tricks reden wir heute Morgen, aber es gibt ja eben auch technische Lösungen. Klimaanlagen im Büro ist durchaus zu finden, aber nur 6% der Privathaushalte haben auch sowas zu Hause. Das ist in vielen anderen Ländern deutlich anders. Woran das liegt, das besprechen wir ja so gegen 6:45 hier in Deutschland von Nova.
0: Warum reden wir drüber? Sebastian hat es gerade schon angedeutet, weil die Temperaturen auch heute wieder bis zu 37 Grad erreichen, im Norden, Osten eher so 30 Grad. Ganz im Süden später einzelne kräftige Schauer und Gewitter. Ansonsten viel Sonne, zwischendurch vielleicht auch mal bewölkt.
1: Eigentlich sollten wir erst heute über die Rente reden, aber wir tun es schon seit ein paar Tagen. Vielleicht fangen wir aber erstmal am Anfang an. Die Rente soll oder muss reformiert werden. Ziel ist, dass die Rente auch in Zukunft stabil bleibt, auch für Leute, die heute jung sind, auch wenn es dann immer mehr alte Menschen geben wird. Eine Kommission hat dafür Vorschläge gemacht und eigentlich werden die heute offiziell an die Bundesregierung übergeben und vorgestellt. Aber am Wochenende sind da schon Details bekannt geworden. Worüber gerade am meisten diskutiert wird, die Rente mit 63, also das kennt man auch als Frührente, heißt, du kannst nach 45 Beitragsjahren Schluss machen mit Arbeiten. Das soll abgeschafft werden. Stattdessen soll das Renteneintrittsalter an die Lebenserwartung gekoppelt werden. Also wir werden immer älter, entsprechend länger sollen wir dann auch arbeiten. Aber gerade das mit der Lebenserwartung findet der JUSO-Vorsitzende Philipp Thürmer nicht so richtig gerecht.
2: Was man dabei vernachlässigt, ist, dass die Lebenserwartung vor allen Dingen für diejenigen steigt, die viel verdienen und in wenig anstrengenden Jobs beschäftigt sind. Diejenigen, die weniger verdienen und in körperlich anstrengenden Jobs eben beschäftigt sind, bei denen stagniert die Lebenserwartung.
1: Wir schauen gleich noch ein bisschen genauer auf die Vorschläge dieser Rentenkommission, darauf, was die wirklich für uns bedeuten werden, für unsere Zukunft und ob die das auch liefern können, was sie liefern sollen, nämlich so viel einsparen, dass die Rente dann auch in den nächsten Jahren und Jahrzehnten stabil bleibt. Gleich Thema bei uns um 6:50.
0: Nur damit wir das richtig verstanden haben, also da wird jetzt nicht so ein Durchschnittswert errechnet oder so, ne? Also da wird ein Durchschnittswert errechnet, also man geht jetzt nicht zum Arzt, lässt seine Lebenserwartung bestimmen und
1: sein
0: dann...
1: Sein persönliches Rentenalter, und dann das wäre auch geil.
0: Krass wäre das.
1: Ja.
0: Anna ist jetzt hier. Ciao, Baby, bei Deutschlandfunk Nova. Schönen guten Morgen.

0: Anaïs, mit einem Kandidaten aus meiner Perspektive für einen Sommerhit, da haben wir noch gar nicht drüber gesprochen in dieser Saison.
1: Ja, du bestimmst den doch eh.
0: Ja, das stimmt.
1: Du sagst doch einfach, das ist der Sommerhit und dann ist es der Sommerhit.
0: Ich möchte euch schon
1: also
0: das Gefühl geben,
1: also der Sommerhit 2026 ist Ciao Baby von Anaïs, oder was?
0: Ja, vielleicht, also ich schreibe ihn mal auf die Liste auf jeden Fall.
1: Wiebke Lehnhoff jetzt, 6.43 Uhr mit den Wissensnachrichten.
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3: Hitzestress, das bezeichnet die Belastung eines Organismus von Mensch, Tier oder Pflanze durch hohe Umgebungstemperaturen. Durch die Klimaerwärmung nehmen Hitzewellen zu und trotzdem war bisher wenig bekannt darüber, wie Hitzestress die Menschen weltweit betrifft. Deshalb hat jetzt ein deutsch-britisches Forschungsteam ausgewertet, wie sich die gefühlten Temperaturen verändert haben, und zwar im Zeitraum von 1950 bis 2024. Die gefühlte Temperatur gibt an, wie sich die Lufttemperatur bei einem Durchschnittsmenschen auf der Haut anfühlt. Die Forschenden schreiben im Fachmagazin Nature Climate Change, dass extreme gefühlte Temperaturen auf allen Kontinenten häufiger geworden sind, sowohl tagsüber als auch nachts. Davon sind inzwischen auch Regionen betroffen, in denen es früher noch kühler war. Die größte Gesamtbelastung durch Hitzestress tritt in Afrika auf. Aber der größte Anstieg der Hitzebelastung liegt in Europa. Bei uns sind heute die 10 heißesten Tage des Jahres bis zu 4 Grad Celsius wärmer als noch in den 1970er Jahren. Wer Geld anlegen will, braucht Informationen. Wie geht das? Was lohnt sich? Dabei setzen einige auf Investment-Podcasts. Jetzt haben Forscher der Uni Bremen und des Kühne Logistik-Instituts der Uni Hamburg untersucht, was die bringen. Ersten Ergebnissen zufolge motivieren solche Investment-Podcasts, aktiv zu werden. Weil die Leute besser verstehen, wie Unternehmen und Märkte funktionieren, entscheiden sie gezielt, zu kaufen oder zu verkaufen. Mehr Geld haben sie damit aber nicht unbedingt gemacht. Die Forschenden haben keine Anzeichen dafür gefunden, dass die Podcast-Hörer bessere Renditen erzielen als mit passiveren Anlagestrategien, bei denen Anlegerinnen und Anleger längerfristig und breit gestreut investieren, zum Beispiel in ETFs. Die Renditen waren sogar eher etwas niedriger bei Investment-Podcasts. Die Forschenden haben mehr als 25.000 englischsprachige Podcasts und Kursbewegungen analysiert, sowie Nutzungsdaten einer Investment-App. Ihre Studie ist bisher nur ein Arbeitspapier, sprich noch nicht für das Erscheinen in einem Fachmagazin überprüft worden.
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0: Jungle. Carry On.
1: Habt ihr gehört hier in Deutschlandfunk Nova, 6 Uhr und 51 Minuten.
2: Hier sprechen eure Eltern. Auch wenn es noch sehr weit weg ist, solltet ihr euch schon mal Gedanken machen über die Rente.
1: Ja, ja.
2: Aber wenn es jetzt nicht so richtig Spaß macht, das Thema, haben sie vermutlich recht. Erst recht, wenn es gerade um die Rentenreform geht, die vor allem die Menschen betrifft, die heute jung sind.
1: Ja, die Rente soll reformiert werden. Gibt eine Kommission von Expertinnen und Experten, die dafür Vorschläge gemacht haben. Und eigentlich werden die erst heute offiziell an die Bundesregierung übergeben und vorgestellt. Aber am Wochenende sind schon Details bekannt geworden, worüber gerade am meisten diskutiert wird. Die Rente mit 63, ja, diese sogenannte Frührente nach 45 Beitragsjahren, die soll abgeschafft werden. Außerdem sollen mehr Menschen als bislang in die gesetzliche Rentenversicherung einzahlen. Da geht es dann um Selbstständige, um Beamte, um Abgeordnete. Wie viel man damit wirklich sparen kann und wie diese Vorschläge so ankommen, sprechen wir drüber mit Katharina Hamberger aus unserem Deutschlandfunk Hauptstadtstudio. Katharina, Ziel ist ja im Prinzip, dass die Rente ja weiter funktioniert, also dass die Menschen, die heute jung sind, auch irgendwann noch eine Rente bekommen, im besten Fall auch nicht weniger, im Vergleich mit dem heutigen Rentenniveau. Wird das funktionieren mit diesen Vorschlägen?
3: Das ist jetzt zumindest einmal der Plan und da ist der Dreh- und Angelpunkt diese kapitalgedeckte Zusatzrente, dass man nämlich mehr zahlen muss für die Rente. Die Beiträge werden steigen, dass man aber sagt, man lässt jetzt erstmal die Beiträge um 0,5% steigen über die Zeit, dann sind wir irgendwann bei 2%, davon zahlt 1% der Arbeitgeber, 1% der Arbeitnehmer und diese 2%, die werden dann nicht in das Umlagesystem überführt, sondern die sollen dann in einen Staatsfonds gezahlt werden. Das ist das sogenannte schwedische Modell, da funktioniert das ganz gut und darüber soll dann am Ende tatsächlich mehr Rente ausgezahlt werden für alle und das sogenannte Rentenniveau, das im Moment bis 2031 festgeschrieben ist, gesetzlich, dann auch nicht sinken, sondern möglicherweise sogar steigen auf über 48%. Jetzt darf man nicht verwechseln, dass das Rentenniveau heißt, ich kriege 48% meiner Rente, sondern das ist ein Teil eben dieser Rentenberechnungsformel und sagt, wie viel kriegt quasi der ultimative Durchschnittsrentner mit 45 Beitragsjahren und so viel eingezahlt. Also aber das ist sozusagen ein Wert in der Rente und wenn der steigt, dann steigen eben auch die Renten.
1: Also das ist ein wichtiger Punkt. Ein anderer, der gerade diskutiert wird, ist das Renteneintrittsalter. Das soll an die Lebenserwartung gekoppelt werden. Also nicht persönlich, sondern so im Schnitt werden wir ja dann immer älter. Und wenn wir älter werden, dann können wir ja auch länger arbeiten. Das ist der Gedanke. Was gibt's da für Reaktionen drauf?
3: Also da gibt es auch positive Reaktionen, wenn man mal guckt, so die Union, die findet ja sowieso, das Renteneintrittsalter müsse steigen. Da gab es ja auch schon Leute, die gesagt haben, wir müssen jetzt einfach Rente mit 70 machen. So, das passiert in dem Fall nicht, weil unser Lebenseintrittsalter ja oder unsere Lebenserwartung relativ langsam steigt, wenn sie überhaupt steigt. Und damit natürlich auch dann das Renteneintrittsalter nicht so schnell steigen wird. Wir wären bei 70 wahrscheinlich ungefähr im Jahr 2092, wenn man diese Berechnungen jetzt zur Grundlage nimmt. Aber es gibt auch Kritik daran. Also zum Beispiel von der Linken, die das falsch findet, dass das Renteneintrittsalter an die Lebenserwartung gekoppelt wird. Auch von den Sozialpartnern, die ja sehr, sehr wichtig sind, muss man sagen, in diesem ganzen großen Reformprozess, weil ja noch viel mehr drin ist und die gerade für die SPD ein wichtiger Partner sind, da ist der Verdi-Chef Frank Wernicke, der eben das auch kritisiert und sagt, naja, also das geht irgendwie am Kern der Lebenswirklichkeit der arbeitenden Menschen vorbei. In vielen Berufen ist es schon, dass die Arbeitsbelastung jetzt schon hoch ist und dass viele Menschen jetzt schon nicht mehr bis 67 arbeiten könnten. Und der sagt eben auch, das ist nicht der richtige Weg. Also da gibt es durchaus Leute, die es gut finden, aber es gibt auch einiges an Kritik.
1: Also gemischte Reaktionen und wir haben ja noch lange nicht über alle Punkte gesprochen, die diese Kommission jetzt vorschlagen wird. Wie stehen denn die Chancen, dass die Bundesregierung diese Vorschläge dann am Ende so übernimmt?
3: Also es gibt schon den Wunsch, dass man das jetzt als großes Paket verabschiedet. Man muss mal gucken, wer in dieser Rentenkommission unter anderem saß, neben den 10 Experten und Expertinnen eben auch 3 Politiker und Politikerinnen von SPD und Union. Und da sitzen eben von der SPD Annika Klose, die eben dem linken Parteiflügel zuzuordnen ist. Und bei der Union sind es Florian Dorn, das ist ein Wirtschaftsexperte und von der CSU und Pascal Reddick, den wir alle kennen als Vorsitzenden der jungen Gruppe, die ja als sogenannte Rentenrebellen im letzten Jahr bekannt geworden sind, weil sie sich gegen das Rentenpaket 1 und Bärbel Baas gestemmt haben. Also schon sehr unterschiedliche Vorstellungen, wie es mit der Zukunft der Rente aussehen könnte. Und dass die sich jetzt geeinigt haben und auch einstimmig abgestimmt haben, das ist schon auch ein Zeichen und das ist sicher auch ein Vorzeichen für die Koalition, dass man sagen kann, da können vielleicht auch alle mitgehen, auch wenn es durchaus gerade bei der SPD einige gibt, die schon ihre Probleme damit haben, mit zum Beispiel der Abschaffung der abschlussfreien Rente mit 63, aber zum Beispiel auch damit, dass dieses Thema Beamte noch nicht ganz abschließend geklärt ist. Es sollen Selbstständige, unter anderem Abgeordnete, einzahlen in die Rente, aber bei den Beamten könnte das ein längerer Prozess sein und ist auch nicht so ganz geklärt. Da müssen auch die Länder mit einbezogen werden.
2: Expertinnen und Experten sind sich einig. Die Rentenreform der Bundesregierung, die muss ein großer Wurf werden, wenn die Regierung rauskommen will aus der Krise. Heute übergibt eine Kommission Vorschläge an die Regierung. Hintergrundinfos kamen von Katharina Hamberger. Danke.
1: Das sind die Glasananas. Live itself. Deutschlandfunk Nova hier, 6:56 Uhr.

0: The Beaches mit Kismet habt ihr gehört hier in Deutschlandfunk Nova.
1: Das ist Fußball-Weltmeisterschaft. Morgen 7 Uhr hast du auf einmal ein Spiel. Algerien gewinnt gegen Jordanien. 2:1. Hier ist Doro Werkmann. Es ist 7 Uhr. Guten Morgen.
2: Moin.
3: Hallo, Deutschlandfunk Nova. Nachrichten. Vertreter der militant-islamistischen Taliban-Regierung werden heute wohl zu Gast sein bei der EU in Brüssel. Belgien sagt, dass es für 5 Leute Visa ausgestellt hat. Und laut Medienberichten gelten die Papiere genau für heute. Die EU-Kommission hatte die Taliban eingeladen, um über die Abschiebung abgelehnter Asylsuchender zu sprechen. Auch die Bundesregierung will die Zahl der Abschiebungen nach Afghanistan deutlich erhöhen. Dazu sollen laut Auswärtigem Amt auch mehr Taliban-Beamte nach Deutschland kommen. Sie sollen zum Beispiel Identitäten checken und Pässe ausstellen. Laut der Bundesregierung geht es bei den Abschiebungen um Straftäter und um Gefährder, also um Terrorverdächtige. Offiziell erkennen weder die EU noch die Bundesregierung die Taliban-Regierung an. Menschenrechtsorganisationen kritisieren die Gespräche. Sie warnen, dass den Abgeschobenen in ihrer Heimat Folter und Hinrichtung drohen. Frauen und Mädchen werden außerdem systematisch entrechtet. Die Rentenkommission übergibt heute ihre Vorschläge an die Bundesregierung. Dafür gibt es am Vormittag einen Pressetermin zusammen mit Bundeskanzler Friedrich Merz von der CDU und Sozialministerin Bärbel Baas von der SPD. Politiker der beiden Regierungsfraktionen saßen die letzten Monate in der Kommission zusammen mit Wissenschaftlerinnen und Wissenschaftlern. Ziel ist, die Altersvorsorge in Deutschland neu aufzustellen. Das bisherige Umlagesystem funktioniert so nicht mehr, weil auf immer mehr ältere Menschen verhältnismäßig wenige junge Beitragszahlende kommen. Die Kommission schlägt deshalb vor, dass mehr Leute in die Rentenkasse einzahlen sollen, auch Selbstständige zum Beispiel. Zusätzlich zu den bisherigen Rentenbeiträgen soll auch Geld an der Börse angelegt werden müssen. Außerdem sollen die Menschen in Zukunft erst später in Rente gehen. Sozialverbände und Gewerkschaften finden das ungerecht. In Gorleben in Niedersachsen lagern gut 100 Behälter mit hochradioaktivem Atommüll. Der Müll soll eigentlich nur vorübergehend dort bleiben, aber bis ein Endlager gefunden ist, dauert es wahrscheinlich noch viele Jahre. Die zuständige Gesellschaft will Gorleben deswegen noch länger als Zwischenlager nutzen. Sie hat gesagt, dass sie das beim zuständigen Bundesamt beantragen will. Aktuell ist Gorleben bis 2034 als Zwischenlager genehmigt, also noch 8 Jahre. Die Gesellschaft will noch mal 20 Jahre dranhängen. Eine Anti-Atomkraftgruppe dort kritisiert die Pläne. Sie hat Proteste in Berlin angekündigt. Dort veranstaltet das zuständige Bundesamt heute ein Treffen zur Zwischenlagerung des Atommülls. In der kanadischen Stadt Montreal hat ein Mann in einem Hotel um sich geschossen. 2 Menschen wurden getötet. Es handelte sich um einen Einwohner und einen Polizisten, der bei dem Einsatz getötet wurde. Auch der Angreifer selbst wurde von der Polizei erschossen. Das Motiv ist noch unklar. Die Schießerei ereignete sich in einem jüdischen Viertel von Montreal. Bisher gehen die Ermittelnden aber nicht davon aus, dass es sich um einen Terroranschlag handelte. Ein Radiosender berichtet, dass der mutmaßliche Attentäter der frauenfeindlichen Incel-Bewegung anhing. Er soll ein Manifest dazu hinterlassen haben. Incels sagen von sich selbst, dass sie unfreiwillig keinen Sex haben und geben der Emanzipation die Schuld daran. Zu der Incels-Theorie hat sich die Polizei von Montreal nicht geäußert.
4: Das Wetter.
3: Viel Sonne, zwischendurch auch mal bewölkt. Ganz im Süden sind später einzelne Schauer und kräftige Gewitter möglich. Im Norden und Osten bis 30 Grad, sonst bis zu 37 Grad.
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1: Was habt ihr für Hitzetipps? Wir haben heute schon Sachen gehört wie feuchtes Laken nachts über den Körper legen. Das kühlt schön.
5: Ja, oder Vorhänge nass machen, ne, fand ich auch ganz interessant. Ein offenes Fenster, ne? Also das ist so ein bisschen so der Ventilationseffekt.
1: Nachts durchlüften. Es gibt so Klassiker, aber es gibt halt auch so ein paar Mythen.
5: Absolut. Und es gibt halt auch technische Lösungen, die in anderen Ländern durchaus eingesetzt werden. Klimaanlage, ne? Also wir hier haben zum Beispiel eine im Studio, die macht's relativ frisch. Und die Büros sowieso, ne? Also da findet man häufiger mal Klimaanlagen, aber zu Hause, also im Privataushalten, da sind die doch eher so Mangelware.
1: In anderen Ländern sieht das ganz anders aus. Woran liegt das? Sind die Dinger vielleicht in Deutschland am Ende doch ein bisschen überperformend oder ist es umwelttechnisch einfach wirklich eine totale Katastrophe? Das wollen wir uns in der nächsten halben Stunde mal genauer angucken.
5: Mach mal.
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0: Have Life Automatic, habt ihr gehört, Deutschlandfunk Nova hier. Es ist 7 Uhr und 10 Minuten.
1: Hier kommen wichtige Infos für euren Tag. Ganz kurz, Fußball-Weltmeisterschaft der Männer in den USA, Kanada und Mexiko. Gerade zu Ende gegangen, Algerien schlägt Jordanien mit 2:1. Algerien hat das Spiel gedreht, Jordanien war mit 1:0 in Führung gegangen. Außerdem in der vergangenen Nacht, Norwegen schlägt den Senegal 3:2. Gestern Abend schon Messi-Show beim 2:0 gegen Österreich. Messi jetzt mit 5 Toren in 2 Spielen. Und Frankreich schlägt den Irak 3:0 und da gab es eine Regenunterbrechung von über 2 Stunden, die Spieler warten mussten, bis sie weiterspielen konnten. Das betraf allerdings auch die Kommentatoren und Thomas Hitzlsperger hat einen richtigen Infantino-Gag gebracht.
2: Aber wo ist Gianni Infantino, wenn man ihn mal braucht?
3: Der ist ja hier, er ist ja hier.
2: So ist es. Warum kann er das nicht ändern? Ich dachte, er kriegt alles hin. Aber selbst da ist er machtlos.
1: Ja, nach 2 Stunden ging es dann weiter. Mbappé hat das nicht gestört. Der hat noch ein Tor gemacht, hat auch 2 Tore gemacht. Haaland mit 2 Toren, Messi mit 2 Toren, Mbappé mit 2 Toren.
0: Kurz vor seinem Ende sorgt der Tankrabatt dafür, dass die Dieselpreise aussehen wie vor Beginn des Iran-Kriegs. Der bundesweite Tagesdurchschnitt am Freitag, Samstag und am Sonntag lag für Diesel knapp unterhalb des Wertes vom 27. Februar diesen Jahres. Das hat der ADAC herausgefunden. Gestern sind die Preise sogar noch ein bisschen weiter gefallen. Liegt unter anderem am Ölpreis und natürlich am Tankrabatt. Der endet allerdings Ende des Monats.
1: Viel Sonne gibt's heute. Zwischendurch ist mal ein bisschen bewölkt. Ganz im Süden auch einzelne kräftige Schauer und Gewitter möglich. Allerdings erst später. Im Norden und Osten bis zu 30 Grad. Sonst bis zu 37.
0: So, und bei den Temperaturen, die Till da gerade nennt, wird's schwierig, vernünftig zu schlafen, weil auch die Temperaturen nachts nicht so richtig runtergehen. Ja, aber irgendwie musst du die Temperaturen runterkriegen. Und in vielen Ländern der Welt, wo es wärmer ist als hier, gibt's dafür eine relativ klare Lösung, nämlich die Klimaanlage. In Deutschland ist es aber irgendwie nicht so richtig verbreitet, zumindest außerhalb von Büros noch nicht so richtig. Laut Umweltbundesamt haben nur 6% der Haushalte in Deutschland eine Klimaanlage. Vielleicht, weil wir uns da immer nicht so richtig eingestehen wollen, dass es eben nicht nur mal so ein paar heiße Tage sind im Sommer, für die sich eben so eine teure Klimaanlage am Ende nicht lohnt, sondern ein größer werdendes Problem. Hitzeperioden werden auch in Deutschland im Schnitt immer länger und immer heißer und immer mehr die Regel als die Ausnahme, bestätigt auch die Volkswirtin Katharina Utermüll. Sie arbeitet beim Versicherungskonzern Allianz und hat eine Studie dazu gemacht, also zu den ökonomischen Kosten von Hitze.
4: Im Grunde sagen wir, Deutschland ist noch kein Südeuropa, in Griechenland oder in Italien, da ist es ja noch viel heißer. Warum sollen wir uns überhaupt Sorgen machen? Aber Deutschland ist eben in einer Art gefährlichen Übergangszone. Also es ist nicht mehr kühl genug, um von milden Temperaturen zu profitieren, aber eben noch nicht angepasst genug, um mit großer Hitze umzugehen.
0: Ja, dafür braucht es dann eben andere Lösungen, vielleicht auch ein bisschen mehr. Also ich lasse mal tagsüber die Rollläden runter. Das könnte zukünftig schon auch eine Klimaanlage sein. Deswegen wollen wir mal drüber sprechen, welche Vor- und Nachteile Klimaanlagen haben und was man vielleicht auch sonst gut tun kann, so Stichwort Städtebau, um in solchen Hitzeperioden langfristig auch mehr Entspannung für uns zu schaffen. Wir sprechen drüber so um 7:20, heißt so in knappen 10 Minuten hier in Deutschland.
1: Vorher hören wir noch ein bisschen Musik. Gleich Fatboy Slim, Praise You, und das ist Feline Sonny. Dogbite, 7:14 Uhr. Guten Dienstagmorgen euch.

0: Fat Boy Slim, es ist hier in Deutschland von Nova, Praise You. 7.21 Minuten.
1: Wenn ihr euch nach einer durchschwitzten Nacht auch fragt, wie kriege ich die Temperaturen kurzfristig wieder runter, sodass man wenigstens vernünftig schlafen kann, dann wird viel nach Tipps und Tricks im Netz gesucht, aber selten sagt in Deutschland jemand, weißt du was, ich kaufe mir einfach mal eine Klimaanlage, so wie das in vielen anderen Ländern gemacht wird.
0: Ja, wir können uns vielleicht irgendwie nicht so richtig damit abfinden, dass es nicht mehr nur so ein paar heiße Tage im Sommer sind, sondern ein größer werdendes Problem. Hitzeperioden werden auch in Deutschland im Schnitt immer länger und auch immer heißer. Das heißt, sie werden auch immer mehr zur Regel als zur Ausnahme. Heißt, wir müssen uns zwangsläufig anpassen. Wie das aussehen kann und wie sinnvoll da Klimaanlagen sind, darüber sprechen wir jetzt mit Ann-Kathrin Büsker aus der Deutschlandfunk Umweltredaktion. Bei so hohen Temperaturen, Ann-Kathrin, da könnte man ja schon auf die Idee kommen, sich so eine Klimaanlage für zu Hause anzuschaffen. Ist nicht so doof. Offensichtlich finden die Idee im Moment zumindest nicht so viel attraktiv. 6% der Privathaushalte haben so eine Klimaanlage. Aber um kurzfristig was gegen die Hitze zu tun, könnte das ja in Zukunft durchaus eine Rolle spielen. Wäre das eine gute oder eine schlechte Idee?
2: Naja, eine Klimaanlage kann das Problem für einen selbst lösen. Für alle anderen kann man es damit aber schlimmer machen. Und deshalb würde ich sagen, es ist keine Allround-Lösung. Aber weil Hitze ja auch wirklich auf die Gesundheit schlagen kann, weil ein ordentlicher Schlaf schon auch wichtig für die Gesundheit ist, würde ich sagen, für so ein Schlafzimmer, insbesondere im Dachgeschoss, ist es dann doch eine Überlegung wert. Insbesondere, weil es ja die nächsten Jahre nicht besser wird. Es gibt aber ein Problem und das ist die Abluft. Die ist sehr warm und die wird ja nach draußen abgegeben. Und wenn das bei vielen Haushalten passiert, dann heizt das sozusagen den städtischen Raum noch mal zusätzlich auf. Also wir wollen eigentlich kühlen und machen es damit draußen noch heißer. Das heizt dann wiederum das Mauerwerk auf. Das heißt, man muss wieder gegen ankühlen. Worauf man definitiv achten sollte, wenn man sich eine Klimaanlage zulegt, ist, dass man sie mit erneuerbar erzeugtem Strom betreibt. Weil wenn ich dann jetzt auch noch Kohlestrom benutze, dann heize ich ja das Grundproblem noch mal zusätzlich an.
0: Das heißt, man sollte sich das schon gut überlegen, wie und wo man eine Klimaanlage einsetzt. Wobei es gibt vielleicht auch Orte, wo es dann vielleicht noch ein bisschen sinnvoller ist als im Wohnzimmer. Wie sieht es zum Beispiel mit Krankenhäusern aus, mit sozialen Einrichtungen? Wie verbreitet sind Klimaanlagen da und wo können sie tatsächlich auch sinnvoll sein?
2: Ja, bisher sind sie überhaupt nicht verbreitet, weshalb in diesen Tagen ja auch viele Schülerinnen und Schüler nach Hause geschickt werden, schon vormittags, weil es in den Klassenzimmern schlichtweg zu warm ist. Also dank der Folgen der Erderwärmung fällt jetzt schon Unterricht aus. Die Klimakrise hat schon unmittelbar Auswirkungen auf die Freiheit und Zukunft der nachfolgenden Generationen. Das betone ich deshalb, weil wir 2021 ja so eine Entscheidung des Bundesverfassungsgerichts zum Klimaschutzgesetz hatten, wo gesagt wurde, die Bundesregierung muss auch die Freiheit künftiger Generationen schützen. Kitas auch tatsächlich ein Problem. Gerade kleine Kinder gehören ja zu den gefährdeten Gruppen und ebenso ältere Menschen und kranke Menschen. Also jetzt im Krankenhaus mehr Bettzimmer bei 38 Grad ohne Kühlung, wenn man eigentlich gesund werden soll nach einer Operation, das ist super heikel. Aber gerade die Krankenhäuser sind ja vielfach auch ältere Räumlichkeiten, sag ich mal. Und da gibt es einfach schlichtweg noch keine Klimaanlagen. Und die Kommunen sind auch im Moment wahnsinnig klamm, reden wir ja auch immer wieder drüber. Das heißt, es ist auch gar nicht finanziell der Spielraum da, die nachzurüsten. Und man muss sich auch vor Augen führen, also Hitzewelle. Es kommen mehr Leute ins Krankenhaus. Die Bedingungen in den Krankenhäusern sind nicht gut. Das Personal ist dann zusätzlich überlastet durch die zusätzliche Arbeit und leidet ja selber auch unter der Hitze. Also es ist einfach eine wahnsinnige Mehrfachbelastung.
0: Also da sind auf jeden Fall mehr Klimaanlagen sinnvoll. Jetzt so langfristig gedacht, auch wenn du sagst, irgendwie wir sollten uns jetzt nicht unsere Privathäuser vielleicht zutackern mit Klimaanlagen wegen der Wärme. Was müsste denn so langfristig passieren, damit wir das vielleicht auch gar nicht überall brauchen, damit es vielleicht im Schlafzimmer reicht. Ne? Also zum Beispiel städtebaulich, was könnte man machen, um diese Hitzewellen abzufedern?
2: Also das Allerwichtigste ist, bitte nicht noch mehr Bäume abholzen oder durch schlechte Grünpflege beschädigen. Also die Bäume sind gerade unsere allerbesten Freunde in so einer Hitzewelle. Die spenden nicht nur den Schatten, sondern Natur kühlt ja tatsächlich auch runter. Ich merke das hier bei mir. Mein Arbeitszimmer geht nach hinten raus, wo ein paar Bäume stehen. Das ist viel, viel kühler als nach vorne raus, wo die Straße ist, wo die Autos stehen. Das ist nämlich auch ein Problem. Autos speichern die Wärme. Das heißt, eigentlich müssten die bei Hitze runter von der Straße in Garagen oder Parkhäuser, damit sich die Wärme nicht so hält. Das ist ja das Grundproblem, was wir haben, dass unsere urbanen Räume damit nicht umgehen können, weil wir haben überall gepflastert, asphaltiert, stehen da Autos. Das heißt, es heizt sich alles total auf. Oder wenn wir jetzt neu bauen, teilweise siehst du immer noch so große Glasfassaden, Glaskuppeldächer. Das heißt, wir bauen quasi so Tropenhäuser. Auch da müsste sich was tun. Und in puncto Architektur gibt es schon total tolle Ideen. Durchlässigere Architektur, die Luftströme durchlässt, aber du kannst bei neuen Quartieren auch so Nahkältesysteme mitdenken. Wärmebecken, wo dann kaltes Wasser durch die Wände gepumpt werden kann, um die Räume runterzukühlen. Du kannst natürlich mit Fassadenbegrünung arbeiten, auch das kühlt runter. Also da gäbe es total viele coole Ideen, die auch geil aussehen, aber die kosten natürlich Geld und da sind wir wieder beim Grundproblem.
1: Es ist heiß in Deutschland gerade. Vielleicht denkt ihr auch über eine Klimaanlage nach, wo die Sinn macht und für wen, das hat euch Ann-Kathrin Büske erzählt aus unserer Umweltredaktion. Danke fürs Gespräch.
0: Dermot Kennedy jetzt mit Turnstile. Deutschlandfunk Nova hier, 7 Uhr.

0: Dermot Kennedy, Turnstile. 7.30 Uhr haben wir es. Guten Morgen.
1: Und jetzt übernimmt Timo Oberhauser, bringt euch an diesem Dienstagmorgen auf den aktuellen Stand. Moin Timo.
0: Guten Morgen.
2: Guten Morgen.
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4: Vertreter der militant-islamistischen Taliban-Regierung werden heute wohl zu Gast sein bei der EU in Brüssel. Belgien sagt, dass es für 5 Leute Visa ausgestellt hat und laut Medienberichten gelten die Papiere genau für heute. Die EU-Kommission hatte die Taliban eingeladen, um über die Abschiebung abgelehnter Asylsuchender zu sprechen. Auch die Bundesregierung will die Zahl der Abschiebungen nach Afghanistan deutlich erhöhen. Dazu sollen laut Auswärtigem Amt auch mehr Taliban-Beamte nach Deutschland kommen. Sie sollen zum Beispiel Identitäten checken und Pässe ausstellen. Mehr zu den Hintergründen kriegt ihr gleich auch hier bei Deutschlandfunk Nova. Der Iran bleibt bei seiner Forderung, in Zukunft die Straße von Hormuz zu verwalten. Das hat der Chefunterhändler der staatlichen Nachrichtenagentur IRNA gesagt. Er war gestern zusammen mit Irans Außenminister im Oman, das auf der anderen Seite der Meerenge liegt. Laut früheren Medienberichten planen beide Länder, eine Gebühr für die Durchfahrt zu erheben. Dazu hat Irans Unterhändler jetzt nichts gesagt, aber er wies darauf hin, dass die Verhältnisse an der Straße von Hormuz nicht mehr so sein werden wie vor dem Krieg. Von US-Seite reist Außenminister Marco Rubio heute für 3 Tage in die Golfregion. Geplant sind Besuche in den Vereinigten Arabischen Emiraten, Kuwait und Bahrain. Rubios Sprecher sagt, dass es dabei auch um den Schiffsverkehr in der Straße von Hormuz gehen soll. Und in Washington sollen die Gespräche zwischen Israel und dem Libanon weitergehen. Vor dem Bundesverfassungsgericht geht es ab heute um den Rundfunkbeitrag. Die öffentlich-rechtlichen Sender ARD und ZDF haben Beschwerde eingereicht. Es geht darum, dass die Bundesländer den Beitrag für dieses und nächstes Jahr nicht erhöht haben, entgegen der Empfehlung einer unabhängigen Kommission namens KEF. Der sagen die öffentlich-rechtlichen Sender immer, wie viel Geld sie etwa brauchen. Und die Fachleute in der KEF kontrollieren dann, ob die veranschlagten Summen okay sind. Aktuell liegt der Rundfunkbeitrag bei 18,36 Euro im Monat. Die KEF hatte empfohlen, den Beitrag für letztes und dieses Jahr um 58 Cent zu erhöhen. Bei dem Verfahren vor dem Bundesverfassungsgericht geht es auch darum, wie eng

0: Wetter.
1: Viel Sonne, zwischendurch ein bisschen bewölkter und ganz im Süden sind später einzelne kräftige Schauer und Gewitter möglich. Im Norden und Osten bis 30 Grad, sonst sind bis 37 drin.
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2: Wir sprechen gleich über ein Land und eine Regierung, die eigentlich nicht offiziell anerkannt ist in Deutschland. Trotzdem wird mit ihr verhandelt.
3: Ja, man kann sich auch fragen, also ist ja nicht nur offiziell nicht anerkannt, ist auch eine, die in Sachen Menschenrechte, Wertesystem sich fundamental unterscheidet von den Werten, die wir in Deutschland haben. Wir reden über die Taliban und Afghanistan und es geht um Abschiebung. Es gibt große Pläne, die Europäische Union will im großen Stil in Richtung Afghanistan abschieben, aber da gibt es halt dieses Regime und macht man mit so einem Regime Geschäfte?
2: Großes Fragezeichen, ne? Wie diese mögliche Kooperation aussehen soll, das schauen wir uns in ein paar Minuten an hier in Deutschlandfunk Nova.
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0: Von wegen Lisbeth. Gleichgewicht, habt ihr gehört. Es ist 7.37 Uhr am Dienstagmorgen und ihr hört Deutschlandfunk Nova.
1: Hier in Deutschland leben viele Menschen aus Afghanistan, genauso wie in der gesamten EU. Allein in den letzten 5 Jahren haben jedes Jahr 10.000 Afghaninnen und Afghanen in der EU Asyl gesucht, seit in ihrer Heimat die radikal-islamistischen Taliban wieder herrschen. Die haben aus Sicht vieler Staaten dort ein Terrorregime aufgebaut.
0: Ja, und jetzt wollen viele europäische Länder, viele Länder der EU mehr Menschen genau in dieses Land abschieben als bisher. Und dazu will die EU ausgerechnet mit Vertretern dieses Regimes enger kooperieren. Geht ja sonst vielleicht auch nicht. Aglaya Dana aus den Deutschlandfunk Nova Nachrichten. Wie soll denn diese Kooperation genau aussehen?
2: Ja, die EU sagt, die EU-Kommission, dass es um technische Gespräche geht, was sie damit ausdrücken will. Sie sagt, wir erkennen die Taliban nicht als legitime Vertreter ihres Landes an, aber wir wollen mit ihnen eben was klären, was Technisches, nämlich wie können wir Abschiebungen von Afghanen organisieren, von Leuten, die hier kein Bleiberecht haben. Bisher ist es eben schwer, Leute zurückzuschicken, weil die EU mit den Taliban keine diplomatischen Beziehungen hat, also es gibt keine

0: keine offiziellen Ansprechpartner, es gibt keine Botschaften, keine Konsulate. Jetzt will die EU aber eben trotzdem mit den Taliban reden. Und damit das geht, hat sie 5 Taliban-Vertretern zum ersten Mal, seit die Taliban wieder an der Macht sind, Visa für die EU ausgestellt.
1: Das heißt, die Taliban können jetzt für Verhandlungen oder wie die Bundesregierung es formulieren würde oder die Europäische Union für technische Gespräche einreisen.
0: Genau, die EU betont, ne, diese Visa gelten nur für Belgien, also das Treffen soll in Brüssel stattfinden, in der belgischen Hauptstadt, bei der EU, und sie gelten auch nur für einen Tag, eben dann, wenn diese Gespräche stattfinden sollen, was vermutlich heute ist.
1: Also ist eine Lösung gefunden worden, sozusagen eine diplomatische, über die man dann mit den Taliban reden kann, aber die EU wollen weiter, auch wenn sie dieses Regime nicht anerkennen, die Abschiebeorganisation vorantreiben.
0: Genau, also die EU sagt, so müssen wir es jetzt halt eben machen, technische Gespräche. Es gibt da natürlich viel Kritik dran. Ne? Menschenrechtsorganisationen, die sagen, das kann man so nicht machen. Human Rights Watch sagt zum Beispiel, wenn man Kontakt mit den Taliban aufbaut, dann sollte es nicht um Abschiebung gehen, sondern um ein anderes Thema, nämlich Menschenrechte. Also zum Beispiel um Bildung und Freiheitsrechte für Frauen und Mädchen und für die Lage der queeren Menschen in Afghanistan. Ähnlich sieht das auch Amnesty International. Die Organisation sagt, dass es gewissenlos ist, Menschen nach Afghanistan abzuschieben, weil die Not dort auch groß ist, weil die Unterdrückung groß ist. Es ist für bestimmte Menschen eben auch gefährlich da. Die Partei Die Linke sieht das auch so. Und Kritik kommt auch von einem deutschen Veteran. Die ARD hat mit Johannes Klär gesprochen. Der war vor 15 Jahren in Nordafghanistan stationiert als Soldat. Und der bezieht sich in seiner Kritik auf Informationen, dass der Mann, der diese Delegation leitet aus Afghanistan, mal als Terrorist gegen die Bundeswehr gekämpft hat.
2: Ich empfinde dabei Wut, wenn ich sehe, wer diese Delegation leitet. Und es beschämt mich als Soldat, als Veteran und als Staatsbürger.
0: Ja, Johannes Klär sagt, dass er nicht nachvollziehen kann, dass die EU so jemanden jetzt empfängt.
1: Und die Bundesregierung, was hat die genau für eine Position in der Sache? Ich habe es ja eben schon so ein bisschen angedeutet.
0: Ja, die ist eben ganz auf EU-Kurs. Es gab ja im Frühjahr auch schon Recherchen. Jetzt klingelt es hier die ganze Zeit, sorry.
1: Kein Problem.
0: Die Müllabfuhr ist da. Es gab im Frühjahr schon Recherchen, etwa vom ZDF-Magazin Royal, die gezeigt haben, dass deutsche Behörden offenbar mit Taliban-Vertretern zusammenarbeiten, um Abschiebungen zu organisieren. Und die Bundesregierung sagt jetzt auch ganz offen, sie will dafür sorgen, dass die Taliban ihre inoffizielle diplomatische Präsenz in Deutschland ausbauen. Da ist die Rede von bis zu 4 zusätzliche Taliban-Beamte, die dafür nach Deutschland gelassen werden sollen. Und am Wochenende hat das Bundesinnenministerium auch mitgeteilt, dass künftig bis zu 3 Charterflüge im Monat nach Kabul starten sollen, um Afghanen abzuschieben, die schwere Straftaten begangen haben.
1: Jetzt hat es gerade auch noch mal geklopft. Ich glaube, der Postbote will wirklich technische Gespräche mit dir führen, Aglaya.
0: Ich bin nicht bereit dazu.
3: Deutschland und die EU wollen enger mit den Taliban kooperieren, um mehr Menschen nach Afghanistan abzuschieben. Wie das genau funktionieren soll und welche Kritik es daran gibt, habt ihr von Aglaya Dana aus unserer Nachrichtenredaktion gehört. Danke.
1: My Ugly Clementine sind das. Confidence. Guten Dienstagmorgen euch. 7:42 Uhr ist es.

0: My Ugly Clementine mit Confidence. Habt ihr gehört, hier in Deutschlandfunk Nova.
1: 7.45 Uhr.
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1: Die kommen von Wiebke Lehnhoff.
3: Wenn Eismassen gegeneinander drücken, dann kann es gefährlich werden. Das hat vor 300 Jahren auch die Besatzung zweier Schiffe in der Ostsee erfahren. Damals hat mächtiger Eisgang die beiden schwedischen Kriegsschiffe einfach zerdrückt. Und deren Überreste sind jetzt zufällig auf dem Meeresgrund zwischen Rügen und Usedom entdeckt worden. Dort wollte sich eigentlich ein internationales Tauchteam nur den Zustand von anderen bekannten Schiffswracks anschauen. Dabei fanden die Archäologen dann die Überreste der zerdrückten Kriegsschiffe. Laut dem Mecklenburger Landesamt für Kultur und Denkmalpflege liegen die Überreste auf dem Meeresgrund verteilt über eine Länge von etwa 200 Metern. Masten, Ruder und Segel seien gut erhalten. Menschliche Knochen wurden nicht gefunden, das heißt, die Besatzungen konnten sich offenbar retten. Die Forschenden wollen jetzt die Unterwasserfundstelle erhalten, was aber schwierig ist, nahe der Küste mit Strömung, Wellengang und Erosion. Es gibt viele Dinge, die einem als junger Mensch Sorgen machen können. Klima, Kriege, die wirtschaftliche Lage. Forschende der Uni Zürich sagen aber, Jugend ist zurzeit nicht in erster Linie in der Krise. Prägender sind Alltagserfahrungen. Und Jugendliche in der Schweiz berichten vor allem von guten Erlebnissen. Die Forschenden haben für ihre Studie Textantworten von mehr als 1400 Teilnehmenden ausgewertet. Die waren zwischen 15 und 24 Jahre alt. Die Leute waren aufgefordert worden, wichtige Lebensereignisse zu beschreiben. Und die Erlebnisse waren zu mehr als 80% positiv. Es ging dabei vor allem um Schule und Ausbildung. Danach kamen Freundschaft und Liebesbeziehungen, gefolgt von persönlicher Entwicklung, psychischem Wohlbefinden und Reisen.
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0: Maisie Peters, Questions habt ihr gehört. Hier ist Deutschlandfunk Nova um 7.53 Uhr am Dienstagmorgen.
1: Es werden mehr Elektroautos zugelassen. Mittlerweile fährt jeder fünfte Neuwagen in der EU rein elektrisch. Marktführer bei den E-Autos ist nach wie vor Volkswagen, auch wenn es da leichte Verluste gibt, gefolgt vom Stellantis-Konzern. Vor allem aber die chinesischen Hersteller wachsen deutlich. Also Hersteller wie BYD oder Leap Motor konnten ihre Verkäufe in den ersten fünf Monaten dieses Jahres auf mehr als das Sechsfache steigern.
0: Bei der Fußball-Weltmeisterschaft der Männer in den USA, Kanada und Mexiko haben mal wieder die Topstars geliefert. Gestern Abend und in der Nacht. Lionel Messi macht zwei Tore bei Argentiniens 2:0 gegen Österreich. Mbappé, Kylian aus Frankreich macht zwei Tore bei Frankreichs 3:0 gegen den Irak. Und Erling Haaland von Norwegen macht zwei Tore gegen den Senegal. Am Ende heißt es 3:2 für Norwegen. Gerade eben zu Ende gegangen ist Algerien gegen Jordanien mit einem 2:1 für Algerien.
1: Wettermäßig bleibt es unterm Strich bei viel Sonne. Es kann zwischendurch auch mal ein paar Wolken geben. Ganz im Süden sind später einzelne kräftige Schauer und auch Gewitter möglich. Im Norden und Osten spielt sich das Ganze bei bis zu 30 Grad ab. Ansonsten bis 37 Grad.
0: Ihr habt das mitbekommen, es war die politische Nachricht des Tages. Keir Starmer, der britische Premierminister, ist zurückgetreten.
2: I will resign. As leader of the Labour Party.
0: Ja, er ist nicht mehr Chef der Labour Party und damit bald auch nicht mehr Premierminister von England. Es gibt schon einen designierten Nachfolger, der heißt Andy Burnham, war bisher Bürgermeister in Manchester, hat sich gestern direkt in den Zug gesetzt, ist nach London gefahren, ist da ins Unterhaus eingezogen und wird jetzt vermutlich am 16. Mai neuer Labour-Chef und damit dann auch der neue britische Ministerpräsident. Was kann denn dieser Andy Burnham? Wir lassen uns das mal von einem Politikwissenschaftler einschätzen, beziehungsweise nicht.
3: Wir wissen überhaupt nicht, was für ein Premierminister er wohl sein wird. In Manchester hat er private Investoren angezogen und das Wirtschaftswachstum war besser als andernorts. So konnte er als Mr. Nice Guy günstige Bustickets verteilen. Aber was er landesweit wirklich erreichen kann, das wird schon sehr bald skeptisch beäugt werden.
0: Andy Burnham ist nicht nur Mr. Nice Guy, sondern hat auch noch einen anderen Namen, King of the North, weil Manchester eben im Norden von England liegt. Was der so kann, was von dem zu erwarten ist, vielleicht weiß unsere Korrespondentin ja mehr als dieser Politikwissenschaftler. Gleich nach den Nachrichten hören wir nach.
1: Jetzt erstmal Paul Wetz und der schickt euch liebe Grüße rüber. Deutschlandfunk Nova hier.

0: Woman habt ihr gehört. Little Sims war das zusammen mit Cleo Sol. Die Sonne gibt's gerade viel von.
1: Ja, das wird auch bei Doro Werkmann eine Rolle spielen. Moin.
0: Guten Morgen.
2: Hallo, Nova. Nachrichten. Im deutschen Einzelhandel ist letztes Jahr mehr geklaut worden als je zuvor. Laut einer Studie des Handelsforschungsinstituts EHI wurden Waren im Wert von mehr als 4,3 Milliarden Euro gestohlen, gut 3% mehr als im Jahr davor. Die Schadenssumme steigt das vierte Mal in Folge. Den größten Teil der Schadenssumme verursachten Kundinnen und Kunden. Die Forschenden gehen davon aus, dass es sich dabei oft auch um organisierte Tätergruppen handelt. Weitere Schäden verursachten der Studie zufolge Lieferanten und Handwerker und Reinigungskräfte. Der Handelsverband Deutschland fordert, dass Ladendiebstahl konsequenter verfolgt wird. Er kritisiert, dass die Verfahren bisher noch zu oft eingestellt werden. Zum Beispiel, weil der Warenwert aus Sicht der Staatsanwaltschaft zu gering ist. Vertreter der militant-islamistischen Taliban-Regierung werden heute wohl zu Gast sein bei der EU in Brüssel. Belgien sagt, dass es für 5 Leute Visa ausgestellt hat und laut Medienberichten gelten die Papiere genau für heute. Die EU-Kommission hatte die Taliban eingeladen, um über die Abschiebung abgelehnter Asylsuchender zu sprechen. Auch die Bundesregierung will die Zahl der Abschiebungen nach Afghanistan deutlich erhöhen. Dazu sollen laut Auswärtigem Amt auch mehr Taliban-Beamte nach Deutschland kommen. Sie sollen zum Beispiel Identitäten checken und Pässe ausstellen. Laut der Bundesregierung geht es bei den Abschiebungen um Straftäter und um Gefährder, also um Terrorverdächtige. Offiziell erkennen weder die EU noch die Bundesregierung die Taliban-Regierung an. Menschenrechtsorganisationen kritisieren die Gespräche. Sie warnen, dass den Abgeschobenen in ihrer Heimat Folter und Hinrichtung drohen. Frauen und Mädchen werden außerdem systematisch entrechtet. Die Rentenkommission übergibt heute ihre Vorschläge an die Bundesregierung. Dafür gibt es am Vormittag einen Pressetermin zusammen mit Bundeskanzler Friedrich Merz von der CDU und Sozialministerin Bärbel Baas von der SPD. Politiker der beiden Regierungsfraktionen saßen die letzten Monate in der Kommission zusammen mit Wissenschaftlerinnen und Wissenschaftlern. Ziel ist, die Altersvorsorge in Deutschland neu aufzustellen. Das bisherige Umlagesystem funktioniert so nicht mehr, weil auf immer mehr ältere Menschen verhältnismäßig wenige junge Beitragszahlende kommen. Die Kommission schlägt deshalb vor, dass mehr Leute in die Rentenkasse einzahlen sollen, auch Selbstständige zum Beispiel. Zusätzlich zu den bisherigen Rentenbeiträgen soll auch Geld an der Börse angelegt werden müssen. Außerdem sollen die Menschen in Zukunft erst später in Rente gehen. Sozialverbände und Gewerkschaften finden das ungerecht. Die Hitzewelle hat zu einem neuen Höchstwert bei den Temperaturen in Frankreich geführt. Gestern wurde die höchste landesweite Durchschnittstemperatur erfasst, die je im Juni gemessen wurde. Sie lag laut Wetterdienst bei 29,2 Grad. Der heißeste Einzelwert betrug 43,3 Grad in Château-Meillon in der Mitte des Landes. Wegen der extremen Hitze gilt in über 50 Landkreisen in Frankreich die höchste Warnstufe. Auch in Deutschland könnten diese Woche der Höchstwert für Juni fallen. Der deutsche Wetterdienst sagt, dass das am Freitag passieren könnte, vor allem im Westen und Südwesten. Bisher liegt der höchste Wert für einen Juni bei 39,6 Grad. Durch die anhaltende Hitze steigt auch die Waldbrandgefahr.
3: Das Wetter.
2: Viel Sonne, zwischendurch auch mal bewölkter. Ganz im Süden sind später einzelne kräftige Schauer und Gewitter möglich. Im Norden und Osten bis 30 Grad, sonst bis zu 37.
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1: Entschuldigung. Was so sein Charme-Level angeht, wollte ich sagen, wird er gerne mal mit Olaf Scholz verglichen, ja. Ist aber vermutlich auch nur eins seiner Probleme gewesen. Ich rede vom britischen Premierminister Keir Starmer oder vom noch aktuell britischen Premierminister.
0: War jetzt kein People-Pleaser und auch kein Mensch, also kein Menschenfänger, kann man wirklich nicht behaupten. Auf der anderen Seite scheint auch dieses Amt des britischen Premiers irgendwie ein Problem zu sein. Ja. Die wechseln ja wirklich ständig. Man muss ja nur noch so Liz Truss, erinnert sich noch jemand an Liz Truss oder Rishi Sunak war auch mal Premierminister oder Boris Johnson oder ja, keine Ahnung was. Alle in den letzten 10 Jahren.
1: 7 in den letzten 10 Jahren waren es, glaube ich. Und das ist ja schon mal auf jeden Fall eine Ansage. Und man darf natürlich auch nicht vergessen, Keir Starmer hat für Labour schon auch vieles getan. Also hat zum Beispiel eben gesiegt für Labour.
0: So, Andy Burnham soll es jetzt machen. Andy Burnham aus Manchester, was der kann. Und wann der wieder gehen muss, das klären wir nach 2 Songs hier bei Deutschlandfunk.
1: Echt? Das klären wir. Ich bin
3: und
1: gespannt.
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0: Spaghetti Carbonara, Bilderbuch habt ihr gehört mit Spliff. Hier ist Deutschlandfunk Nova um genau 8.12 Uhr am Dienstagmorgen.
1: Seit Wochen wurde der britische Premier Keir Starmer aufgefordert, doch bitte endlich zurückzutreten. Gestern gegen 10 ist dann soweit gewesen.
0: Und sein Nachfolger steht auch schon fest, Andy Burnham, der war bisher Bürgermeister von Manchester, wird jetzt demnächst zum neuen Labour-Chef gewählt und damit dann auch automatisch zum neuen Premierminister. Was kann der? Darüber quetschen wir jetzt mit Christine Heuer für uns als Korrespondentin in London und bei uns in der Leitung. Was ist dieser Andy Burnham für ein Mann?
2: Das ist der beliebteste Labour-Politiker im Land, ohne jede Frage. Er ist aber auch die einzige Hoffnung der britischen Sozialdemokraten, nochmal Wahlen zu gewinnen. Auch gegen Nigel Farage, der in den Umfragen ja seit langem vorn liegt. Was ist das für ein Mann? Er ist in Liverpool geboren. Er war als Bürgermeister von Manchester ungemein beliebt und auch erfolgreich. Er wird gelabelt als King of the North. Er hat sich selbst zur sympathischen Marke geformt, wiedererkennbar, nahbar, zupackend. Also charakterlich und stilistisch ist er das genaue Gegenteil von Keir Starmer. Allerdings, was genau er vorhat in Downing Street, wenn er da erstmal eingezogen hat, ist, welche Politik er also fürs UK machen will insgesamt, das hat er noch nicht verraten.
0: Aber vielleicht muss er das ja auch gar nicht, andere Politik machen. Vielleicht reicht es ja schon, dass er einen anderen Stil an den Tag legt, weil das war ja ein Vorwurf, der Starmer immer gemacht wurde, oder?
2: Ja, das ist der große Vorwurf gewesen an Keir Starmer, dass er zu technokratisch war, dass er kein Narrativ hatte, dass er keine Vision hatte, die er dem Land vermitteln konnte, um Hoffnung zu schaffen. Keir Starmer ist angetreten mit dem Versprechen, Change, also Wandel herbeizuführen. Andy Burnham hat das jetzt um Hoffnung erweitert, also stilistisch in der Tat ganz anders. Trotzdem wird er ja vor denselben Problemen in der Sache stehen wie Keir Starmer. Dem Land geht es hier einfach nicht besonders gut. Die Staatskassen sind leer, die Schulden sind so hoch, dass man kaum mehr neue machen kann. Und die Lebenshaltungskosten sind durch die Decke geschossen. Also den Leuten geht es wirklich nicht besonders gut. Und die wollen schnell diesen Wandel, die wollen schnell eine Verbesserung. Und es ist wirklich die entscheidende Frage, ob und wie Andy Burnham das besser machen möchte als Keir Starmer.
0: Die Frage ist ja auch, wie lange er überhaupt weitermachen kann, weil wir haben eben schon darüber geredet, in den vergangenen Jahren hat Großbritannien einige Regierungschefs gehabt und die meisten durften nicht lange bleiben. Gibt es irgendwelche guten Argumente dafür, dass Burnham mehr Zeit bekommt?
2: Also zunächst hat er mal 3 Jahre, so steht das im Kalender, denn Keir Starmer hat ja vor 2 Jahren eine Wahl gewonnen. Sein Mandat hätte 5 Jahre gedauert. Er hat eine riesige Mehrheit im Unterhaus damals errungen und er hat immer gesagt, Keir Starmer, das ist mein Mandat, das lässt sich nicht so einfach übertragen. Aber de facto lässt es sich übertragen. Wenn Andy Burnham möchte, dann kann er 3 Jahre, nominell jedenfalls, erstmal weiter regieren oder regieren und eben versuchen, das zu erreichen, was Keir Starmer nicht erreicht hat, die Bürger zufriedenzustellen.
0: In Deutschland wird das nicht so einfach gehen, dass eine Partei einfach ihren Parteichef auswechselt und der dann automatisch auch der neue Bundeskanzler, Regierungschef wird. Wird das in Großbritannien eigentlich kritisch betrachtet oder ist das normal, weil halt das usual business?
2: Beides. Das ist das übliche Verfahren in Großbritannien. Aber natürlich, sobald es angewandt wird, dann wird es kritisiert. Dann sagen die Oppositionsparteien, und das machen sie auch jetzt, das ist undemokratisch, das Volk muss entscheiden, es muss Neuwahlen geben. So ist es jetzt wieder. Aber tatsächlich, wenn man in die Geschichte, in die britische Geschichte zurückguckt, dann war es eher die Ausnahme in den letzten, ich sag mal, 50 Jahren, dass ein Premierminister von den Bürgern gewählt und dann auch wieder von den Bürgern abgewählt worden ist. Der letzte war, glaube ich, Edward Heath 1974. Seitdem sind vom Volk gewählte Premierminister immer wieder von ihren Parteien ausgetauscht worden. Vor Starmer waren das zuletzt Liz Truss, Boris Johnson, Theresa May und David Cameron. Alles Konservative, die jetzt die Sozialdemokraten dafür angreifen, was sie selbst gemacht haben.
1: Christine Heuer ist unsere Korrespondentin in London und sie hat uns erklärt, warum Andy Burnham, der designierte Nachfolger von Keir Starmer, die letzte Hoffnung für Labour ist, warum er es aber auch alles andere als leicht haben wird. Danke.

0: Remy Wolf geht noch mal kurz im Liquor Store vorbei. Es ist 8:22 Uhr am Dienstagmorgen.
1: Kurz vor seinem Ende sorgt der Tankrabatt dafür, dass die Dieselpreise so aussehen wie vor dem Beginn des Irankriegs. Der bundesweite Tagesdurchschnitt am Freitag, Samstag und Sonntag lag für Diesel knapp unterhalb des Wertes vom 27. Februar in diesem Jahr. Das hat der ADAC ermittelt. Gestern sind die Preise sogar noch ein bisschen weiter gefallen. Der Tankrabatt endet allerdings Ende des Monats.
0: Fußball. Schon wieder. 2 Tore von Lionel Messi, beziehungsweise im ersten Spiel waren es sogar 3. Erling Haaland macht auch 2 Tore gestern. Und Kylian Mbappé von Frankreich macht auch 2 Tore. Heute Abend kann Harry Kane nachziehen für England. 22 Uhr geht es gegen Ghana. Vorher spielt noch Portugal gegen Usbekistan. Das schon um 19 Uhr.
1: Wettermäßig bleibt es bei viel Sonne, wobei es kann zwischendurch auch mal ein paar Wolken geben und ganz im Süden sind später einzelne kräftige Schauer und auch Gewitter möglich. Im Norden und Osten ist das temperaturmäßig so bis zu 30 Grad, ansonsten bis zu 37 Grad.
0: Ihr habt das mitbekommen, diese Fußball-Weltmeisterschaft hat wirklich unglaublich viele Spiele. Es ist allein schon aufgrund der Anzahl sehr schwierig, alle zu sehen. Aber dann gibt es ja noch diese Anstoßzeiten. Also zum Beispiel, als wir heute Morgen aufgestanden sind, lief auch gerade wieder noch ein Fußballspiel. Da kann man schnell zu Schlafproblemen kommen und deshalb hat sich unser Podcast über Schlafen auch mit Schlafmangel auseinandergesetzt und wie man damit klarkommen kann, wenn man nicht so viel Schlaf hat bzw. lange wach bleiben muss und am nächsten Morgen wieder früh raus muss. Probates Mittel, erprobt in westlichen Industriegesellschaften, ist natürlich Kaffee.
2: Diese Wirkung, die hält auch eine Zeit lang an. Und da muss man natürlich ein bisschen aufpassen, weil wenn man dann um 22 oder 23 Uhr noch einen Kaffee trinkt, um eben gut durchhalten zu können, dann wirkt der auch eine ganze Zeit, also so 6 bis 8 Stunden, empfehlen wir eigentlich immer, sollten zwischen dem letzten Kaffee und dem Einschlafen liegen.
0: In der aktuellen Folge von Überschlafen gibt es aber noch andere Tipps, wie man das hinbekommt mit den kurzen Nächten und vor allem mit dem lange aufbleiben, bis das Spiel, das er sehnte, dann irgendwann startet. Wir reden aber natürlich auch über die Theorie dahinter, also hinterm Schlafmangel. Der Körper schaltet dann in so eine Art Notprogramm und setzt alles auf Tiefschlaf. Die anderen Schlafphasen fallen dann kürzer aus.
2: Der Körper versucht, den Tiefschlaf zu schützen. Also der bleibt uns auch bei einer sehr kurzen Nacht am ehesten erhalten. Gespart wird eher am REM-Schlaf. Also das ist dieses Schlafstadium, charakterisiert durch schnelle Augenbewegungen und auch intensive Träume. Und auch am Leichtschlaf wird durchaus gespart.
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1: Jetzt Tampa City mit Self-Aware.

0: Milky Chance, Living in a Haze, habt ihr gehört hier in Deutschlandfunk Nova. Es ist 8.30 Uhr.
1: Vom Disco Boy zu Timo Oberhauser. 8.30 Uhr, guten Morgen.
0: Da ist der Weg nicht weit, hör mal.
2: Guten Morgen, moin.
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4: Vertreter der militant-islamistischen Taliban-Regierung aus Afghanistan werden heute wohl zu Gast sein bei der EU in Brüssel. Belgien sagt, dass es für 5 Leute Visa ausgestellt hat und laut Medienberichten gelten die Papiere genau für heute. Die EU-Kommission hatte die Taliban eingeladen, um über die Abschiebung abgelehnter Asylsuchender zu sprechen. Auch die Bundesregierung will die Zahl der Abschiebungen nach Afghanistan deutlich erhöhen. Offiziell erkennen weder die EU noch die Bundesregierung die Taliban-Regierung an. Menschenrechtsorganisationen kritisieren die Gespräche deshalb. Sie warnen, dass den Abgeschobenen in ihrer Heimat Folter und Hinrichtung drohen. Frauen und Mädchen werden außerdem systematisch entrechtet. Der Iran bleibt bei seiner Forderung, in Zukunft die Straße von Hormuz zu verwalten. Das hat der Chefunterhändler der staatlichen Nachrichtenagentur IRNA gesagt. Er war gestern zusammen mit Irans Außenminister im Oman, das auf der anderen Seite der Meerenge liegt. Laut früheren Medienberichten planen beide Länder, eine Gebühr für die Durchfahrt zu erheben. Dazu hat Irans Unterhändler jetzt zwar nichts gesagt, aber er wies darauf hin, dass die Verhältnisse an der Straße von Hormuz nicht mehr so sein werden wie vor dem Krieg. Vor dem Bundesverfassungsgericht geht es ab heute um den Rundfunkbeitrag. Die öffentlich-rechtlichen Sender ARD und ZDF haben Beschwerde eingereicht. Es geht darum, dass die Bundesländer den Beitrag für dieses und nächstes Jahr nicht erhöht haben, entgegen der Empfehlung einer unabhängigen Kommission namens KEF. Der sagen die öffentlich-rechtlichen Sender immer, wie viel Geld sie etwa brauchen. Und die Fachleute in der KEF kontrollieren dann, ob die veranschlagten Summen so okay sind. Aktuell liegt der Rundfunkbeitrag bei 18,36 Euro im Monat. Die KEF hatte empfohlen, den Beitrag für letztes und dieses Jahr um 58 Cent zu erhöhen. Bei dem Verfahren vor dem Bundesverfassungsgericht geht es auch darum, wie eng die Bundesländer an die Empfehlung gebunden sind.
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4: Isländische Fischer haben zum ersten Mal seit 2 Jahren wieder Wale gejagt. Ein Sprecher des Walfangunternehmens sagte, es wurden 2 Finnwale erlegt. Tierschützer hatten noch versucht, die Abfahrt von 2 Walfangschiffen zu verhindern. Sie kritisierten den Fang der Tiere und verwiesen darauf, dass der Finnwal weltweit als gefährdete Art eingestuft wird. In den vergangenen 2 Jahren gab es keine Waljagden, weil sich das finanziell kaum noch gelohnt hat. Laut einer Empfehlung der isländischen Behörden können in diesem Jahr aber bis zu 150 Finnwale und noch etwas mehr Zwergwale erlegt werden. Island, Norwegen und

0: geklaut wird.
1: Es wird mehr geklaut und Menschen
0: Ladendiebstahl.
1: Aus dem Fachhandel, die sagen oder die nehmen es zumindest so wahr, dass offensichtlich die auf der einen Seite Hemmungen sinken, also zu stehlen, das wird wohl irgendwie gefühlt moralisch eher okay, aber es liegt wohl auch an der wirtschaftlichen Lage. Wir müssen uns das gleich mal ein bisschen genauer angucken, wie das denn sein kann, weil wir reden hier von einem Höchststand.
2: Machen wir in ungefähr 3 Minuten.
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0: Sigi mit Montag, einem Dienstag. Ja, ist verwirrend, aber so ist das Leben manchmal. 8.37 Uhr ist.
1: In deutschen Geschäften wird viel geklaut. Es wird vor allem immer mehr geklaut.
0: Ja, der Schaden für den Einzelhandel, der war letztes Jahr so hoch wie nie. Das zeigt eine aktuelle Studie. Müssen wir drüber reden mit Aglaya Dana aus den Deutschlandfunk Nova Nachrichten. Aglaya, was ist denn da bitte los?
2: Ja, also, naja, es gibt viele Gründe dafür. Fachleute aus dem Handel, die sagen, sie nehmen schon wahr, dass die Hemmungen so ein bisschen sinken zu stehlen. Mhm. Sie sagen auch, dass es immer mehr kriminelle Banden gibt, die wirklich professionell dann auf Beute zu gehen und dann zum Teil auch aggressiv auftreten. Eine andere, auch sehr wichtige Rolle spielt aber auch, dass die Inflation ja steigt und die wirtschaftliche Lage schlecht ist. Also viele Produkte sind teurer geworden, das merken die Menschen. Mhm. Die Gehälter steigen nicht unbedingt im gleichen Maß, Jobs sind unsicher. Geldsorgen können Leute auch dazu bringen, zu stehlen. Und dann kommt noch ein Punkt dazu, in vielen Läden gibt es weniger Personal, das wird eingespart oder man findet keine Leute und das macht es natürlich auch leichter zu klauen.
0: Was wird denn vor allem gestohlen?
2: Das kommt ein bisschen auf die Art des Ladens an, ne, auf Sortiment. Also Fachleute vom Kölner Handelsforschungsinstitut EHI, die haben mehr als 100 Unternehmen befragt, zum Teil Ketten mit wirklich vielen Filialen. Die machen regelmäßig Inventur, sehen dann eben, was fehlt. Mhm. Und dabei kam raus, also Supermärkte machen großen Teil aus, Supermärkte und Drogerien. Und da sind es vor allem kleine Sachen, die aber relativ teuer sind. Also alkoholische Getränke, Zigaretten, Kaffee. Kaffee ist ja auch sehr teuer geworden.

0: worden. Parfüms, ne, die kleinen Fläschchen passen auch schnell mal in eine Tasche, Schminke, so ein Kajal, Rasierklingen, aber auch Babynahrung. Insgesamt ist dem deutschen Einzelhandel der Studie zufolge letztes Jahr ein Schaden entstanden von 4,3 Milliarden Euro, eben eine Rekordsumme. Es ist das vierte Jahr in Folge, dass die Schadenssumme steigt. Und ja, man muss nochmal das im Vergleich sehen, dann eben in dieser Zeit, in diesen 5 Jahren, der Schaden für den Einzelhandel ist da um fast 30% gestiegen.
1: So, wir reden aber hier vor allem von Kundinnen und Kunden, also potenziellen Kundinnen und Kunden, sind es ja nicht, wenn sie dann klauen. Ja. Aber ich meine, im Zweifel können es ja auch Angestellte sein, ne?
0: Genau, aber es sind überwiegend Kundinnen und Kunden. Fast 3/4 des entstandenen Schadens geht auf Leute zurück, die zumindest augenscheinlich zum Einkaufen in den Laden reinkommen. Ja. Das können natürlich auch Leute sein, die zu kriminellen Gruppen gehören oder von denen geschickt wurden. Es gibt auch Diebstähle durch Personal, durch Lieferanten, auch von Leuten, die zu Servicefirmen gehören, ne? Handwerkerinnen und Handwerker oder Putzkräfte. Aber das macht nur etwa 1/4 des Schadens aus.
1: Gibt es denn Ideen, was man tun könnte? Also ich meine, klar, mehr Personal hast du gerade eben schon durch die Blume angedeutet, wäre vermutlich keine doofe Idee. Oder wie kann man Läden besser schützen?
0: Na, der Handelsverband Deutschland fordert eine konsequentere Verfolgung von Ladendiebstahl. Oft werden Anzeigen fallen gelassen, auch weil in Behörden der Personal fehlt. Das heißt, TäterInnen, die müssen sich keine großen Sorgen machen vor Strafen. Wenn sie was stehlen oder langen Strafen, da sagt der Handelsverband, da müsste sich was ändern. Die Unternehmen selbst, aber die machen auch einiges. Laut dieser EHI-Studie hat der Handel letztes Jahr mehr als 3 Milliarden Euro in Präventivmaßnahmen gesteckt. Also in mehr Kameras, mehr Leute, die das Filmmaterial überwachen, Sicherheitspersonal, Ladendetektive, Schulungen und so weiter. Mhm. Bei Produkten, die auch besonders begehrt sind bei Dieben, die werden ja oft jetzt auch in Vitrinen verschlossen. Ne? Da muss man dann extra irgendjemanden suchen, Personal, und sagen, hey, ich hätte gern hier den Whisky oder die Rasierklingen, und dann geben die einem die raus. Das bringt auch viel. Und es gibt zum Teil auch unsichtbare Sicherungen. Die sind dann zum Beispiel in Regalböden drin. Wenn dann eine Person mehr als 10 Packungen Kaffee rausnimmt, dann schlagen die Alarm. Und da ist also viel passiert. Und weil der Handel reagiert und viel Geld investiert hat, rechnen die Fachleute damit, dass das Problem jetzt besser in den Griff bekommen wird. Also, dass die Schadenssumme für die Läden in den nächsten Jahren zumindest nicht weiter steigt, dass man es jetzt erstmal auf dem Niveau hält.
2: Im Einzelhandel in Deutschland wird immer mehr geklaut. Hintergrundinfos kamen von Aglaya Dane aus dem Deutschlandfunk Nova Nachrichten.
1: Und Aura betätigen jetzt den Killswitch.

0: Kisswitch. Kisswitch von Aura habt ihr gehört. 8.44 Uhr ist es.
1: KI macht ja vieles besser, also glauben wir zumindest. Aber vielleicht möglicherweise auch sinnvolle Dinge wie Erdbeben-Vorhersagen. Wiebke Lehnhoff.
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3: Wann bebt die Erde an einem Ort das nächste Mal? Früher galt es als unmöglich, solche Erdbebenvorhersagen zu machen, weil Bruchzonen tief im Untergrund liegen und komplex aufgebaut sind. Aber vielleicht sind verlässliche Starkbebenvorhersagen doch möglich, und zwar mit Hilfe von künstlicher Intelligenz. Die haben Forschende unter anderem vom GFZ-Helmholtz-Zentrum für Geoforschung in Potsdam eingesetzt, um verborgene Muster sichtbar zu machen, bevor die Erde dann heftig bebt. Ihr Algorithmus hat Erdbebendaten ausgewertet und sortiert. Dabei hat die KI nicht auf einzelne Erschütterungen geachtet, sondern Gruppen von ähnlichen kleinen Beben zusammengefasst. So lässt sich die Dynamik im Untergrund besser verstehen, sagen die Forschenden. Denn kleine Beben beeinflussen sich gegenseitig, und zwar umso mehr, je näher ein Starkbeben kommt. In Tests mit alten Starkbebendaten erkannte die KI kritische Vorbeben um Wochen bis Monate im Voraus. Er hat den Spitznamen Pink Planet, ist aber nur ein bisschen rosa und vielleicht nicht mal ein Planet. Gliese 504b, knapp 60 Lichtjahre von uns entfernt. Jetzt hat das Team einer Studie im Astronomical Journal den Himmelskörper mit dem James-Webb-Weltallteleskop genauer untersucht. Für Teleskope von der Erde aus war das Licht des alten und damit sehr kühlen Gliese 504b einfach zu schwach. Das Studienteam sagt, die Spektraldaten des Himmelskörpers gaben ihnen einige Rätsel auf. Denn sie ergeben nur Sinn, wenn in der Atmosphäre von Gliese 504b Salzwolken unterwegs sind. Neben Wasserdampf, Methan, Kohlendioxid und Ammoniak. Außerdem gibt es da Anzeichen für einen hohen Anteil von Metallen. Das würde allerdings dafür sprechen, dass Gliese 504b von seiner Entstehung her doch ein Planet ist. Von seiner Masse her könnte er es sogar fast zu einem Stern geschafft haben.
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0: Muna will sie sein. 8.52 Uhr, hier ist Deutschlandfunk Nova am Dienstagmorgen.
1: Es werden mehr Elektroautos zugelassen. Mittlerweile fährt jeder fünfte Neuwagen in der EU rein elektrisch. Marktführer bei den E-Autos ist nach wie vor Volkswagen, gefolgt vom Stellantis-Konzern. Vor allem aber die chinesischen Hersteller, die wachsen deutlich. Hersteller wie BYD oder Leapmotor konnten ihre Verkäufe in den ersten fünf Monaten dieses Jahres auf mehr als das Sechsfache steigern.
0: Keir Starmer ist Geschichte in Großbritannien, ist zurückgetreten als Premierminister. Sein Nachfolger steht schon fest, es soll Andy Burnham werden. Der war bisher Bürgermeister in Manchester, ist sehr beliebt im Volk, soll besser kommunizieren können als Keir Starmer, wird aber die gleichen Probleme haben wie Starmer, sagt unsere Korrespondentin Christine Heuer.
2: Dem Land geht es hier einfach nicht besonders gut. Die Staatskassen sind leer, die Schulden sind so hoch, dass man kaum mehr neue machen kann. Und die Lebenshaltungskosten sind durch die Decke geschossen. Also den Leuten geht's wirklich nicht besonders gut und die wollen schnell diesen Wandel, die wollen schnell eine Verbesserung. Und es ist wirklich die entscheidende Frage, ob und wie Andy Burnham das besser machen möchte als Keir Starmer.
0: In den nächsten Tagen wird Burnham erst Labour-Chef und damit dann auch englischer Premierminister. Wir halten euch auf dem Laufenden.
1: Noch ein Blick aufs Wetter, da kann man auch wieder sagen, Überschrift ist viel Sonne. Zwischendurch kann es tatsächlich aber auch mal ein paar Wolken geben. Ganz im Süden sind später einzelne kräftige Schauer und auch Gewitter möglich. Im Norden und Osten spielt sich das temperaturmäßig bei bis zu 30 Grad ab, sonst bis 37 Grad.
0: Wir müssen über das Wetter reden, beziehungsweise ihr macht das vermutlich schon von selbst über das Wetter reden, weil es einfach gerade so unglaublich präsent ist. Die Hitze ist da, ist vor allem nachts ziemlich unerträglich und wir haben euch mal gefragt, was habt ihr denn eigentlich so für Tipps, um mit der Hitze umzugehen?
3: Mit einem nassen Handtuch zudecken, ist der Shit.
4: Mit so einem kühlen Matcha und in Schatten sitzen und lieber nicht bewegen.
5: Gartenschlauch rausholen.
3: Man kann die Gardinen nass machen und vors geöffnete Fenster nachts hängen. Durch die Verdunstung kommt kalte Luft rein.
6: Ein kleines Wasserspray dabei haben. So zum Ansprühen und dann mit Fächer natürlich kühlen.
1: Also es sind schon haufenweise kreative Ideen und auch im Netz findet man Dutzende Tipps und Tricks, was angeblich bei Hitze helfen soll. Und es liegt ja auch irgendwie auf der Hand, dass wir uns da helfen wollen, weil es ist wahnsinnig anstrengend, gerade nachts, wenn es dann irgendwie nicht unter 20 Grad fällt, dann ist das mit dem Schlafen schwierig und auch für den Körper ist es einfach eine Belastung. Deswegen suchen wir gleich mal nach den besten Tipps und Tricks, beziehungsweise wollen wir ein bisschen aufräumen mit so Mythen, die es gibt. Zum Beispiel sowas wie lieber heiß trinken, anstatt kalt trinken, weil beim Kalt trinken muss der Körper ja quasi nochmal das kalte Getränk aufwärmen und wärmt sich beim Aufwärmen auch selber auf. Stimmt das oder stimmt das nicht? Wir werden es gleich versuchen herauszufinden und werden uns auch mit unseren eigenen Wissenslücken mutig konfrontieren.
0: Vorher noch Jack Harlow und Hayam. Guten Dienstagmorgen euch.

0: Das ist genau mein Vibe für den Tag. Haiyam, Summer Girl. Bewegt man sich ein bisschen, aber auch nicht zu viel.
1: Nicht, dass man
0: ins Schwitzen gerät.
1: Ja, es ist vielleicht auch noch ein Kandidat für die Liste mit den Sommerhits. Es ist aber dann schon so eher so nicht zum Feiern, eher so laid back, so Lounge. Und
0: kommt drauf an, was für ein Sommer wird.
1: Warten wir also ab.
0: Lass es uns so machen.
1: Wollen wir weitermachen?
0: Ja, bitte.
1: Es wäre nämlich 9 Uhr. Also um es genau zu nehmen, wäre auch schon 9:01 Uhr. Und wenn du jetzt noch so einen Knopf drückst, könnte ich sowas sagen wie Doro Werkmann übernimmt für die nächsten 3 Minuten hier und bringt euch an diesem Dienstagmorgen auf den aktuellen Stand.
2: Hallo.
1: Morgen.
2: Hallo zwei. 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Nachrichten. Vertreter der militant-islamistischen Taliban-Regierung aus Afghanistan werden heute wohl zu Gast sein bei der EU in Brüssel. Belgien sagt, dass es für 5 Leute Visa ausgestellt hat und laut Medienberichten gelten die Papiere genau für heute. Die EU-Kommission hatte die Taliban eingeladen, um über die Abschiebung abgelehnter Asylsuchender zu sprechen. Auch die Bundesregierung will die Zahl der Abschiebungen nach Afghanistan deutlich erhöhen. Dazu sollen laut Auswärtigem Amt auch mehr Taliban-Beamte nach Deutschland kommen. Sie sollen zum Beispiel Identitäten checken und Pässe ausstellen. Laut der Bundesregierung geht es bei den Abschiebungen um Straftäter und um Gefährder, also um Terrorverdächtige. Offiziell erkennen weder die EU noch die Bundesregierung die Taliban-Regierung an. Menschenrechtsorganisationen kritisieren die Gespräche. Sie warnen, dass den Abgeschobenen in ihrer Heimat Folter und Hinrichtung drohen. Frauen und Mädchen werden außerdem systematisch entrechtet. Im deutschen Einzelhandel ist letztes Jahr mehr geklaut worden als je zuvor. Laut einer Studie des Handelsforschungsinstituts EHI wurden Waren im Wert von mehr als 4,3 Milliarden Euro gestohlen, gut 3% mehr als im Vorjahr. Die Schadenssumme steigt das 4. Mal in Folge. Den größten Teil der Schadenssumme verursachten Kundinnen und Kunden. Die Forschenden gehen davon aus, dass es sich dabei auch oft um organisierte Gruppen handelt. Weitere Schäden verursachten der Studie zufolge Lieferanten, Handwerker und Reinigungskräfte. Der Handelsverband Deutschland fordert, dass Ladendiebstahl konsequenter verfolgt wird. Er kritisiert, dass die Verfahren bisher noch zu oft eingestellt werden, zum Beispiel weil der Warenwert aus Sicht der Staatsanwaltschaft zu gering ist. Vor dem Bundesverfassungsgericht geht es ab heute um den Rundfunkbeitrag. Die öffentlich-rechtlichen Sender ARD und ZDF haben Beschwerde eingereicht. Es geht darum, dass die Bundesländer den Beitrag für dieses und nächstes Jahr nicht erhöht haben, entgegen der Empfehlung einer unabhängigen Kommission namens KEF. Der sagen die öffentlich-rechtlichen Sender immer, wie viel Geld sie etwa brauchen. Und die Fachleute in der KEF kontrollieren dann, ob die veranschlagten Summen okay sind. Aktuell liegt der Rundfunkbeitrag bei 18,36 Euro im Monat. Die KEF hatte empfohlen, den Beitrag für letztes und dieses Jahr um 58 Cent zu erhöhen. Bei dem Verfahren vor dem Bundesverfassungsgericht geht es auch darum, wie eng die Bundesländer an die Empfehlung gebunden sind. ARD und ZDF sehen ihr Grundrecht auf einen freien Rundfunk verletzt. Eine Entscheidung wird erst in ein paar Monaten erwartet. In New York läuft eine UNO-Konferenz zum Thema AIDS. UNO-Generalsekretär Antonio Guterres warnt, dass bald wieder mehr Menschen an AIDS sterben könnten, weil internationale Hilfsgelder für Medikamente und Prävention gestrichen wurden. Die Leiterin des UNO-Programms gegen AIDS und HIV sagt, dass die Folgen davon schon jetzt messbar sind. In Ländern mit hohen HIV-Infektionsraten gibt es rund ein Fünftel weniger Tests und in einigen Ländern werden kaum noch Kondome verteilt. Am Wochenende hatten die USA angekündigt, sich in Zukunft ganz aus dem HIV-Programm in Südafrika zurückzuziehen, einem der weltweit am meisten betroffenen Länder. Als Begründung nannte das US-Außenministerium, dass das Land selbst genug Geld habe und dass es sich nicht an Forderungen der USA halte. Die US-Regierung behauptet zum Beispiel, dass in Südafrika systematisch Weiße unterdrückt und verfolgt werden. Fachleute sehen dafür keinen Beleg.
3: Das Wetter.
2: Viel Sonne, zwischendurch auch mal bewölkter. Ganz im Süden sind später einzelne kräftige Schauer und Gewitter möglich. Im Norden und Osten bis 30 Grad, sonst bis zu 37.
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1: Ja, was machst du dann? Ne? Rollern runter, wenn du welche hast oder Jalousien oder... Nein, was haben wir eben gehört? Ein nasses Handtuch nachts über den Körper legen, Fenster auf...
0: Vielleicht was Heißes trinken oder was Kaltes trinken. Nicht heiß duschen, aber auch nicht ganz kalt. Eher so lauwarm, damit der Körper nichts zu tun hat.
1: Es sind, ja, es ist schwierig, damit umzugehen, weil es gibt auch so viele Mythen. Und ja, Geschichten, wo man nicht so ganz genau weiß, stimmt das jetzt wirklich? Ja, das mit dem Heißtrinken zum Beispiel, das würde mich echt interessieren. Ne? Also das hat es lange gegeben auf dem Markt. Heißtrinken bitte, damit der Körper nichts Kaltes aufwärmen muss.
0: Was quasi hilft wirklich bei Hitze und was ist einfach nur ein Mythos? Das klären wir nach zwei Songs hier bei Deutschland von Nova.
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0: Eben hatten wir schon Sigi mit Montag, jetzt haben wir Almost Monday mit Skinny Dip, aber das alles am Dienstagmorgen. Es ist 9.12 Uhr, hier ist Deutschlandfunk Nova.
1: Und die französische Regierung hat auch tatsächlich ein Alkoholverbot für den öffentlichen Raum ausgesprochen,
0: was?
1: Um Rettungsdienste während der Hitzewelle jetzt zu entlasten.
0: Gilt auch für Wein?
1: Ist schon auch mit Alkohol Wein, oder?
0: Offensichtlich, ja.
1: Also die Hitzewelle über großen Teilen Europas ist krass und das ist ein Beispiel, das das nochmal unterstreicht.
0: Ja, wir können im Alltag Hitze, Stichwort, nicht einfach weitermachen wie bisher. Wir müssen uns der Hitze anpassen, aber man muss sich halt auch zu helfen wissen. Wissen, wie man durch solche Tage, wie wir sie gerade haben, durchkommt. Deutschland Nova Reporterin Anne-Kathrin Eutin hat sich ziemlich schlau gemacht und ist jetzt hier mit dem Versprechen, du kommst nicht nur mit so Standardtipps wie im Schatten bleiben, viel trinken, nachts lüften, sondern hier kommt der richtig heiße Scheiß, wie wir heute
1: der
0: Morgen schon in
1: Scheiß.
0: Der Umfrage gehört haben.
2: So viele Wortwitze auf einen Schlag.
0: Wie machen wir es denn jetzt?
2: Also wir machen ein Quiz natürlich, damit sich durch eure emotionale Involviertheit und euren Sportsgeist dieses erworbene Wissen auch richtig gut verfestigt. Natürlich gibt es auch einen kleinen Gewinn für euch, ihr wisst. Nicht mit. Ich habe hier so deswegen meine große Tasche mit. Es raschelt schon ein bisschen.
1: Ach so,
2: ich verrate noch nicht was.
1: Ja.
2: Ich verrate noch nicht was,
1: es
2: aber
1: hat geknistert.
2: Es hat geknistert.
1: Ein Kühlpad.
0: Eine Aludecke.
1: Oh, mir wird ganz heiß,
2: Leute.
1: Das war
2: aber noch nicht die Quizfrage. Das war noch nicht die Quizfrage. Also, das Quiz funktioniert so.
1: Ja?
2: Ich stelle eine Behauptung auf. Ihr sagt einfach nur richtig oder falsch. Das bringt einen Punkt. Und eine richtige Begründung bringt einen extra Punkt.
1: Wow. Oh.
2: Aha. Und wer die meisten Punkte hat, gewinnt. Ready?
1: Ja, so, ich verstanden.
0: Bei den meisten Spielen.
1: Ja.
2: Dann können wir starten? So. Ihr habt ja eben schon, wir haben ja schon eine kleine Umfrage gehört von mir zu Hitzetipps. Ich habe auch einen bekommen.
1: Ja.
2: Den würde ich jetzt gerne mal abspielen. Der passt nämlich zu meiner Behauptung.
3: Ich habe Ventilator, das tut mir sehr gut.
2: So ein kleiner Taschenventilator hier in der Hand, ja. So, Ventilator.
1: Ja.
2: Behauptung Nummer 1. Ein Ventilator bei Temperaturen bis zu 40 Grad bringt gar nichts. Ist das richtig oder ist das falsch?
1: Ich sag falsch. Ein Ventilator bringt schon was. Vor allen Dingen bringt es ja Luft und dann Verdunstungskühle auf der Haut, gerade wenn man ein bisschen schwitzt, bringt auf jeden Fall was.
0: Wenn du sagst, das bringt was, sage ich, das bringt nichts.
1: Warum, Till?
0: Weil unter 40 Grad der Chilling-Effekt des Ventilators nicht wirken kann.
2: Also, ich würde es vielleicht sogar gelten lassen, Till, dass du den Extrapunkt bekommst. Till hat recht.
1: Nein!
2: Also, ja. Es ist tatsächlich so, wenn die Außentemperatur wärmer als unsere eigene Körpertemperatur ist, also spätestens ab 39 Grad, so zeigt es eine Studie, tritt kein Kühlungseffekt mehr auf, sondern der Körper kriegt durch die zusätzliche Wärme, die auf ihn gepustet wird, Hitzestress. Aber ansonsten, der Effekt, den du beschrieben hast, war perfekt. Ich würde dir vielleicht ich gebe dir so einen Trostpunkt dafür. Weil den Effekt.
1: Trostpunkt, ja.
2: Den hast du richtig beschrieben. Aber man muss dazu auch sagen.
1: Ich nehme, was ich kriegen kann.
2: Ja, du nimmst, was du kriegen kannst. Ja. Ach, wir machen einfach weiter mit Behauptung 2.
4: Auf jeden Fall kalt duschen. Zum einen, weil es den Raum auch abkühlt. Zum anderen, weil es aber halt auch den Kreislauf nochmal anregt und ich dann ein bisschen hitzebeständiger bin, würde ich sagen. Ja.
2: Also, bei 40 Grad hilft eiskalt duschen zum Runterkühlen. Stimmt das?
0: Das stimmt nicht, weil der Körper dann zu tun hat, arbeiten muss. Also, weil kalt duschen heißt, das entspricht nicht der Körpertemperatur. Und dann muss der Körper einiges tun, um die Körpertemperatur zu halten. Das kostet Energie und deshalb wird er wieder heißer.
1: Was mache ich denn jetzt, wenn ich das auch denke?
2: Das ist okay.
1: Ja?
2: Das ist okay, dann kriegst du halt auch einen Punkt. Ich meine, Till ist ja weiter vorne. Ja, ich meine,
1: also,
2: wenn ihr beide sagt, ist richtig.
0: Okay, und er kriegt auch einen Punkt.
2: Ja, so.
1: Ich komme ein bisschen außen vor hier vor.
2: Ja, du kannst gleich wieder anfangen.
0: Antworte doch einfach richtig.
2: Also, nochmal ganz kurz zusammenfassend. Das ist ein kurzfristiger Trick fürs Körpergefühl. Der Körper kühlt aber gar nicht optimal runter. Also das, was du beschrieben hast, ist korrekt. Tatsächlich ist es auch so, dass durch diese plötzliche Kälte die Blutgefäße in der Haut sich verengen und der Körper dadurch sogar weniger Wärme nach außen abgibt.
1: Ach, guck.
2: So, also ein ganz kurzfristiger bzw. vor allen Dingen subjektiver Kühleffekt. So, dann machen wir weiter mit Behauptung Nummer 3. Der Körper gewöhnt sich nach ein paar Tagen an die Hitze. Ist das richtig oder ist das falsch?
1: Ich würde sagen, das ist absolut richtig und es liegt daran, dass der Kreislauf und die Gefäße sich darauf einstellen. Ich habe keine Ahnung.
0: Ich finde auf jeden Fall, das ist richtig, was Sebastian gesagt hat.
2: Also, ihr kriegt beide einen Punkt, da bin ich nicht so. Die Erklärung liefere ich dann wohl mal. Also, wir können uns akklimatisieren, ja. Da gibt es schon einige Studien zu. Und die Ärztin Tomke Czaszlitz vom Umweltbundesamt, die hat uns hier bei Nova dazu gesagt, hey, das merken wir eigentlich auch selbst.
5: So ein bisschen eigene Erfahrung ist ja vielleicht auch, dass man sagen kann, okay, wenn jetzt hier der Sommer vorangeschritten ist, dann spüre ich vielleicht an meinem Körper, dass ich mich stärker oder besser an die wärmeren Temperaturen gewöhnt habe als im Frühjahr. Ich würde mich jetzt schwer tun, damit da jetzt genaue Zahlen zu nennen, aber es braucht sicher ein paar Tage, bis man sich an die Hitze gewöhnt hat.
0: Ja. Aber das, es geht.
2: Es variiert laut Studienlage ein bisschen, von einigen Tagen bis zu 2 Wochen, aber unsere Schweißdrüsen stellen sich dann tatsächlich langsam um und steigern die Produktion, wenn man so will. Und wir schwitzen mehr.
0: Aber es ist doch die beste Nachricht des Tages. Das Absolut. Heißt, die Tage, die jetzt kommen, es wird immer besser.
1: Es wird immer besser. Wenn wir vielleicht mal vor die Tür gehen und nicht hier bei 18 Grad in der klimatisierten, Kühlhaus hier bleiben.
2: Ja. Ich resümiere auf jeden Fall, Till lag knapp vorne.
1: Ach, verdammt, jedes
0: Mann,
1: Mal.
0: Mann, endlich mal
2: Till
0: gewonnen,
2: kriegt das super Geschenk.
0: Was ist es denn?
2: Du hast auch da schon eigentlich gar nicht so schlecht geraten. Es ist ein Flaschenkühler mit Eisgel.
0: Ist das super. Damit fahren wir jetzt nach Frankreich, setzen uns in den öffentlichen Raum und trinken einen Wein.
1: Ist das schön. Anne-Kathrin Eutin mit Eisgel.

0: Aura, Running with the Wolves. Habt ihr gehört hier in Deutschlandfunk Nova? In 9 Minuten ist 9:30.
1: Hallo, guten Morgen. Hier sprechen eure Eltern. Auch wenn es noch ein bisschen weiter weg ist. Ihr solltet euch schon mal Gedanken über die Rente machen.
0: Ja, ja.
1: Und das Thema ist kein richtig spaßiges, aber vielleicht haben Eltern in dem Punkt tatsächlich recht. Erst recht, wenn es gerade um die Rentenreform geht, die ja vor allem die Menschen betrifft, die gerade noch jung sind.
0: Ja, die Rente soll reformiert werden, gibt eine Kommission von Expertinnen und Experten, die hat dafür Vorschläge gemacht und eigentlich werden die erst heute offiziell an die Bundesregierung übergeben und vorgestellt, aber am Wochenende sind schon Details bekannt geworden, deswegen sprechen wir schon drüber oder haben in den letzten Tagen auch schon drüber gesprochen. Wo gerade am meisten drüber diskutiert wird, ist die Rente mit 63, also die sogenannte Frührente nach 45 Beitragsjahren, die soll abgeschafft werden und außerdem sollen mehr Menschen als bislang in die gesetzliche Rentenversicherung einzahlen. Da geht es dann um Selbstständige, es geht um Beamtinnen und Beamte, um Abgeordnete. Wie viel kann man da wirklich mit sparen und wie kommen diese Vorschläge so an? Haben wir besprochen mit Katharina Hamberger aus unserem Deutschlandfunk Hauptstadtstudio und haben erstmal darüber gesprochen, ob das denn alles funktionieren kann. Also das Ziel ist ja im Prinzip, dass die Rente weiter funktioniert, also dass die Menschen, die heute eben jung sind, irgendwann noch Rente bekommen. Im besten Fall auch nicht weniger im Vergleich mit dem heutigen Rentenniveau, vielleicht ja sogar mehr. Funktioniert das mit diesen Vorschlägen?
2: Das ist jetzt zumindest einmal der Plan und da ist der Dreh- und Angelpunkt diese kapitalgedeckte Zusatzrente, dass man nämlich mehr zahlen muss für die Rente. Die Beiträge werden steigen, dass man aber sagt, man lässt jetzt erstmal die Beiträge um 0,5% steigen über die Zeit, dann sind wir irgendwann bei 2%. Davon zahlt 1% der Arbeitgeber, 1% der Arbeitnehmer. Und diese 2%, die werden dann nicht in das Umlagesystem überführt, sondern die sollen dann in einen Staatsfonds gezahlt werden. Das ist das sogenannte schwedische Modell. Da funktioniert das ganz gut. Und darüber soll dann am Ende tatsächlich mehr Rente ausgezahlt werden für alle. Und das sogenannte Rentenniveau, das im Moment bis 2031 festgeschrieben ist, gesetzlich dann auch nicht sinken, sondern möglicherweise sogar steigen auf über 48%. Jetzt darf man nicht verwechseln, dass das Rentenniveau heißt, ich kriege 48% meiner Rente, sondern das ist ein Teil eben dieser Rentenberechnungsformel und sagt, wie viel kriegt quasi der ultimative Durchschnittsrentner mit 45 Beitragsjahren und so viel eingezahlt. Aber das ist sozusagen ein Wert in der Rente und wenn der steigt, dann steigen eben auch die Renten.
0: Also das ist ein wichtiger Punkt. Ein anderer, der gerade diskutiert wird, ist das Renteneintrittsalter. Das soll an die Lebenserwartung gekoppelt werden. Also nicht persönlich, sondern so im Schnitt werden wir ja dann immer älter. Und wenn wir älter werden, dann können wir ja auch länger arbeiten. Das ist der Gedanke. Was gibt's da für Reaktionen drauf?
2: Also da gibt es auch positive Reaktionen, wenn man mal guckt, so die Union, die findet ja sowieso, das Renteneintrittsalter müsse steigen. Da gab es ja auch schon Leute, die gesagt haben, wir müssen jetzt einfach Rente mit 70 machen. So, das passiert in dem Fall nicht, weil unsere Lebenserwartung relativ langsam steigt, wenn sie überhaupt steigt. Und damit natürlich auch dann das Renteneintrittsalter nicht so schnell steigen wird. Wir wären bei 70 wahrscheinlich ungefähr im Jahr 2092, wenn man diese Berechnungen jetzt zur Grundlage nimmt. Aber es gibt auch Kritik daran, also zum Beispiel von der Linken, die das falsch findet, dass das Renteneintrittsalter an die Lebenserwartung gekoppelt wird. Auch von den Sozialpartnern, die ja sehr, sehr wichtig sind, muss man sagen, in diesem ganzen großen Reformprozess, weil ja noch viel mehr drin ist und die gerade für die SPD ein wichtiger Partner sind. Da ist der Verdi-Chef Frank Wernicke, der eben das auch kritisiert und sagt, naja, also das geht irgendwie am Kern der Lebenswirklichkeit der arbeitenden Menschen vorbei. In vielen Berufen ist es schon, dass die Arbeitsbelastung jetzt schon hoch ist und dass viele Menschen jetzt schon nicht mehr bis 67 arbeiten könnten. Und der sagt eben auch, das ist nicht der richtige Weg. Also da gibt es durchaus Leute, die es gut finden, aber es gibt auch einiges an Kritik.
0: Also gemischte Reaktionen und wir haben ja noch lange nicht über alle Punkte gesprochen, die diese Kommission jetzt vorschlagen wird. Wie stehen denn die Chancen, dass die Bundesregierung diese Vorschläge dann am Ende so übernimmt?
2: Also es gibt schon den Wunsch, dass man das jetzt als großes Paket verabschiedet. Man muss mal gucken, wer in dieser Rentenkommission unter anderem saß, neben den 10 Experten und Expertinnen eben auch 3 Politiker und Politikerinnen von SPD und Union. Und da sitzen eben von der SPD Annika Klose, die eben dem linken Parteiflügel zuzuordnen ist. Und bei der Union sind es Florian Dorn, das ist ein Wirtschaftsexperte und von der CSU und Pascal Reddick, den wir alle kennen als Vorsitzenden der jungen Gruppe, die ja als sogenannte Rentenrebellen im letzten Jahr bekannt geworden sind, weil sie sich gegen das Rentenpaket 1 und Bärbel Baas gestemmt haben. Also schon sehr unterschiedliche Vorstellungen, wie es mit der Zukunft der Rente aussehen könnte. Und dass die sich jetzt geeinigt haben und auch einstimmig abgestimmt haben, das ist schon auch ein Zeichen und das ist sicher auch ein Vorzeichen für die Koalition, dass man sagen kann, da können vielleicht auch alle mitgehen, auch wenn es durchaus gerade bei der SPD einige gibt, die schon ihre Probleme damit haben, mit zum Beispiel der Abschaffung der abschlussfreien Rente mit 63, aber zum Beispiel auch damit, dass dieses Thema Beamte noch nicht ganz abschließend geklärt ist. Es sollen Selbstständige, unter anderem Abgeordnete, einzahlen in die Rente. Aber bei den Beamten könnte das ein längerer Prozess sein und ist auch nicht so ganz geklärt. Da müssen auch die Länder mit einbezogen werden.
1: Die Bundesregierung ist zum Erfolg verdammt. Die Rentenreform muss ein großer Wurf werden, sonst war es das vielleicht auch schon wieder. Hintergrundinfos zu dieser Rentenreform. Heute übergibt die Kommission die Vorschläge an die Bundesregierung ganz offiziell. Kamen von Katharina Hamberger für uns als Korrespondentin im Hauptstadtstudio in Berlin.
0: Robin jetzt mit Into the Sun.

0: Robin, Into the Sun habt ihr gehört. Hier ist Deutschlandfunk Nova.
1: Und hier ist Timo Oberhauser, der bringt euch jetzt auf den aktuellen Stand an diesem Dienstag morgen.
2: Morgen.
1: Hi, Timo.
0: Guten Morgen.
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4: Vertreter der militant-islamistischen Taliban-Regierung aus Afghanistan werden heute wohl zu Gast sein bei der EU in Brüssel. Belgien sagt, dass es für 5 Leute Visa ausgestellt hat und laut Medienberichten gelten die Papiere genau für heute. Die EU-Kommission hatte die Taliban eingeladen, um über die Abschiebung abgelehnter Asylbewerber zu sprechen. Auch die Bundesregierung will die Zahl der Abschiebungen nach Afghanistan deutlich erhöhen. Offiziell erkennen weder die EU noch die Bundesregierung die Taliban-Regierung an. Menschenrechtsorganisationen kritisieren die Gespräche deshalb. Sie warnen, dass den Abgeschobenen in ihrer Heimat Folter und Hinrichtung drohen. Frauen und Mädchen werden außerdem systematisch entrechtet. Die Hitzewelle hat zu einem neuen Höchstwert bei den Temperaturen in Frankreich geführt. Gestern wurde die höchste landesweite Durchschnittstemperatur erfasst, die je im Juni gemessen wurde. Sie lag laut Wetterdienst bei 29,2 Grad. Der heißeste Einzelwert betrug 43,3 Grad in Châteaumeillon in der Mitte des Landes. Wegen der extremen Hitze gilt in über 50 Landkreisen in Frankreich die höchste Warnstufe. Auch in Deutschland könnte diese Woche der Höchstwert für Juni fallen. Der Deutsche Wetterdienst sagt, dass das am Freitag passieren könnte, vor allem im Westen und im Südwesten. Statt neue Straßen zu bauen, sollte der Bund besser Geld in den Erhalt stecken. Das fordert zumindest ein Bündnis aus verschiedenen Gruppen. Dazu gehören der Bund für Umwelt- und Naturschutz, die Klimaallianz Deutschland und der Autoclub Europa. Sie sagen, dass so 20 Milliarden Euro eingespart werden können. Die Verbände verweisen auch auf marode Brücken wie in Berlin, Dresden und zuletzt in Bonn. Der Bundestag stimmt in dieser Woche über das neue Infrastrukturgesetz ab. Das sieht auch den Bau neuer Autobahnen vor.
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4: Auch Großbritannien versucht schon länger, das Problem mit Falschnachrichten im Netz anzugehen. Vom Kulturministerium kommt jetzt ein weiterer Vorschlag. Demnach sollen Social-Media-Anbieter in Zukunft Inhalte von Medien, die als seriös eingestuft sind, auf ihren Plattformen sichtbarer machen, also leichter zu finden sein. Dem Ministerium geht es dabei nach eigenen Angaben vor allem um Inhalte der öffentlich-rechtlichen Medien. Großbritanniens Kulturministerin sagt, seriöse Medien müssten im Kampf gegen Desinformation mehr gesehen und gehört werden. Aus ihrer Sicht kann das dabei helfen, Falschinformationen einzudämmen. Plattformen wie X, Facebook und TikTok haben noch nichts zu den Plänen gesagt. Vor einer Woche hatte sich die britische Regierung schon für ein Social-Media-Verbot für Kinder und Jugendliche unter 16 Jahren entschieden.
3: Das Wetter.
4: Wieder ziemlich sonnig und heiß, bei bis zu 30 Grad im Norden, bis 37 sind sonst drin. Teilweise ziehen auch mal Wolken durch und ganz im Süden sind Schauer und Gewitter möglich.
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1: Und uns wird noch Harry Styles begegnen in der nächsten halben Stunde, aber wir müssen erstmal über einen anderen Namen sprechen, über Keir Starmer.
2: Ja, war mal britischer Premierminister, ist gestern zurückgetreten als Chef der Labour-Partei und damit auch als Premierminister. Das macht ein ungewöhnliches politisches Modell in Großbritannien möglich. Auch über das reden wir, aber vor allem reden wir über den Typen, der Starmer gerne beerben würde. Der heißt Burnham, kommt aus Manchester und ist da sehr beliebt gewesen.
1: Ja, und jetzt ist die Frage, wie viel Chance hat der denn jetzt eigentlich ein bisschen zu bleiben? Weil Premierminister hat Großbritannien in den letzten 10 Jahren einige verschlissen. Wie gut seine

0: With the MC habt ihr gehört. Wait for you, hier ist Deutschlandfunk Nova am Dienstagmorgen.
1: Seit Wochen wurde der britische Premier Keir Starmer aufgefordert, doch bitte endlich zurückzutreten. Gestern, so gegen 10, ist dann soweit gewesen.
0: Und es ist auch schon klar, wer sein Nachfolger wird. Andy Burnham, der war bisher Bürgermeister in Manchester, hat sich gestern direkt in Zug gesetzt, ist nach London gefahren, ist da ins britische Unterhaus eingezogen und wird in den nächsten Tagen dann erst zum Labour-Chef gewählt und damit dann auch zum Premierminister von Großbritannien. Wir haben heute Morgen mit Christine Heuer gesprochen, unserer Korrespondentin in London, und wollten als erstes von ihr wissen, was dieser Andy Burnham für ein Typ ist.
2: Das ist der beliebteste Labour-Politiker im Land, ohne jede Frage. Er ist aber auch die einzige Hoffnung der britischen Sozialdemokraten, nochmal Wahlen zu gewinnen. Auch gegen Nigel Farage, der in den Umfragen ja seit langem vorn liegt. Was ist das für ein Mann? Er ist in Liverpool geboren. Er war als Bürgermeister von Manchester ungemein beliebt und auch erfolgreich. Er wird gelabelt als King of the North. Er hat sich selbst zur sympathischen Marke geformt, wiedererkennbar, nahbar, zupackend. Also charakterlich und stilistisch ist er das genaue Gegenteil von Keir Starmer. Allerdings, was genau er vorhat in Downing Street, wenn er da erstmal eingezogen ist, welche Politik er also fürs UK machen will, insgesamt, das hat er noch nicht verraten.
0: Aber vielleicht muss er das ja auch gar nicht, andere Politik machen. Vielleicht reicht es ja schon, dass er einen anderen Stil an den Tag legt, weil das war ja ein Vorwurf, der Starmer immer gemacht wurde, oder?
2: Ja, das ist der große Vorwurf gewesen an Keir Starmer, dass er zu technokratisch war, dass er kein Narrativ hatte, dass er keine Vision hatte, die er dem Land vermitteln konnte, um Hoffnung zu schaffen. Keir Starmer ist angetreten mit dem Versprechen, Change, also Wandel herbeizuführen. Andy Burnham hat das jetzt um Hoffnung erweitert, also stilistisch in der Tat ganz anders. Trotzdem wird er ja vor denselben Problemen in der Sache stehen wie Keir Starmer. Dem Land geht es hier einfach nicht besonders gut. Die Staatskassen sind leer, die Schulden sind so hoch, dass man kaum mehr neue machen kann. Und die Lebenshaltungskosten sind durch die Decke geschossen. Also den Leuten geht's wirklich nicht besonders gut. Und die wollen schnell diesen Wandel, die wollen schnell eine Verbesserung. Und es ist wirklich die entscheidende Frage, ob und wie Andy Burnham das besser machen möchte als Keir Starmer.
0: Die Frage ist ja auch, wie lange er überhaupt weitermachen kann. Weil wir haben eben schon darüber geredet, in den vergangenen Jahren hat Großbritannien einige Regierungschefs gehabt und die meisten durften nicht lange bleiben. Gibt es irgendwelche guten Argumente dafür, dass Burnham mehr Zeit bekommt?
2: Also

0: Zunächst hat er mal 3 Jahre, so steht das im Kalender, denn Keir Starmer hat ja vor 2 Jahren eine Wahl gewonnen. Sein Mandat hätte 5 Jahre gedauert. Er hat eine riesige Mehrheit im Unterhaus damals errungen und er hat immer gesagt, Keir Starmer, das ist mein Mandat, das lässt sich nicht so einfach übertragen. Aber de facto lässt es sich übertragen. Wenn Andy Burnham möchte, dann kann er 3 Jahre, nominell jedenfalls, erstmal weiter regieren oder regieren und eben versuchen, das zu erreichen, was Keir Starmer nicht erreicht hat, die Bürger zufriedenzustellen.
1: In Deutschland wird das nicht so einfach gehen, dass eine Partei einfach ihren Parteichef auswechselt und der dann automatisch auch der neue Bundeskanzler, Regierungschef wird. Wird das in Großbritannien eigentlich kritisch betrachtet oder ist das normal, weil halt das usual business?
0: Beides. Das ist das übliche Verfahren in Großbritannien. Aber natürlich, sobald es angewandt wird, dann wird es kritisiert. Dann sagen die Oppositionsparteien, und das machen sie auch jetzt, das ist undemokratisch, das Volk muss entscheiden, es muss Neuwahlen geben. So ist es jetzt wieder. Aber tatsächlich, wenn man in die britische Geschichte zurückguckt, dann war es eher die Ausnahme in den letzten, ich sag mal, 50 Jahren, dass ein Premierminister von den Bürgern gewählt und dann auch wieder von den Bürgern abgewählt worden ist. Der letzte war, glaube ich, Edward Heath 1974. Seitdem sind vom Volk gewählte Premierminister immer wieder von ihren Parteien ausgetauscht worden. Vor Starmer waren das zuletzt Liz Truss, Boris Johnson, Theresa May und David Cameron. Alles Konservative, die jetzt die Sozialdemokraten dafür angreifen, was sie selbst gemacht haben.
2: Christine Heuer ist unsere Korrespondentin in London. Sie hat uns erklärt, warum Andy Burnham, der designierte Nachfolger von Premier Keir Starmer, die letzte Hoffnung für Labour ist, warum auch er es aber nicht so wahnsinnig leicht haben wird.
1: Hier geht's weiter mit Lord. Hier ist Deutschlandfunk Nova, gleich 9:42 Uhr.

0: Lord. Yellow Flicker Beat, habt ihr gehört? Und mit Flicker sind wir, glaube ich, gar nicht so weit weg von dem, was jetzt gleich passieren wird hier in den Wissensnachrichten.
1: Ja, Wiebke Lehnhoff kommt jetzt mit einem Atlas um die Ecke, aber hat nichts mit Geografieunterricht zu tun.
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3: Vor fast einem Jahr haben Forschende einen Kometen entdeckt, der für viel Aufsehen gesorgt hat. Der interstellare Komet 3I Atlas kam aus den Weiten des Alls, ist durch unser Sonnensystem geflogen und kam im Dezember der Erde am nächsten. Seitdem verschwindet er wieder im All. Mithilfe des James-Webb-Teleskops konnten Forschende verschiedene Daten sammeln über 3I Atlas und dadurch gibt es jetzt Neues über Alter und Ursprung des Kometen. Die Forschenden schreiben im Fachmagazin Nature, dass 3I Atlas schon rund 12 Milliarden Jahre alt sein könnte, also fast dreimal so alt wie unser Sonnensystem. Das heißt, der Komet wäre ein Überbleibsel aus der Frühzeit des Universums. Außerdem kommt 3I Atlas wohl nicht aus der Nähe unseres Sonnensystems, sondern von viel weiter weg. Die Daten deuten auch darauf hin, dass der Komet unter extrem kalten Bedingungen entstanden ist. Spinnen können raffinierte Netze weben, um Beute zu fangen. Aber da legt eine Spinnenart, die jetzt in Australien entdeckt wurde, noch einen drauf. Sie spannt vom Hauptnetz aus mehrere gebündelte Fäden, an deren Enden sie eine Art Falle für eine bestimmte Ameisenart installiert, die Weberameisen. Wenn die da reintappen, werden sie über die gespannten Spinnenfäden direkt in die Mitte des Netzes katapultiert, wo die Spinne schon auf ihre Beute wartet. Dabei nutzt sie wohl aus, dass die Weberameisen eher aggro sind, denn wahrscheinlich reagieren sie auf bestimmte Duftstoffe in der Spinnenfalle, beißen rein und heben drohend den Hinterleib und lösen so das Katapult aus. Das Studienteam schreibt im Fachmagazin Current Biology, dass sich die Spinnenart anscheinend auf diese eine Ameisenart als Beute spezialisiert hat. Einen offiziellen Namen hat die neue Spinnenart noch nicht. Die Forschenden haben ihr aber den Spitznamen Ballista-Spinne gegeben, nach einem Katapult aus der römischen Antike.
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0: Warum lacht er?
1: Ich weiß nicht.
0: Weil wir sitzen? Ja, er lacht, weil wir sitzen. Christoph Sterz kommt gerade rein, übernimmt ja ab 10 Uhr, wird vermutlich, das lassen seine Blicke erahnen, den Tisch, an dem wir heute Morgen gesessen haben, hochfahren, damit er stehen kann.
2: Ja, ihr seht, wie zwei Oppis aussehen.
1: Ja, es ist ein harter Morgen gewesen. Ich sag's, wie es ist. Ja.
0: Für mich ist er seit dem Kommentar jetzt gerade hart. Aber über den werden wir sprechen, wenn die Musik läuft.
1: Unterm Strich ist aber eigentlich ganz nett, der sagt Christoph. Ab 10 hier für euch in Deutschlandfunk Nova. Mit euch geht er eh besser um.
0: Wir sind raus. Macht gut. Ciao. Ciao.

0: Mit der Gitarre hätten sie es indie-mäßig in den 90ern auch geschafft. Royal Otis mit Moody. Es ist 10 Uhr und jetzt hört ihr, was gerade wichtig ist in der Welt von Doro Werkmann. Schönen guten Tag.
1: Hallo Christoph.
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1: Bundeskanzler Friedrich Merz von der CDU will alle Empfehlungen der Rentenkommission umsetzen. Merz sagte, Deutschland könne es sich nicht erlauben, einzelne Maßnahmen herauszunehmen. Sozialministerin Bärbel Baas von der SPD hat sich da nicht so festgelegt. Sie sagte, dass die Regierung sich alle 33 Vorschläge anschauen will. Sie freue sich auf die anstehenden Diskussionen. Eine Gruppe aus Fachleuten und Politikerinnen und Politikern hatte die Ideen in den letzten Monaten erarbeitet. Dazu gehört, dass mehr Leute in die Rentenkasse einzahlen sollen, auch Selbstständige zum Beispiel. Zusätzlich zu den bisherigen Rentenbeiträgen soll auch Geld an der Börse angelegt werden müssen. Außerdem sollen die Menschen in Zukunft erst später in Rente gehen. Sozialverbände und Gewerkschaften finden das ungerecht. Der Iran bleibt bei seiner Forderung, in Zukunft die Straße von Hormuz zu verwalten. Das hat der Chefunterhändler der staatlichen Nachrichtenagentur IRNA gesagt. Er war gestern zusammen mit Irans Außenminister im Oman, das auf der anderen Seite der Meerenge liegt. Laut früheren Medienberichten planen beide Länder, eine Gebühr für die Durchfahrt zu erheben. Dazu hat Irans Unterhändler jetzt nichts gesagt, aber er wies darauf hin, dass die Verhältnisse an der Straße von Hormuz nicht mehr so sein werden wie vor dem Krieg. Von US-Seite reist Außenminister Marco Rubio heute für 3 Tage in die Golfregion. Geplant sind Besuche in den Vereinigten Arabischen Emiraten, Kuwait und Bahrain. Rubios Sprecher sagt, dass es dabei auch um den Schiffsverkehr in der Straße von Hormuz gehen soll. Und in Washington sollen die Gespräche zwischen Israel und dem Libanon weitergehen. Im deutschen Einzelhandel ist letztes Jahr mehr geklaut worden als je zuvor. Laut einer Studie des Handelsforschungsinstituts EHI wurden Waren im Wert von mehr als 4,3 Milliarden Euro gestohlen, gut 3% mehr als im Vorjahr. Die Schadenssumme steigt das 4. Mal in Folge. Den größten Teil der Schadenssumme verursachten Kundinnen und Kunden. Die Forschenden gehen davon aus, dass es sich dabei auch oft um organisierte Gruppen handelt. Weitere Schäden verursachten der Studie zufolge Lieferanten, Handwerker und Reinigungskräfte. Der Handelsverband Deutschland fordert, dass Ladendiebstahl konsequenter verfolgt wird. Er kritisiert, dass die Verfahren bisher noch zu oft eingestellt werden, zum Beispiel weil der Warenwert aus Sicht der Staatsanwaltschaft zu gering ist. Selbst eine kurze Urlaubsreise ist für viele Menschen in Deutschland finanziell nicht möglich. Laut dem Statistischen Bundesamt in Wiesbaden sagt jeder und jede Fünfte, dass eine einwöchige Urlaubsreise letztes Jahr nicht drin war. Der Wert hat sich im Vergleich zum Jahr davor nicht verändert. Im EU-Durchschnitt sind noch mehr betroffen. Da geben knapp 28% der Bevölkerung an, sich keine einwöchige Urlaubsreise leisten zu können. Am schlechtesten ist der Wert in Rumänien mit über der Hälfte der Bevölkerung, die sich nach eigenen Angaben keinen Urlaub leisten kann. Besonders gering ist der Wert in Luxemburg.
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1: Viel Sonne, zwischendurch auch mal bewölkt. Da ganz im Süden sind später einzelne kräftige Schauer und Gewitter möglich. Im Norden und Osten bis 30 Grad, sonst bis zu 37 Grad.
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0: Sonst bis zu 37 Grad, sagt Doro da ganz trocken. Und während sie das sagt, fange ich schon an zu schwitzen. Deswegen zwischendurch mal kurz kalt abduschen oder wenigstens kaltes Wasser ins Gesicht oder auf die Handgelenke. Das sind so die beliebtesten Lifehacks im Moment, wenn es darum geht, irgendwie durch die heißen Tage zu kommen. Das können wir mit uns selber ganz gut machen, aber mit unseren Geräten, die wir so bei uns haben, eher nicht. Weil ich meine, also Laptop kalter abduschen oder ein Handy mal kurz irgendwie in die Badewanne stecken, ist nicht so schlau. Damit die aber trotzdem nicht überhitzen, gibt es andere Möglichkeiten. Und welche das sind, das checken wir gleich. Ich wünsche euch einen schönen Dienstagmorgen. Tachchen.
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0: Hat auf jeden Fall auch DJ Bobo gehört als Kind. Luna Morgenstern mit Kids. Hier ist Deutschlandfunk Nova. Nordnorwegen, das wäre schon eine Option, rauszukommen aus der Hitze im Moment, weil es da eher so 12 Grad sind statt über 30. Aber ist halt leider so ein bisschen weit weg und deshalb kommen wir alle gerade ganz schön ans Hitze-Limit. Und nicht nur wir, unsere Laptops und Handys auch. Und weil die Hitze sowas von wirklich überhaupt gar nicht abkönnen, holen wir uns jetzt mal ein paar coole Tipps ab bei unserer Tech-Expertin Martina Schulte. Wie machst du
1: coole
0: das?
1: Tipps?
0: Coole Tipps? Ja, ich wusste es. Ja, es tut mir leid. Aber es lag halt, ja, ist ja gut, Martina. Was machst du mit deinem Laptop Cooles bei der Hitze?
1: Also ich mache was total Banales. Ich tue das Gleiche, was ich eben auch für mich mache. Also keine direkte Sonne oder noch schlimmer, irgendwie im Auto liegen lassen. Denn auch elektronische Geräte lieben natürlich bei diesem Wetter Schatten und kühle Orte. Warum? Weil in so einem Laptop natürlich auf engstem Raum zahlreiche leistungsstarke Komponenten verbaut sind. Und für die Kühlung gibt es vor allen Dingen bei dünneren Geräten meist nur einen einzigen Lüfter.
0: Ja, das ist natürlich schön von dir, dass du kühle Orte magst, aber ich will mich jetzt mit meinem Laptop nicht in den Keller setzen. Was mache ich dann?
1: Also wenn du so drauf bist, dass du bei diesem Wetter noch auf der Terrasse arbeitest, dann wäre der beste Hack für dich, also mehr Schatten fürs Laptop. Und da ist das Geilste ein aufgeschnittener, größerer Karton. Da stellst du das Laptop rein und damit kommt es nicht nur aus der Sonne, du kannst auch noch den Bildschirm besser erkennen. Ist das nicht geil?
0: Nee, verrückt. Ja. Das ist ja super, wirklich, ne? Wirklich verrückt. Also riesen Pizzakarton, kaufe ich erst die Familienpackung, dann kommt der Laptop rein. So, und warum das?
1: Naja, weil du den dann damit in den Schatten stellst natürlich, ne? Und du kannst halt den Bildschirm besser sehen. Wichtig ist aber natürlich auch noch, wo drauf du deinen Laptop stellst. Also ne, nicht irgendwie auf so eine Flauschdecke oder so.
0: Weil dann wird es zu heiß.
1: Naja, wegen dieser Lüftungsschlitze, ne, unterhalb des Laptops. Ne? Deswegen ist es halt vor allen Dingen bei der Hitze wichtig, also es immer auf eine glatte Fläche wie so einen Tisch zu stellen. Wenn da jetzt eine Decke drauf ist oder den Rechner, wenn du den auf dem Schoß hast oder so oder auf deinem Bein, dann kann die Luft halt nicht mehr richtig zirkulieren. Und dann fängt der Laptop irgendwie an zu überhitzen. Und deswegen auch eine coole Idee, ab und zu mal diese kleinen Lüftungsschlitze sauber machen, weil da sammelt sich mit der Zeit ganz schön was an. Und dann ist die Kühlung nicht mehr effektiv. Und dafür kann man einfach so, ja, so ein Tuch nehmen oder so ein weiches Tuch.
0: Ich will da aber gar nicht rein, weil da steckt ja echt viel Schnodder, Schmoddel, Schmutz drin. So. Was hast du noch für Hacks für Sommerhitze und überforderte Geräte und so?
1: Also gut ist auf jeden Fall auch, deinen Laptop einfach mal runter in den Eco-Modus zu schalten. Den findest du bei Windows-Geräten zum Beispiel unter Strom und Akku oder bei MacBooks in den Systemeinstellungen unter Stromspar-Modus. Und so läuft der Laptop dann automatisch mit weniger Leistung und weniger Stromverbrauch und das Gerät wird auch nicht mehr ganz so warm. Also und wenn du jetzt zum Beispiel einen Film schauen willst oder so oder für Office-Kram oder so, reicht das völlig aus. Außerdem sollte man das Laptop jetzt im Sommer auch nicht zu lange am Charger lassen, denn beim Aufladen wird natürlich auch Hitze erzeugt. Was auch noch wichtig ist oder eine gute Idee ist, vorm Wegpacken das Laptop erstmal runterkühlen lassen, bevor du es in die Hülle steckst.
0: Wie sieht denn das eigentlich aus? Ab wann, ab welcher Temperatur wird es schwierig für das Gerät?
1: Also man sagt so oberhalb von 35 Grad. Äußerst kritisch wird es natürlich vor allen Dingen im geparkten Auto, weil sich der Innenraum auf mehr als 60 Grad aufheizen kann. Und wenn du das zum Beispiel jetzt direkt hinter die Windschutzscheibe gelegt hast, ne, dann fängt das Kunststoffgehäuse, Plastikteile fangen an zu schmelzen. Auch dein Akku ist natürlich schneller platt, ne, weil wenn es heiß ist, diese ganzen chemischen Vorgänge in der Batterie natürlich schneller ablaufen. Und bei extremen Temperaturen können sich Akkus sogar aufblähen. Ja, auch die Displays leiden, die altern schneller, wenn sie zu viel in der Hitze und in der Wärme sind. Also, kurz gesagt, es sind wirklich sehr empfindliche Geräte, so empfindlich wie wir. Noch empfindlicher als Laptops sind übrigens Smartphones, weil die ohne Lüfter arbeiten und die können die Wärme quasi nur über das Gehäuse abgeben. Deswegen werden die auch immer so heiß.
0: Und lass mich raten, die sollte ich auch nicht direkt hinter die Windschutzscheibe legen.
1: Im Prinzip gilt das Gleiche wie für die Laptops, aber da habe ich auch noch einen Tipp, also besonders für viele Nutzer oder vielleicht auch Menschen, die zum Beispiel ihr Smartphone jetzt bei der Hitze auch noch beim Gaming verwenden, kann sich halt die Anschaffung von so einem Handykühler lohnen. Das ist so ein kleiner, ja, Ventilator fürs Handy sozusagen. Und der ist halt auch cool, wenn du zum Beispiel das Handy im heißen Auto zum Navigieren nutzen willst. Und diese Lüfter, die sehen leider total bekloppt aus, aber sie geben deinem Handy wirklich genau das, nachdem wir auch in diesen Tagen lechzen, eine schöne, kühle Brise.
0: Tech-Autorin Martina Schulte darüber, wie wir unsere Handys und Laptops gut durch die heißen Tage kriegen. Und wenn ihr auch noch einen ultimativen Tipp habt, vielleicht habt ihr auch so ein ausgeklügeltes Geräte-Kühlsystem selber euch gebaut, schickt's mal rüber, gerne auch mit Foto oder Sprachnachricht an 030 8503 8503 per WhatsApp oder mail@deutschlandfunknova.de, damit wir alle richtig gut durch die heißen Tage kommen und unsere Smartphones und Laptops sowieso auch.
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0: Da bin ich immer kurz vorm Taschentuch rüberreichen bei Gracie Abrams. Hit the Wall, hier ist Deutschlandfunk Nova. Fit sein ist was total Gutes, gar keine Frage. Deshalb ist es natürlich völlig gut und okay, wenn auf unseren Handys zum Beispiel überall Fitness-Influencerinnen und Influencer rumhüpfen und wir so Sachen machen wie Fitnessstudio oder Marathon oder High Rocks oder was auch immer. Die Frage ist nur, warum so viele von uns sowas machen? Das ist eine Frage, die den Historiker Jürgen Matuschak ganz besonders interessiert.
1: Wir leben im Zeitalter der Fitness. Es gibt tausend Dinge, die wir kaufen und tun können und sollen, um uns in Form und nach vorn zu bringen. Und was mich interessiert, ist das Zusammenspiel von Selbstbestimmung und Selbstsorge auf der einen Seite und Normierung und Druck auf der anderen Seite.
0: Jürgen Matuschak, der ist Professor an der Uni Erfurt, der beschäftigt sich unter anderem viel mit der Geschichte der Fitness und auch mit dem Riesenhype darum. Beim letzten New York Marathon zum Beispiel, da sind so um die 60.000 Leute mitgelaufen. In den 70ern waren das keine 150, also da ist ordentlich was passiert und vor allem steckt da mehr dahinter als einfach nur Sport, meint Jürgen Matuschak.
1: Fitness gilt als Voraussetzung dafür, mit den täglichen Herausforderungen des Lebens zurechtkommen zu können. Fitness ist das, was ich ein regulierendes Ideal nenne. Das heißt, eine Norm, über die reguliert wird, wie wir uns zu verhalten haben, wer als erfolgreich gilt, wer welche Anerkennung finden kann, wer wie an Gesellschaft teilhaben kann.
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0: Das Glitzerkostüm muss auf jeden Fall angezogen werden bei Rabo White Eyed Wonder. Wäre auch was für dich, Timo Oberhauser.
1: Ich verzichte.
0: Würde ich gerne mal sehen. Aber so lange machst du einfach Nachrichten. Ist nämlich 10.30 Uhr. Tachchen.
1: Hi.
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3: Und erstmal gibt's den Kurzblock. Die Rentenkommission hat ihre 33 Vorschläge offiziell an die Bundesregierung übergeben. Kanzler Merz sagt, dass alle umgesetzt werden sollen. Sozialministerin Baas hat sich da noch nicht so festgelegt. Vertreter der militant-islamistischen Taliban-Regierung aus Afghanistan werden wohl heute zu Gast sein bei der EU in Brüssel. Das berichten verschiedene Medien. Es geht um Abschiebungen nach Afghanistan. Und im deutschen Einzelhandel ist letztes Jahr mehr geklaut worden als je zuvor. Laut einer Studie wurden Waren im Wert von mehr als 4,3 Milliarden Euro gestohlen.
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3: Im November stehen in den USA Zwischenwahlen im Kongress an. Präsident Donald Trump und seine Republikaner wollen ihre knappe Mehrheit in beiden Kammern verteidigen. Trump versucht schon länger, neue Regeln bei der Wählerregistrierung durchzusetzen. Er begründet das mit angeblichem Wahlbetrug. Ein Teil dieser neuen Regeln hat eine Bundesrichterin jetzt erstmal gekippt. Es geht um eine Datenbank, die die US-Regierung immer weiter ausbaut. Mit der sollen die Bundesstaaten kontrollieren können, ob jemand die US Staatsbürgerschaft hat oder eben nicht. Laut der Richterin ist die Datenbank so nicht okay. Sie sagt, dass die Regierung damit gegen Datenschutzgesetze verstößt, weil einfach immer mehr persönliche Daten von verschiedensten Behörden gesammelt werden. Aus Sicht der Richterin macht das die Datenbank auch fehleranfällig. Zum Beispiel seien rechtmäßige Wählerinnen und Wähler als Nicht-Staatsbürger gekennzeichnet worden. Auf der griechischen Urlaubsinsel Santorin haben die Busfahrer gestreikt wegen der vielen Touristen da. Die Busfahrergewerkschaft erklärte, die Fahrerinnen und Fahrer müssten jeden Tag mit tausenden Besuchern fertig werden, ohne dass es die erforderliche Infrastruktur gäbe. Die Insel in der Ägäis hat nur 15.000 Einwohnerinnen und Einwohner, aber pro Jahr kommen mehr als 3 Millionen Reisende. Die Gewerkschaft beschwert sich unter anderem darüber, dass es für das Anlegen der riesigen Kreuzfahrtschiffe keine genauen Zeitvorgaben gäbe, um die Zahl der Besucher gleichmäßig zu verteilen. Außerdem fehle Santorin eine ordentliche Verkehrsplanung für den Hafen. Das führt laut der Gewerkschaft zu vielen Staus. Isländische Fischer haben zum ersten Mal seit 2 Jahren wieder Wale gejagt. Ein Sprecher des Walfangunternehmens sagte, es wurden 2 Finnwale erlegt. Tierschützer hatten noch versucht, die Abfahrt von Walfangschiffen zu verhindern. Sie kritisierten den Fang der Tiere und verwiesen darauf, dass der Finnwal weltweit als gefährdete Art eingestuft wird. In den vergangenen 2 Jahren gab es keine Waljagden, weil sich das finanziell kaum noch gelohnt hat. Laut einer Empfehlung der isländischen Behörden können in diesem Jahr aber bis zu 150 Finnwale und noch ein paar mehr Zwergwale erlegt werden. Island, Norwegen und Japan sind die einzigen Staaten, in denen der Fang von Walen zu kommerziellen Zwecken noch erlaubt ist.
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3: Wieder ziemlich sonnig und heiß bei bis zu 30 Grad im Norden, sonst bis 37 Grad. Der Deutsche Wetterdienst hat eine Hitzewarnung rausgegeben, vor allem für den Westen, Südwesten und Süden Deutschlands. Teilweise ziehen heute auch noch mal Wolken durch und ganz im Süden sind dann Schauer und Gewitter möglich.
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0: Also passt mal gut auf euch auf. Ich wünsche euch einen schönen heißen Tag. Tachchen.

0: Song zum emotionalen Abkühlen funktioniert gut. Leia pumped up high bei Deutschlandfunk Nova. Hitze ist ein Killer, gerade in vielen Schulen, weil Klassenräume ja traditionell oft eher so geht so klimatisiert sind, vielleicht sogar gar nicht, sondern sich eher schön aufheizen. Aber wenn es um Lehrkräfte geht, dann ist das jetzt nicht der Hauptkiller, zumindest nicht, wenn es ums ganze Jahr durchschnittlich geht. Das ist nicht das größte Problem. Welches das ist, das hört ihr jetzt von Wiebke Lehnhoff.
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2: Was ist die größte Belastung für Lehrerinnen und Lehrer? Unter anderem danach,

0: befragt das Deutsche Schulbarometer der Robert-Bosch-Stiftung regelmäßig seit 2019. Die aktuelle repräsentative Befragung zeigt, inzwischen ist für fast jede zweite Lehrkraft die größte berufliche Belastung das Verhalten der Schülerinnen und Schüler. Dieser Wert ist in den letzten Jahren kontinuierlich gestiegen. Dabei nehmen Lehrkräfte an Haupt-, Real-, Gesamt- und Berufsschulen das Verhalten deutlich häufiger als belastend wahr. Sie nennen zum Beispiel psychische Probleme der Schüler, Aggressivität, fehlende Motivation und Lernwillen sowie Konzentrationsprobleme. Viele Lehrkräfte wünschen sich Fortbildungen im Umgang damit. Auf Platz 2 der größten Belastungen für Lehrkräfte stehen die teils großen Leistungsunterschiede zwischen den Schülern, gefolgt von hoher Arbeitsbelastung und Zeitmangel. Laut der Robert-Bosch-Stiftung müssten Lehrkräfte dringend mehr unterstützt werden durch Sozialarbeiter, Psychologen und IT-Fachleute, damit sie gut unterrichten können. Wenn Eismassen gegeneinander drücken, dann kann es gefährlich werden. Das hat vor 300 Jahren auch die Besatzung zweier Schiffe in der Ostsee erfahren. Damals hat mächtiger Eisgang die beiden schwedischen Kriegsschiffe einfach zerdrückt. Und deren Überreste sind jetzt zufällig auf dem Meeresgrund zwischen Rügen und Usedom entdeckt worden. Dort wollte sich eigentlich ein internationales Tauchteam nur den Zustand von anderen bekannten Schiffswracks anschauen. Dabei fanden die Archäologen dann die Überreste der im Jahr 1714 zerdrückten Kriegsschiffe. Laut dem Mecklenburger Landesamt für Kultur und Denkmalpflege liegen die Überreste auf dem Meeresgrund verteilt über eine Länge von etwa 200 Metern. Masten, Ruder und Segel seien gut erhalten. Weil keine menschlichen Knochen gefunden wurden, konnten sich die Besatzungen vermutlich retten. Jetzt wollen die Forschenden die Unterwasserfundstelle erhalten, was aber schwierig ist, nahe der Küste mit Strömung, Wellengang und Erosion. Auch mehrere Jahre nach der Corona-Pandemie bleibt Einsamkeit ein großes Problem für jüngere Menschen in Deutschland. Das zeigen neue Daten vom Bundesinstitut für Bevölkerungsforschung, kurz BIP. In der letzten Befragung sagten mehr als 40% der Menschen zwischen 21 und 30 Jahren, dass sie sich alleine fühlen. Bei Menschen über 30 sagten das nur rund 30%. Die Zahlen sind nach Corona nur wenig runtergegangen. Eine BIP-Forscherin sagt, Einsamkeit scheint für die Gen Z zu einer anhaltenden psychosozialen Belastung zu werden. Die Befragungsdaten stammen aus einer Langzeitstudie zu Beziehungen und Familienleben in Deutschland, für die zweimal jährlich rund 30.000 Personen befragt werden.
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0: Mann, das sind ja Sprachbilderkünstler. Augen wie ein Carcrash. Muss ich erstmal drüber nachdenken. Kids with Buns. Deutschlandfunk Nova ist hier. Die Fußball-WM findet nicht nur auf dem Fußballplatz statt, im Stadion. Die liegt auch am Kiosk rum oder im Supermarkt. Und zwar in Form von diesen kleinen bunten Packungen, wo ja diese Panini-Sticker drin stecken, die sich viele Leute kaufen und dann direkt erstmal den hier machen. Ja, reingucken. Und ins Heft kleben, weil es zur WM wieder so ein Heft gibt, wo man die reinmachen kann. Dieses Heft ist so dick wie noch nie, weil ja auch so viele Mannschaften wie noch nie mitspielen bei einer WM. Umgerechnet in Sticker bedeutet das 980 Sticker, die man braucht. Jetzt sind 7 Stück in einer Packung und mindestens 140 Packungen dementsprechend nötig, wobei dann wirklich jeder Sticker nur einmal dabei sein dürfte. Unser Reporter Nick Potthoff hat genau diese 140 Packungen einfach mal gekauft. Das Ganze hat schlanke 210 Euro gekostet und er hatte gehofft, dass das Heft danach voll ist. Ja, war nicht ganz so.
1: Ich hatte zum Beispiel relativ schnell Lionel Messi doppelt. Das ist ja cool, aber dafür fehlt mir so ein random Verteidiger aus Usbekistan. Ne? Und nicht nur der, mir fehlte wirklich noch mehr als ein Drittel der Sticker. Und wenn ich versuchen würde, die jetzt über Stickerpackung zu bekommen, müsste ich ja irre viel Geld ausgeben. Mathematisch gesehen wären es weit über 1500 Euro. Klar, ne, die Wahrscheinlichkeit, dass du jetzt genau den einen ziehst, der dir fehlt, das ist ziemlich gering am Ende.
0: Jetzt hat Nick aber nicht 1500 Euro in die Hand genommen, sondern ist zu einer Tauschbörse gegangen. Davon gibt es im Moment ziemlich viele. Und das hat sich für ihn auch gelohnt. Der hat dann nämlich so um die 200 Sticker ertauscht, die ihm noch gefehlt haben. Und er hat sich auch umgehört, was die anderen so bisher ausgegeben haben. Da war er mit seinen 210 Euro im Prinzip Mainstream.
2: Zwischen 200 und 300 Euro, irgendwas um die 250 würde ich schätzen, ja.
3: Ich glaube so um die 200 Euro im Moment und habe aber auch schon ein paar Sticker wieder verkauft, also gerade so bei 150.
4: Ich habe sogar eine Liste gemacht. Bis jetzt ist es nicht so viel. Ja, 204 Euro.
0: Bisher ist es nicht so viel. 204 Euro, gut, das ist jetzt in Panini-Sticker-Sammlungswelten wahrscheinlich normal, aber trotzdem ist es ja immer noch sehr viel Geld. Und wem es ähnlich geht und wem auch noch Sticker fehlen, also es gibt ja diese Tauschbörsen einerseits und andererseits kann man seit dieser Woche, seit gestern auch die direkt bestellen, bis zu 50 Sticker. Das kostet aber 50 Cent pro Sticker und kostet natürlich dann auch entsprechend Geld. Ja, und wenn ihr wissen wollt, was das Stickersammeln vielleicht grundlegend mit Wirtschaft zu tun hat, weil es ja einfach ein Wirtschaftsfaktor ist und weil es zum Beispiel diesem Unternehmen Panini auch ja, Geld bringt, völlig klar, dann könnt ihr mal reingucken in unseren Podcast What the Wirtschaft. Die haben sich nämlich auch da mit Panini und der ganzen Sammelei beschäftigt. 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

0: Und am Ende werden sie ganz ruhig, nachdem sie ordentlich Gas gegeben haben. Die Leoniden mit einem frischen Song bei uns, I Still Feel. 11 Uhr ist es und deshalb checken wir jetzt mal die Lage. Machen wir mit Anneke Schäfer. Schönen guten Tag.
1: Hallo.
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3: Bundeskanzler Friedrich Merz von der CDU will alle Empfehlungen der Rentenkommission umsetzen. Merz sagte, Deutschland könne es sich nicht erlauben, einzelne Maßnahmen herauszunehmen. Sozialministerin Bärbel Baas von der SPD hat sich da nicht ganz so festgelegt. Sie sagte, dass die Regierung sich alle 33 Vorschläge anschauen will. Sie freue sich auf die anstehenden Diskussionen. Eine Gruppe aus Fachleuten und Politikerinnen und Politikern hatte die Ideen in den letzten Monaten erarbeitet. Dazu gehört, dass mehr Leute in die Rentenkasse einzahlen sollen, auch Selbstständige zum Beispiel. Zusätzlich zu den bisherigen Rentenbeiträgen soll auch Geld an der Börse angelegt werden. Außerdem sollen die Menschen in Zukunft erst später in Rente gehen. Sozialverbände und Gewerkschaften finden das ungerecht. Die Hitzewelle hat zu einem neuen Höchstwert bei den Temperaturen in Frankreich geführt. Gestern wurde die höchste landesweite Durchschnittstemperatur erfasst, die je im Juni gemessen wurde. Sie lag laut Wetterdienst bei 29,2 Grad. Der heißeste Einzelwert betrug 43,3 Grad in Château-Meillon in der Mitte des Landes. Wegen der extremen Hitze gilt in über 50 Landkreisen in Frankreich die höchste Warnstufe. Auch in Deutschland könnte diese Woche der Höchstwert für Juni übertroffen werden. Der Deutsche Wetterdienst sagt, dass das am Freitag passieren könnte, vor allem im Westen und Südwesten. Bisher liegt der höchste Wert für einen Juni bei 39,6 Grad. Durch die anhaltende Hitze steigt auch die Waldbrandgefahr. In New York läuft eine UNO-Konferenz zum Thema AIDS noch bis morgen. UNO-Generalsekretär Antonio Guterres warnt, dass bald wieder mehr Menschen an AIDS sterben könnten, weil internationale Hilfsgelder für Medikamente und Prävention gestrichen wurden. Die Leiterin des UNO-Programms gegen AIDS und HIV sagt, dass die Folgen davon schon jetzt messbar sind. In Ländern mit hohen HIV-Infektionsraten gibt es rund ein Fünftel weniger Tests und in einigen Ländern werden kaum noch Kondome verteilt. Am Wochenende hatten die USA angekündigt, sich in Zukunft ganz aus dem HIV-Programm in Südafrika zurückzuziehen, einem der weltweit am meisten betroffenen Länder. Als Begründung nannte das US-Außenministerium unter anderem, dass das Land selbst genug Geld habe und dass es sich nicht an Forderungen der USA halte. Die US-Regierung behauptet zum Beispiel, dass in Südafrika systematisch Weiße unterdrückt und verfolgt werden. Fachleute sehen dafür keinen Beleg. In der kanadischen Stadt Montreal hat ein Mann in einem Hotel um sich geschossen. Zwei Menschen wurden getötet. Bei den Opfern handelt es sich um einen Einwohner und einen Polizisten. Der Angreifer wurde von der Polizei erschossen. Das Motiv ist noch unklar. Die Schießerei ereignete sich in einem jüdischen Viertel von Montreal. Bisher gehen die Ermittelnden aber nicht davon aus, dass es sich um einen Terroranschlag handelte. Ein Radiosender berichtet, dass der mutmaßliche Attentäter der frauenfeindlichen Incel-Bewegung anhing. Er soll ein Manifest dazu hinterlassen haben. Incels sagen von sich selbst, dass sie unfreiwillig keinen Sex haben und geben der Emanzipation die Schuld daran. Zu der Incel-Theorie hat sich die Polizei von Montreal nicht geäußert.
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3: Viel Sonne und erstmal nur ein paar Wolken, im Süden später bewölkter und einzelne kräftige Schauer und Gewitter sind möglich, örtlich Unwettergefahr. Im Norden und Osten bis 30 Grad, sonst bis 37 Grad. Der Deutsche Wetterdienst hat eine Hitzewarnung rausgegeben, vor allem für den Westen, Südwesten und Süden Deutschlands.
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0: Frauenhäuser sind eine wichtige Anlaufstelle für Frauen, die von Gewalt betroffen sind oder sich bedroht fühlen. Also wie gesagt, wichtige Orte. Und für Betroffene wird es in ein paar Jahren deshalb auch einen Rechtsanspruch geben auf einen Platz. Was erstmal gut klingt, aber anscheinend noch nicht ausreicht, weil es diese Plätze in der Realität dann ja auch wirklich überhaupt erstmal geben muss. Damit beschäftigen wir uns jetzt hier gleich. Ich wünsche euch einen schönen Dienstagvormittag. Hallöchen.
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0: Klingt auf jeden Fall nach Glamour, Glitzer, Glitzer und passt zu Lady Gaga hier bei Deutschlandfunk Nova. Das hat noch nie so oft geklingelt wie im letzten Jahr. Das Hilfetelefon Gewalt gegen Frauen. Fast 70.000 Beratungsgespräche hatten die da letztes Jahr. So viel wie noch nie. Am meisten ging es dann um häusliche Gewalt und an der Stelle verweisen die Beraterinnen und Berater dann oft an Frauenhäuser. Nur sind die in Deutschland oft überlastet. Unsere Reporterin Anna Braun, die hat sich das genauer angeguckt. Wie ist denn die Lage bei den Frauenhäusern?
1: Schlimm. Also fast täglich müssen Frauenhäuser Schutzsuchende abweisen. Eigentlich bräuchte es fast dreimal so viele Plätze, wie wir haben. Das sind die Vorgaben der Istanbul-Konvention. Das ist kurz gesagt ein Abkommen zum Schutz von Frauen und ihren Kindern, was übrigens auch in Deutschland gilt. Und bundesweit gibt es 400 Häuser mit insgesamt fast 8000 Plätzen.
0: So, und diese Plätze reichen anscheinend nicht. Es soll aber bald sich das bessern durch ein Gesetz, das sogenannte Gewalthilfegesetz. Was steht da drin?
1: Dass Frauen ab 2032 einen Rechtsanspruch auf einen kostenlosen Frauenhausplatz und Beratung haben. Darüber habe ich mit Sarah Zavare gesprochen. Sie ist Mitarbeiterin im Frauenhaus Köln und sie sagt, super, dass es das geben soll, aber das kommt auch nicht von irgendwoher.
2: Ich glaube, es ist total wichtig zu betonen, dass es ohne jahrzehntelange feministische Kämpfe dieses Gesetz heute nicht geben würde.
1: Sie sieht das Gesetz, auch wenn es eigentlich noch viel zu lange dauert, bis es greift, insgesamt als einen Meilenstein an.
0: Aber warum dauert es so lange, bis Frauen dann so einen Anspruch auf einen Platz im Frauenhaus haben?
1: Weil dafür jetzt erstmal die Infrastruktur geschaffen werden muss. Also es müssen neue Häuser gebaut werden und es müssen Immobilien gefunden werden, die sich eignen, um daraus ein Frauenhaus zu machen. Denn es muss natürlich ein anonymer Standort sein. Andererseits sollen die Häuser auch mit öffentlichen Verkehrsmitteln gut erreichbar sein. Also es ist alles nicht so easy, deswegen ist es für Sibylle Schreiber auch nachvollziehbar, dass das jetzt halt noch dauert. Sie ist die Geschäftsführerin der Frauenhauskoordinierung.
3: Dieses Frauenunterstützungssystem bei Gewalt ist wirklich jahrzehntelang chronisch unterfinanziert gewesen. Und natürlich geht das jetzt nicht innerhalb von 12 Monaten. Das braucht einfach ein bisschen Zeit.
1: Das Gesetz ist seit Februar 2025 in Kraft und aktuell schauen die Länder, was ist eigentlich der Stand und wo genau es bedarf.
0: Gibt es auch Kritik an diesem Gesetz?
1: Ja, und die bezieht sich vor allem auf die unklare Lage bei der Finanzierung, auch wenn sich der Bund ja beteiligt.
3: Diese 2,6 Milliarden Euro, das hört sich unglaublich viel an. Aber man muss sich halt überlegen, das ist verteilt auf 10 Jahre und es ist verteilt auf 16 Bundesländer.
1: Aktuell ist die Finanzierung der Frauenhäuser ja eigentlich vergleichbar mit einem Flickenteppich. Aber es ist in der Regel so, dass das Land beteiligt ist, aber auch die Stadt bzw. die Kommune. Und durch das Gewalthilfegesetz sollen die Länder das aber ja jetzt alles alleine übernehmen.
3: Und die Kommunen gehen davon aus, dass sie deswegen jetzt nicht mehr zahlen müssen. Und dann haben zum Teil jetzt die Kommunen und Städte den Häusern gesagt, nächstes Jahr kriegt ihr kein Geld mehr von uns. Das heißt, wir haben im Moment die Situation, dass die Frauenhäuser in der Finanzierung noch unsicherer sind, als sie es jemals vorher waren.
1: Ja, denn das Geld vom Bund reicht, wie gesagt, nicht als Unterstützung.
0: Klingt ja natürlich nach einer schlechten Geschichte. So, und wenn jetzt die Länder den Ausbau nicht so schaffen bis 2032, also so, dass jede betroffene Frau dann nicht den kostenlosen Platz kriegt, den sie kriegen sollte, was ist dann?
1: Dann ist das erstkontaktierte Frauenhaus verpflichtet, bei der Suche nach einem geeigneten Schutzplatz in einem anderen Haus zu unterstützen. Da kann sich das Frauenhaus in Zukunft dann an eine Vermittlungsstelle wenden, die dafür zuständig ist. Das hat mir ein Sprecher des Landes NRW gesagt. So, wenn die jetzt aber auch keinen Platz finden sollten, kann man das natürlich auch einklagen, weil der Rechtsanspruch ist ja da, aber so eine Klage, die kann sich schon ziehen. Und wenn man jetzt gerade akut Hilfe braucht, hat man davon halt auch rein gar nichts.
0: Also, ein Gesetz, das ein Anfang ist, das aber schon auch Lücken hat. Wie es genau steht, um das sogenannte Gewalthilfegesetz, habt ihr gehört von Deutschlandfunk Nova-Reporterin Anna Braun.

0: Und die Orgel bleibt bis zum Ende. Beach House mit Master of None. Hier ist Deutschlandfunk Nova. Sie kommt aus dem nördlichsten Norden, aus Tromsø in Norwegen. Die Stadt, die direkt am Polarkreis liegt, wo es meistens eher frisch ist, im Moment so um die 12 Grad. Aber Dagnys Mucke, die klingt sowas von überhaupt nicht kühl. Dagny mit Rain ist in Norwegen und in Skandinavien eine sehr bekannte Musikerin. Richtiger Star und ihr Traum ist es, auch noch ganz woanders hinzukommen, konzertmäßig, erzählt sie bei TikTok.
1: Generally there's so many places I want to go to. I've never been to Australia, I've not really played much in Asia in general. Would love to do more touring in Asia. Would love to go to South America, never been. And it's been on my bucket list for ever.
0: Also ist auch eine ganz ordentliche Bucketlist. Asien, Australien, Südamerika. Hat sie auf jeden Fall noch was vor. Wobei ihr dank uns gar nicht weit reisen müsst, um die zu hören. Wir spielen die nämlich auch ganz gerne für euch hier bei Deutschlandfunk Nova. Hier ist Dagny für euch aus Norwegen. C'est la vie heißt der Song.

0: Ich möchte die einfach beim nächsten ESC sehen. Ich glaube, da ist ein großes Potenzial. 11.31 Uhr ist es und was sich gerade tut in der Welt, das hört ihr jetzt von Timo Oberhauser. Moinsi.
1: Tag, Christoph.
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3: Erstmal drei Schlagzeilen vorweg. Die Rentenkommission hat ihre Vorschläge offiziell an die Bundesregierung übergeben. Kanzler Merz sagt, dass alle umgesetzt werden sollen, weil es zusammenhänge und aufeinander aufbaue. Vertreter der militant-islamistischen Taliban-Regierung aus Afghanistan werden heute wohl bei der EU in Brüssel erwartet. Das berichten verschiedene Medien. Es geht um Abschiebungen nach Afghanistan. Und jeder und jede Fünfte konnte sich letztes Jahr keine Urlaubsreise von einer Woche leisten. Laut dem Statistischen Bundesamt hat sich der Wert im Vergleich zum Jahr davor nicht verändert.
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3: In Kenia bauen die USA eine Ebola-Station für ihre Staatsbürger, um ihnen einen langen Rückflug zu ersparen. Das Ganze sorgt für viel Kritik und beschäftigt mittlerweile auch die Justiz in dem ostafrikanischen Land. Kenias oberster Gerichtshof hat jetzt entschieden, dass sich der Gesundheitsminister über Anordnungen hinweggesetzt hat. Das Gericht hatte ihn aufgefordert, für einen Baustopp zu sorgen. Passiert sei das aber nicht. Geklagt hatten zwei Organisationen. Sie sagen, Kenias Gesundheitssystem ist gar nicht in der Lage, ausländische Ebola-Patienten sicher zu versorgen. Das US-Militär zieht die Station auf einem kenianischen Luftwaffenstützpunkt hoch. In Zukunft sollen da vor allem Amerikaner versorgt werden, die sich in der Demokratischen Republik Kongo mit Ebola angesteckt haben könnten. Gegen das Zentrum gab es teils schon heftige Proteste in Kenia. Gegner wollen verhindern, dass Infizierte ins Land kommen. In Kenia wurde nach offiziellen Angaben bisher noch kein einziger Ebola-Fall registriert. Die Sittenpolizei der Taliban-Regierung in Afghanistan hat rund 20 Mitarbeiter von Hilfsorganisationen festgenommen, weil ihre Bärte nicht lang genug waren. Die afghanischen Hilfskräfte waren an der Grenze zum Iran tätig. Sie haben mit den Vereinten Nationen zusammengearbeitet. Die Hilfskräfte sagen, dass die Sittenpolizei männliche Mitarbeiter wegen getrimmter oder rasierter Bärte festgenommen hat. Einige seien am selben Tag aber wieder freigelassen worden, die anderen dann am folgenden Tag. Das zuständige afghanische Ministerium hat den Vorfall nicht näher kommentiert. Generell herrschen die Taliban aber nach einer strengen Auslegung des islamischen Rechts und sagen, dass Männer Bärte tragen müssen, die länger als eine Faust sind. Die Vereinten Nationen haben eine Bilanz der Gewalt während der Wahlen in Myanmar gezogen. Laut einem Bericht des UNO-Menschenrechtsbüros heißt es, während in der 6 Monate rund um die Wahlen sind von der Militärregierung über 700 Zivilisten getötet worden. Der Bericht bezog sich auf die Zeit zwischen August 2025 und Januar 2026. Die meisten Todesopfer gab es bei Luftangriffen mit Kampfjets oder auch Drohnen. 2021 hatte die Armee die gewählte Regierung der Friedensnobelpreisträgerin Aung San Suu Kyi gestürzt und die Macht übernommen. Seitdem gibt es einen Bürgerkrieg. Rund um den letzten Jahreswechsel hatte das Militär dann eine umstrittene Parlamentswahl organisiert. Bei der Wahl bekam die militärnahe Partei eine Mehrheit von mehr als 80% der Sitze.
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3: Wieder ziemlich sonnig und heiß bei bis zu 30 Grad im Norden, sonst sind sogar bis 37 drin. Der Deutsche Wetterdienst hat eine Hitzewarnung rausgegeben, vor allem für den Westen, Südwesten und Süden Deutschlands. Teilweise ziehen heute auch mal Wolken durch und ganz im Süden sind dann Schauer und Gewitter möglich.
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0: Ich wünsche euch trotz der Hitze einen schönen Dienstag.

0: Die Frau, die so klingt, als hätte sie auf jeden Fall einen Künstlerinnenname, aber ist gar keiner. Ariana Grande, Hate That I Made You Love Me, Deutschlandfunk Nova ist hier. Und jetzt ist der Kollege dran, der auch, ist das ein Künstlername, Timo?
1: Das ist definitiv keiner.
0: Definitiv keiner. Definitiv. Timo Oberhauser jetzt.
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3: Ebola verläuft oft tödlich, aber selbst wenn jemand die Infektion überlebt, wird er oder sie das Virus nicht so schnell los. Es ist schon bekannt, dass sich Ebola

0: noch viele Monate lang im menschlichen Körper verstecken kann. Später können die Viren dann zu Entzündungen und zu Rückfällen führen oder, wenn auch nur selten, andere Personen anstecken. Vor kurzem hat sich das Team hinter einer Studie im Fachjournal Nature Microbiology nochmal genauer angeschaut, wie sich das Ebola-Virus im Gehirn versteckt, wo das Immunsystem nur vorsichtig arbeitet. Dazu haben die Forschenden ein aus Stammzellen gezüchtetes Mini-Hirnmodell genutzt. Die Untersuchung zeigte, Ebola und verwandte Viren halten sich mehr als 100 Tage im nachgebauten Hirn und sind auch weiter infektiös. Und die Forschenden fanden bisher unbekannte Virusmutationen. Jetzt wäre wichtig zu klären, ob das quasi ein weiterer Überlebenstrick des Ebola-Virus ist. Wann bebt die Erde an einem Ort das nächste Mal? Früher galt es als unmöglich, solche Erdbebenvorhersagen zu machen, weil Bruchzonen tief im Untergrund liegen und komplex aufgebaut sind. Aber vielleicht sind verlässliche Starkbebenvorhersagen doch möglich, und zwar mit Hilfe von künstlicher Intelligenz. Die haben Forschende unter anderem vom GfZ-Helmholtz-Zentrum für Geoforschung in Potsdam eingesetzt, um verborgene Muster sichtbar zu machen, bevor die Erde dann heftig bebt. Ihr Algorithmus hat Erdbebendaten ausgewertet und sortiert. Dabei hat die KI nicht auf einzelne Erschütterungen geachtet, sondern Gruppen von ähnlichen kleinen Beben zusammengefasst. So lässt sich die Dynamik im Untergrund besser verstehen, sagen die Forschenden. Denn kleine Beben beeinflussen sich gegenseitig, und zwar umso mehr, je näher ein Starkbeben kommt. In Tests mit alten Starkbebendaten erkannte die KI kritische Vorbeben um Wochen bis Monate im Voraus. Wildtierkriminalität. Auf diesen Spuren ist die Polizei in Ostbayern im Einsatz, denn sie und auch die Naturschutzorganisation WWF beteiligen sich am EU-geförderten Projekt Wildlife Crime. Das soll Wildtierkriminalität bekämpfen in Deutschland und Österreich, vor allem die illegale Verfolgung geschützter Arten. Dafür gehen jetzt bis in den Herbst hinein Beamte auf Streifgänge in Wäldern, Wiesen und auf Wanderwegen. Dort suchen sie auch mit Hunden zum Beispiel nach illegalen Fallen, Giftködern und nach verletzten und getöteten Tieren. Denn trotz strenger Verbote gibt's immer wieder Straftaten gegen Wildtiere, auch gegen besonders geschützte Arten wie Wölfe, Luchse, Biber und Greifvögel. Die Polizei spricht auch Spaziergänger an und bittet um Infos, falls jemand was Verdächtiges entdeckt, wie einen Köder.
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0: so ein Song, der an der inneren Klimaanlage dreht. Gleichzeitig cool und bringt aber einen zum Schwitzen, weil man sich mitbewegen möchte. Daft Punk mit Instant Crush.
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0: Mann, das ist ja schon so 1, 2, 3 Jahre her. Habe ich gedacht, als ich gesehen habe, dass heute das Lieblingslied von Ferris MC und Afrop unter anderem kommt. Weil ich da erstmal auf jeden Fall denken musste an diesen einen Song von früher, an die Reime Monster.

Jochen Hip-Hopper, das war Ende der 90er. Naja, jetzt haben wir 2026 und da sind auch Afrop und Ferris und auch Curse ein paar Jährchen älter geworden. Das sind diejenigen, die sich zusammengesetzt haben, um einen Song zu machen, der heißt Früher war nicht besser. Und genau das ist das Interessante an dem Song, dass es eben jetzt nicht um so ein nostalgisches Reimemonster 2.0 geht, sondern die haben anerkannt, dass sie älter geworden sind. Die sehen auch im Video entsprechend, ja, schon deutlich gealtert aus. Menschen verändern sich halt einfach. Und vor allem machen die einfach jetzt was Zeitgemäßes und sie machen etwas, dass sie nicht zu sehr in die Nostalgie geraten, sondern dass sie denken, ja, also es war halt früher nicht irgendwie alles besser. Es war nicht alles schön, Nostalgie, schön und gut, aber halt in gesund. Ohne rosarote Brille. Deshalb jetzt für euch Afrop, Ferris MC, Curse und Genie mit einem Song, der für unsere Musikredaktion ein ganz klares Lieblingslied ist. Hier sind sie für euch. Früher war nicht alles besser.

0: Fast schon altersmilde geworden. Afrop, Ferris MC, Curse on Genie. Früher war nicht besser.
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0: Suki Waterhouse, Tiny Raisin. Es ist 12 Uhr und zur Mittagszeit kriegt ihr jetzt ein News-Update von Anneke Schäfer. Hallo.
1: Hallo.
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1: Im Iran-Krieg sind auch Atomanlagen beschädigt worden, doch wie kaputt sie wirklich sind, das wird wohl so bald nicht bekannt. Denn der Iran hat offenbar nicht vor, Inspektoren der Internationalen Atomenergiebehörde IAEA kommen zu lassen, damit die beschädigten Anlagen inspizieren. Vom iranischen Außenministerium hieß es, es gebe keine solchen Pläne und auch kein Treffen mit IAEA-Chef Rafael Grossi. Zugleich betonte der Sprecher aber, dass der Iran seine Verpflichtungen als Mitglied des Atomwaffensperrvertrags und aus einem Sicherheitsabkommen mit der Behörde weiter erfüllen werde. US-Vizepräsident J.D. Vance hatte gestern nach Gesprächen mit dem Iran in der Schweiz erklärt, der Iran habe zugestimmt, wieder Inspektoren der IAEA ins Land einzuladen. Die Vorschläge der Rentenkommission werden gerade viel diskutiert. Von Wirtschaftsverbänden kommt eher Lob, Gewerkschaften und Sozialverbände kritisieren sie. Von den Industrie- und Handelskammern hieß es, die Vorschläge seien wichtige Schritte auf dem Weg zu einer überfälligen Reform des Rentensystems. Der Deutsche Gewerkschaftsbund teilte mit, Rentenpolitik sei nicht nur Mathematik, sondern auch eine Frage der Gerechtigkeit. Zu den Plänen, dass Menschen länger arbeiten sollen, sagte die Gewerkschaft Verdi, die Lebensleistung der Menschen abzuwerten sei nicht akzeptabel. Bundeskanzler Friedrich Merz hat gesagt, dass alle Empfehlungen der Rentenkommission umgesetzt werden sollen. Sozialministerin Bärbel Baas von der SPD sagte, sie freue sich auf die Diskussionen. Eine Gruppe aus Fachleuten und Politikerinnen und Politikern hatte die Ideen in den letzten Monaten erarbeitet. Dazu gehört auch, dass mehr Leute in die Rentenkasse einzahlen sollen und das Geld an der Börse angelegt werden muss. Statt neue Straßen zu bauen, sollte der Bund besser Geld in den Erhalt stecken. Das fordert ein Bündnis aus verschiedenen Gruppen. Dazu gehören der Bund für Umwelt- und Naturschutz, die Klimaallianz Deutschland und der Autoclub Europa. Sie sagen, dass so 20 Milliarden Euro eingespart werden können. Die Verbände verweisen auch auf marode Brücken, wie in Berlin, Dresden und zuletzt Bonn. Der Bundestag stimmt in dieser Woche über das neue Infrastrukturgesetz ab. Das sieht auch den Bau neuer Autobahnen vor. Im deutschen Einzelhandel ist letztes Jahr mehr geklaut worden als je zuvor. Laut einer Studie des Handelsforschungsinstituts EHI wurden Waren im Wert von mehr als 4,3 Milliarden Euro gestohlen, gut 3% mehr als im Vorjahr. Die Schadenssumme steigt das vierte Mal in Folge. Den größten Teil der Schadenssumme verursachten Kundinnen und Kunden. Die Forschenden gehen davon aus, dass es sich dabei oft um organisierte Gruppen handelt. Laut der Studie klauten aber auch Lieferanten, Handwerker und Reinigungskräfte. Der Handelsverband Deutschland fordert, dass Ladendiebstahl konsequenter verfolgt wird. Er kritisiert, dass die Verfahren bisher noch zu oft eingestellt werden, zum Beispiel weil der Warenwert aus Sicht der Staatsanwaltschaft zu gering ist.
2: Das Wetter.
1: Viel Sonne und erstmal nur ein paar Wolken, im Süden später bewölkter und einzelne kräftige Schauer und Gewitter sind möglich, örtlich Unwettergefahr. Im Norden und Osten bis 30 Grad, sonst bis 37 Grad. Der Deutsche Wetterdienst hat eine Hitzewarnung rausgegeben, vor allem für den Westen, Südwesten und Süden Deutschlands.
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0: Apps gibt's ja für gefühlt alles und dementsprechend auch für Gesundheits- und Medizinsachen, also auch Zyklus-Apps, die zum Beispiel die Periode tracken lassen und die auch Tipps geben bei Beschwerden. Ist nur die Frage, ob das wirklich so richtig hilfreich ist oder ob da nicht eigentlich eine Ärztin oder ein Arzt die besseren Ansprechpartnerinnen wären. Klären wir gleich. Schönen, hoffentlich schattigen Mittag wünsche ich euch. Tachchen!
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0: Traurig tanzen, dazu liefert Lickely den entsprechenden Soundtrack Happy Now. Hier ist Deutschlandfunk Nova. Schmerzen während der Periode haben laut einer Forsa-Umfrage 2/3 aller Frauen zwischen 14 und 50. Und dazu gibt's dann ja oft noch sowas wie Erschöpfung oder sehr miese Gedanken und so weiter und so weiter. Und um selbst zu checken, okay, das ist jetzt einfach mein Zyklus und auch was helfen könnte, um zu unterstützen, dafür gibt's verschiedene Apps. Was diese können, ob das schlau sein kann, die zu benutzen, das hat sich unsere Reporterin Astrid Wulff angeguckt.
1: Rückenschmerzen, keine Energie, PMS aus der Hölle. Zyklusbeschwerden können richtig an die Substanz gehen. Es kann helfen, die mal mit der Frauenärztin oder dem Arzt zu besprechen, sagt Torben Ahrens, Frauenarzt und Endometriose-Experte. Seiner Einschätzung nach fehlt allerdings vielen Kolleginnen und Kollegen die Zeit dafür.
2: Deswegen kann es durchaus sinnvoll sein, auch da unterstützend von Patientenseite eine App zu nutzen, was doch gewisse Dinge einfacher macht und das Gespräch auch etwas zielgerichteter werden lassen kann, was dann bei der Ärztin oder beim Arzt durchgeführt wird.
1: Laut Bundesverband der Verbraucherzentralen nutzen 4 von 10 der befragten Internetnutzerinnen zwischen 18 und 55 Zyklus-Apps. Beliebt ist zum Beispiel die App Clue. Es gibt sie in einer kostenlosen Version und als Premium-Variante für etwa 10 Euro im Monat. Neben dem Zykluskalender gibt es Infos rund um Menstruation, Sex, auch Regelbeschwerden, zum Beispiel auch Tipps, um Krämpfe zu lindern. Die Inhalte nach Clue-Angaben wissenschaftlich fundiert, verfasst von ÄrztInnen für Reproduktionsmedizin und WissenschaftsredakteurInnen. Für Frauenarzt Torben Ahrens eine solide Sache.
2: Die Clue-App ist sehr gut, um wirklich den Zyklus detailliert aufzuzeichnen und dann auch zu erkennen, wie stark ist denn wirklich die Blutung, wie häufig, an wie vielen Tagen ist vielleicht ein belastendes Symptom vorhanden. Dafür ist das sehr, sehr gut geeignet.
1: Dann gibt's noch die neue Zyklus-App FemCycle. Sie richtet sich speziell an Menstruierende, die regelmäßig Beschwerden haben. Auch FemCycle hat einen Zykluskalender. Dazu können Nutzerinnen diverse Daten festhalten. Die Stimmung, Heißhunger, ob sie Sport gemacht oder Alkohol getrunken haben, Unterleibsschmerzen, Reizbarkeit und vieles mehr. Die App gibt dann auf Basis der Daten und passend zum Zyklusstand Tipps, um Beschwerden zu lindern. Dazu liefert sie Wissen, welche Nährstoffe und welcher Sport in der aktuellen Zyklusphase gut tun. Dass nicht nur schulmedizinische, sondern auch ganzheitliche Tipps gegeben werden, findet Gynäkologe Torben Ahrens gut. Auch, dass FemCycle bei verschiedenen Zyklusbeschwerden unterstützt.
2: Eben nicht nur auf Schmerzen bezogen, sondern auch auf zum Beispiel Stimmungsschwankungen oder Symptome, die auf ein sogenanntes prämenstruelles Syndrom hindeuten können. Und die App ist frei zugänglich. Die Patienten brauchen keine Verordnung, sie brauchen keine Diagnose. Sie können selbst mit der App starten und den Zyklus tracken und sämtliche Symptome monitoren und gucken, was sie daraus für einen Gewinn ziehen können.
1: Eine Verordnung, sprich ein Rezept, wird dagegen für die Endo-App gebraucht. Eine App speziell für Menstruierende mit Endometriose oder Verdacht darauf. Die Inhalte sind sehr umfangreich, vom Aufbau der Geschlechtsorgane über entzündungshemmende Ernährung und Dating mit Endometriose bis hin zu Fragen rund um die Rechte von Betroffenen am Arbeitsplatz. Es gibt viele Zyklus-Apps, allerdings sind nicht alle sicher. Stichwort Datenschutz. Denn gerade Frauen mit Kinderwunsch und Schwangere sind für Werbung spannende Zielgruppen. Frauenarzt Torben Ahrens rät, im Blick zu haben, dass NutzerInnen-Daten von den App-Anbietern nicht weitergegeben werden.
2: Was für Medizinprodukte sicher nachgewiesen werden muss, sprich für die FemCycle-App, die ein Medizinprodukt ist, als auch für die Endo-App, aber auch die Clue-App wirbt mit einer hohen Datensicherheit, sodass ich denke, nach meinem Kenntnisstand, dass da keine Sorgen von Seiten der Patientinnen bestehen müssen.
1: Zyklus-Apps können helfen, einen Überblick zu bekommen, wann die nächsten depressiven PMS-Tage anliegen. Sie können auch helfen, Beschwerden selbst in den Griff zu bekommen, mit Ernährung, Sport und Entspannung zum Beispiel. Manchmal helfen aber nur noch Medikamente oder eine OP. Wenn Apps an ihre Grenzen kommen, ist man beim Frauenarzt oder der Ärztin besser aufgehoben. Am besten bei jemandem, der oder die genug Zeit für einen hat.
0: In der Hoffnung, dass es diese Person auch gibt und dass wir die finden. Astrid Wulff war das über Zyklus-Apps und ob die eine Hilfe sein können.

Die ganz andere spanische Seite von Jeremias bzw. Jeremias. Wenn ich ganz genau bin, müsste es ja so heißen. Das waren sie bei Deutschlandfunk Nova. Que quiero más. Nick Murphy ist schon eine ganze Weile dabei, bei uns hier bei Nova und natürlich auch in der großen, weiten Musikwelt. Meistens als Chet Faker und bekannt geworden ist er 2012 mit diesem Cover hier.

0: Diggity, die Coverversion von Chet Faker. Seitdem hat er viele, viele andere eigene Songs rausgebracht. Und ich stelle mir das gar nicht so easy vor, sich jedes Mal zu motivieren, dann doch noch was Neues zu machen, dran zu bleiben. Ja, das ist auch schon wirklich ein Punkt, hat Chet Faker uns letztens erzählt.
1: There's definitely been periods where music starts to feel, or had start to feel like a job, because it is my job. But I think in a lot of ways, music is supposed to just be a reflection of what of your life. And yeah, that means it just kind of happens and you can't really force it or anything.
0: Also Musik ist sein Job, aber eigentlich muss er nur das rauslassen, was in seinem Kopf ist und was in seinem Leben passiert. Und dann läuft's. Ja, und das hat er auch mit seinem neuen Album, seinem aktuellen Album so gemacht. Und das funktioniert immer noch. Sehr gut, sehr Chet Fakerig. Hier ist er für euch mit This Time For Real.

0: Der endgültige Beweis dafür, dass Coversongs auch richtig gut sein können. Yes and Yes, American Boy. Es ist 12.30 Uhr und was gerade wichtig ist in der Welt, das hört ihr jetzt von Susanne de los Santos. Hallo!
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2: Erstmal drei kurze Meldungen. Die Rentenkommission hat ihre Vorschläge offiziell an die Bundesregierung übergeben. Kanzler Merz sagt, dass alle umgesetzt werden sollen, weil es zusammenhänge und aufeinander aufbaue. Der Iran hat offenbar nicht vor, Inspektoren der Internationalen Atomenergiebehörde IAEA kommen zu lassen, damit sie die im Krieg beschädigten Anlagen inspizieren. Vom iranischen Außenministerium hieß es, es gebe keine solchen Pläne. Und vor dem Bundesverfassungsgericht in Karlsruhe wird über den Rundfunkbeitrag verhandelt. Die öffentlich-rechtlichen Sender ARD und ZDF hatten sich beschwert, weil er nicht erhöht wurde.
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2: In Bolivien in Südamerika wollen indigene Gruppen und Gewerkschaften mit ihren Protesten aufhören. Zumindest vorerst. Straßenblockaden würden ausgesetzt, sagten Ex-Präsident Evo Morales und Organisationen, die ihn unterstützen, gegenüber der Zeitung LDBR. Das bedeutet aber nicht, dass man aufgebe, heißt es. Morales war von 2005 bis 2019 der erste indigene Präsident des Landes. Die wochenlangen Proteste in Bolivien richten sich gegen die neue konservative Regierung von Präsident Rodrigo Paz. Der regiert das Land seit einem guten halben Jahr und versucht, Bolivien wirtschaftlich zu öffnen. Gewerkschaften und Indigene fürchten, dass sie dabei Einfluss verlieren könnten. In Japan ist Manga ein Milliardenmarkt. Die Comics haben einen großen Stellenwert für die Unterhaltungsbranche im Land. Viel erfolgreiche Anime-Serien, Filme und Videospiele basieren auf Manga-Vorlagen. Japans Regierung hat angekündigt, dass sie Manga international stärker vermarkten will. Die Kulturbehörde will in Zukunft enger mit Verlagen, Vertriebsfirmen und Übersetzerinnen und Übersetzern zusammenarbeiten. Ziel ist, laut dem Online-Magazin Sumikai, neue Manga schneller auf den ausländischen Markt zu bringen. Bis jetzt erscheinen die erst deutlich später in anderen Ländern. Dem Bericht zufolge liegt es unter anderem daran, dass Verlage in den einzelnen Ländern sehr unterschiedliche Regeln beachten müssen, zum Beispiel was sexuelle Darstellungen betrifft. Mit der schnelleren Vermarktung will Japans Regierung wohl auch die illegale Verbreitung von Mangas eindämmen. Die Tennisspielerin und Wimbledon-Siegerin Markéta Vondrousova aus Tschechien ist für 4 Jahre gesperrt worden, weil sie eine Dopingprobe verweigert hat. Das zuständige Gremium erklärte, dass nach den Anti-Doping-Regeln die Strafe bei einer verweigerten Kontrolle genauso hoch sein muss wie bei einem positiven Test. Die Sperre gilt bis Juni 2030. Vondrousova sollte letzten Dezember in ihrer Wohnung in Prag kontrolliert werden. Sie sagt, dass sie damals eine körperlich und mental schwierige Zeit hatte. Die Kontrolle habe sie aus Angst verweigert. Vondrousova empfand es als stressig, dass jemand, den sie nicht kannte, ihre Wohnung betreten wollte, ohne sich auszuweisen. Die Tennisspielerin verwies auf den Fall einer Kollegin, die vor einigen Jahren verletzt wurde. Sie hatte einem Fremden die Tür geöffnet, der ein Messer bei sich hatte.
1: Das Wetter.
2: Wieder ziemlich sonnig und heiß bei bis zu 30 Grad im Norden und sonst bis zu 37 Grad. Der Deutsche Wetterdienst hat eine Hitzewarnung rausgegeben, vor allem für den Westen, Südwesten und Süden Deutschlands. Später können dann über den Süden deutlich mehr Wolken ziehen. Teils kräftige Schauer und Gewitter sind möglich, örtlich mit Unwettergefahr.
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0: Kommt gut durch diese heiße Mittagszeit. Hallöchen. War.

0: darfst nochmal die letzten Sekunden ordentlich bassen. Bei LaRue Cabin Fever, hier ist Deutschlandfunk Nova. Wir kümmern uns jetzt um ein Phänomen, das viele von euch wahrscheinlich gerade ziemlich gut fühlen können, weil es um uns rum einfach knalle heiß ist. Claudia Neumeier.
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2: Hitzestress, das bezeichnet die Belastung eines Organismus, also Mensch, Tier oder Pflanze, durch hohe Umgebungstemperaturen. Durch die Klimaerwärmung nehmen Hitzewellen zu. Trotzdem war bisher wenig bekannt darüber, wie Hitzestress die Menschen weltweit betrifft. Deshalb hat jetzt ein deutsch-britisches Forschungsteam ausgewertet, wie sich die gefühlten Temperaturen verändert haben

0: und zwar im Zeitraum von 1950 bis 2024. Die gefühlte Temperatur gibt an, wie sich die Lufttemperatur auf der Haut anfühlt. Die Forschenden schreiben im Fachmagazin Nature Climate Change, dass extreme gefühlte Temperaturen auf allen Kontinenten häufiger geworden sind, sowohl tagsüber als auch nachts. Davon sind inzwischen auch Regionen betroffen, in denen es früher noch kühler war. Die größte Gesamtbelastung durch Hitzestress tritt in Afrika auf. Aber der größte Anstieg der Hitzebelastung liegt in Europa. Bei uns sind heute die 10 heißesten Tage des Jahres bis zu 4 Grad Celsius wärmer als noch in den 1970er Jahren. Auch mehrere Jahre nach der Corona-Pandemie bleibt Einsamkeit ein großes Problem für jüngere Menschen in Deutschland. Das zeigen neue Daten vom Bundesinstitut für Bevölkerungsforschung, kurz BIP. In der letzten Befragung sagten mehr als 40% der Menschen zwischen 21 und 30 Jahren, dass sie sich alleine fühlen. Bei Menschen über 30 sagten das nur rund 30%. Die Zahlen sind nach Corona nur wenig runtergegangen. Eine BIP-Forscherin sagt, Einsamkeit scheint für die Gen Z zu einer anhaltenden psychosozialen Belastung zu werden. Die Befragungsdaten stammen aus einer Langzeitstudie zu Beziehungen und Familienleben in Deutschland, für die zweimal jährlich rund 30.000 Personen befragt werden. Spinnen können raffinierte Netze weben, um Beute zu fangen. Aber da legt eine Spinnenart, die jetzt in Australien entdeckt wurde, noch einen drauf. Sie spannt vom Hauptnetz aus mehrere gebündelte Fäden, an deren Enden sie eine Art Falle für eine bestimmte Ameisenart installiert, die Weberameise. Wenn die da reintappt, wird sie über die gespannten Spinnfäden direkt in die Mitte des Netzes katapultiert, wo die Spinne schon auf ihre Beute wartet. Dabei nutzt die Spinne wohl aus, dass die Weberameisen eher aggro sind. Denn wahrscheinlich reagieren sie auf bestimmte Duftstoffe in der Spinnenfalle, beißen rein und heben drohend den Hinterleib und lösen so das Katapult aus. Das Studienteam schreibt im Fachmagazin Current Biology, dass sich die Spinnenart anscheinend nur auf diese eine Ameisenart als Beute spezialisiert hat. Einen offiziellen Namen hat die neue Art noch nicht, aber die Forschenden haben ihr den Spitznamen Ballistaspinne gegeben, nach einem Katapult aus der römischen Antike.
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0: macht die Mittagszeit direkt 300% chilliger. Sky Newman, Man of the House bei Deutschlandfunk Nova. Spätestens seit dieser Woche haben die meisten von uns eine neue Mitbewohnerin zu Hause. Die Hitze, und die geht auch nachts nicht weg, weil sich's einfach nachts kaum noch abkühlt. Ja, und weil das wegen Klimawandel und so wahrscheinlich im Sommer immer wieder so kommen wird in den nächsten Jahren, könnte das eine Idee sein, zumindest mal über eine Klimaanlage zu Hause nachzudenken, fürs Schlafzimmer zum Beispiel. Das kann schon eine Lösung sein, sagt Ann-Kathrin Büsker aus unserer Umweltredaktion, aber halt eher eine kurzfristige Lösung, die auch vor allem das grundsätzliche Hitzeproblem sowas von überhaupt nicht löst.
1: Es gibt aber ein Problem, und das ist die Abluft. Die ist sehr warm und die wird ja nach draußen abgegeben. Und wenn das bei vielen Haushalten passiert, dann heizt das sozusagen den städtischen Raum nochmal zusätzlich auf. Also wir wollen eigentlich kühlen und machen es damit draußen noch heißer. Das heizt dann wiederum das Mauerwerk auf. Das heißt, man muss wieder gegen ankühlen. Und deshalb würde ich sagen, es ist keine Allround-Lösung.
0: Heißt aber, es kann natürlich schon eine Lösung sein, so punktuell zum Beispiel für Dachgeschosswohnungen. Und ansonsten wird vor allem eine andere Stadtplanung helfen. Zum Beispiel mehr Bäume, mehr Grün, weniger Autos auf der Straße. Und wenn neue Gebäude gebaut werden, dann müsste da Hitze auch mitgedacht werden, sagt Ann-Kathrin.
1: Wenn wir jetzt neu bauen, teilweise siehst du immer noch so große Glasfassaden, Glaskuppeldächer. Das heißt, wir bauen quasi so Tropenhäuser. Auch da müsste sich was tun. Und in puncto Architektur gibt es schon total tolle Ideen. Eine durchlässigere Architektur, die Luftströme durchlässt. Aber du kannst bei neuen Quartieren auch so Nahkältesysteme mitdenken, wo dann kaltes Wasser durch die Wände gepumpt werden kann, um die Räume runterzukühlen.
0: Damit wir wirklich keine Tropenhäuser mehr bauen, ist natürlich eine Geldfrage. Aber andersherum kostet der Klimawandel, und wenn wir damit nicht gut umgehen, ja auch Geld. Friendly Fires jetzt für euch.

0: Schön war ich und da Philipp Poirel, Postkarte, 13.01 Uhr ist es und jetzt kriegt ihr News von Anneke Schäfer. Schönen guten Tag.
1: Hallo.
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1: Vertreter der militant-islamistischen Taliban-Regierung aus Afghanistan werden von der EU in Brüssel empfangen. Ein Taliban-Vertreter sagte, dass es bei den Gesprächen vor allem um Abschiebungen nach Afghanistan geht. Damit die Taliban-Vertreter einreisen können, hat Belgien der Delegation Visa ausgestellt mit einer Gültigkeitsdauer von 24 Stunden. Menschenrechtsgruppen kritisierten das Treffen. Sie sagen, die EU müsse die Menschenrechte wahren, die Abschiebungen könnten Menschen in Gefahr bringen. Auch die Bundesregierung will mehr Menschen nach Afghanistan abschieben, trotz der Lage in dem Land. Laut der Bundesregierung sollen Straftäter und Terrorverdächtige abgeschoben werden. Offiziell erkennen weder die EU noch die Bundesregierung die Taliban-Regierung an. Deshalb gibt es auch keine diplomatischen Kontakte. Bundeskanzler Friedrich Merz von der CDU will alle Empfehlungen der Rentenkommission umsetzen. Merz sagte, Deutschland könne es sich nicht erlauben, einzelne Maßnahmen herauszunehmen. Sozialministerin Bärbel Baas von der SPD sagte, dass die Regierung sich alle 33 Vorschläge anschauen will. Sie freue sich auf die anstehenden Diskussionen. Eine Gruppe aus Fachleuten und Politikerinnen und Politikern hatte die Ideen in den letzten Monaten erarbeitet. Dazu gehört, dass mehr Leute in die Rentenkasse einzahlen sollen, auch Selbstständige zum Beispiel. Zusätzlich zu den bisherigen Rentenbeiträgen soll auch Geld an der Börse angelegt werden müssen. Außerdem sollen die Menschen in Zukunft erst später in Rente gehen. Sozialverbände und Gewerkschaften finden das ungerecht. Aus der Wirtschaft kamen eher positive Reaktionen. Die Hitzewelle hat zu einem neuen Höchstwert bei den Temperaturen in Frankreich geführt. Gestern wurde die höchste landesweite Durchschnittstemperatur erfasst, die je im Juni gemessen wurde. Sie lag laut Wetterdienst bei 29,2 Grad. Der heißeste Einzelwert betrug 43,3 Grad in Château-Meillon in der Mitte des Landes. Wegen der extremen Hitze gilt in über 50 Landkreisen in Frankreich die höchste Warnstufe. In den letzten Tagen sind in Frankreich nach Regierungsangaben 40 Menschen infolge der Hitze gestorben. Sie sind ertrunken. Auch in Deutschland könnte diese Woche der Höchstwert für Juni übertroffen werden, laut deutschem Wetterdienst womöglich am Freitag. Bisher liegt der höchste Wert im Juni hier bei 39,6 Grad. Durch die anhaltende Hitze steigt auch die Waldbrandgefahr. Selbst eine kurze Urlaubsreise ist für viele Menschen in Deutschland finanziell nicht möglich. Laut dem Statistischen Bundesamt sagt jeder und jede Fünfte, dass eine einwöchige Urlaubsreise letztes Jahr nicht drin war. Der Wert hat sich im Vergleich zum Jahr davor nicht verändert. Im EU-Durchschnitt sind noch mehr Menschen betroffen. Da geben knapp 28% der Bevölkerung an, sich keine einwöchige Urlaubsreise leisten zu können. Am schlechtesten ist der Wert in Rumänien mit über der Hälfte der Bevölkerung. Auf besonders wenige trifft das dagegen in Luxemburg zu.
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1: Viel Sonne und erstmal nur ein paar Wolken, im Süden später bewölkter und einzelne kräftige Schauer und Gewitter sind möglich. Örtlich Unwettergefahr, im Norden und Osten bis 30 Grad, sonst bis 37. Der Deutsche Wetterdienst hat eine Hitzewarnung rausgegeben, vor allem für den Westen, Südwesten und Süden Deutschlands. Morgen geht's ganz ähnlich weiter, dann sind bis 39 Grad möglich.
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0: Eigentlich geht es erstmal nur um die USA und Iran beim geplanten Friedensabkommen zwischen beiden Staaten. Ja, aber ganz so einfach ist es dann halt doch nicht. Vor allem, weil Iran sagt, damit es ein Abkommen gibt, muss Israel aufhören, die Hezbollah-Miliz im Libanon zu bekämpfen. Da ist die Frage, ob das realistisch ist. Da gucken wir gleich drauf. Tachchen.
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0: intergalaktisch unterwegs. Wesley Joseph, Pluto Baby, hier ist Deutschlandfunk Nova. Iran und USA sind offiziell auf Friedenskurs, verhandeln gerade ein Abkommen. Aber ob es am Ende so ein Abkommen wirklich geben wird, das hängt nicht nur an den USA und an Iran. Das hängt vor allem auch an Israel, weil Iran die Bedingung aufgestellt hat, dass Israel eine Waffenruhe einhält gegenüber der Hisbollah-Miliz im Libanon. Deswegen gucken wir da jetzt mal drauf mit unserem Nahost-Korrespondenten Jan-Christoph Kitzler. Jetzt wirft die Hisbollah-Miliz gerade ganz aktuell der israelischen Armee einen Verstoß vor gegen die vereinbarte Waffenruhe. Was ist da los?
1: Also man weiß noch nicht so viel darüber. Das ist ein Vorfall im Südlibanon gewesen. Da gibt es Meldungen, dass bei einem israelischen Angriff tatsächlich 2 Menschen getötet worden sind. Das soll in einem Ort passiert sein, wo ein Bulldozer Israels im Einsatz gewesen sein soll. Dort werden ja Gebäude zerstört, ganze Dörfer zum Teil zerstört. Und da sollen dann eben auch Menschen gewesen sein. Israels Armee sagt, es habe sich um bewaffnete Terroristen gehandelt. Das können wir alles nicht verifizieren. Auf jeden Fall ist sicher, es scheint 2 Tote gegeben zu haben. Und solche Vorfälle, die können dann natürlich die Waffenruhe, die sehr fragil ist, tatsächlich gefährden.
0: Und welchen Einfluss hat so ein Angriff und generell hat Israel auf die Friedensverhandlungen zwischen den USA und Iran? Was würdest du sagen?
1: Es gibt ja 2 Ebenen. Die eine Ebene, das sind die großen Verhandlungen zwischen dem Iran und den USA. Und der Iran hat tatsächlich es geschafft, die Lage im Libanon damit auf die Rechnung zu setzen. Also der Iran besteht darauf, dass auch im Libanon die Waffen schweigen. Die Hisbollah-Miliz, die dort vor allem im Süden aktiv ist, die wird vom Iran unterstützt. Und das ist eben ein großes Problem. Die hat natürlich Israel in den letzten Tagen, Wochen, Monaten immer wieder angegriffen mit Drohnen, mit Raketen. Im Norden Israels ist die Lage immer noch sehr bedrohlich. Und Israels Armee hat darauf geantwortet, mit einem großen Einmarsch, teilweise bis zu 10 Kilometer rein in den Libanon. Da sind 600.000 Menschen etwa vertrieben. Da werden eben Dörfer zerstört. Und das alles soll jetzt eben nicht mehr passieren, dieser Vormarsch der israelischen Truppen. Viele Fragen sind noch ungeklärt. Zum Beispiel müssen sich israelische Truppen zurückziehen. Und wann darf Israel tatsächlich aktiv werden? Da ist die Frage, wenn es eine unmittelbare Bedrohung gibt oder nur tatsächlich eine sich aufbauende Bedrohung. Das sind tatsächlich dann Feinheiten, die dann noch geklärt werden müssen. Und das Ganze macht eben dann die Verhandlungen ziemlich schwierig und ziemlich fragil. Die Lage im Libanon, die ist gerade ziemlich wichtig.
0: Und wie sieht das aus mit den USA, die ja eigentlich auf Seiten von Israel stehen? Machen die da Druck, dass die dann eben aufhören, zum Beispiel anzugreifen?
1: Es ist ziemlich deutlich, dass es ganz unterschiedliche Interessen gibt. Wenn man auf Donald Trump, den US-Präsidenten, guckt oder Benjamin Netanyahu, dem israelischen Premierminister, dann ist die Lage ziemlich unterschiedlich. Donald Trump, der möchte tatsächlich einen Deal, der möchte den Krieg, der Ende Februar begonnen hat, als Israel und die USA den Iran angegriffen haben, den möchte er jetzt beenden. Er möchte, dass die Straße von Hormuz wieder öffnet, dass es eine Vereinbarung gibt, was das iranische Atomprogramm angeht. Die Perspektive von Benjamin Netanyahu ist eine andere. Der hat eine Parlamentswahl jetzt vor der Brust. Im Herbst findet die statt, im Oktober wahrscheinlich. Und der will sich als der starke Mann hier präsentieren, der für die Sicherheit von Israels Bürgerinnen und Bürgern sorgt, auch im Norden Israels. Und da ist die Lage durch auch neue Drohnen, die die Hisbollah einsetzt, alles andere als sicher zurzeit. Und deswegen rücken Israels Truppen davor, um eben auch dann hart zurückzuschlagen. Und das ist aber dann nicht im Sinne von Donald Trump, denn der will Ruhe und möchte jetzt möglichst einen Abschluss.
0: Du hast die Bürgerinnen und Bürger von Israel angesprochen. Wie steht so grundsätzlich die Bevölkerung zu diesem Libanon-Krieg?
1: Also je weiter man in den Norden fährt, desto mehr wollen die Menschen tatsächlich, dass Israel hart gegen die Hisbollah vorgeht und diese Bedrohung ausschaltet. Die Menschen dort leben tatsächlich in Angst vor Drohnenangriffen. Da gibt es nicht viel Zeit, sich in Sicherheit zu bringen. Die wollen dort auch wieder ihr normales Leben führen. Es waren ja zeitweise 60.000 Menschen dort im Norden Israels evakuiert. Ich war in den Dörfern dort unterwegs. Da ist schon eine angespannte Lage tatsächlich. Und Familien zum Beispiel fragen sich, kann ich da jetzt wieder hinkommen und meine Kinder im Herbst dort wieder in die Schule schicken? Ist das realistisch? Wenn man weiter südlich sich fragt, zum Beispiel hier in Tel Aviv, da sind die Menschen doch sehr kriegsmüde. Die wollen, dass das Ganze aufhört, dass auch Israels Soldaten zurückkommen. Und da ist man so ein bisschen zurückhaltender. Auf der anderen Seite sehen schon die meisten das als richtig an, dass Israel seine Bürger schützt und dass Benjamin Netanyahu das auch tut. Auch mit dieser Kriegsführung, die ziemlich brutal ist und die eben im Libanon für viel Vertreibung und Zerstörung sorgt.
0: Unser Nahost-Korrespondent Jan-Christoph Kitzler über die Lage zwischen Israel und Libanon und was das alles bedeutet für ein mögliches Friedensabkommen zwischen den USA und Iran.

0: zum richtig schön treiben lassen. Jungle Carry On bei Deutschlandfunk Nova. Ich vermute mal, dass er nicht an die Deutsche Bahn gedacht hat und auch nicht an das Essen von Pommes in einem Zug der Deutschen Bahn. Ein litauischer Politiker namens Virginijus Sinkevičius, den die meisten wahrscheinlich erstmal nicht kennen, aber er war vor 2 Jahren noch Kommissar für Umwelt in der EU, also in der EU-Kommission. Und der hat sich damals damit beschäftigt, dass die Treibhausgase immer noch zu sehr in der Welt sind. Und deswegen hat er unter anderem das hier gesagt.
1: The figures are still too high.
0: Also Zahlen nach wie vor zu hoch. Und er hat das nicht nur gesagt, er hat auch eine entsprechende Entscheidung auf den Weg gebracht, dass bestimmte Kühlschränke oder Tiefkühlgeräte nicht mehr genutzt werden dürfen von öffentlichen Stellen zum Beispiel. Ja, und das führt jetzt zum Pommesende bei der Deutschen Bahn. Die wollte nämlich neue Geräte anschaffen und musste es, weil die alten schon ziemlich alt sind, die Tiefkühlgeräte. Und dann haben sie festgestellt, wenn wir jetzt also diese neuen Regeln von der EU einhalten wollen, dann wird das ganz schön teuer, weil diese Geräte halt nicht so günstig sind, die da umweltmäßig am besten sind. Ja, und deswegen haben sie gesagt, okay, das mit der Pommes und der tiefgekühlten Pommes funktioniert nicht mehr. Und irgendwie so ein Beutel Pommes im Kühlschrank wird alles zu matschig. Und deswegen hat die Bahn jetzt tatsächlich Pommes aus dem Programm genommen, unter anderem. Stattdessen werden Kartoffelecken angeboten. Anscheinend ist das da kein Problem, dass die knusprig werden, auch wenn sie nicht vorher in der Tiefkühltruhe waren. Ja, und deswegen ist es jetzt mit den frittierten Stängelchen vorbei, auch wenn, ich glaube, ehrlich gesagt, Kartoffelecken, riechen die nicht genauso? Das wisst ihr auf jeden Fall, wenn ihr euch fragt, wer das zu verantworten hatte, auch wenn er es nicht wollte. Virginijus Sinkevičius.

0: ausgebrannt und sehr gut klingend. The Linda Lindes bei Deutschlandfunk Nova, Burning Out. Es ist 13.31 Uhr und jetzt gibt's Infos von Susanne de los Santos. Hallo.
1: Hallo. 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
2: Erstmal drei kurze Meldungen. Vertreter der militant-islamistischen Taliban-Regierung aus Afghanistan werden von der EU in Brüssel empfangen. Ein Taliban-Vertreter sagte, dass es bei den Gesprächen vor allem um Abschiebungen nach Afghanistan geht. Menschenrechtsgruppen kritisierten das Treffen. Die Rentenkommission hat ihre Vorschläge offiziell an die Bundesregierung übergeben. Kanzler Merz sagt, dass alle umgesetzt werden sollen, weil es zusammenhänge und aufeinander aufbaue. Und im deutschen Einzelhandel ist letztes Jahr so viel geklaut worden wie noch nie. Laut einer Studie wurden Waren im Wert von mehr als 4,3 Milliarden Euro gestohlen.
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2: Rumänien steht weiter ohne Regierung da, seit schon knapp 7 Wochen. Das Parlament hat jetzt den Kandidaten für das Amt des Ministerpräsidenten abgelehnt. Adrian Feșter hat nicht genügend Stimmen bekommen. Einige Abgeordnete hatten das Parlament schon vor der Abstimmung verlassen. Jetzt muss Rumäniens Präsident Nicoșor Dur dann einen neuen Kandidaten vorschlagen. Der bisherige Ministerpräsident Ilie Bolojan war Anfang Mai abgesetzt worden per Misstrauensvotum. Rumänien ist stark verschuldet und die Inflation sehr hoch. Bolojan wollte die Probleme angehen mit einem harten Sparkurs. Er wollte zum Beispiel Stellenstreichungen im öffentlichen Dienst durchsetzen und dass die Renten weniger erhöht werden. Dafür gab es viel Kritik. In Sri Lanka soll jetzt das Militär dabei helfen, dass sich das Dengue-Fieber nicht weiter ausbreitet. Sri Lankas Präsident kündigte an, dass Soldaten zu Land, zu Wasser und aus der Luft zum Einsatz kommen. Sie sollen zum Beispiel Brutstätten von Mücken aufspüren und vernichten. Vorher hatten die Gesundheitsbehörden gewarnt, dass die Krankenhäuser wegen der Ausbreitung der Krankheit überlastet sind. Mehr als 1000 Menschen würden täglich eingewiesen. Das Dengue-Fieber ist vor allem in tropischen Gebieten verbreitet und wird von Tigermücken übertragen. Das Virus verursacht hohes Fieber, Kopfschmerzen, Erbrechen oder auch Blutungen. In schweren Fällen kann Dengue auch tödlich sein. Anders als in Deutschland ist in Österreich Karfreitag kein gesetzlicher Feiertag. Und das bleibt wohl auch erstmal so. Eine Initiative, die das ändern wollte, ist nämlich gescheitert. Laut dem österreichischen Innenministerium haben sich nur rund 49.000 Menschen bis zum Stichtag gestern dafür ausgesprochen. Damit sich der Nationalrat mit der Forderung befasst, hätten 100.000 unterschreiben müssen. Im überwiegend katholischen Österreich war der Karfreitag bis 2019 nur für evangelische Christen, Altkatholiken und Methodisten ein gesetzlicher Feiertag. Sie hatten damit einen Feiertag mehr als Beschäftigte mit einem anderen Glauben. Der Europäische Gerichtshof bewertete das als diskriminierend. Seitdem müssen Arbeitnehmerinnen und Arbeitnehmer in Österreich einen Urlaubstag nehmen, wenn sie zum Beispiel an dem Freitag vor Ostern einen Gottesdienst besuchen wollen.
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2: Wieder ziemlich sonnig und heiß, war bis zu 30 Grad im Norden und sonst bis zu 37 Grad. Der Deutsche Wetterdienst hat eine Hitzewarnung rausgegeben, vor allem für den Westen, Südwesten und Süden Deutschlands. Später können auch noch über den Süden deutlich mehr Wolken ziehen. Teils kräftige Schauer und Gewitter sind möglich, auch mit Unwettergefahr. Morgen geht es dann meist sonnig weiter, dann maximal 34 bis 39 Grad.
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0: Ich wünsche euch kühle Gedanken und einen guten Dienstag. Tachien.

0: Alle Dorfkinder fühlen den so sehr, diesen Song. Siggi mit Kaff bei Deutschlandfunk Nova. Dreimal hintereinander habe ich mich schon mal ein und derselben Person vorgestellt. Das war ein bisschen peinlich und passiert mir auch leider immer wieder, weil ich es nicht so mit Gesichtern merken habe, leider. Aber das mit den Gesichtern auseinanderhalten, das ist immer noch gar nichts im Vergleich zu dem, was Claudia Neumeier jetzt hat.
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2: Auch wenn es für unsere Augen normalerweise schwer zu erkennen ist, kein Zebra sieht aus wie das andere. Denn jedes hat eine ganz individuelle Fellmusterung. Ein internationales Forschungsteam hat nun einen Algorithmus entwickelt, der solche Fellmuster erkennt. Im Fachmagazin Methods in Ecology and Evolution ist beschrieben, wie er Aufnahmen von Drohnen und von Tierkameras analysiert. Der Algorithmus identifiziert einzelne Tiere, indem er individuelle Flecken oder Streifen im Fell mit Aufnahmen in Datenbanken abgleicht. Getestet haben die Forschenden das System bisher an Zebras, Tigern und Jaguaren. Die Forschenden erhoffen sich damit Fortschritte beim Schutz und der Erforschung bedrohter Wildtiere. Denn so könnten sie das Verhalten einzelner Tiere über weite Strecken und Zeiträume hinweg verfolgen. Sie wollen den Algorithmus nun so weiterentwickeln, dass er auch Tiere ohne auffällige Fellmusterung unterscheiden kann, zum Beispiel Elefanten. Ebola verläuft oft tödlich, aber selbst wenn jemand die Infektion überlebt, wird er oder sie das Virus nicht so schnell los. Es ist schon bekannt, dass sich Ebola noch viele Monate lang im menschlichen Körper verstecken kann. Später können die Viren dann zu Entzündungen und zu Rückfällen führen oder, wenn auch nur selten, andere Personen anstecken. Vor kurzem hat sich das Team hinter einer Studie im Fachjournal Nature Microbiology noch einmal genauer angeschaut, wie sich das Ebola-Virus im Gehirn versteckt. Dazu haben die Forschenden ein aus Stammzellen gezüchtetes Mini-Hirnmodell genutzt. Die Untersuchung zeigte, Ebola und verwandte Viren halten sich mehr als 100 Tage im nachgebauten Hirn und sind auch weiter infektiös. Und die Forschenden fanden bisher unbekannte Virusmutationen. Jetzt wäre wichtig zu klären, ob das quasi ein weiterer Überlebenstrick des Ebola-Virus ist. Vor fast einem Jahr haben Forschende einen Kometen entdeckt, der für viel Aufsehen gesorgt hat. Der interstellare Komet 3I Atlas kam aus den Weiten des Alls, ist durch unser Sonnensystem geflogen und kam der Erde im Dezember am nächsten. Seitdem verschwindet er wieder ins All. Mithilfe des James-Webb-Teleskops konnten Forschende verschiedene Daten sammeln über 3I Atlas. Dadurch gibt es jetzt Neues über Alter und Ursprung des Kometen. Die Forschenden schreiben im Fachmagazin Nature, dass 3I Atlas schon rund 12 Milliarden Jahre alt sein könnte. Also fast dreimal so alt wie unser Sonnensystem. Das heißt, der Komet wäre ein Überbleibsel aus der Frühzeit des Universums. Außerdem kommt 3I Atlas wohl nicht aus der Nähe unseres Sonnensystems, sondern von viel weiter weg. Die Daten deuten darauf hin, dass der Komet unter extrem kalten Bedingungen entstanden ist.
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0: an Schönheit büßen dir auf jeden Fall nichts ein. Mit Kings of Lean, The Bucket, Deutschlandfunk Nova ist hier. Nordnorwegen wäre eine Option, um rauszukommen aus der Hitze. Da sind es eher so 12 Grad statt über 30, aber ist halt leider ein bisschen weit weg. Und deshalb kommen wir alle gerade ganz schön ans Hitzelimit, weil wir eben nicht Richtung Nordnorwegen ausreisen. Und nicht nur wir kommen ans Hitzelimit, auch unsere Laptops und Handys. Ja, und weil die Hitze sowas von gar nicht abkönnen, habe ich mir heute Morgen mal so ein paar Tipps abgeholt bei unserer Tech-Expertin Martina Schulte und sie gefragt, wie sie das macht mit ihrem Laptop bei der Hitze.
1: Also ich mache was total Banales. Ich tue das Gleiche, was ich eben auch für mich mache, also keine direkte Sonne oder noch schlimmer irgendwie im Auto liegen lassen, denn auch elektronische Geräte lieben natürlich bei diesem Wetter Schatten und kühle Orte. Warum? Weil in so einem Laptop natürlich auf engstem Raum zahlreiche leistungsstarke Komponenten verbaut sind und für die Kühlung gibt es vor allen Dingen bei dünneren Geräten meist nur einen einzigen Lüfter.
0: Ja, das ist natürlich schön von dir, dass du kühle Orte magst, aber ich will mich jetzt mit meinem Laptop nicht in den Keller setzen. Was mache ich dann?
1: Also wenn du so drauf bist, dass du bei diesem Wetter noch auf der Terrasse arbeitest, dann wäre der beste Hack für dich, also mehr Schatten fürs Laptop. Und da ist das Geilste ein aufgeschnittener, größerer Karton. Da stellst du das Laptop rein und damit kommt es nicht nur aus der Sonne, du kannst auch noch den Bildschirm besser erkennen. Ist das nicht geil?
0: Nee, verrückt. Ja. Das ist ja super, wirklich, ne? Wirklich verrückt. Also riesen Pizzakarton, kaufe ich erst die Familienpackung, dann kommt der Laptop rein. So, und warum das?
1: Naja, weil du den dann damit in den Schatten stellst natürlich, ne? Und du kannst halt den Bildschirm besser sehen. Wichtig ist aber natürlich auch noch, worauf du deinen Laptop stellst. Also ne, nicht irgendwie auf so eine Flauschdecke oder so.
0: Weil dann wird es zu heiß.
1: Naja, wegen dieser Lüftungsschlitze, ne, unterhalb des Laptops. Ne? Deswegen ist es halt vor allen Dingen bei der Hitze wichtig, also es immer auf eine glatte Fläche wie so einen Tisch zu stellen. Wenn da jetzt eine Decke drauf ist oder den Rechner, wenn du den auf dem Schoß hast oder so oder auf deinem Bein, dann kann die Luft halt nicht mehr richtig zirkulieren. Und dann fängt der Laptop irgendwie an zu überhitzen. Und deswegen auch eine coole Idee, ab und zu mal diese kleinen Lüftungsschlitze sauber machen, weil da sammelt sich mit der Zeit ganz schön was an. Und dann ist die Kühlung nicht mehr effektiv. Und dafür kann man einfach so, ja, so ein Tuch nehmen oder so ein weiches Tuch.
0: Ich will da aber gar nicht rein, weil da steckt ja echt viel Schnodder, Schmodder, Schmutz drin. So. Was hast du noch für Hacks für Sommerhitze und überforderte Geräte und so?
1: Also gut ist auf jeden Fall auch, deinen Laptop einfach mal runter in den Eco-Modus zu schalten. Den findest du bei Windows-Geräten zum Beispiel unter Strom und Akku oder bei MacBooks in den Systemeinstellungen unter Stromspar-Modus. Und so läuft der Laptop dann automatisch mit weniger Leistung und weniger Stromverbrauch und das Gerät wird auch nicht mehr ganz so warm. Also und wenn du jetzt zum Beispiel einen Film schauen willst oder so oder für Office-Kram oder so, reicht das völlig aus. Außerdem sollte man das Laptop jetzt im Sommer auch nicht zu lange am Charger lassen, denn beim Aufladen wird natürlich auch Hitze erzeugt. Was auch noch wichtig ist oder eine gute Idee ist, vorm Wegpacken das Laptop erstmal runterkühlen lassen, bevor du es in die Hülle steckst.
0: Wie sieht denn das eigentlich aus? Ab wann, ab welcher Temperatur wird es schwierig für das Gerät?
1: Also man sagt so oberhalb von 35 Grad. Äußerst kritisch wird es natürlich vor allen Dingen im geparkten Auto, weil sich der Innenraum auf mehr als 60 Grad aufheizen kann. Und wenn du das zum Beispiel jetzt direkt hinter die Windschutzscheibe gelegt hast, ne, dann fängt das Kunststoffgehäuse, Plastikteile fangen an zu schmelzen. Auch dein Akku ist natürlich schneller platt, ne, weil wenn es heiß ist, diese ganzen chemischen Vorgänge in der Batterie natürlich schneller ablaufen. Und bei extremen Temperaturen können sich Akkus sogar aufblähen. Ja, auch die Displays leiden, die altern schneller, wenn sie zu viel in der Hitze und in der Wärme sind. Also, kurz gesagt, es sind wirklich sehr empfindliche Geräte, so empfindlich wie wir. Noch empfindlicher als Laptops sind übrigens Smartphones, weil die ohne Lüfter arbeiten und die können die Wärme quasi nur über das Gehäuse abgeben. Deswegen werden die auch immer so heiß.
0: Und lass mich raten, die sollte ich auch nicht direkt hinter die Windschutzscheibe legen.
1: Im Prinzip gilt das Gleiche wie für die Laptops, aber da habe ich auch noch einen Tipp, also besonders für viele Nutzer oder vielleicht auch Menschen, die zum Beispiel ihr Smartphone jetzt bei der Hitze auch noch beim Gaming verwenden, kann sich halt die Anschaffung von so einem Handykühler lohnen. Das ist so ein kleiner, ja, Ventilator fürs Handy sozusagen. Und der ist halt auch cool, wenn du zum Beispiel das Handy im heißen Auto zum Navigieren nutzen willst. Und diese Lüfter, die sehen leider total bekloppt aus, aber sie geben deinem Handy wirklich genau das, nachdem wir auch in diesen Tagen lechzen, eine schöne, kühle Brise.
0: Und am Ende ist es dem Handy ja auch egal, ob der Lüfter total bekloppt aussieht oder nicht. Tech-Autorin Martina Schulte war das, wie unsere Handys und Laptops durch die heißen Tage kommen. Ich bin Christoph Sterz und gleich ist hier Lena Mempel für euch am Start. Tschüss.

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0: Turnstile von Dermot Kennedy habt ihr gehört bei Deutschlandfunk Nova. 14 Uhr ist es jetzt, Zeit für News mit Annike Schäfer. Hi Annike.
1: Hallo.
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3: Große Teile Europas leiden gerade unter einer Hitzewelle und die hat auch schon Temperaturrekorde gebracht. In Frankreich war die letzte Nacht laut dem Nationalen Wetterdienst die wärmste seit Beginn der Aufzeichnungen. Es wurde im Schnitt nicht kälter als 21,6 Grad. Für mehr als 90% der Bevölkerung gilt die höchste Warnstufe rot. Im Südwesten Frankreichs werden bis zu 44 Grad erwartet. Auch Spanien gab für fast das gesamte Land Hitzewarnungen aus. In Italien gilt die höchste Alarmstufe für 15 Städte, darunter Rom und Mailand. Hohe Temperaturen gibt es unter anderem auch in Belgien, den Niederlanden und Deutschland. Solche Hitzewellen werden durch den menschengemachten Klimawandel laut Wissenschaftlern wahrscheinlicher und intensiver. In 2 Wochen findet in der Türkei ein Gipfeltreffen der NATO-Länder statt. Proteste soll es da offenbar nicht geben. Die türkische Polizei meldet mehr als 200 Festnahmen im Vorfeld des Gipfels. Die staatliche Nachrichtenagentur Anadolu schreibt, dass gegen Terrororganisationen ermittelt worden sei und 241 Verdächtige zur Fahndung ausgeschrieben wurden. 209 Personen wurden festgenommen. Unter anderem durchsuchte die Polizei Wohnungen von Gewerkschaftern, Anwälten und linken Aktivisten. Ein Juristenverein verurteilte die Razzien und Festnahmen und schrieb, Ziel sei, der NATO vor dem Gipfel einen dornenlosen Rosengarten zu schaffen. Der Gipfel findet am 7. und 8. Juli in Ankara statt. Schon deutlich vorher und auch Tage nach dem Treffen gilt ein Versammlungs- und Demonstrationsverbot im gesamten Stadtgebiet. Vertreter der militant-islamistischen Taliban-Regierung aus Afghanistan werden von der EU in Brüssel empfangen. Ein Taliban-Vertreter sagte, dass es bei den Gesprächen vor allem um Abschiebungen nach Afghanistan geht. Damit die Taliban-Vertreter einreisen können, hat Belgien der Delegation Visa ausgestellt mit einer Gültigkeitsdauer von 24 Stunden. Menschenrechtsgruppen kritisierten das Treffen. Sie sagen, die EU müsse die Menschenrechte wahren, die Abschiebungen könnten Menschen in Gefahr bringen. Das Bundesverfassungsgericht verhandelt seit heute über den Rundfunkbeitrag. Die öffentlich-rechtlichen Sender ARD und ZDF haben Beschwerde eingereicht. Es geht darum, dass die Bundesländer den Beitrag für dieses und nächstes Jahr nicht erhöht haben, entgegen der Empfehlung einer unabhängigen Kommission namens KEF. Der sagen die Sender immer, wie viel Geld sie etwa brauchen und die Fachleute kontrollieren, ob die Summen okay sind. Aktuell liegt der Rundfunkbeitrag bei 18,36 Euro im Monat. Die KEF hatte empfohlen, den Beitrag für letztes und dieses Jahr um 58 Cent zu erhöhen. Das passierte aber nicht. Bei dem Verfahren vor dem Bundesverfassungsgericht geht es auch darum, wie eng die Bundesländer an die Empfehlung gebunden sind. ARD und ZDF sehen ihr Grundrecht auf einen freien Rundfunk verletzt.
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3: Viel Sonne und erstmal nur ein paar Wolken. Im Süden sind kräftige Schauer und Gewitter möglich, örtlich Unwettergefahr. Im Norden und Osten bis 30 Grad, sonst bis 37. Der Deutsche Wetterdienst hat eine Hitzewarnung rausgegeben. Morgen geht's ganz ähnlich weiter, dann sind bis 39 Grad möglich.
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0: Hi. Wenn es um den Gender Pay Gap geht, also darum, dass Frauen bei gleicher Qualifikation und Erfahrung immer noch durchschnittlich weniger verdienen als Männer, dann führen manche Menschen den Frauen gegenüber gerne das Argument an, ja gut, hättest du halt besser verhandeln müssen. Also schieben das ganze Thema so auf die Individualebene ab und Leute, das ist Bullshit. Und warum, das sagen wir euch gleich.
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0: Manchmal im Leben, da gibt es so Momente, da muss man einfach sich dem Leben ergeben, einfach Hände hoch praktisch und gleiten lassen, flown, darüber singen, Naked und Portugal, The Man in Glide. Ich finde, es ist der perfekte Sommersong und es ist wahrscheinlich auch so diese Einstellung, die einzige Art und Weise, heute durch die Hitze zu kommen. Deutschlandfunk Nova ist hier. Frauen verhandeln schlechter als Männer, heißt es oft und gerne, weil sie nicht so selbstbewusst auftreten würden, zögerlicher sind, sich irgendwie nicht durchsetzen können. Die Liste an Klischees ist lang, aber an diesem Mythos, da wird schon länger gekratzt und eine neue Studie aus den USA, die kommt jetzt zu dem Ergebnis, Frauen, die erzielen bei ihren Verhandlungen gar keine schlechteren Ergebnisse als Männer und sie sind sogar die beliebteren Verhandlungspartnerinnen. Da schaue ich jetzt drauf mit Britta Wagner aus unseren Wissensnachrichten. Britta, warum sind denn Frauen als Gegenüber in Verhandlungen beliebter?
1: Sie punkten auf der sozialen Ebene stärker als Männer. Für die Studie im Fachjournal PNAS haben die Forschenden 4 Experimente gemacht und eine Analyse mit insgesamt mehr als 2000 Teilnehmerinnen und Teilnehmern. Und bei den Experimenten wurden Frauen in den Verhandlungen auf der Beziehungsebene besser bewertet. Sie wurden als fairer eingestuft, als vertrauenswürdiger, als kommunikativer, so dass sie mehr auf die Bedürfnisse der anderen eingingen. Und die Testpersonen haben auch angegeben, dass sie mit den Frauen viel lieber später nochmal verhandeln wollten.
0: Aber macht das dann nur eine gute Atmosphäre in den Gesprächen oder bringt es am Ende auch mehr Erfolg?
1: Also wenn alle nach so einer ersten Verhandlungsrunde zufriedener sind, ist das gut für spätere Verhandlungsrunden und damit auch für den Langzeiterfolg. Aber tatsächlich waren auch die ersten Ergebnisse gut. Da hat sich schon bei der Bewertung der ersten Verhandlungsrunde gezeigt, dass die Frauen da genauso gut abgeschnitten haben wie die Männer.
0: Aber irgendwie spielt es ja jetzt schon so ein bisschen in die Klischeekiste, ne? Wenn auch von der anderen Seite, also so dieses Bild von der sozialen Frau, die immer sich um alle kümmert, auf Ausgleich bedacht ist, die will, dass es allen gut geht und so.
1: Ja, natürlich klingt das da so ein bisschen raus und die Forschenden haben in ihrer Experimentereihe versucht, das rauszurechnen oder rauszuhalten, um zu schauen, ob es da jetzt nur um dieses typische Frauenklischee geht oder tatsächlich um echtes Verhalten. Und dazu gab es dann Tests, bei denen verdeckt wurde, ob das Gegenüber Mann oder Frau war. Und dass es nicht nur so ein Klischee-Effekt zu sein scheint, zeigt auch ein Detail aus den Ergebnissen, das gegen so übliche Stereotype spricht. Die Leute fanden Frauen nämlich als Verhandlungsgegenüber nicht nur wärmer und sozialer, sondern tatsächlich auch kompetenter. Das war in früheren Studien nicht unbedingt so und passt auch nicht so zum Klischee.
0: Also unterm Strich erstmal alles super. Ist das jetzt so das ganze Bild von Frauen als Verhandlerin?
1: Nein, dazu ist das Thema wahrscheinlich zu komplex und so ein ganzes Bild kann eine Studie nicht liefern. Alleine schon, weil die Daten dann nur aus den USA stammen und weil es auch keine echten Verhandlungen waren, sondern da wurden so Aufzeichnungen von Verhandlungskursen von MBA, also Managementstudierenden, ausgewertet zu verschiedenen Themen. Und es gab auch noch Online-Experimente mit Verhandlungen per Chat, also nicht alles so ganz Alltag. Und generell gibt es ja auch immer individuelle Unterschiede. Frau ist nicht gleich Frau und Mann ist nicht gleich Mann.
0: Aber lass es uns mal trotzdem in die Praxis holen. Was kann Frau oder vielleicht eher Mann sich aus dieser Studie jetzt fürs eigene Verhandeln abgucken?
1: In der 5. Unterstudie, das war so eine Analyse mit Statistik und KI, da hat das Team tatsächlich versucht zu klären, welche Verhaltensunterschiede wohl ausschlaggebend sind für die Bewertung als du bist ein gutes Gegenüber in Verhandlungen. Und da hat sich ein Pluspunkt herauskristallisiert, nämlich dass Frauen offensichtlich eher bereit sind, Angebote anzunehmen. Aber die Forschenden, das sind übrigens 3 Forscherinnen, die sind sich ziemlich sicher, dass es da auch noch weitere Aspekte gibt. Insgesamt plädieren sie dafür, dass man mehr auf den Beziehungsfaktor bei Verhandlungen schauen sollte. Also die weicheren Aspekte, wenn man so sagen will. Und die Forscherinnen sagen, dass da wahrscheinlich alle was von Frauen als Verhandlerinnen lernen können.
0: Eine Studie aus den USA zeigt, von wegen Frauen wären schlechter beim Verhandeln als Männer. Sie erzielen genauso gute Ergebnisse und sie sind sogar der beliebtere Verhandlungspartner bzw. Verhandlungspartnerinnen. Infos dazu habt ihr bekommen von Britta Wagner aus unseren Wissensnachrichten.

0: Bruckner, streuseln uns hier so ein bisschen Hoffnung und Optimismus in den Tag zwischen all die Schlagzeilen, mit denen wir uns beschäftigen müssen. Gute Dinge, habt ihr gehört, ist der neue Song von Bruckner. Deutschlandfunk Nova ist hier. In seinem Job, da verbringt man ja echt viel Zeit, wenn wir mal von so einem Stani 40-Stunden-Job ausgehen. Und wenn einen dann die Leute, die Themen, die Aufgaben, was auch immer, da nur noch langweilen und annerven, dann schreit ja wirklich alles danach, dass da eine Veränderung her muss. Sonst geht Stück für Stück die gesamte Stimmung im Leben irgendwie bergab, wenn man nur noch für die Pausen von seinem Leben, also Arbeit ist einfach so ein Riesenbestandteil, lebt. Aber wie schafft man so einen Neustart, wenn man merkt, es knirscht an allen Ecken, da muss was passieren? Da hängt ja ganz schön viel dran und mit dieser Frage hat sich deshalb unser Podcast Facts und Feelings beschäftigt und mit Marit gesprochen. Die hat nämlich die Reißleine gezogen, ihren Job in der Schule gekündigt und sich nochmal auf die Suche gemacht nach was Neuem. Aber sie hat mit ihrer Entscheidung auch ganz schön gestruggelt.
1: Mit Mitte 20, man kennt das ja auch von seinen Eltern, die sind gefühlt seit 30 Jahren im selben Beruf. Mit Mitte 20 haben die nicht nochmal gesagt, sie wechseln, sondern haben gefühlt schon ihr erstes Haus gebaut nach dem Motto. Und dann war es schon erstmal der Gedanke, kann man das noch machen? Sollte man das noch machen? Welche Risiken sind da? Ja.
0: Trotz dieser ganzen Zweifel hat Marit gesagt, ey, nee, ich bleib bei meiner Entscheidung. Und dann, nachdem klar war, ich steig aus, kam die nächste große Frage, wo steige ich jetzt ein? Was kommt danach? Quereinstiegsstudium oder eine Ausbildung? Und sie hat dann die Ausbildung genommen.
1: Ich habe auch lange gezweifelt, ob eine Ausbildung mit Mitte 20 nochmal so gut ist oder nicht. Und dachte dann, Mensch, dann beiß ich halt lieber in den sauren Apfel und mache nochmal die 2,5 Jahre eine Ausbildung. Weil so lange sind in 2,5 Jahre nun auch wieder nicht dafür, dass man hoffentlich dann die nächsten 20 Jahre daran arbeitet.
0: Jetzt macht Marit eine Ausbildung in der Versicherungsbranche und sie sagt jetzt, das war die richtige Entscheidung, stand jetzt. Aber was hilft dabei, wenn man eben noch dazwischen ist, wenn man so eine Entscheidung noch treffen muss? Die Theologin und Coachin Sarah Momo, die hat da Tipps.
2: Ja, ist eine herausfordernde Situation, weil natürlich auch durch einen Jobwechsel sich im Leben ganz viel verändert. Und es ist einerseits Herausforderung, zeitgleich ist es aber auch eine wunderbare Einladung, nochmal zu überlegen, was macht mir denn auch eigentlich Spaß? Wie möchte ich mein Leben gestalten? Welche Stärken habe ich? Welche Fähigkeiten habe ich? Wo bin ich im Flow? Was möchte ich eigentlich in meinem Job an meinen eigenen Fähigkeiten und Stärken gern einbringen?
0: Im Podcast, da erklärt Sarah Momo auch, woran erkenne ich eigentlich, dass ich was ändern muss? Und muss es immer gleich der Jobwechsel sein? Oder gibt es andere Stellschrauben im Leben, an denen wir drehen können, um glücklicher zu werden? 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Musik mit Banjo, Mumford & Sons mit The Cave jetzt hier bei Deutschlandfunk Nova.

0: We are scientists. Please don't say it hier bei Deutschlandfunk Nova. Ganz genau, 14:30 ist es jetzt. Wir gucken in die Welt, was da so los ist. Zusammen mit Susanne de los Santos. Hallo Susanne.
1: Hallöchen.
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3: Erstmal drei kurze Meldungen. Große Teile Europas leiden gerade unter einer Hitzewelle. Und die hat auch schon Temperaturrekorde gebracht. Frankreich meldet die höchste Durchschnittstemperatur im Juni. Vertreter der militant-islamistischen Taliban-Regierung aus Afghanistan sind gerade bei der EU in Brüssel zu Besuch. Ein Taliban-Vertreter sagte, dass es bei den Gesprächen vor allem um Abschiebungen nach Afghanistan geht. Pardon. Und an deutschen Hochschulen haben mittlerweile mehr als 2/3 der Studienfächer keine Zugangsbeschränkungen mehr. Laut dem Zentrum für Hochschulentwicklung fordern nur noch knapp 32% aller Studiengänge einen NC oder einen Eignungstest.
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3: Entschuldigung, da habe ich gerade einen Frosch im Hals. In Südostasien gibt es viele Online-Betrugszentren. Menschen werden zum Teil gezwungen, dort zu arbeiten und viele werden auch gefangen gehalten. Jetzt hängt's aber echt. Bei einer großen Razzia letztes Jahr wurden etliche Menschen mit solchen Jobs befreit. Noch immer sollen aber mehr als 5000 festsitzen. Eine Menschenrechtsorganisation hat diese Zahl jetzt bekannt gegeben. In einem Schreiben an die thailändische Polizei steht, dass viele der Gefangenen Ausländer sind. Die Organisation schätzt, dass sie vor allem aus China kommen und vielen anderen Ländern. In Südostasien betreiben kriminelle Banden solche Zentren, von denen aus sie weltweit Online-Betrug organisieren und Menschen dann über Scams, Phishing, Wett- oder Investitionsbetrug abzocken. Diejenigen, die dort arbeiten, wurden meist mit falschen Versprechungen angelockt oder verschleppt. In Kenia wollten die USA eigentlich eine Ebola-Station für ihre Staatsbürger bauen. Das wird jetzt aber wieder gestoppt. Das hat Kenias Gesundheitsminister angekündigt. Der Bau hatte für viel Kritik gesorgt und auch die Justiz in dem ostafrikanischen Land beschäftigt. Kenias oberster Gerichtshof hatte den Gesundheitsminister aufgefordert, für einen Baustopp zu sorgen. Laut kenianischen Medien sprach das Gericht auch eine Rüge gegen den Minister aus, weil er sich vorher gegen Anordnungen widersetzt haben soll. Geklagt hatten zwei Organisationen. Sie sagen, Kenias Gesundheitssystem ist gar nicht in der Lage, ausländische Ebola-Patienten sicher zu versorgen. In der Ebola-Station sollten vor allem Amerikaner behandelt werden, die sich in der Demokratischen Republik Kongo mit dem Virus infiziert haben könnten. In Kenia wurde nach offiziellen Angaben bisher noch kein einziger Ebola-Fall registriert. Auch Großbritannien versucht schon länger, das Problem von Falschnachrichten im Netz anzugehen. Vom Kulturministerium kommt jetzt ein weiterer Vorschlag. Demnach sollen Social-Media-Anbieter in Zukunft Inhalte von Medien, die als seriös eingestuft sind, auf ihren Plattformen sichtbarer machen, also leichter zu finden sein. Dem Ministerium geht es dabei nach eigenen Angaben vor allem um Inhalte der öffentlich-rechtlichen Medien. Großbritanniens Kulturministerin sagt, seriöse Medien müssten im Kampf gegen Desinformation mehr gesehen und gehört werden. Aus ihrer Sicht kann das dabei helfen, Falschinfos einzudämmen. Plattformen wie X, Facebook und TikTok haben noch nichts zu den Plänen gesagt. Vor einer Woche hatte sich die britische Regierung schon für ein Social-Media-Verbot für Kinder und Jugendliche unter 16 Jahren entschieden.
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3: Ziemlich sonnig weiterhin und heiß bei bis zu 30 Grad im Norden und bis 37 Grad ansonsten in Deutschland. Der Deutsche Wetterdienst hat eine Hitzewarnung rausgegeben, vor allem für den Westen, Südwesten und Süden. Dann gibt es auch noch teils kräftige Schauer und Gewitter, örtlich auch mit Unwettergefahr. Morgen geht es dann meist sonnig weiter, dann maximal 34 bis 39 Grad.
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0: Und mit Nina Tschuber. Die startet ja jetzt in ihre Sommershows. Übermorgen am 25. geht's los in Köln und wir hören sie jetzt mit Fliegen.

0: Klingt irgendwie nach den 80ern, nach The Smith, nach The Cure. Ist aber ganz aktuelle Musik aus Australien von Radio Free Alice. Lunch Money heißt der Song, ist der erste Song der Band auf so einem richtig großen Major-Label. Die haben sich 2022 so richtig als Band formiert, vorher schon aber auch so an der Highschool zusammen gespielt, Jungs mit Gitarren, ihr könnt es euch vorstellen, aber sie haben eben auch jetzt den Major-Deal geschafft, arbeiten gerade an ihrem Debütalbum, was dieses Jahr auch noch rauskommen soll, und die haben im Interview über den Prozess gesprochen, wie sie so ihre Songs schreiben, und spannenderweise ist das bei denen wirklich so, dass die Musik immer als erstes kommt, also die Jam über Stunden im Studio, und dann, wenn sie sagen, okay, das ist es, dann schreibt irgendwer einen Text dazu. So läuft das bei Radio Free Alice.
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2: Die Spermien der Fruchtfliege sind fast so lang wie ihr gesamter Körper. Trotzdem schwimmen sie im Fruchtfliegenkörper nicht chaotisch durcheinander, sondern sie bilden geordnete Strukturen, die an strömende Wellen erinnern. Im Fachmagazin Nature Physics haben Forschende untersucht, wie die Fruchtfliegenspermien mit ihren extrem langen Schwänzen es schaffen, sich nicht ineinander zu verheddern. Dafür haben sie ein mathematisches Modell entwickelt und ihre Bewegung nachgestellt. Herauskam, die Fruchtfliegenspermien bewegen sich nicht sofort wie die von Menschen, die in der Samenflüssigkeit Wellen erzeugen. Die Fruchtfliegenspermien sind so dicht gepackt, dass die Samenflüssigkeit keine große Rolle spielt. Jedes Spermium stößt sich von seinen Nachbarn ab und alle zusammen erzeugen so eine kollektive Strömung. Eine Studienautorin formuliert es so: Im Grunde schwimmt jedes Spermium durch einen Tunnel aus anderen Spermien. Wildtierkriminalität. Auf diesen Spuren ist die Polizei in Ostbayern im Einsatz. Denn sie und auch die Naturschutzorganisation WWF beteiligen sich am EU-geförderten Projekt Wildlife Crime. Das soll Wildtierkriminalität bekämpfen in Deutschland und Österreich, vor allem die illegale Verfolgung geschützter Arten. Dafür gehen jetzt bis in den Herbst hinein Beamte auf Streifgänge in Wäldern, Wiesen und auf Wanderwegen. Dort suchen sie auch mit Hunden, zum Beispiel nach illegalen Fallen, Giftködern und nach verletzten und getöteten Tieren. Denn trotz strenger Verbote gibt es immer wieder Straftaten gegen Wildtiere, auch gegen besonders geschützte Arten wie Wölfe, Luchse, Biber und Greifvögel. Die Polizei spricht auch Spaziergänger an und bittet um Infos, falls jemand etwas Verdächtiges entdeckt, wie einen Köder. Wer einen Fall melden möchte, kann das auch online tun unter wildlifecrime.info. Wenn Eismassen gegeneinander drücken, dann kann es gefährlich werden. Das hat vor 300 Jahren auch die Besatzung zweier Schiffe in der Ostsee erfahren. Damals hat mächtiger Eisgang die beiden schwedischen Kriegsschiffe einfach zerdrückt. Und deren Überreste sind jetzt zufällig auf dem Meeresgrund zwischen Rügen und Usedom entdeckt worden. Dort wollte sich eigentlich ein internationales Tauchteam nur den Zustand von anderen bekannten Schiffswracks anschauen. Dabei fanden die Archäologen dann die Überreste der im Jahr 1714 zerdrückten Kriegsschiffe. Laut dem Mecklenburger Landesamt für Kultur und Denkmalpflege liegen die Überreste auf dem Meeresgrund verteilt über eine Länge von etwa 200 Metern. Masten, Ruder und Segel seien gut erhalten. Weil keine menschlichen Knochen gefunden wurden, konnten sich die Besatzungen vermutlich retten. Jetzt wollen die Forschenden die Unterwasser

0: von Nothing But Thieves. Habt ihr gehört bei uns bei Deutschlandfunk Nova. Kennt ihr Tuvalu? Nee? Doch, natürlich. Habits von Tuvalu, ein Riesensong. 2013 war der überall im Radio. Und bei uns, da habt ihr vielleicht auch schon den hier gehört. I'm Your Girl Right ist drauf auf dem neuen Album Estrus, das im September rauskommen wird. Und gestern war Tuvalu bei uns in Köln und hat da ein bisschen erzählt, was so ihre Vision war für dieses Album. Orientiert hat sie sich wohl bei ihren schwedischen Kolleginnen Robin und The Knife. Das ist schon mal sehr, sehr vielversprechend, wie ich finde. Und sie hat sich für einen Song auch einen ganz spannenden Support rangeholt. Und zwar den französischen Rapper Stromae. Den hat sie zweimal hintereinander im Abstand von ein paar Jahren beim Coachella-Festival live gesehen. Und sie war einfach komplett schockverliebt jedes Mal bei der Show. Und hat immer zu ihrem Team gesagt, wenn dieser Typ jemals mit mir Musik machen will, ich bin sofort dabei. Und jetzt hat's geklappt. Vor einer Woche kam ein Song der beiden raus. Die Fleur heißt der. Und Tuvalu hat uns erzählt, worum es da geht.
1: There's also something very freeing about just blowing things up and being like kind of doing something and not caring about the consequences, like as long as you're not hurting other people.
0: Also sie sagt, es geht um das befreiende Gefühl im Leben, auch mal alles hinzuschmeißen und so ein bisschen, ja, verantwortungslos einfach frei zu drehen, ohne so auf die Konsequenzen zu gucken. Sie sagt, natürlich muss man auch aufpassen, dass man niemandem dabei wehtut. Aber manchmal ist dieses radikale Loslassen genau das, was man braucht. Und darum geht's jetzt im neuen Song von Stromae und Tuvalu.
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0: Mowgli hört er hier bei Deutschlandfunk Nova. Mit Go. 15 Uhr haben wir es jetzt. Heißt, wir schauen in die Welt für News Update und das machen wir mit Annike Schäfer. Hi Annike.
1: Hallo.
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1: Die Vorschläge der Rentenkommission werden gerade viel diskutiert. Von Wirtschaftsverbänden kommt eher Lob, Gewerkschaften und Sozialverbände kritisieren sie. Von den Industrie- und Handelskammern hieß es, die Vorschläge seien wichtige Schritte auf dem Weg zu einer überfälligen Reform des Rentensystems. Der Deutsche Gewerkschaftsbund teilte mit, Rentenpolitik sei nicht nur Mathematik, sondern auch eine Frage der Gerechtigkeit. Zu den Plänen, dass Menschen länger arbeiten sollen, sagte die Gewerkschaft Verdi, die Lebensleistung der Menschen abzuwerten, sei nicht akzeptabel. Bundeskanzler Friedrich Merz hat gesagt, dass alle Empfehlungen der Rentenkommission umgesetzt werden sollen. Sozialministerin Bärbel Baas von der SPD sagte, sie freue sich auf die Diskussionen. Eine Gruppe aus Fachleuten und Politikerinnen und Politikern hatte die Ideen in den letzten Monaten erarbeitet und heute offiziell übergeben. Dazu gehört auch, dass mehr Leute in die Rentenkasse einzahlen sollen und das Geld an der Börse angelegt werden muss. Schifffahrtsdaten zeigen, dass zuletzt wieder mehr Frachter durch die Straße von Hormus fahren. Das auf Datenanalyse spezialisierte Unternehmen Keplak berichtet vom höchsten Stand seit Beginn des Iran-Kriegs. Gestern sollen mindestens 36 Frachtschiffe durch die Meerenge gefahren sein. Vor dem Krieg sind schätzungsweise etwa 120 Schiffe am Tag durchgekommen. Normalerweise wird über die Straße von Hormus rund ein Fünftel der weltweiten Öl- und Gasexporte abgewickelt. Jetzt fahren wieder mehr Frachter, weil die USA und der Iran ein Rahmenabkommen zur Beendigung des Kriegs unterzeichnet haben. Die Situation ist aber weiter schwierig. Auch der Konflikt zwischen Israel und der Hisbollah-Miliz im Libanon hängt damit zusammen. Die Waffenruhe soll auch dort gelten. Im Südlibanon sind bei einem Einsatz der israelischen Armee heute aber zwei Menschen getötet worden. In New York läuft eine UNO-Konferenz zum Thema AIDS bis morgen noch. UNO-Generalsekretär Antonio Guterres warnt, dass bald wieder mehr Menschen an AIDS sterben könnten, weil internationale Hilfsgelder für Medikamente und Prävention gestrichen wurden. Die Leiterin des UNO-Programms gegen AIDS und HIV sagt, dass die Folgen davon schon jetzt messbar sind. In Ländern mit hohen HIV-Infektionsraten gibt es rund ein Fünftel weniger Tests und in einigen Ländern werden kaum noch Kondome verteilt. An deutschen Hochschulen haben mittlerweile mehr als zwei Drittel der Studienfächer keine Zugangsbeschränkungen mehr. Das Zentrum für Hochschulentwicklung hat Zahlen rausgegeben. Danach fordern zum kommenden Wintersemester nur noch knapp 32% aller Studiengänge einen NC, also mindestens eine bestimmte Abschlussnote oder einen Eignungstest. Im Bachelor liegt die Quote noch etwas niedriger. Vor 10 Jahren hatte noch fast jeder zweite Bachelorstudiengang eine Zugangsbeschränkung. Am meisten NC-Fächer gibt es in Berlin und Baden-Württemberg. Am größten sind die Chancen auf einen Studienplatz in Thüringen, Brandenburg und Rheinland-Pfalz.
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1: Das hat viel Sonne dabei und oft nur lockere Wolken. Im Süden sind auch Schauer oder Gewitter möglich. Das Ganze bei 24 bis 37 Grad. Der Deutsche Wetterdienst hat eine Hitzewarnung rausgegeben, vor allem für den Westen, Südwesten und Süden Deutschlands. Morgen dann auch wieder oft sonnig und heißer bei bis zu 39 Grad.
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3: Hochmotiviert gekauft, hochkonzentriert gelesen und jetzt stauben die Dinger in meinem Bücherregal ein, weil all diese schlauen Hacks und Tipps, wie wir uns selber optimieren können, naja, dann doch nicht so richtig viel Verbesserung für mein Leben bringen. Kennt ihr vielleicht auch Selbsthilfebücher, die versprechen auf dem Cover sehr, sehr viel. Aber nicht immer steht da wirklich Bahnbrechendes drin. Wie finden wir also die, die uns wirklich helfen? Sprechen wir hier gleich drüber.
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0: Mit ihr hat Brighton an der Küste von England quasi seine eigene Taylor Swift bekommen. Newcomerin Maisie Peters habt ihr gehört hier bei Deutschlandfunk Nova mit Questions. Wie gesund Grenzen setzen, wie besser mit Konflikten umgehen, wie fantastischen Sex haben. Für jede dieser Fragen garantiere ich euch, gibt's mehr als ein Selbsthilfebuch mit Antworten. Die Buchläden, die sind wirklich voll damit. Aber wenn ich dann da stehe und Titel sehe wie Die 12 Geheimnisse der Lebensfreude oder The Power of the Mind, was die Kraft unseres Denkens bewirken kann, woher weiß ich dann, ob diese Bücher einfach nur Basic-Botschaften verbreiten oder ob die wissenschaftlich wirklich Substanz haben, was taugen? Das hat Deutschlandfunk Nova-Reporterin Monika Ahrens für uns recherchiert. Monika, kurz erstmal vorneweg, was fällt überhaupt in diese Kategorie Selbsthilfebücher? Was versteht man darunter?
1: Das sind ganz allgemein Bücher, die einem dabei helfen, selbstständig Lösungen für Probleme zu erarbeiten. Das können Ratgeber sein mit Tipps, Checklisten und Infoboxen, aber auch Sachbücher, die Wissen so aufbereiten, dass man das als Laie versteht und einen Nutzen draus ziehen kann. Und es gibt Studien, die zeigen, dass qualitativ hochwertige psychologische Selbsthilfeliteratur tatsächlich auch hilfreich sein kann.
0: Aber genau das ist ja das Stichwort, woran erkenne ich die dann?
1: Man kann zum Beispiel mal schauen, in welchem Verlag ein Buch erschienen ist.
0: Warum ist das wichtig?
1: Weil es Verlage gibt, die bekannt dafür sind, dass sie qualitativ hochwertigere Sachbücher oder Ratgeber rausbringen. Ich habe mich darüber mit Annette Anton unterhalten, die ist Sachbuchlektorin bei CH Beck und da zuständig für den Bereich Leben, Gesundheit, Natur.
2: Dann weiß ich schon, aha, das hier ist ein guter Absender, also da kriege ich jetzt nichts Halbgares.
1: Und nach meiner Recherche haben sich da neben CH Beck auch andere Verlage in diesem Bereich ein großes Renommee erarbeitet, zum Beispiel S. Fischer, Rowohlt, Suhrkamp oder Klett-Cotta. Das ist jetzt aber keine abgeschlossene Liste und am Ende muss man natürlich für sich selbst herausfinden, wem man vertraut.
0: Stichwort Vertrauen, was tun solche Verlage denn dafür, fachlich gute Sachbücher oder Ratgeber zum Beispiel zu psychologischen oder neurowissenschaftlichen Themen rauszubringen?
1: Die achten bei ihren Buchprojekten von Anfang bis Ende auf bestimmte Qualitätsstandards. Die bemühen sich zum Beispiel, gute AutorInnen auszuwählen.
0: Das heißt dann WissenschaftlerInnen, die sich auskennen?
1: Es gibt Verlage, die arbeiten nur mit WissenschaftlerInnen zusammen oder mit WissenschaftsjournalistInnen, die sich seit Jahren mit einem Thema beschäftigt haben. Andere sind da etwas weniger streng. Was die Verlage aber gemeinsam haben, ist, dass sie ihre Buchprojekte sehr sorgfältig von Lektoren begleiten lassen. Wenn Annette Anton zum Beispiel ein Manuskript bekommt, dann arbeitet sie das ganz akribisch durch. Ist das alles logisch aufgebaut und verständlich erklärt? Stimmen die Fakten? Werden wissenschaftliche Studien korrekt zitiert?
2: Und das machen wir halt auch in vielen Fällen, dass man sich nochmal den Fachmann aus der wissenschaftlichen Disziplin sucht und beauftragt und bittet, nochmal den ganzen Text gegenzulesen.
1: Also über ein neurowissenschaftliches Buch schaut dann zum Beispiel auch nochmal jemand aus den Neurowissenschaften drüber.
0: Okay, und wenn ich jetzt keinen Bock habe zu recherchieren, ob der Verlag, der zum Beispiel meinen Psychoratgeber rausbringt, super seriös ist, was kann ich denn noch machen, um einzuschätzen, ob das Buch was taugt?
1: Du kannst nachgucken, wer das geschrieben hat. Ob das jemand ist mit einer psychologischen Ausbildung und einem Studium oder welche andere Expertise der auf dem Gebiet hat, zu dem er Tipps gibt. Du kannst auch mal hinten in die Anmerkungen schauen, ob da ein Quellenverzeichnis ist, ob in dem Buch wissenschaftliche Studien zitiert werden und vor allem auch aktuelle.
0: Und wenn das jetzt kein Buch von einem Wissenschaftler ist, sondern von einem Coach, dann weg damit oder wie?
1: Naja, da musst du halt entscheiden, ob du das willst.
2: Nicht jeder Leser will in einer ganz großen Tiefe in ein, ich sag mal, psychologisches oder neurowissenschaftliches Thema einsteigen, um dann für sich selber herauszuziehen, was bringt mir das jetzt, was fange ich damit an. Also viele wollen ja einfach eine ganz schnelle Anleitung.
1: Oder einfach auch einen inspirierenden Lebensbericht, wie eine andere Person eine Krise gemeistert hat.
0: Monika Ahrens hat hier bei Deutschlandfunk Nova darüber berichtet, woran man bei Selbsthilfebüchern erkennt, welche Qualität sie haben. Und eins müssen wir an der Stelle auch noch sagen, wenn jemand in einer wirklich existenziellen Krise steckt, dann kann auch ein noch so gutes Buch alleine nicht helfen. Dann ist es besser, sich Hilfe zu holen, ärztliche oder psychologische. Und eine Liste mit Hilfsangeboten für akute Krisensituationen, die haben wir euch auch zusammengestellt auf deutschlandfunknova.de/Hilfe. Patrice hört er jetzt hier bei uns mit

0: Self-Aware von Temper City. Deutschlandfunk Nova ist hier. Schön, dass ihr bei uns gelandet seid. Das Hilfetelefon Gewalt gegen Frauen, das hat noch nie so oft geklingelt wie im vergangenen Jahr. Weil Gewalt gegen Frauen zunimmt bei uns. Und dieses Hilfetelefon, das hat kürzlich seinen Jahresbericht vorgestellt. Und dieser neue Höchststand sind fast 70.000 Beratungen. Und der häufigste Grund ist häusliche Gewalt gegen Frauen. Hilfe finden Frauen, die davon betroffen sind, unter anderem in Frauenhäusern. Da können sie erstmal hin, sind erstmal geschützt. Das ist schön in der Theorie. In der Praxis stellt sich ja die Frage, finde ich überhaupt einen Platz? Denn viele Frauenhäuser sind überlastet bei diesen Gewaltzahlen. Eigentlich bräuchte es dreimal so viele Plätze, wie wir haben. Aktuell gibt es in Deutschland 400 Häuser, 8000 Plätze. Das ist zu wenig und das soll sich aber auch verbessern mit dem sogenannten Gewalthilfegesetz. Danach sollen Frauen ab 2032 einen Anspruch auf einen kostenlosen Platz im Frauenhaus haben. Ein Meilenstein, das findet zum Beispiel Sarah Sarawee. Sie arbeitet in einem Frauenhaus in Köln. Aber sie sagt auch, es hat schon lange genug gedauert.
1: Ich glaube, es ist total wichtig zu betonen, dass es ohne jahrzehntelange feministische Kämpfe dieses Gesetz heute nicht geben würde.
0: Das Gesetz ist seit letztem Jahr in Kraft, aber bis es greift, dauert es eben noch 6 Jahre. Denn es ist sehr, sehr viel zu tun, um das möglich zu machen. Man muss zum Beispiel neue Immobilien finden. Frauenhäuser müssen einerseits anonym sein und gleichzeitig gut zu erreichen. Und das dauert, da so das Match zu finden. Das sagt Sibylle Schreiber. Sie ist Geschäftsführerin der Frauenhauskoordinierung.
2: Dieses Frauenunterstützungssystem bei Gewalt ist wirklich jahrzehntelang chronisch unterfinanziert gewesen. Und natürlich geht das jetzt nicht innerhalb von 12 Monaten. Das braucht einfach ein bisschen Zeit.
0: Und Geld ist dabei auch immer noch ein Thema. Aktuell ist das ein Flickenteppich. Zum Teil sind die Länder zuständig. Dann geben aber wiederum auch die Kommunen Geld dazu. Und in Zukunft soll das auch vereinheitlicht werden. Die Länder sollen das komplett übernehmen. Das ist aber ein Risiko.
2: Und die Kommunen gehen davon aus, dass sie deswegen jetzt nicht mehr zahlen müssen. Und dann haben zum Teil jetzt die Kommunen und Städte den Häusern gesagt, nächstes Jahr kriegt ihr kein Geld mehr von uns. Das heißt, wir haben im Moment die Situation, dass die Frauenhäuser in der Finanzierung noch unsicherer sind, als sie es jemals vorher waren.
0: Das soll in der Zukunft besser werden durch das sogenannte Gewalthilfegesetz. Bis es so richtig greift, dauert es allerdings eben noch 6 Jahre, während die Gewalt gegen Frauen jeden Tag weiter steigt. Lola Young jetzt hier bei Deutschlandfunk Nova mit Messi.

0: Gigonada von Hardfire hört er bei uns bei Deutschlandfunk Nova. 15:30 ist es jetzt. Susanne de los Santos ist da und sagt uns, was gerade so los ist in der Welt. Hi Susanne.
1: Hallöchen.
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1: Erstmal drei kurze Meldungen. Vertreter der Taliban-Regierung aus Afghanistan sind bei der EU in Brüssel empfangen worden. Ein Taliban-Vertreter sagte, dass es bei den Gesprächen auch um Abschiebungen ging. Große Teile Europas leiden unter einer Hitzewelle und die hat auch schon Temperaturrekorde gebracht. Frankreich meldet die wärmste Nacht überhaupt. In Deutschland könnte es laut dem Wetterdienst Freitag einen Rekord geben. Und die Rentenkommission hat ihre Vorschläge offiziell an die Bundesregierung übergeben. Kanzler Merz sagt, dass alle umgesetzt werden sollen, weil es Zusammenhänge und aufeinander aufbaue.
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1: Im Elsass im Osten Frankreichs plant der US-Tech-Konzern Microsoft, ein sehr großes Rechenzentrum zu bauen. Dagegen gibt es Protest in der Bevölkerung. Laut der Nachrichtenagentur AFP versammelten sich gestern Demonstrierende, die gegen das Vorhaben sind. Sie stört besonders der hohe Energieverbrauch. Der liegt bei etwa 1500 Gigawattstunden pro Jahr, sagt eine regionale Kommission. Das entspricht dem Stromverbrauch von 80% der Haushalte im Departement Oran im Elsass. Dort wohnen rund 700.000 Menschen. Weiterer Kritikpunkt: Das Rechenzentrum soll sich über 36 Hektar erstrecken, die zurzeit landwirtschaftlich genutzt werden. Frankreichs Präsident Emmanuel Macron setzt sich schon länger dafür ein, Rechenzentren ins Land zu holen. Er will Frankreich zum führenden KI-Standort in Europa machen. In Bolivien in Südamerika wollen indigene Gruppen und Gewerkschaften mit ihren Protesten aufhören, zumindest vorerst. Straßenblockaden würden ausgesetzt, sagten Ex-Präsident Evo Morales und Organisationen, die ihn unterstützen. Das bedeutet aber nicht, dass man aufgebe, heißt es. Morales war von 2005 bis 2019 der erste indigene Präsident des Landes. Die wochenlangen Proteste in Bolivien richten sich gegen die konservative Regierung von Präsident Rodrigo Paz. Der regiert das Land seit einem guten halben Jahr und versucht, Bolivien wirtschaftlich zu öffnen. Gewerkschaften und Indigene fürchten, dass sie dabei Einfluss verlieren könnten. Im November stehen in den USA Zwischenwahlen im Kongress an. Präsident Donald Trump und seine Republikaner wollen ihre knappe Mehrheit in beiden Kammern verteidigen. Trump versucht schon länger, neue Regeln bei der Wählerregistrierung durchzusetzen. Er begründet das mit angeblichem Wahlbetrug. Einen Teil dieser neuen Regeln hat eine Bundesrichterin jetzt erstmal gekippt. Es geht um eine Datenbank, die die US-Regierung immer weiter ausbaut. Mit der sollen die Bundesstaaten kontrollieren können, ob jemand die US-Staatsbürgerschaft hat oder nicht. Laut der Richterin ist die Datenbank aber so nicht okay. Sie sagt, dass die Regierung damit gegen Datenschutzgesetze verstößt, weil einfach immer mehr persönliche Daten von verschiedensten Behörden gesammelt werden.
2: Das Wetter.
1: Sehr sonnig und heiß bei bis zu 30 Grad im Norden und sonst bis 37 Grad. Der Deutsche Wetterdienst warnt weiter vor der Hitze. Vor allem für den Westen, Südwesten und Süden Deutschlands gibt es eine Warnung. Auch teils kräftige Schauer und Gewitter sind möglich, örtlich mit Unwettergefahr. Morgen geht es dann meist sonnig weiter und dann maximal 34 bis 39 Grad.
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0: 39 Grad. Möglicherweise würden wir dann doch gerne dahin, wo Darcy Frère herkommt, nämlich aus Reykjavik. Ich bin sicher, es ist kühler in Island gerade als hier. Aber er hat trotzdem einen Track geschrieben, der ganz gut passt zu uns gerade und der Hitze. Hot Damn.

0: Celine Sonny hat er hier bei Deutschlandfunk Nova. Der ein Mensch in ihrem Team gesagt hat, hey, schreib doch mal einen positiven Song. Und sie hat dann erstmal gedacht, sag mal, hackt's? Aber dann hat sie doch versucht, sich mal auf all die Sachen zu konzentrieren, die irgendwie gut sind in ihrem Leben. Und dann ist der hier dabei rausgekommen. Dogbite habt ihr gehört. Hier bei Deutschlandfunk Nova.
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2: Ein Parasit, der Parasiten befällt. So einen haben malaysische Forschende in den Regenwäldern Borneos entdeckt. Die Forschenden haben eine tote Ameise untersucht, die von einem sogenannten Zombie-Pilz besiedelt war. Ein Zombie-Pilz manipuliert das Nervensystem eines Insekts und steuert es so quasi fern. Der parasitäre Pilz bringt die Ameisen dazu, an bestimmte Orte zu gehen und dort zu sterben, wo sich die Pilzsporen besonders gut verbreiten können. Allerdings war dieser Zombie-Pilz von einem anderen Pilz befallen, einem Hyperparasiten, den die Forschenden im Fachmagazin Phytotaxa beschreiben. Der schmarotzte nicht am Ameisenkörper, sondern am Zombie-Pilzgewebe. Der Parasit hat sich also selbst einen Parasiten eingefangen. Insgesamt sind nun 26 Arten dieser Hyperparasiten-Pilzgattung bekannt, die in den Regenwäldern Südostasiens und auch Südamerikas leben. Was ist die größte Belastung für Lehrerinnen und Lehrer? Unter anderem danach fragt das Deutsche Schulbarometer der Robert-Bosch-Stiftung regelmäßig seit 2019. Die aktuelle repräsentative Befragung zeigt, inzwischen ist für fast jede zweite Lehrkraft die größte berufliche Belastung das Verhalten der Schülerinnen und Schüler. Dieser Wert ist in den letzten Jahren kontinuierlich gestiegen. Dabei nehmen Lehrkräfte an Haupt-, Real-, Gesamt- und Berufsschulen das Verhalten deutlich häufiger als belastend wahr. Sie nennen zum Beispiel psychische Probleme der Schüler, Aggressivität, fehlende Motivation und Lernwillen sowie Konzentrationsprobleme. Viele Lehrkräfte wünschen sich Fortbildung an dem Umgang damit. Auf Platz 2 der größten Belastungen für Lehrkräfte stehen die teils großen Leistungsunterschiede zwischen den Schülern, gefolgt von hoher Arbeitsbelastung und Zeitmangel. Laut der Robert-Bosch-Stiftung müssten Lehrkräfte dringend mehr unterstützt werden, durch Sozialarbeiter, Psychologen und IT-Fachleute. Hitzestress. Das bezeichnet die Belastung eines Organismus, also Mensch, Tier oder Pflanze, durch hohe Umgebungstemperaturen. Durch die Klimaerwärmung nehmen Hitzewellen zu. Trotzdem war bisher wenig bekannt darüber, wie Hitzestress die Menschen weltweit betrifft. Deshalb hat jetzt ein deutsch-britisches Forschungsteam ausgewertet, wie sich die gefühlten Temperaturen verändert haben. Und zwar im Zeitraum

0: Zeitraum von 1950 bis 2024. Die gefühlte Temperatur gibt an, wie sich die Lufttemperatur auf der Haut anfühlt. Die Forschenden schreiben im Fachmagazin Nature Climate Change, dass extreme gefühlte Temperaturen auf allen Kontinenten häufiger geworden sind, sowohl tagsüber als auch nachts. Davon sind inzwischen auch Regionen betroffen, in denen es früher noch kühler war. Die größte Gesamtbelastung durch Hitzestress trifft in Afrika auf. Aber der größte Anstieg der Hitzebelastung liegt in Europa. Bei uns sind heute die 10 heißesten Tage des Jahres bis zu 4 Grad Celsius wärmer als noch in den 1970er Jahren.
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0: Schmetterlinge fangen von Blumengarten. Hier bei Deutschlandfunk Nova.
1: Hat bei mir auf jeden Fall sehr gute Chancen auf den Sommersong für 2026. Ich finde den so schön flowy. Und Sammy von Blumengarten, der war bei uns im Interview und der hat uns erzählt, dass er selber tatsächlich auch den Song privat ganz gerne hört. Deswegen.
2: Ich habe auch gedacht, ja, das ist so, mit so der erste Song, der einfach so, der richtig gut reingeht und der richtig gut, den man so auf casual hören kann. Ich glaube, wir waren immer gut darin, sehr spezielle Sachen zu machen und wir haben uns auch immer Mühe gegeben, dass das sehr besonders ist. Aber das führt halt manchmal dazu, dass die Songs dann sehr schwer anzuhören sind oder nicht in jeder Situation. Aber auf dem Tape sind jetzt ein paar Songs, die man einfach so hören kann und das ist sehr schön.
1: Schmetterlinge fangen ist also drauf auf ihrem neuen Tape, wie sie es nennen, die Jungs vom Blumengarten. Das ist so eine Art Mini-Album, könnte man sagen. 8 Songs sind drauf. Und passenderweise für uns heißt dieses Tape Radio. Warum, das sagt euch Raya.
3: Ich glaube, auch viele, viele Kids, auch aus unserer Generation, sehen sich ja auch aktiv nach Entschleunigung. Ich glaube, das erklärt auch ein bisschen wieder den Rise von Vinyl, CD, analoger Fotografie in einer Welt, wo du mit AI dir in 5 Minuten 3 komplette Alben irgendwie generieren lassen kannst. So werden solche Themen, glaube ich, immer wichtiger, sich irgendwie auf das Handwerk zu besinnen.
1: Und deshalb haben Blumengarten sich quasi auch so ein bisschen selber entschleunigt mit Radio. Sie wollten einfach erstmal Songs zusammenschreiben, nicht unbedingt ein Album machen und sich auch mal so ein bisschen rausnehmen aus dieser Logik des Musikbusiness, ne, wo man in diesen Alben und Tourzyklen lebt. Und sie ziehen das auch noch ein bisschen durch. Also sie spielen ein paar Festivalshows jetzt die Monate, aber sonst, haben die beiden uns auch noch erzählt, wollen sie einfach mal ein bisschen Good Life machen, einfach mal einen entspannten Sommer haben, nachdem es in den letzten Jahren einfach nur geballert hat von Konzert zu Konzert. Aber im September, da gehen Blumengarten dann auf Tour.

0: trifft gerade ganz gut den Sommervibe. Zumindest, wenn ihr dem Feierabend schon relativ nah seid. NoMB hört ihr hier bei Deutschlandfunk Nova mit Ipanema. 16 Uhr ist es jetzt. Wir gucken nochmal in die Welt, was da so los ist, zusammen mit Anneke Schäfer. Hi Anneke.
1: Hallo.
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1: Vertreter der militant-islamistischen Taliban-Regierung aus Afghanistan sind zu Gast bei der EU in Brüssel. Ein Taliban-Vertreter sagte, dass es bei den Gesprächen darum geht, Vertrauen aufzubauen und für Afghanen in der EU konsularische Dienste anzubieten, wie zum Beispiel Pässe auszustellen. Besprochen werde aber auch die Rückkehr von Menschen nach Afghanistan, also Abschiebungen. Damit die Taliban-Vertreter einreisen konnten, hat Belgien der Delegation Visa ausgestellt mit einer Gültigkeitsdauer von 24 Stunden. Menschenrechtsgruppen kritisierten das Treffen. Sie sagen, die EU müsse die Menschenrechte wahren. Die Abschiebungen könnten Menschen in Gefahr bringen. Auch von den Grünen kam Kritik. In einem offenen Brief von Bundestagsabgeordneten heißt es, die Einladung von Taliban nach Europa sei ein schwerwiegender Fehler, vor allem wegen der Lage von Frauen und Mädchen in dem Land. Die EU fordert von Ungarn, mehr gegen Korruption zu tun. Sonst werden EU-Gelder in Milliardenhöhe nicht ausgezahlt. Deswegen hat das ungarische Parlament jetzt Maßnahmen zur Korruptionsbekämpfung verabschiedet. Eine große Mehrheit stimmte für ein Gesetz, das zu einem Reformpaket der neuen Regierung von Ministerpräsident Peter Modja gehört. Damit bekommt die Antikorruptionsbehörde mehr Befugnisse. Sie kann zum Beispiel Vermögensangaben prüfen und Vergabeverfahren stoppen, um EU-Mittel zu schützen. Modja hatte im Wahlkampf mit Reformen geworben und versprochen, sich der EU wieder anzunähern. Die blockierten EU-Gelder werden in Ungarn dringend gebraucht, um der Wirtschaft zu helfen. Im Iran-Krieg sind auch Atomanlagen beschädigt worden. Doch wie kaputt sie wirklich sind, das wird wohl so bald nicht bekannt. Denn der Iran hat offenbar nicht vor, Inspektoren der Internationalen Atomenergiebehörde IAEA kommen zu lassen, damit die beschädigten Anlagen inspizieren. Vom iranischen Außenministerium hieß es, es gebe keine solchen Pläne. US-Präsident Donald Trump sieht das anders. Er schrieb in sozialen Medien, dass der Iran IAEA-Inspektionen für unbegrenzte Zeit zugesagt habe. Wenn der Iran beim Atomthema nicht ehrlich sei, so Trump, werde es keine weiteren Verhandlungen geben. Bundeskanzler Friedrich Merz von der CDU will, dass alle Empfehlungen der Rentenkommission umgesetzt werden. Merz sagte bei der offiziellen Übergabe der Vorschläge, Deutschland könne es sich nicht erlauben, einzelne Maßnahmen herauszunehmen. Auch die Fraktionschef von Union und SPD, Jens Spahn und Matthias Miersch, sagten, dass sie hinter dem Plan stehen, die Reformvorschläge in ihrer Gesamtheit umzusetzen. Sozialministerin Bärbel Baas von der SPD sagte, man wolle die Vorschläge prüfen. Sie freue sich auf die Diskussionen. Eine Gruppe aus Fachleuten und Politikerinnen und Politikern hatte die Ideen in den letzten Monaten erarbeitet. Dazu gehört, dass mehr Leute in die Rentenkasse einzahlen sollen, auch Selbstständige zum Beispiel. Zusätzlich zu den bisherigen Rentenbeiträgen soll auch Geld an der Börse angelegt werden. Außerdem sollen die Menschen in Zukunft erst später in Rente gehen. Sozialverbände und Gewerkschaften finden das ungerecht. Aus der Wirtschaft kam eher Zustimmung.
2: Das Wetter.
1: Das hat viel Sonne dabei und oft nur lockere Wolken. Im Süden sind auch Schauer oder Gewitter möglich. Das Ganze bei 24 bis 37 Grad. Der Deutsche Wetterdienst hat eine Hitzewarnung rausgegeben. Morgen dann auch wieder oft sonnig und heiß bei bis zu 39 Grad.
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0: Fast 40 Grad, ey. Es ist sowas von Sommer und jetzt auch schon knallerheiß da draußen. Vielleicht gehört ihr zu den Menschen, die sich entschieden haben, im Homeoffice zu arbeiten und dann vorhin so gedacht haben, ach cool, ja, ich mach's mir schön, ich setz mich mal auf den Balkon. Und dann musstet ihr das Ganze sehr schnell wieder abbrechen, weil euer Laptop noch schneller überhitzt als euer Gehirn. Diese hohen Temperaturen, ja, die stressen ja nicht nur uns, sondern auch alles mit Elektrik und davon haben wir ja mittlerweile ziemlich viel. Worauf ihr da achten müsst, das hört ihr hier in der nächsten halben Stunde.
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0: Stormzy zusammen mit Odile. 24 Hours, Deutschlandfunk Nova ist hier. Wenn ihr Typen seid, herzlichen Glückwunsch, weil es da echt eine Menge Dinge gibt, die so mit dem weiblichen Zyklus zusammenhängen, die euch nicht betreffen. Zuallererst, klar, Periodenschmerzen, der Klassiker, aber es gibt auch noch eine bunte Palette anderer Zyklusbeschwerden. Lasst mich euch davon erzählen. Von Weltuntergangsstimmung, Verdauungsprobleme, über Migräneanfälle oder ganz einfach Erschöpfung. Also, dass das Energielevel zum Zyklusende so ganz krass runtergeht. Für viele Frauen heißt das deshalb, in manchen Phasen des Zykluses Schmerztabletten nehmen, mit Wärmflasche auf der Couch zusammenrollen. Aber es gibt tatsächlich auch Apps, die helfen können, mit diesen ganzen Beschwerden besser klarzukommen. Deutschlandfunk Nova-Reporterin Astrid Wulff, die hat sich drei dieser Apps mal genauer angeguckt.
1: Rückenschmerzen, keine Energie, PMS aus der Hölle. Zyklusbeschwerden können richtig an die Substanz gehen. Es kann helfen, die mal mit der Frauenärztin oder dem Arzt zu besprechen, sagt Torben Ahrens, Frauenarzt und Endometriose-Experte. Seiner Einschätzung nach fehlt allerdings vielen Kolleginnen und Kollegen die Zeit dafür.
2: Deswegen kann es durchaus sinnvoll sein, auch da unterstützend von Patientenseite eine App zu nutzen, was doch gewisse Dinge einfacher macht und das Gespräch auch etwas zielgerichteter werden lassen kann, was dann bei der Ärztin oder beim Arzt durchgeführt wird.
1: Laut Bundesverband der Verbraucherzentralen nutzen 4 von 10 der befragten Internetnutzerinnen zwischen 18 und 55 Zyklus-Apps. Beliebt ist zum Beispiel die App Clue. Es gibt sie in einer kostenlosen Version und als Premium-Variante für etwa 10 Euro im Monat. Neben dem Zykluskalender gibt es Infos rund um Menstruation, Sex, auch Regelbeschwerden, zum Beispiel auch Tipps, um Krämpfe zu lindern. Die Inhalte nach Clue-Angaben wissenschaftlich fundiert, verfasst von ÄrztInnen für Reproduktionsmedizin und WissenschaftsredakteurInnen. Für Frauenarzt Torben Ahrens eine solide Sache.
2: Die Clue-App ist sehr gut, um wirklich den Zyklus detailliert aufzuzeichnen und dann auch zu erkennen, wie stark ist denn wirklich die Blutung, wie häufig, an wie vielen Tagen ist vielleicht ein belastendes Symptom vorhanden. Dafür ist das sehr, sehr gut geeignet.
1: Dann gibt's noch die neue Zyklus-App FemCycle. Sie richtet sich speziell an Menstruierende, die regelmäßig Beschwerden haben. Auch FemCycle hat einen Zykluskalender. Dazu können Nutzerinnen diverse Daten festhalten. Die Stimmung, Heißhunger, ob sie Sport gemacht oder Alkohol getrunken haben, Unterleibsschmerzen, Reizbarkeit und vieles mehr. Die App gibt dann auf Basis der Daten und passend zum Zyklusstand Tipps, um Beschwerden zu lindern. Dazu liefert sie Wissen, welche Nährstoffe und welcher Sport in der aktuellen Zyklusphase gut tun. Dass nicht nur schulmedizinische, sondern auch ganzheitliche Tipps gegeben werden, findet Gynäkologe Torben Ahrens gut. Auch, dass FemCycle bei verschiedenen Zyklusbeschwerden unterstützt.
2: Eben nicht nur auf Schmerzen bezogen, sondern auch auf zum Beispiel Stimmungsschwankungen oder Symptome, die auf ein sogenanntes prämenstruelles Syndrom hindeuten können. Und die App ist frei zugänglich. Die Patienten brauchen keine Verordnung, sie brauchen keine Diagnose. Sie können selbst mit der App starten und den Zyklus tracken und sämtliche Symptome monitoren und gucken, was sie daraus für einen Gewinn ziehen können.
1: Eine Verordnung, sprich ein Rezept, wird dagegen für die Endo-App gebraucht. Eine App speziell für Menstruierende mit Endometriose oder Verdacht darauf. Die Inhalte sind sehr umfangreich, vom Aufbau der Geschlechtsorgane über entzündungshemmende Ernährung und Dating mit Endometriose bis hin zu Fragen rund um die Rechte von Betroffenen am Arbeitsplatz. Es gibt viele Zyklus-Apps, allerdings sind nicht alle sicher. Stichwort Datenschutz. Denn gerade Frauen mit Kinderwunsch und Schwangere sind für Werbung spannende Zielgruppen. Frauenarzt Torben Ahrens rät, im Blick zu haben, dass NutzerInnen-Daten von den App-Anbietern nicht weitergegeben werden.
2: Was für Medizinprodukte sicher nachgewiesen werden muss, sprich für die FemCycle-App, die ein Medizinprodukt ist, als auch für die Endo-App, aber auch die Clue-App wirbt mit einer hohen Datensicherheit, sodass ich denke, nach meinem Kenntnisstand, dass da keine Sorgen von Seiten der Patientinnen bestehen müssen.
1: Zyklus-Apps können helfen, einen Überblick zu bekommen, wann die nächsten depressiven PMS-Tage anliegen. Sie können auch helfen, Beschwerden selbst in den Griff zu bekommen, mit Ernährung, Sport und Entspannung zum Beispiel. Manchmal helfen aber nur noch Medikamente oder eine OP. Wenn Apps an ihre Grenzen kommen, ist man beim Frauenarzt oder der Ärztin besser aufgehoben. Am besten bei jemandem, der oder die genug Zeit für einen hat.
0: Deutschlandfunk Nova-Reporterin Astrid Wulff, habt ihr gerade gehört, die hat sich Zyklus-Apps mal angeguckt, die man nehmen kann, um so seine ganzen Beschwerden rund um Regelschmerzen und alle möglichen Zyklusbeschwerden zu beobachten und mal gecheckt, wie gut die eigentlich sind. Anna of the North jetzt hier. 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

0: für diese rosa-orangenen Sonnenuntergänge gerade. Packt euch den doch nochmal auf die Kopfhörer oder auf die Bluetooth-Box später. Wo ist der MC? Habt ihr gehört mit Wait For You? Deutschlandfunk Nova ist hier. Pechschwarzer Bildschirm, bis auf so ein kleines rotes Thermometer und darunter der Satz, dein Telefon muss abkühlen, bis du es wieder benutzen kannst. Das ist mir am Wochenende mit meinem Handy passiert, als ich draußen unterwegs war. Nicht nur wir, auch unsere Geräte, die ganze Elektrikkram, kommt bei dieser Hitzewelle gerade ans Limit. Der Lüfter dreht auf beim Rechner, die Programme ruckeln rum oder eben wie bei meinem Telefon, das Gehäuse überhitzt halt irgendwie. Und tatsächlich ist es nicht so witzig. Also das ist ein Risiko. Im schlimmsten Fall könnten die Geräte durch die Hitze permanent beschädigt werden. Und wie gesagt, schlimmster Fall, die Daten sind dann halt auch irgendwie futsch oder so. Also, worauf können wir achten? Was hilft, dass das nicht passiert? Ja, nicht so spektakulär. Ist tatsächlich das Gleiche wie bei uns. Also Schatten und am besten, wenn ihr Homeoffice macht, den Laptop einfach nur drinnen benutzen. Wer doch raus will auf Terrasse oder Balkon, für den hat unsere Tech-Reporterin Martina Schulte einen Hack.
1: Also wenn du so drauf bist, dass du bei diesem Wetter noch auf der Terrasse arbeitest, dann wäre der beste Hack für dich, also mehr Schatten fürs Laptop. Und da ist das Geilste ein aufgeschnittener, größerer Karton. Da stellst du das Laptop rein. Damit kommt es nicht nur aus der Sonne, du kannst auch noch den Bildschirm besser erkennen.
0: Das ist tatsächlich wirklich auch ein Problem, was ich immer habe, wenn ich versuche, auf dem Balkon zu arbeiten. Also da ist der Hack echt super. Und wichtig ist bei diesem Wetter auch, ne, den Laptop immer schön irgendwie auf eine glatte Oberfläche stellen. Also wenn ihr den so vor euch auf dem Schoß habt, dann kann die Luft auch nicht mehr richtig zirkulieren. Und das ist dann halt noch schwieriger für den Laptop und der fängt an zu überhitzen. Und wo wir schon mal dabei sind, gut ist auch, wenn man die Lüftungsschlitze bei dem Ding mal sauber macht, weil sich da mit der Zeit eben auch ganz schön viel Staub und so weiter ansammelt und dann die Kühlung nicht mehr so gut funktioniert. Was außerdem gut ist, ab und zu mal in den Stromsparmodus mit den Geräten.
1: Den findest du bei Windows-Geräten zum Beispiel unter Strom und Akku oder bei MacBooks in den Systemeinstellungen unter Stromsparmodus. Und so läuft der Laptop dann automatisch mit weniger Leistung und weniger Stromverbrauch und das Gerät wird auch nicht mehr ganz so warm. Also und wenn du jetzt zum Beispiel einen Film schauen willst oder so, dafür Office-Kram oder so, reicht das völlig aus.
0: Und wenn es ums Laden geht, dann den Laptop auch nicht zu lange am Kabel angesteckt lassen, weil dabei entsteht auch Wärme. Und last but not least, wenn ihr den Laptop dann wegpackt zum Feierabend, nicht dann so schön angewärmt irgendwie in den Schrank donnern oder am besten noch in die Hülle. Nee, lasst den unbedingt erstmal abkühlen, dass sich sozusagen das Gerät auch erstmal akklimatisieren kann. Für Handys gilt im Grunde genommen das Gleiche. Wer das viel nutzt, sollte mal gucken, ob man sich irgendwie auch einen speziellen Kühler dafür anschafft, auch wenn man das im Auto nutzt zum Navigieren. Also klingt jetzt erstmal absurd, Handykühler, weil die sehen auch ziemlich schräg aus, aber die gibt's und die sind durchaus dann eben auch sinnvoll, wenn man das Ding die ganze Zeit anhat. Die geben dem Handy quasi genau das, was wir auch gerade alle wollen, so eine kleine, kühle Brise. Amy Winehouse hört er jetzt hier bei Deutschlandfunk Nova. Rehab.

0: Beautiful Freaks von Meek heute hier bei Deutschlandfunk Nova. 16:30 haben wir es jetzt. Zeit für ein Update aus der Welt und das kommt von Susanne de los Santos. Hallo Susanne.
1: Hallöchen.
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1: Erstmal drei kurze Meldungen. Vertreter der Taliban-Regierung aus Afghanistan sind bei der EU in Brüssel empfangen worden. Schifffahrtsdaten zeigen, dass jetzt wieder mehr Frachter durch die Straße von Hormus fahren. Und große Teile Europas leiden gerade unter einer Hitzewelle. Und die hat auch schon Temperaturrekorde gebracht. Frankreich meldet die wärmste Nacht überhaupt.
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1: In Großbritannien drohen dem US-Tech-Konzern Apple milliardenschwere Schadenersatzforderungen wegen seines Online-Speichers iCloud. Laut der Verbraucherschutzorganisation Which wurde eine Sammelklage zugelassen. Die knapp 40 Millionen britischen Apple-Kunden könnten sich damit dem Verfahren anschließen. Es steht eine Entschädigungssumme von etwa 3,5 Milliarden Euro im Raum. Der Vorwurf: Apple nutzt seine marktbeherrschende Stellung aus, um Nutzerinnen und Nutzer an seinen iCloud-Speicher zu binden. Es könnten zum Beispiel bestimmte Daten nur dort gespeichert werden. Laut der Klage behindert das den Wettbewerb und treibt die Preise in die Höhe. Apple weist die Vorwürfe zurück und sagt, dass Kunden nicht verpflichtet werden, iCloud zu nutzen und viele auch andere Anbieter verwenden. Über die Sammelklage wird voraussichtlich ab 2028 verhandelt. In Sri Lanka soll jetzt das Militär dabei helfen, dass sich das Dengue-Fieber nicht weiter ausbreitet. Sri Lankas Präsident kündigte an, dass Soldaten zu Land, zu Wasser und aus der Luft zum Einsatz kommen. Sie sollen zum Beispiel Brutstätten von Mücken aufspüren und vernichten. Vorher hatten die Gesundheitsbehörden gewarnt, dass die Krankenhäuser wegen der Ausbreitung der Krankheit überlastet sind. Mehr als 1000 Menschen würden täglich eingewiesen. Das Dengue-Fieber ist vor allem in tropischen Gebieten verbreitet und wird von Tigermücken übertragen. Das Virus verursacht hohes Fieber, Kopfschmerzen, Erbrechen oder auch Blutungen. In schweren Fällen kann Dengue auch tödlich sein. In Japan ist Manga ein Milliardenmarkt. Die Comics haben einen großen Stellenwert für die Unterhaltungsbranche im Land. Viele erfolgreiche Anime-Serien, Filme und Videospiele basieren auf Manga-Vorlagen. Japans Regierung hat angekündigt, dass sie Manga international stärker vermarkten will. Die Kulturbehörde will in Zukunft enger mit Verlagen, Vertriebsfirmen und Übersetzerinnen und Übersetzern zusammenarbeiten. Ziel ist, laut dem Online-Magazin Sumikai, neue Manga schneller auf den ausländischen Markt zu bringen. Bis jetzt erscheinen die erst deutlich später in anderen Ländern. Dem Bericht zufolge liegt es unter anderem daran, dass Verlage in den einzelnen Ländern sehr unterschiedliche Regeln beachten müssen, zum Beispiel was sexuelle Darstellungen betrifft.
2: Das Wetter.
1: Es ist weiter sehr sonnig und heiß bei bis zu 30 Grad im Norden und sonst bis 37 Grad. Der Deutsche Wetterdienst hat eine Hitzewarnung rausgegeben, vor allem für den Westen, Südwesten und Süden Deutschlands. Auch teils kräftige Schauer und Gewitter sind möglich, örtlich mit Unwettergefahr. Morgen geht es dann meist sonnig weiter und dann maximal 34 bis 39 Grad.
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3: In der Pubertät, da hat es bei euch bestimmt auch das ein oder andere Mal gekracht mit euren Eltern. So auch bei Popstar Gracie Abrams. Und die hat jetzt praktisch ein ganzes Entschuldigungsalbum gemacht. Daughter from Hell, wird's heißen, kommt bald raus. Und das hier ist schon mal ein Song davon. Hit the Wall, kommt gut durch die Hitze.

0: Peter von Young Franco. Er hat sich hier noch Simba dazu geholt. Young Franco ist ein Producer aus Australien, hat lange an seinem Sound rumgeschraubt, hat einfach sehr, sehr viel Spaß daran, Musik zu machen und sagt selber, ich hatte das große Glück, dass daraus eine Karriere geworden ist. Ich habe gerade von ihm ein Interview gelesen und da hat er mich ein bisschen überrascht. Und zwar hat Young Franco ganz viele, wie eben auch gerade Feature Acts auf seinen Songs, und da haben sie ihn gefragt, was so seine Traumkollaboration wäre. Und er hat gesagt, die hier, Sophie Alice Baxter. Die Murder on the Dance Floor gemacht hat. Das wäre ja mal eine spannende Kombi, die beiden. Ich hoffe, dass das irgendwann in den nächsten Jahren noch wahr wird. Das würde mir, glaube ich, sehr, sehr gut gefallen, was die zusammen aushacken.
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2: Der berühmte Frühmensch Lucy hat nur etwa 30 Kilogramm gewogen. Und auch andere Frühmenschenarten waren recht klein im Vergleich zu uns modernen Menschen. Im Fachmagazin PNAS haben Forschende untersucht, wie der Mensch so groß werden konnte. Sie haben fast 400 Fossilien von 21 verschiedenen Menschenspezies untersucht und deren Körpergewicht berechnet. Rauskam, der Mensch ist zwar allmählich und kontinuierlich ein bisschen größer geworden, aber vor über 2 Millionen Jahren gab es wohl einen deutlichen Wachstumsschub. Und zwar zur Zeit von Homo erectus, als die Menschen begannen, mehr Fleisch zu essen, besser darin wurden, auf 2 Beinen zu gehen und auf der Suche nach Nahrung auch längere Wege zurücklegten. All das könnte mit einem größeren Körper leichter zu bewältigen gewesen sein. Homo erectus war der erste Frühmensch, der 60 Kilogramm und mehr wiegen konnte. Wann bebt die Erde an einem Ort das nächste Mal? Früher galt es als unmöglich, solche Erdbeben vorhersagen zu machen, weil Bruchzonen tief im Untergrund liegen und komplex aufgebaut sind. Aber vielleicht sind verlässliche Starkbebenvorhersagen doch möglich, und zwar mit Hilfe von KI. Die haben Forschende unter anderem vom Helmholtz-Zentrum für Geoforschung in Potsdam eingesetzt, um verborgene Muster sichtbar zu machen, bevor die Erde dann heftig bebt. Ihr Algorithmus hat Erdbebendaten ausgewertet und sortiert. Dabei hat die KI nicht auf einzelne Erschütterungen geachtet, sondern Gruppen von ähnlichen kleinen Beben zusammengefasst. So lässt sich die Dynamik im Untergrund besser verstehen, sagen die Forschenden. Denn kleine Beben beeinflussen sich gegenseitig, und zwar umso mehr, je näher ein Starkbeben kommt. In Tests mit alten Starkbebendaten erkannte die KI kritische Vorbeben um Wochen bis Monate im Voraus. Auch wenn es für unsere Augen normalerweise schwer zu erkennen ist, kein Zebra sieht aus wie das andere. Denn jedes hat eine ganz individuelle Fellmusterung. Ein internationales Forschungsteam hat nun einen Algorithmus entwickelt, der solche Fellmuster erkennt. Im Fachmagazin Methods in Ecology and Evolution ist beschrieben, wie er Aufnahmen von Drohnen und von Tierkameras analysiert. Der Algorithmus identifiziert einzelne Tiere, indem er individuelle Flecken oder Streifen im Fell mit Aufnahmen in Datenbanken abgleicht. Getestet haben die Forschenden das System bisher an Zebras, Tigern und Jaguaren. Die Forschenden erhoffen sich damit Fortschritte beim Schutz und der Erforschung bedrohter Wildtiere. Denn so könnten sie das Verhalten einzelner Tiere über weite Strecken und Zeiträume hinweg verfolgen. Sie wollen den Algorithmus nun so weiterentwickeln, dass er auch Tiere ohne auffällige Fellmusterung unterscheiden kann. Zum Beispiel Elefanten.
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0: Habt ihr wahrscheinlich ewig nicht mehr gehört. Ist ja auch schon 13 Jahre alt mittlerweile. Eminem zusammen mit Rihanna, The Monster, Deutschlandfunk Nova hat ihn wieder für euch ausgegraben. Wenn wir mal so auf Berufe gucken, dann haben wir eigentlich alle irgendwelche Klischees im Kopf, oder? Also wenn ich zum Beispiel irgendwie auf Partys erzähle, ich moderiere im Radio, dann denken die Leute eigentlich zwei Sachen über mich dann direkt. Zum einen, dass ich die Musik selber aussuche, die da im Sender läuft. Leute, das ist nicht so, aber ich muss sagen, unsere Musikredaktion macht einen verdammt guten Job, meinen Musikgeschmack zu treffen. Aber das andere Vorurteil ist, ich wäre immer total outgoing und ich würde total gerne die ganze Zeit mit Menschen reden. Dabei bin ich auch manchmal so ein kleiner Igel. Also das ist nicht unbedingt immer wahr, was wir da so als erstes an Vorurteilen im Kopf haben. Und so ist es auch bei Paulita. Die arbeitet in der Pornoindustrie und bei manchen Leuten geht da im Kopf auch eigentlich direkt im Kino los.
1: Diese Annahme, dass man natürlich sehr sexuell ist, trifft bei mir auch zu, dass die Leute das denken. Und ich glaube, das führt dazu, bei mir manchmal in Beziehung, dass die Erwartungshaltung auch eine große ist. Also andererseits, glaube ich, geben die Leute sich schon auch Mühe, weil sie denken, okay, man ist jetzt mit dem Sexprofi. Aber es gibt auch eine Erwartung, dass eben zum Beispiel, ich hatte Beziehungen, wo eben die Erwartung war, dass wir sehr viel Sex und sehr oft Sex haben.
0: Paulita, die arbeitet seit über 15 Jahren in dieser Industrie und sie sagt selber über sich, sie hat alles Mögliche vor und auch hinter der Kamera gemacht, hat unter anderem als Darstellerin gearbeitet, sie ist Regisseurin und sie hat auch eine eigene Produktionsfirma gegründet. Ja, und solche Vorurteile kennt auch Pauline, auch die arbeitet in der Branche als Beraterin und sie sagt, beim Dating sagt sie meistens sehr direkt, was sie macht.
2: Und kriegt dann oft Reaktionen in Richtung, ach, cooler Job, wollen wir dann uns einfach direkt im KitKat oder in einem anderen Sexclub treffen als erstes Date, statt einfach was trinken zu gehen? Ich muss dann oft erklären, dass das zwar mein Beruf ist, aber dadurch sich nicht direkt auf mein Privatleben schließen lässt und vor allem nicht auf mein eigenes Sexleben.
0: Paulita und Pauline, die sagen beide, dass die Leute initial oft eher neugierig reagieren. Die finden das cool, diese Jobs in der Pornobranche, irgendwie auch aufregend. Aber die haben beide auch die Erfahrung gemacht, dass man als Frau in der Pornobranche dann irgendwie doch nicht so das Girlfriend-Material ist, sagt zumindest Paulita.
1: Meine Erfahrung ist, als aber wenn es ernster wird oder sagen wir so, wenn aus der Sex-Ebene vielleicht in der Beziehungsebene kommt, dann wird es wirklich schwierig, weil die meisten Menschen, egal welchen Gender, also Frau, Mann, Non-Binary, aber vor allem auch cis-hetero-Männer, dann doch sehr viel Unsicherheit mit sich bringen.
0: Unsicherheit in Beziehung und auch im Bett. 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Almost Monday jetzt hier. No More Regrets.

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0: Changes von Tommy Richmond habt ihr gehört hier bei uns bei Deutschlandfunk Nova. Gleich ist es 17 Uhr. Zeit für uns, in die Welt zu gucken, was da so los ist. Und das machen wir zusammen mit Nicola Reik. Hi Nicola.
1: Hey Lena, hello.
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1: Bisher gab es keine offiziellen Gespräche zwischen der EU und den in Afghanistan herrschenden Taliban. Jetzt hat die EU-Kommission Taliban-Vertreter empfangen, zum ersten Mal seit der Machtübernahme der Islamisten. Ein Kommissionssprecher nannte das Treffen im belgischen Brüssel ein Austausch auf technischer Ebene. Thema sind unter anderem die Abschiebungen afghanischer Menschen aus der EU. Unter anderem Deutschland will mehr Asylsuchende in ihr Heimatland zurückschicken, wenn ihr Gesuch in EU-Ländern abgelehnt wurde oder sie hier straffällig geworden sind. Menschenrechtsgruppen kritisierten das Treffen und die häufigeren Abschiebungen. Auch von den Grünen kam Kritik. In einem offenen Brief von Bundestagsabgeordneten heißt es, die Einladung von Taliban nach Europa sei ein schwerwiegender Fehler, vor allem wegen der Lage von Frauen und Mädchen in dem Land. Die Vorschläge der Rentenkommission werden gerade viel diskutiert. Von Wirtschaftsverbänden kommt eher Lob, Gewerkschaften und Sozialverbände kritisieren die Pläne. Bundeskanzler Friedrich Merz hatte gesagt, dass alle Empfehlungen der Rentenkommission umgesetzt werden sollen. Mehr zu diesem Thema gibt's gleich hier im Programm. Große Teile Europas leiden gerade unter einer Hitzewelle und die hat schon Temperaturrekorde gebracht. In Frankreich war die letzte Nacht laut dem Nationalen Wetterdienst die wärmste seit Beginn der Aufzeichnungen. Es wurden im Schnitt nicht weniger als 21,6 Grad gemessen. Für mehr als 90% der Bevölkerung gilt die höchste Warnstufe rot. Im Südwesten Frankreichs werden am Tage bis zu 44 Grad erwartet. Auch Spanien gab für fast das gesamte Land Hitzewarnungen raus. In Italien gilt die höchste Alarmstufe für 15 Städte, darunter Rom und Mailand. Hohe Temperaturen gibt es unter anderem auch in Belgien, den Niederlanden und Deutschland. Solche Hitzewellen werden durch den menschengemachten Klimawandel laut Wissenschaftlern wahrscheinlicher und intensiver. In Deutschland werden keine Playmobil-Figuren mehr hergestellt. Das Unternehmen schließt sein Produktionswerk in Mittelfranken. Aus Kostengründen wird das Playmobil-Sortiment nur noch in Werken in Malta und Tschechien produziert. Laut dem Hersteller bleiben Produktentwicklung, Verwaltung, Marketing, Vertrieb und Logistik aber im Land. Für rund 350 Beschäftigte des geschlossenen Werks soll es einen Sozialplan geben. Die Spielwelten von Playmobil haben sich in den letzten Jahren nicht mehr so gut verkauft.
2: Das Wetter.
1: Da hat der Tag immer noch viel Sonne dabei, mit oft nur lockeren Wolken. Im Süden gibt es auch Schauer oder Gewitter möglich. Das Ganze bei 24 bis 37 Grad heute noch. Besonders heiß ist es laut dem Deutschen Wetterdienst im Westen, Südwesten und im Süden von Deutschland. Und morgen wird es dann auch wieder oft sonnig und heiß bei bis zu 39 Grad.
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0: Die Rentenlücke. Die hat schon bei vielen Regierungen für Kopfzerbrechen gesorgt, auch bei unserer aktuellen. Ihr hört Bundeskanzler Friedrich Merz.
3: Immer weniger Beitragszahler müssen die Renten für immer mehr Rentner aufbringen. Deswegen mussten wir reagieren. Es ist allerhöchste Zeit. Nichtstun ist keine Option.
0: Sie haben tatsächlich reagiert mit eben einer Rentenreform, die Schwarz-Rot diesen Sommer auf den Weg bringen will. Was ist deren Vision? Wie könnte diese neue Rente aussehen? Inwiefern betrifft uns das? All das ist unser Thema hier gleich.
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0: 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Leoniden. I still feel.
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0: Neue Musik von unserer Lieblingsband aus Kiel, hier bei Deutschlandfunk Nova, die Leoniden mit I Still Feel. Seit ein paar Tagen, da wabern ja die Reformvorschläge der Rentenkommission schon durchs Netz und durch die Medien. Und heute sind diese Empfehlungen offiziell der Bundesregierung übergeben worden. Und die hat jetzt erklärt, wir wollen die Empfehlung alle umsetzen und noch dieses Jahr die ersten nötigen Gesetze auf den Weg bringen. Bundeskanzler Friedrich Merz, der sagt:
1: Alle Elemente dieses Reformpakets müssen jetzt zügig umgesetzt werden. Wir können es uns nicht erlauben, einzelne Maßnahmen herauszunehmen oder abzulehnen. Die einzelnen Maßnahmen bilden ein Gesamtkonzept, das nur in seiner Gesamtheit funktioniert.
0: Für diese insgesamt 33 Empfehlungen gibt's Lob, aber auch Kritik. Und das Ganze sortieren wir jetzt mit Britta Wagner aus unserer Nachrichtenredaktion. Britta, alle 33 Empfehlungen können wir jetzt nicht durchgehen, aber was sind so die zentralen Punkte?
2: Also drei große Überschriften wären: Wann dürfen wir in Rente gehen? Wer zahlt in die gesetzliche Rentenversicherung ein und wer nicht? Und dann natürlich die Frage, wie hoch wird die Rente?
0: Dann lass uns doch diese drei zentralen Themen mal durchgehen und jeweils auf die Reaktionen schauen. Starten wir mal mit Wann in die Rente? Da soll das Renteneintrittsalter steigen, ne?
2: Genau, also je nach Geburtsjahrgang steigt es bis 2031 ja schon jetzt auf 67 Jahre und danach soll es dann passend zur durchschnittlichen Lebenserwartung schrittweise weiter steigen. Auch Altersteilzeit soll erst später möglich sein und die bisher abschlagfreie Rente für langjährig Versicherte soll gestrichen werden. Das ist die mit dem Spitznamen fleißigen Rente. Die soll es in Zukunft nur noch bei Härtefällen mit der Gesundheit geben oder nur noch mit Abzügen bei der Rentenhöhe. Das finden Gewerkschaften und Sozialverbände nicht richtig und sie sehen auch das Problem der Altersarmut durch die Vorschläge in dem Bereich nicht gelöst.
0: Punkt 2 wäre ja dann, wer soll zusätzlich in die gesetzliche Rentenversicherung einzahlen?
2: Da denkt die Rentenkommission an mehrere Gruppen, die bisher nicht drin waren. Als erstes sollen mehr Selbstständige dazu verpflichtet werden. Einige Berufe mussten bisher schon, andere nicht. Auch Abgeordnete und Konzernvorstände sollen in die gesetzliche Rente einzahlen und idealerweise auch Beamte. Aber da gibt es noch keine konkreteren Vorschläge der Kommission, was Fachleute jetzt aber einfordern, damit da eben mehr Leute drin sind. Und außerdem sollen laut den Vorschlägen auch Minijobber, die bisher beitragsfrei waren, einzahlen.
0: Wie viel kann man denn nochmal in diesen Minijobs arbeiten?
2: Ja, das ist diese wechselnde Höhe, so heißen die dann auch. 520-Euro-Jobs waren es mal und aktuell sind es maximal 603 Euro im Monat oder maximal 70 Tage. Alle, die solche Minijobs haben, oft als Nebenjobs, sollen jetzt in die Rente einzahlen, nur Schülerinnen und Schüler nicht. Das wiederum führt zu Kritik aus der Gastrobranche, wo viele dieser Minijobs sind und die sagt, man kann nicht alle dieser Minijobs durch normale Jobs ersetzen und dann hat die Gastrobranche noch ein größeres Personalproblem, sagt sie.
0: Bleibt noch das große dritte Überthema, die Höhe der Rente. Da wurde ja jetzt gerade erst wieder eine Rentenerhöhung von der Politik bestätigt. Zum Ärger von vielen jungen Menschen, muss man dazu sagen. Was gibt's da jetzt für Reformvorschläge?
2: Also die Renten, die sollen weiter steigen, aber perspektivisch langsamer als die Löhne. Aktuell ist das quasi so eine Art Automatismus, den die Politik immer durchwinkt. Rentenerhöhung nach der Entwicklung der Löhne. In Zukunft soll da ein Nachhaltigkeitsfaktor zurückkommen, der die Folgen der alternden Gesellschaft etwas abfedert. Denn immer weniger Jüngere müssen ja mit ihren Rentenversicherungsbeiträgen die Renten von immer mehr Älteren stemmen.
0: Was ja so ein großes Generationengerechtigkeitsproblem ist.
2: Ja, und auch ein großes Debattenthema. Letztes Jahr gab es bei den beginnenden Diskussionen um diese Rentenreform große Proteste von jüngeren Leuten, sogar aus der Regierungskoalition. Da gab es diese junge Gruppe in der CDU-CSU-Fraktion, die war da richtig auf Widerstandskurs gegen die Pläne der Regierung. Mit den Vorschlägen, die jetzt kommen, ist sie aber zufrieden. Vielleicht auch, weil sie einen Vertreter in die Kommission reinschicken konnte. Dem gefällt an den Vorschlägen jetzt vor allem ein weiteres Element, die Schwedenrente, mit der ein Teil der Rentenbeiträge auf dem Kapitalmarkt angelegt werden soll. Dadurch, so ist der Plan, vermehrt sich das Geld dann quasi von allen, die in die Rente einzahlen und es ist nicht mehr nur so eine Umschichtung zwischen den Generationen. Aber auch an dieser Schwedenrente gibt es Kritik, etwa von Teilen der Wirtschaft. Die beschweren sich, dass Arbeitgeber auch bei dieser Ergänzung der Rente 50-50 einzahlen sollen, neben Arbeitnehmenden.
0: Die Bundesregierung hat heute angekündigt, die Vorschläge der Rentenkommission alle umzusetzen, damit die Rente in einer alternden Gesellschaft weiter finanzierbar bleibt. Aufgedröselt hat uns das Ganze Britta Wagner aus unserer Nachrichtenredaktion hier bei Deutschlandfunk Nova. TK Mälzer,

Somber hört er hier. Das Wunderkind aus New York mit Potential. Deutschlandfunk Nova ist hier. Als ich heute in den Sender geradelt bin und dieses Traum-Sommerwetter da um mich rum gehabt und habe mich einfach nur so gefragt, ja, warum habe ich eigentlich einen Job? Warum liege ich hier nicht irgendwie im Park? Warum liegen wir eigentlich nicht alle mit Sekt auf Eis im Park? Warum hasseln wir die ganze Zeit? Naja, und diese Gedanken hatte so ähnlich auch schon mal Materia 2013.

endlich am Erwachsenwerden, dass wir alle so vernünftig werden. Und vielleicht ist der jetzt ein friendly reminder, mal wieder einen Tag freizunehmen. Und zwar mit Freunden und nicht unbedingt mit der Family. Und sich nicht immer nur abzurackern, sondern auch mal wieder, jetzt wird's ganz wild, mitten in der Woche feiern zu gehen. Ist sicherlich eine unvernünftige Entscheidung. Sicherlich wird der nächste Tag dann anstrengend, ja. Aber kommt auch eine gute Erinnerung bei raus, in den meisten Fällen. Mit Terrier jetzt hier. Mit Kids.

0: I Want It von Pom habt ihr gehört bei uns bei Deutschlandfunk Nova. 17:30 haben wir es und Susanne de los Santos ist da. Hi Susanne.
1: Hallöchen.
0: Susanne sagt uns, was so los ist in der Welt.
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3: Erstmal drei wichtige Themen in kurz. Vertreter der Taliban-Regierung aus Afghanistan sind bei der EU in Brüssel empfangen worden. Unter anderem Menschenrechtsgruppen kritisierten das Treffen. Die unabhängige Monopolkommission hat die Bundesregierung davor gewarnt, sich von wenigen großen Rüstungsunternehmen abhängig zu machen. Und in Deutschland werden keine Playmobil-Figuren mehr produziert. Aus Kostengründen verlagert die Herstellerfirma die ganze Produktion in ihre Werke in Malta und Tschechien.
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3: In Finnland werden die Regeln für den Verkauf von Alkohol gelockert. Das Parlament hat dafür gestimmt. Heißt, die Finnen und Finninnen können in Zukunft Schnaps, Wein und Bier im europäischen Ausland kaufen und sich nach Hause liefern lassen. Außerdem dürfen die staatlichen Alkoholläden in Zukunft sonntags länger geöffnet sein und auch Getränke ausliefern. Die Lockerung der Regeln war sehr umstritten. Die Regierung hatte unter anderem argumentiert, dass es finnische Alkoholproduzenten leichter haben sollen, ihre Produkte im Ausland zu verkaufen. Trotzdem gehört Finnland weiter zu den Ländern mit den strengsten Anti-Alkohol-Vorschriften. Getränke mit mehr als 8% Alkoholgehalt gibt es nur in den staatlichen Alkoholläden. Im Restaurant ist der Verkauf erlaubt, wenn der Alkohol dort auch getrunken wird. Im Supermarkt gibt es Wein und Bier nur mit einem Alkoholgehalt unter 8%. In Südostasien gibt es viele Online-Betrugszentren. Menschen werden zum Teil gezwungen, dort zu arbeiten und viele werden auch gefangen gehalten. Bei einer großen Razzia letztes Jahr wurden etliche Menschen mit solchen Jobs befreit. Noch immer sollen aber mehr als 5000 festsitzen. Eine Menschenrechtsorganisation hat diese Zahl jetzt bekannt gegeben. In einem Schreiben an die thailändische Polizei steht, dass viele der Gefangenen Ausländer sind. Die Organisation schätzt, dass sie vor allem aus China kommen, aber auch von den Philippinen, aus Thailand, Malaysia, Brasilien, Russland, Uganda oder Simbabwe. In Südostasien betreiben kriminelle Banden solche Zentren, von denen aus sie weltweit Online-Betrug organisieren und Menschen über Scams, Phishing, Wett- oder Investitionsbetrug abzocken. Diejenigen, die dort arbeiten, wurden meist mit falschen Versprechungen angelockt oder verschleppt. Anders als in Deutschland ist in Österreich Karfreitag kein gesetzlicher Feiertag. Und das bleibt wohl auch erstmal so. Eine Initiative, die das ändern wollte, ist nämlich gescheitert. Laut dem österreichischen Innenministerium haben sich nur rund 49.000 Menschen bis zum Stichtag gestern dafür ausgesprochen. Damit sich der Nationalrat mit der Forderung gefasst, hätten 100.000 unterschreiben müssen. Im überwiegend katholischen Österreich war der Karfreitag bis 2019 nur für evangelische Christen, Altkatholiken und Methodisten ein gesetzlicher Feiertag. Sie hatten damit einen Feiertag mehr als Beschäftigte mit einem anderen Glauben. Der Europäische Gerichtshof bewertete das als diskriminierend. Seitdem müssen Arbeitnehmerinnen und Arbeitnehmer in Österreich einen Urlaubstag nehmen, wenn sie zum Beispiel an dem Freitag vor Ostern einen Gottesdienst besuchen wollen.
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3: Das ist weiter sehr sonnig und heiß bei bis zu 30 Grad im Norden, sonst bis 37 Grad. Der Deutsche Wetterdienst hat eine Hitzewarnung rausgegeben, vor allem für den Westen, Südwesten und Süden. Auch teils kräftige Schauer und Gewitter sind möglich, örtlich mit Unwettergefahr. Morgen geht es dann meist sonnig weiter, dann bis zu 39 Grad.
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0: Es gibt ja manchmal so diesen Moment auf dem Festival, wo so alle ihre Schlappen wegschmeißen und barfuß tanzen. Und eine Band, die diese Momente ganz gut hinbekommt zu kreieren, ist Milky Chance. Und die hört ihr jetzt hier mit Passion. Ein bisschen Festival-Feeling bei Deutschlandfunk Nova.

0: mit Killswitch hier bei Deutschlandfunk Nova. Bisschen Club, bisschen aber auch Großstadtdschungel. Liegt vielleicht daran, dass Aura in Ibiza geboren wurde oder auf Ibiza viel besser und aber jetzt fürs Musikmachen nach London gegangen ist. Scheinbar auch sehr erfolgreich, denn sie hat ein Debütalbum fertig gemacht und das kommt diesen Freitag. Hardcore wird's heißen, wenn euch das gefallen hat hier gerade. Dann habt ihr bald eine ganze Platte mit Tracks von Aura.
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2: Viele Menschen können nicht gut einschlafen, wenn es hell ist. Das geht Fischen ganz genauso. Vor

0: künstliches Licht die symbiotische Beziehung stören von Korallen und den Algen, die ihnen unter anderem ihre Farbe verleihen. Vor fast einem Jahr haben Forschende einen Kometen entdeckt, der für viel Aufsehen gesorgt hat. Der interstellare Komet 3I Atlas kam aus den Weiten des Alls, ist durch unser Sonnensystem geflogen und kam der Erde im Dezember am nächsten. Seitdem verschwindet er wieder im All. Mithilfe des James-Webb-Teleskops konnten Forschende verschiedene Daten sammeln über 3I Atlas. Dadurch gibt's jetzt Neues über Alter und Ursprung des Kometen. Die Forschenden schreiben im Fachmagazin Nature, dass 3I Atlas schon rund 12 Milliarden Jahre alt sein könnte. Also fast dreimal so alt wie unser Sonnensystem. Das heißt, der Komet wäre ein Überbleibsel aus der Frühzeit des Universums. Außerdem kommt 3I Atlas wohl nicht aus der Nähe unseres Sonnensystems, sondern von viel weiter weg. Die Daten deuten auch darauf hin, dass der Komet unter extrem kalten Bedingungen entstanden ist. Was ist die größte Belastung für Lehrerinnen und Lehrer? Unter anderem danach fragt das Deutsche Schulbarometer der Robert-Bosch-Stiftung regelmäßig. Die aktuelle repräsentative Befragung zeigt, inzwischen ist für fast jede zweite Lehrkraft die größte berufliche Belastung das Verhalten der Schülerinnen und Schüler. Dieser Wert ist in den letzten Jahren kontinuierlich gestiegen. Dabei nehmen Lehrkräfte an Haupt-, Real-, Gesamt- und Berufsschulen das Verhalten deutlich häufiger als belastend wahr. Sie nennen zum Beispiel psychische Probleme der Schüler, Aggressivität, fehlende Motivation und Lernwillen sowie Konzentrationsprobleme. Viele Lehrkräfte wünschen sich Fortbildungen im Umgang damit. Auf Platz 2 der größten Belastungen für Lehrkräfte stehen die teils großen Leistungsunterschiede zwischen den Schülern, gefolgt von hoher Arbeitsbelastung und Zeitmangel.
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0: 20 Jahre alt. Girls Who Play Guitars von Maximo Park. Und ich kann euch aus Erfahrung sagen, dieses Gitarrensolo da drin live hören, das macht auf jeden Fall was mit einem. Vor allem, wenn man so in dieser Indie-Zeit irgendwie sozialisiert wurde. So war das bei mir. Und ich habe Maximo Park am Samstag in Berlin live gesehen. Und meine Güte, hatte ich da wirklich Gänsehaut. Diese Nostalgie, die hat ganz schön gekickt. Und das ist ein ganz gutes Stichwort.
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0: Weil Stichwort Nostalgie, die kann uns mit ihrer rosaroten Brille ganz schön einkuscheln und austricksen. Nicht umsonst kommen wir ja manchmal auf die Idee, wenn wir Single sind, dass unsere Ex-Beziehung doch ganz schön war und wir gerne dahin zurück würden. Wir verdrängen das Schlechte und idealisieren all das, was irgendwie gut war, die ganzen schönen Momente. Und ja, dann kommen bei Menschen dann auch so krumme Aussagen à la, früher war alles besser. Nee, sagen Afrop, Ferris MC, Curse und Genie. Die haben jetzt einen Song zusammen gemacht und der heißt Früher war nicht besser.

Der hat auch so richtig schön 2000er Vibes. Ist die Zeit, in der Afrop und Pharrell MC und Curse alle eben jung waren, angefangen haben, Musik zu machen. Und die erinnern sich zusammen an diese gute alte Zeit, wie man es so schön nennt, an diese ganzen miefigen Proberäume, an die ersten Gigs und an was, was sich vielleicht ein bisschen echter angefühlt hat beim Thema Musik machen, als dieses ganze Superschnelle und nochmal in die KI reinhauen und so weiter jetzt. Und gleichzeitig sagen sie aber auch alle, darin zurück wollen wir nicht. Unser Lieblingslied hier heute von Afrop, Pharrell MC, Curse und Genie. Früher war nicht besser.

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0: Neu bei uns in der Playlist hier bei Deutschlandfunk Nova. Brockhoff mit einem Song von ihrem frisch gepressten Debütalbum Easy Peeler, Blue Star, habt ihr gehört. Hier bei uns. Kurz vor 18 Uhr ist es und schon quasi mit Festivalrucksack im Studio ist meine Kollegin Caro Nieder, die hier gleich übernimmt. Caro, du fährst auf die Fusion. Hast du schon gepackt tatsächlich? Ich weiß ja gar nicht.
1: Also ich habe so, weiß nicht, über die Woche Dinge rausgelegt, aber weißt du, weil ich so ganz früh dabei bin, habe ich dann heute mir auch mein Zelt geholt, damit ich morgen auf die Fusion fahren kann.
0: Super, aber Zelt und die Wettervorhersage fürs Wochenende ist eine schwierige Kombi.
1: Immer über 30 Grad. Ich habe mir jetzt extra so ein Zelt geholt, weißt du, was von innen so abgedunkelt ist. Aber ey, ich glaube, selbst bei dem Wetter bringt es nichts. Eine Freundin von mir nimmt noch so eine Rettungsdecke mit. Also weißt du, wie Sanitäter die haben, diese Folien. Die kann man wohl dann auch oben aufs Zelt legen, dass das so ein bisschen reflektiert. Also vielleicht kann man dann eine halbe Stunde länger schlafen.
0: Und vielleicht nehmt ihr euch auch noch einen Fächer mit und guckt
1: und
0: das.
1: So Sprühflaschen und 10 Liter Kanister und alles.
0: Genau, und ich hoffe einfach, das Eis geht nicht aus. Ich werde es dann ja am Sonntag erfahren, wenn ich auch noch hinterher husche auf
1: im Glitzerbody willst du rumkommen, hast du gesagt.
0: Absolut, absolut. Aber da werde ich bestimmt nicht die Einzige sein. Das ist das Einzige, was man anziehen kann bei dem Wetter. Bei Caro erfahrt ihr unter anderem, wer möglicherweise spielt auf der Fusion. Jetzt dann ab morgen und bis Sonntag, wenn das Festival ist. Und macht euch einfach hoffentlich einen schönen Abend zusammen. Ich bin raus für heute. Mein Name ist Lena Mempel. Zum Schluss gibt es hier noch Rex Orange County mit Loving is Easy. Habt's schön.

0: 18 Uhr ist es, Nicola Reik ist am Start. Hallo Nicola.
1: Hey Caro.
0: Ein Update aus der Welt bekommt er jetzt.
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1: Ein UNO-Bericht wirft Israel gezielte Angriffe auf Kinder und Jugendliche vor. Israel weist das zurück. Der Bericht der UNO-Kommission bezieht sich auf israelische Militäraktionen seit dem Terrorangriff der Hamas in Israel im Oktober 2023 bis zum Waffenstillstand im letzten Oktober. In diesem Zeitraum seien im Gazastreifen mehr als 20.000 Kinder als direkte Folge des militärischen Konflikts getötet worden. Laut dem Bericht werden auch weiterhin Kinder im Gazastreifen gezielt getötet. Die UNO-Kommission unterstellt Israel dabei einen geplanten Völkermord. Auch ein System von Folter und sexualisierter Gewalt gegen Kinder wird genannt. Israel nennt den UNO-Bericht einseitig und fehlerhaft und weist darauf hin, dass die islamistische Hamas systematisch Kinder und Jugendliche missbraucht. Als Kämpfer, Boten, Tunnelarbeiter oder menschliche Schutzschilde. Bundeskanzler Friedrich Merz von der CDU will, dass alle Empfehlungen der Rentenkommission umgesetzt werden. Merz sagte bei der offiziellen Übergabe der Vorschläge, Deutschland könne es sich nicht erlauben, einzelne Maßnahmen rauszunehmen. Auch die Fraktionschefs von Union und SPD haben gesagt, dass sie hinter dem Plan stehen, die Reformvorschläge in ihrer Gesamtheit umzusetzen. Sozialministerin Bärbel Baas von der SPD sagt, sie wolle die Vorschläge prüfen und freue sich auf die Diskussion. Eine Gruppe von Fachleuten und Politikern hatte die Ideen im letzten Monat erarbeitet. Dazu gehört, dass mehr Leute in die Rentenkasse einzahlen sollen. Auch Selbstständige zum Beispiel. Zusätzlich zu den bisherigen Rentenbeiträgen soll auch Geld an der Börse angelegt werden. Außerdem sollen die Menschen in Zukunft erst später in Rente gehen. Sozialverbände und Gewerkschaften finden das ungerecht. Aus der Wirtschaft kam eher Zustimmung. Im Iran-Krieg sind auch Atomanlagen beschädigt worden. Doch wie kaputt sie wirklich sind, das wird wohl so bald nicht bekannt. Denn der Iran hat offenbar nicht vor, Inspektoren der Internationalen Atomenergiebehörde IAEA kommen zu lassen, damit die beschädigten Anlagen inspizieren. Vom iranischen Außenministerium heißt es, es gebe keine solchen Pläne. US-Präsident Donald Trump sieht das anders. Er schrieb in sozialen Medien, dass der Iran Inspektionen für unbegrenzte Zeit zugesagt habe. Wenn der Iran beim Atomthema nicht ehrlich sei, so Trump, dann werde es keine weiteren Verhandlungen geben. Selbst eine kurze Urlaubsreise ist für viele Menschen in Deutschland finanziell nicht möglich. Laut dem Statistischen Bundesamt sagt jeder und jede Fünfte, dass eine einwöchige Urlaubsreise letztes Jahr nicht drin war. Der Wert hat sich im Vergleich zum Jahr davor nicht verändert. Im EU-Durchschnitt sind noch mehr Menschen betroffen. Da geben knapp 28% der Bevölkerung an, sich keine einwöchige Urlaubsreise leisten zu können. Am schlechtesten ist der Wert in Rumänien mit über der Hälfte der Bevölkerung.
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1: Das hat viel Sonne dabei, noch bis in den Abend hinein. Auch Schauer und Gewitter sind möglich. Am heißesten ist es heute laut dem Deutschen Wetterdienst im Westen, Südwesten und im Süden von Deutschland. Morgen wird es auch wieder viel Sonne geben und es wird heiß bei bis zu 39 Grad.
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0: Hi. Seit ich klein bin, höre ich die Worte von meinen Eltern, ja, bis du mal in Rente gehst, da gibt es nichts mehr. Bis dahin ist das Rentensystem zusammengebrochen, weil immer weniger junge Menschen einzahlen. Demografischer Wandel ist da das Stichwort. Aber ist das so? Was bleibt also später mal noch für uns? Die Rentenkommission, die hat heute ihre Vorschläge für die Zukunft der Altersvorsorge vorgestellt. Und damit liegen Ideen auf dem Tisch, die unser Leben über Jahrzehnte beeinflussen könnten. Gucken wir gleich genauer drauf, was das für Pläne sind und was das für uns heißen könnte.
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0: Ariana Grande habt ihr gerade hier gehört mit Hate That I Made You Love Me bei Deutschlandfunk Nova. Philipp ist 31, er arbeitet, zahlt jeden Monat in die Rentenkasse ein und hat eigentlich noch so mehr als 30 Jahre Berufsleben vor sich. Aber vor ein paar Wochen kam wieder dieser Brief, den viele von uns irgendwann bekommen, die Renteninformation, also die Schätzung, wie viel Geld bekomme ich später mal, wenn ich dann regelkonform in Rente gehe. Bei Philipp stand da eine Zahl drin, die ihn ziemlich getroffen hat.
1: Ich habe tatsächlich erst vor 4 Wochen eingekriegt wieder und da stand drauf 1250 Euro, die ich ja dann noch versteuern muss und dann bleiben daher knapp 1000 Euro. Und wenn ich jetzt überlege, dass ich dann ja für eine Zwei-Zimmer-Wohnung schon irgendwie 750 Euro Miete zahle, macht nicht unbedingt Lust auf die Zukunft, muss ich sagen.
0: Die Rentenkommission, die sagt, so wie bisher geht's nicht weiter. Immer mehr Menschen bekommen Rente, immer weniger zahlen ein. Die Vorschläge, länger arbeiten, mehr Beitragszahler und ein zusätzlicher Fonds. Aber Philipp fragt sich, wie soll ich zusätzlich vorsorgen, wenn das Geld schon heute knapp ist?
1: Wenn ich jetzt monatlich was zurücklegen würde, keine Ahnung, 100, 200 Euro in irgendwie ETFs oder was auch immer, habe ich einfach Sorge, dass ich dann nichts ansparen kann, wenn mal was ist. So, wenn ich brauche das Auto, um zur Arbeit zu kommen, wenn zu Hause die Waschmaschine kaputt geht und so weiter. Also ich habe einfach ganz große Sorge, dass dann einfach was fehlt.
0: Die Rentenkommission schlägt unter anderem vor, eine zusätzliche Kapitalrente nach schwedischem Vorbild, also Geld, das langfristig angelegt werden soll. Philipp findet, das könnte ein Schritt sein, aber er glaubt auch, in der Debatte werden viele Menschen einfach vergessen.
1: Also es gibt so viele Gründe, wieso Menschen einfach nicht die Möglichkeit haben, privat vorzusorgen. Und ich habe das Gefühl, das sind ja nicht nur ein paar hundert oder so, dass ich habe das Gefühl, dass so diese ganze Bevölkerungsgruppe einfach auch völlig übersehen wird.
0: Ja, und genau das ist auch der Streitpunkt. Wie machen wir die Rente sicherer, ohne eine Generation zu überfordern? Weil viele junge Menschen fragen sich, zahle ich jetzt jahrzehntelang ein und reicht es am Ende dann trotzdem nicht? Philipp wünscht sich vor allem, dass mehr darüber gesprochen wird, wie unterschiedlich die Voraussetzungen sind.
1: Ich finde, wenn man da nicht drüber spricht, auch so öffentlich, dann kann diese Gesellschaft auch gar nicht dafür sensibilisiert werden, dass es eben halt auch Menschen gibt, die wirklich zu kämpfen haben einfach, ne, von Monat zu Monat oder von Jahr zu Jahr. Und wenn da mal was kommt, so das Auto ist kaputt, dass das auch wirklich dann mal echt finanziell auch ein Schief reißen kann für diese Menschen.
0: Wir haben uns das ganze Rententhema nochmal genauer angeguckt in unserer neuen Folge von unserem Nachrichtenpodcast Unboxing News. 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

0: Auch heute Abend ist es wieder soweit. Es stehen natürlich wieder Spiele der Fußball-WM der Männer an. Diesmal wieder 4 Spiele heute Abend und in der Nacht. Es geht um die Gruppen K und L und es könnte spannend werden. Gucken wir erstmal auf das erste Spiel heute Abend. Anpfiff gleich um 19 Uhr, Portugal gegen Usbekistan. Bis jetzt läuft es ja nicht so optimal für Portugal bei der WM. Gegen Außenseiter Kongo haben sie gerade nur ein Unentschieden geschafft. Wir sprechen drüber mit ARD-Sportreporterin Ann-Kathrin Rose. Hallo Ann-Kathrin.
1: Hallo aus den USA.
0: Was sagst du? Wird Portugal gleich das Ruder noch mal rumreißen?
1: Ja, auf jeden Fall. Denn Usbekistan ist ein Gegner, der richtig Bock hat bei dieser WM. Aber das muss ein Gegner sein für die Portugiesen, den sie schlagen können und müssen. Denn du hast das gesagt, nach diesem enttäuschenden 1:1 zu Turnierbeginn gegen die Demokratische Republik Kongo, da ist der Druck extrem gestiegen. Unter anderem auf den Trainer, aber auch, na klar, auf den Superstar, auf Cristiano Ronaldo.
0: Ja, es wird ja gerade viel über die Performance von Ronaldo diskutiert. Schwächelt der gerade ein bisschen bei dieser WM?
1: Der schwächelt ein bisschen, aber ich würde auch gar nicht sagen gerade, denn ich glaube, der ist 41 und das hat nichts mit dem Alter zu tun. Ich glaube trotzdem, den Zenit hat er schon überschritten. Es ist seine 6. WM und eigentlich ist dieses portugiesische Team in der Breite mega gut aufgestellt, aber weil sich in diesem ersten Spiel alles so auf Ronaldo fokussiert hat, hatte ich das Gefühl, die anderen waren fast ein bisschen gehemmt. Der hat nicht so richtig ins Spiel gefunden und deshalb haben auch alle diskutiert, spielt er heute oder spielt er nicht, aber so viel kann ich verraten. Startformation ist da und Ronaldo, na klar, der spielt.
0: Na gut, dann können wir mal gucken, wie er heute performt. 19 Uhr gleich Anstoß. Um 22 Uhr geht es dann weiter mit England und Ghana. Ich habe mal geguckt, das letzte Mal sind die beiden 2011 bei einem Testspiel aufeinander getroffen und da ging es unentschieden aus. Was ist deine Prognose für heute? Wird das heute ähnlich oder könnte das diesmal klarer laufen?
1: Ich glaube, es läuft ein bisschen klarer, weil die englische Mannschaft bisher hier in diesem Turnier eine ist, die mich sehr überzeugt hat, ist in einem Spiel eine schmale These, aber 4:2 gegen Kroatien mit richtig viel Freude und mit 2 Toren von Harry Kane vom Münchner, der die anderen so ein bisschen mitzieht. Also da ist es anders als bei den Portugiesen, ein Superstar und alle stehen so ein bisschen im Schatten. Nee, der zieht die mit, alle glänzen zusammen und das fand ich sehr beeindruckend und vielleicht hat auch deshalb der deutsche Trainer Thomas Tuchel gesagt, sein Job als Coach ist so ein bisschen wie Dirigent, er versucht die Musiker nicht zu stören. Große Frage, also welcher Song läuft heute beim letzten Mal? Übrigens Wonderwall von Oasis. Also das war auf jeden Fall ein Banger.
0: Wow, ganz poetisch. 2 weitere Spiele gibt es ja auch heute Nacht noch. Was erwartet uns denn da?
1: Ja genau, heute Nacht noch Panama gegen Kroatien und die Kroaten, die hatten sich eben mehr vorgenommen zu Beginn, haben ja gegen England verloren und Panama wartet überhaupt noch auf den ersten Punkt bei einer WM-Endrunde. Also da haben beide sozusagen ihre To-Dos auf dem Zettel und dann noch Kolumbien gegen die Demokratische Republik Kongo. Kolumbien selbstbewusst nach einem Auftaktsieg eben gegen Usbekistan und mit Bayern-Star Diaz, also wer da so ein bisschen Geheimwissen braucht und heute Nacht noch wach ist, der kann mal Ausschau halten nach ihm.
0: Es wird also auch heute wieder spannend bei der WM. Vielen Dank an Ann-Kathrin Rose und viel Spaß weiter in den USA.
1: Vielen Dank.
0: Die ersten beiden Spiele, die könnt ihr heute im Free TV im ersten gucken oder halt im ARD Livestream. Panama und Kroatien gibt es bei Magenta TV und Kolumbien Kongo gibt es dann wieder in der ARD zu gucken, wenn ihr denn um 4 Uhr nachts aufstehen wollt. Deutschlandfunk Nova ist hier.

0: mag einfach so diese Herangehensweise, dass man ein Alltagsthema hat und das dann aber noch wissenschaftlich mit erörtert.
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0: Also es sind immer so Momente von, mit dem Gedanken bin ich irgendwie nicht alleine.
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0: Fat Tony und Lackmann waren das. Und das hier ist Susanne de los Santos. Hi.
1: Hallöchen.
0: Wir haben es 6:30. Das heißt, wir schauen mal zusammen, was gerade in der Welt los ist.
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1: Erstmal drei wichtige Themen in kurz. Ein UNO-Bericht wirft Israel die gezielte Tötung von Kindern und Jugendlichen im Gazastreifen vor. Der Bericht bewertet das als Teil eines geplanten Völkermords. Israel weist die Vorwürfe zurück. Die Ebola-Epidemie im Kongo breitet sich ungewöhnlich schnell aus. Laut der WHO gab es im ersten Monat nach Ausbruch so viele bestätigte Infektionen wie bei keiner vorigen Epidemie vorher. Und der Sänger Herbert Grönemeyer hat den Deutschen Nationalpreis bekommen für seine künstlerische Leistung und sein Engagement für demokratische Werte.
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1: In Jordanien wurde die Todesstrafe in den vergangenen Jahren kaum noch vollstreckt. Laut der Menschenrechtsorganisation Human Rights Watch wurden nun aber 6 Menschen an einem Tag hingerichtet. Ein Regierungssprecher sagte der staatlichen Nachrichtenagentur Petra, dass sie wegen Terrorismus und Drogendelikten verurteilt worden waren. Zu den Hinrichtungen sei es am Sonntag gekommen. Human Rights Watch verlangt, dass Jordanien die Todesstrafe aussetzt. Das Land solle in der Region mit gutem Beispiel vorangehen, heißt es. Laut Amnesty International wurden vergangenes Jahr weltweit mehr als 2700 Menschen hingerichtet, so viele wie seit Jahrzehnten nicht mehr. Die Zahl sei vor allem durch die vielen Hinrichtungen im Iran deutlich gestiegen. Rumänien steht weiter ohne Regierung da, seit schon knapp 7 Wochen. Das Parlament hat jetzt den Kandidaten für das Amt des Ministerpräsidenten abgelehnt. Adrian Vaștea hat nicht genügend Stimmen bekommen. Einige Abgeordnete hatten das Parlament schon vor der Abstimmung verlassen. Jetzt muss Rumäniens Präsident Nicușor Dan einen neuen Kandidaten vorschlagen. Der bisherige Ministerpräsident Ilie Bolojan war Anfang Mai abgesetzt worden per Misstrauensvotum. Rumänien ist stark verschuldet und die Inflation sehr hoch. Bolojan wollte die Probleme angehen mit einem harten Sparkurs. Er wollte zum Beispiel Stellenstreichungen im öffentlichen Dienst durchsetzen und dass die Renten weniger erhöht werden. Dafür gab es viel Kritik. Im Elsass im Osten Frankreichs plant der US-Tech-Konzern Microsoft, ein sehr großes Rechenzentrum zu bauen. Dagegen gibt es Proteste in der Bevölkerung. Laut der Nachrichtenagentur AFP versammelten sich gestern Demonstrierende, die gegen das Vorhaben sind. Sie stört besonders der hohe Energieverbrauch. Der liegt bei etwa 1500 Gigawattstunden pro Jahr, sagt eine regionale Kommission. Das entspricht dem Stromverbrauch von 80% der Haushalte im Departement Haut-Rhin im Elsass. Dort wohnen rund 700.000 Menschen. Weiterer Kritikpunkt: Das Rechenzentrum soll sich über 36 Hektar erstrecken, die zurzeit landwirtschaftlich genutzt werden. Frankreichs Präsident Emmanuel Macron setzt sich schon länger dafür ein, Rechenzentren ins Land zu holen. Er will Frankreich zum führenden KI-Standort in Europa machen.
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1: Das ist auch am Abend sehr sonnig und heiß, aber auch bis zu 30 Grad im Norden, bis zu 37 maximal sonst. Der Deutsche Wetterdienst hat eine Hitzewarnung rausgegeben, vor allem für den Westen, Südwesten und Süden. Auch teils kräftige Schauer und Gewitter können hier und da möglich sein, auch mit Unwettergefahr. Morgen geht es dann meist sonnig weiter und dann maximal 34 bis 39 Grad.
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0: Ja, hi. Ich wünsche euch einen wunderschönen Dienstagabend. Ich hoffe, ihr schwitzt nicht zu doll. Passt ein bisschen auf euch auf bei diesen Temperaturen, ne? Olivia Rodrigo habe ich jetzt hier für euch. Ihr hört Deutschlandfunk Nova. 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

0: Frauen verhandeln schlechter als Männer. Das ist ja so ein Klischee und ich dachte ehrlich gesagt, in vielen Fällen bestätigt sich das auch. Aber eine neue Studie zeigt jetzt, dass das nicht stimmt. Frauen kommen bei Verhandlungen nicht zu schlechteren Ergebnissen als Männer und mit Frauen wird wohl auch lieber verhandelt. Eine neue Studie zeigt jetzt, dass das so ist. Wir haben drüber gesprochen mit Britta Wagner aus den Deutschlandfunk Nova Wissensnachrichten.
1: Sie punkten auf der sozialen Ebene stärker als Männer. Für die Studie im Fachjournal PNRS

0: Frau, die sich immer um alle kümmert und will, dass es allen gut geht. Die Forschenden haben aber versucht, das rauszurechnen.
1: Dazu gab es dann Tests, bei denen verdeckt wurde, ob das Gegenüber Mann oder Frau war. Und dass es nicht nur so ein Klischee-Effekt zu sein scheint, zeigt auch ein Detail aus den Ergebnissen, das gegen so übliche Stereotype spricht. Die Leute fanden Frauen nämlich als Verhandlungsgegenüber nicht nur wärmer und sozialer, sondern tatsächlich auch kompetenter. Das war in früheren Schulen nicht unbedingt so und passt auch nicht so zum Klischee.
0: Wir haben mit Britta Wagner noch ausführlicher über das Thema und diese Studie gesprochen. Das ganze Gespräch könnt ihr euch anhören in der Deutschlandfunk-App.
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0: haben den Elefant im Raum angesprochen. Elefant, habt ihr gerade gehört, hier bei Deutschlandfunk Nova. Selbsthilfebücher, die Buchläden sind voll damit. Mittlerweile gibt es ja gefühlt für jede Lebenslage eins. Die 12 Geheimnisse der Lebensfreude oder was die Kraft unseres Denkens bewirken kann, ne? Solche Sachen. Aber bringen die eigentlich was? Wenn sie gut sind, ja, zeigen zumindest Studien. Wie finde ich jetzt aber heraus, ob ein Selbsthilfebuch wirklich gut ist oder nicht? Deutschlandfunk Nova-Reporterin Monika Ahrens, die hat sich da mal für uns reingefuchst.
1: Man kann zum Beispiel mal schauen, in welchem Verlag ein Buch erschienen ist. Weil es Verlage gibt, die bekannt dafür sind, dass sie qualitativ hochwertigere Sachbücher oder Ratgeber rausbringen.
0: Monika Ahrens empfiehlt da zum Beispiel den Verlag C.H. Beck.
1: Nach meiner Recherche haben sich da neben C.H. Beck auch andere Verlage in diesem Bereich ein großes Renommee erarbeitet, zum Beispiel S. Fischer, Rowohlt, Suhrkamp oder Klett-Cotta. Das ist jetzt aber keine abgeschlossene Liste und am Ende muss man natürlich für sich selbst herausfinden, wem man vertraut.
0: Ja, und nicht nur der Verlag kann was darüber aussagen, wie gut ein Buch ist, sondern auch, wer es geschrieben hat.
1: Ob das jemand ist mit einer psychologischen Ausbildung oder einem Studium oder welche andere Expertise der auf dem Gebiet hat, zu dem er Tipps gibt. Du kannst auch mal hinten in die Anmerkungen schauen, ob da ein Quellenverzeichnis ist, ob in dem Buch wissenschaftliche Studien zitiert werden und vor allem auch aktuelle.
0: Wie finden wir raus, ob ein Selbsthilfebuch wirklich gut ist und uns was bringen kann? Monika Ahrens hat noch mehr Tipps für uns. Das ganze Gespräch könnt ihr euch anhören in der Deutschlandfunk-App.

0: Mallrats habt ihr gerade hier gehört. Wir haben es jetzt 19 Uhr. Ein Update aus der Welt gibt es jetzt von Nicola Reik. Hi.
1: Hallo, hallo.
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1: Beim Ausbau von Solarenergie liegt Deutschland jetzt weltweit auf Platz 4 vor allen anderen europäischen Ländern. Die ersten drei Plätze im Ranking halten China, Indien und die USA. Nach den Zahlen des Bundesverbandes BSW Solar sind letztes Jahr in der Bundesrepublik neue Solaranlagen mit einer Leistung von mehr als 17 Gigawatt ans Stromnetz gegangen. Fast die Hälfte der Steigerung geht demnach auf neue Großanlagen auf freiem Feld zurück. Private Hausbesitzer und Unternehmen haben deutlich weniger neue Anlagen installiert als noch im Jahr davor. Der Verband ruft die Bundesregierung auf, die Zuschüsse für neue private Anlagen auf Wohnhausdächern nicht zu streichen und rechnet vor, ohne Zuschüsse rentiert sich die durchschnittliche Solaranlage auf dem Hausdach erst nach 20 Jahren und das könnte viele künftige Interessenten abschrecken. Ein UNO-Bericht wirft Israel gezielte Angriffe auf Kinder und Jugendliche vor. Israel weist das zurück. Der Bericht der UNO-Kommission bezieht sich auf israelische Militäraktionen seit dem Terrorangriff der Hamas in Israel im Oktober 2023 bis zum Waffenstillstand im letzten Oktober. In diesem Zeitraum seien im Gazastreifen mehr als 20.000 Kinder als direkte Folge des militärischen Konflikts getötet worden. Laut dem Bericht werden auch weiterhin Kinder im Gazastreifen gezielt getötet. Die UNO-Kommission unterstellt Israel dabei einen geplanten Völkermord. Auch ein System von Folter und sexualisierter Gewalt gegen Kinder wird genannt. Israel nennt den UNO-Bericht einseitig und fehlerhaft und weist darauf hin, dass die islamistische Hamas systematisch Kinder und Jugendliche missbraucht, als Kämpfer, Boten, Tunnelarbeiter oder menschliche Schutzschilde. Die unabhängige Monopolkommission hat die Bundesregierung davor gewarnt, sich von wenigen großen Rüstungsfirmen abhängig zu machen. In der Süddeutschen Zeitung hat der Chef der Kommission, Tommaso Duso, mangelnden Wettbewerb und überteuerte Rüstungseinkäufe kritisiert. Er sieht die Gefahr, dass einzelne Firmen, wie zum Beispiel Rheinmetall, zu viel Marktmacht sammeln und fordert mehr Kontrolle, zum Beispiel bei Firmenübernahmen. Außerdem rät er der Bundesregierung, nicht nur bei deutschen Rüstungsfirmen einzukaufen. Zuletzt hatten Haushaltspolitiker von SPD und Grünen überteuerte Rüstungsgeschäfte kritisiert. Der Sänger Herbert Grönemeyer hat den Deutschen Nationalpreis bekommen für seine künstlerische Leistung und sein Engagement für demokratische Werte. Die Ehrung in Berlin hat Grönemeyer für Kritik an führenden Politikern und Politikerinnen genutzt. Die würden viel zu wenig mit den Menschen sprechen. Als gutes Beispiel für funktionierendes Teamwork nannte der Sänger die Fußballnationalmannschaft. Da würden auch Spieler aus verschiedenen Vereinen in einer Mannschaft gemeinsam um Tore kämpfen. An die Bürger und Bürgerinnen gerichtet verlangte Grönemeyer mehr eigene Engagement und er sprach sich für einen trotz aller Schwierigkeiten optimistischen Blick in die Zukunft aus.
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1: In der Nacht kann es am Alpenrand noch gewittern, ansonsten regnet es eher wenig. Nachttemperaturen gehen auf 21 bis 10 Grad zurück. Morgen dann wieder viel Sonne, viel Wärme. Im Süden, im Bergland sind auch Gewitter drin. Die Hitzewerte gehen morgen im Norden bis maximal 34 Grad hoch. Im Rest des Landes sind bis zu 39 Grad drin.
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0: Hi! Leute, ich sag euch, seine Tage bekommen kann Pain sein. Also bei mir sind da manchmal zwei Ibus auf einmal nötig. Ist natürlich nicht geil. Vielleicht da auch kurzer Disclaimer, wenn man sehr, sehr starke Schmerzen hat, stimmt da auf jeden Fall irgendwas nicht. Sollte man ärztlich abklären lassen. Aber viele Frauen haben auch einfach so, ich sag mal, ein paar Krämpfe, wenn es losgeht. Oder vielleicht auch dazwischen oder kurz davor. Was könnte da helfen? Manche sagen Selbsthilfe-Apps, in denen man so ein paar Tipps bekommt. Wir gucken uns das gleich mal genauer an, wie diese Apps funktionieren und ob die wirklich was können.
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0: Viele Frauen leiden unter Periodenschmerzen. Zwei Drittel der Frauen zwischen 14 und 50 Jahren, die bei einer Forsa-Umfrage mitgemacht haben, geben eben an, dass sie während der Periode oder davor Schmerzen haben. Dann gibt es ja noch, ich sag mal, eine bunte Palette anderer Zyklusbeschwerden. Von Weltuntergangsstimmung bis Erschöpfung, alles mit dabei. Das Gute, oft können wir wohl selbst was dagegen tun. Zum Beispiel mit Zyklus-Apps. Die sollen dabei helfen, mit Beschwerden besser klarzukommen. Deutschlandfunk Nova-Reporterin Astrid Wulff hat sich drei dieser Apps mal für uns angeguckt.
1: Rückenschmerzen, keine Energie, PMS aus der Hölle. Zyklusbeschwerden können richtig an die Substanz gehen. Es kann helfen, die mal mit der Frauenärztin oder dem Arzt zu besprechen, sagt Torben Ahrens, Frauenarzt und Endometriose-Experte. Seiner Einschätzung nach fehlt allerdings vielen Kolleginnen und Kollegen die Zeit dafür.
2: Deswegen kann es durchaus sinnvoll sein, auch da unterstützend von Patientenseite eine App zu nutzen, was doch gewisse Dinge einfacher macht und das Gespräch auch etwas zielgerichteter werden lassen kann, was dann bei der Ärztin oder beim Arzt durchgeführt wird.
1: Laut Bundesverband der Verbraucherzentralen nutzen 4 von 10 der befragten Internetnutzerinnen zwischen 18 und 55 Zyklus-Apps. Beliebt ist zum Beispiel die App Clue. Es gibt sie in einer kostenlosen Version und als Premium-Variante für etwa 10 Euro im Monat. Neben dem Zykluskalender gibt es Infos rund um Menstruation, Sex, auch Regelbeschwerden, zum Beispiel auch Tipps, um Krämpfe zu lindern. Die Inhalte nach Clue-Angaben wissenschaftlich fundiert, verfasst von ÄrztInnen für Reproduktionsmedizin und WissenschaftsredakteurInnen. Für Frauenarzt Torben Ahrens eine solide Sache.
2: Die Clue-App ist sehr gut, um wirklich den Zyklus detailliert aufzuzeichnen und dann auch zu erkennen, wie stark ist denn wirklich die Blutung, wie häufig, an wie vielen Tagen ist vielleicht ein Belastungssymptom vorhanden. Dafür ist das sehr, sehr gut geeignet.
1: Dann gibt's noch die neue Zyklus-App FemCycle. Sie richtet sich speziell an Menstruierende, die regelmäßig Beschwerden haben. Auch FemCycle hat einen Zykluskalender. Dazu können Nutzerinnen diverse Daten festhalten. Die Stimmung, Heißhunger, ob sie Sport gemacht oder Alkohol getrunken haben, Unterleibsschmerzen, Reizbarkeit und vieles mehr. Die App gibt dann auf Basis der Daten und passend zum Zyklusstand Tipps, um Beschwerden zu lindern. Dazu liefert sie Wissen, welche Nährstoffe und welcher Sport in der aktuellen Zyklusphase guttun. Dass nicht nur schulmedizinische, sondern auch ganzheitliche Tipps gegeben werden, findet Gynäkologe Torben Ahrens gut. Auch, dass FemCycle bei verschiedenen Zyklusbeschwerden unterstützt.
2: Eben nicht nur auf Schmerzen bezogen, sondern auch auf zum Beispiel Stimmungsschwankungen oder Symptome, die auf ein sogenanntes prämenstruelles Syndrom hindeuten können. Und die App ist frei zugänglich. Die Patienten brauchen keine Verordnung, sie brauchen keine Diagnose. Sie können selbst mit der App starten und den Zyklus tracken und sämtliche Symptome monitoren und gucken, was sie daraus für einen Gewinn ziehen können.
1: Eine Verordnung, sprich ein Rezept, wird dagegen für die Endo-App gebraucht. Eine App speziell für Menstruierende mit Endometriose oder Verdacht darauf. Die Inhalte sind sehr umfangreich, vom Aufbau der Geschlechtsorgane über entzündungshemmende Ernährung und Dating mit Endometriose bis hin zu Fragen rund um die Rechte von Betroffenen am Arbeitsplatz. Es gibt viele Zyklus-Apps, allerdings sind nicht alle sicher. Stichwort Datenschutz. Denn gerade Frauen mit Kinderwunsch und Schwangere sind für Werbung spannende Zielgruppen. Frauenarzt Torben Ahrens rät, im Blick zu haben, dass NutzerInnen-Daten von den App-Anbietern nicht weitergegeben werden.
2: Was für Medizinprodukte sicher nachgewiesen werden muss, sprich für die FemCycle-App, die ein Medizinprodukt ist, als auch für die Endo-App. Aber auch die Clue-App wirbt mit einer hohen Datensicherheit, sodass ich denke, nach meinem Kenntnisstand, dass da keine Sorgen von Seiten der Patientinnen bestehen müssen.
1: Zyklus-Apps können helfen, einen Überblick zu bekommen, wann die nächsten depressiven PMS-Tage anliegen. Sie können auch helfen, Beschwerden selbst in den Griff zu bekommen, mit Ernährung, Sport und Entspannung zum Beispiel. Manchmal helfen aber nur noch Medikamente oder eine OP. Wenn Apps an ihre Grenzen kommen, ist man beim Frauenarzt oder der Ärztin besser aufgehoben. Am besten bei jemandem, der oder die genug Zeit für einen hat.
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Luna Morgenstern war das mit Kids und jetzt habe ich noch Hayden James für euch, weil zusammen ist es ja auch einfach besser, ne? Better Together ist das.

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1: Das deutsche Rentensystem ist am Arsch.
2: Ohne Reformen würden unweigerlich das Rentenniveau sinken und die Beiträge steigen.
1: Sag ich ja.
2: Mit dieser Reform können wir das umkehren.
1: Bundeskanzler Friedrich Merz von der CDU und Arbeitsministerin Bärbel Baas von der SPD haben heute die Vorschläge der Rentenkommission offiziell vorgestellt. Sie sind sicher?
3: Es wird für alle am Ende perspektivisch besser.
1: Aber reicht das? Philipp glaubt das nicht.
4: Ich habe das Gefühl, dass einfach die Menschen mit geringem oder mittlerem Einkommen auch einfach schon auch übersehen werden.
1: Was soll sich bei der Rente wirklich ändern? Und was bedeutet das für Menschen wie Philipp, die nicht so viel verdienen? Das ist unser Thema heute.
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1: Hi. Ein aktuelles Thema mit persönlichen Perspektiven und den Hintergründen dazu, das bekommt ihr in diesem Podcast. Heute ist Dienstag, der 23. Juni. Philipp arbeitet in einem Bürojob.
4: Ja, ich heiße Philipp, ich bin 31. Ich bin jetzt nach langer Reise Sachbearbeiter bei einem Energieversorgungsunternehmen.
1: Wegen einer Schwerbehinderung arbeitet er da in Teilzeit.
4: Ich habe schon in Vollzeit gearbeitet. Das ging leider sehr, sehr doll nach hinten los.
1: Wenn Philipp jetzt mit seinen 31 Jahren auf seinen aktuellen Rentenbescheid schaut, wie viel würde er da nach jetzigem Stand später bekommen?
4: Ich habe tatsächlich erst, ich glaube, vor 4 Wochen eingekriegt wieder. Mhm. Und da stand drauf 1250 Euro, die ich ja dann noch versteuern muss. Und dann bleiben da ja knapp 1000 Euro. Und wenn ich jetzt überlege, dass ich denn ja für eine Zwei-Zimmer-Wohnung schon irgendwie 750 Euro Miete zahle, ja, das ist so, das klappt ja also hinten und vorne nicht. Hm. Also ich, ja, weiß ich nicht. Also macht nicht unbedingt Lust auf die Zukunft, muss ich sagen.
1: Also du hast jetzt schon angesprochen, was ist in dir vorgegangen, als du diese Zahl gesehen hast?
4: Ich dachte, ja, das funktioniert niemals. Also früher, ja, als ich so die ersten Rentenbescheide bekommen habe, wo es auch noch deutlich weniger war, dachte ich, da habe ich wirklich Panik und Angst bekommen und dachte, es muss sich doch was ändern. Und irgendwie, klar, sammle ich bis dahin noch ein bisschen mehr oder spare ich ja noch mehr an, so auf meinem Rentenkonto denn. Aber ich glaube, mittlerweile bin ich auch einfach nur noch resigniert und denke mir, ja, ich habe einfach gefühlt gar keine Chance, überhaupt noch irgendwie was zu verändern. Also ich weiß ich nicht. Früher hatte ich Angst und Ehrfurcht vor diesem Rentenbescheid und jetzt ist es einfach nur noch pure Resignation und ich weiß einfach gar nicht, was ich machen soll.
1: Sorgst du privat jetzt auch zusätzlich irgendwie vor? Ist das überhaupt möglich bei deinem Einkommen?
4: Also ich habe immer schon überlegt, ob ich das kann und ob ich das möchte und ich meine, wenn ich jetzt monatlich was zurücklegen würde, keine Ahnung, 100, 200 Euro in irgendwie ETFs oder was auch immer, habe ich einfach Sorge, dass mir das fehlt. Also, dass ich dann nichts ansparen kann, wenn mal was ist. So, wenn ich brauche das Auto, um zur Arbeit zu kommen, wenn zu Hause die Waschmaschine kaputt geht und so weiter. Also, ich habe einfach ganz große Sorge, dass dann einfach was fehlt. Und
1: magst du sagen, wie viel dir im Monat zum Leben bleibt, wenn du Miete und Steuern und so gezahlt hast?
4: Also ich habe es ausgerechnet, jetzt habe ich letztens tatsächlich eine Gehaltserhöhung bekommen, das war noch bis dann vier, also es waren 250 Euro netto mehr. Mhm. So, jetzt kommt natürlich noch dazu, jetzt hat mich die KfW angeschrieben, ich soll doch bitte meinen Kredit anfangen zurückzubezahlen und so weiter. Und also ich sag mal, so nach Abzug von Miete, von allem, was so ist, halt eben Sportverein, Strom, alles Mögliche, bleiben mir letzten Endes noch 250 Euro für zum zum Sparen.
1: Dann darf aber auch nichts passieren, ne? Also dann darf keine zusätzlichen Kosten oder irgendwie so dürfen auflaufen wahrscheinlich.
4: Genau, es darf nicht. Ich habe irgendwie vergessen, was zu bezahlen. Und dann heißt es, oh, jetzt sind hier für mein Dieselauto 400 Euro Kfz-Steuer kommen. Wenn ich die vergesse und nicht einplan, ja, dann gucke ich halt in die Röhre, ne? Und ja. Und so ein ganz typischer Spruch, den ich so von meinen Großeltern noch habe, so, ja, mein Junge, leg dir mal immer so 3 netto Monatsgehälter auf die hohe Kante. So, und da bin ich halt einfach immer noch nicht. So, und ich habe das Gefühl, erst wenn ich da bin, dass ich wirklich mal so viel auf der hohen Kante habe, so lass es, keine Ahnung, 6.000, 7.000 Euro, die ich wirklich angespart habe, die wirklich mir gehören. Und erst dann würde ich mich tatsächlich auch erst trauen, vorzusorgen. Was bringt ja nichts, wenn ich jetzt monatlich 250 Euro irgendwie in irgendein ETF stecke und aber eben halt nichts auf der hohen Kante habe, für wenn mal akut was ist.
1: Philipp schaut also ziemlich resigniert auf seine gesetzliche Rente. Und im Moment

0: Die Message heute war klar.
1: Alle Elemente dieses Reformpakets müssen jetzt zügig umgesetzt werden. Wir können es uns nicht erlauben, einzelne Maßnahmen herauszunehmen oder abzulehnen.
0: Was soll sich konkret ändern? Und wird es wirklich für alle besser? Das kann er uns genauer einordnen.
2: Volker Fintner, ich bin Korrespondent im Hauptstadtstudio und darf mittlerweile mit Fug und Recht sagen, dass ich der Älteste bei uns im Studio bin und ich gehöre wirklich zur Babyboomer-Generation, also die, die bei der ganzen Rentendebatte jetzt schon eine große Rolle spielt.
0: Was sind die wichtigsten Punkte, die sich ändern sollen?
2: Es geht jetzt darum, die Rentenversicherung auszuweiten, auf eine gesetzliche Versicherung für alle auszuweiten. Es sollen ja jetzt künftig auch Abgeordnete und Selbstständige einbezogen werden. Selbst der Impuls, dass man Beamte einmal einbezieht, steht mit drin und soll in den kommenden Jahren mit den Ländern diskutiert werden. Das sind alles große Umstellungsphasen. Aber das wäre tatsächlich ein grundsätzlicher Wandel für das deutsche Rentensystem, weil wir bislang ja immer ein dreigeteiltes System haben. Wir haben die Selbstständigen, wir haben die Beamten und wir haben die Arbeitnehmerinnen und Arbeitnehmer, also die gesetzlich Versicherten. Und wenn man die alle wirklich zusammenziehen würde in ein System, dann wäre das schon endlich mal ein großer Fortschritt. Die Österreicher haben das schon seit dem Jahr 2005 begonnen und wir fangen jetzt allmählich auch damit an.
0: Aber das mit den Beamten ist ja noch mehr als unsicher, oder? Ob das wirklich kommt?
2: Ja, das ist natürlich eine große Diskussion, weil die Umstellung wäre sehr teuer und sehr zeitaufwendig. Und gerade die Länder, das haben wir ja die Tage auch gehört, und Kommunen, die haben im Moment kein Geld mehr. Und jetzt parallel sowohl die Pensionen als auch dann künftige Beiträge zur gesetzlichen Rente zu bezahlen, das wäre schon eine enorme Belastung. Da muss man sich Übergangsformen oder was auch immer ausdenken, damit das dann mal gelingen kann. Aber wir haben auch da schon immer die Debatte, dass eben die Leistungen im Alter für Pensionen und für Rentenbezieher deutlich unterschiedlich sind und dass da eine Angleichung dann mal perspektivisch stattfinden soll, halte ich schon für den richtigen Ansatz.
0: Also mehr Bevölkerungsgruppen sollen mit einbezogen werden. Was soll sich sonst noch ändern? Wichtige Punkte.
2: Naja, es bleibt dann natürlich dann auch im engeren Rahmen bei der gesetzlichen Rente. Und der größte Punkt ist natürlich, dass künftig eine Kapitalrente eingeführt werden soll. Die kostet natürlich Geld, 2% zusätzlich zum normalen Beitrag, den man zur Rentenversicherung zu zahlen hat. Auch der steigt ja an, wegen uns, also den Babyboomern. Es wird in den nächsten Jahren teurer. Aber dieser Kapitalstock, der soll einmal dazu führen, dass dann in den Jahren danach, wenn der ordentlich aufgebaut ist, beispielsweise ab dem Jahr 2040, dass der dann auch ertragreich ist, gerade für die jüngeren Generationen, und dass die dann auch wieder mal mit steigenden Renten rechnen können und nicht nur immer mit dem Szenario, es geht mit der gesetzlichen Rente bergab.
0: Das heißt, ArbeitnehmerInnen zahlen 1% mehr ein, Arbeitgeber zahlt 1% mehr ein, das wird langfristig investiert am Aktienmarkt und später kann das dann dazu führen, im Idealfall, dass die Renten ein bisschen steigen und die Beiträge vielleicht ein bisschen sinken. So die Theorie, oder?
2: So ist die Theorie und es gibt wirklich einen ganz praktischen Nutzwert dabei. Das Ganze soll jetzt nicht mehr über den freien Kapitalmarkt geschehen, nach dem Motto, die Versicherungsunternehmen drehen dir einen Vertrag an, sondern es soll zentral an einer Stelle für dich gesammelt und gebündelt werden und dass es auch eine größere Wirkung auf den Kapitalmarkt erzielt, weil der dann auch größere Summen wird anlegen können. Insofern könnte sich das langfristig schon vorteilhaft erweisen. Das schwedische Modell zeigt es ja, da rentiert sich das, auch wenn der Anteil letztlich an den Gesamtausgaben der Renten doch noch relativ gering bleibt.
0: Und ist das ein sicheres Modell? Was passiert, wenn die Aktienmärkte einstürzen, die Wirtschaft komplett einbricht?
2: Ja, das ist gut gefragt, aber dieses Restrisiko bleibt tatsächlich bestehen. Wenn da wirklich alles den Bach runtergehen sollte, dann wären auch dann diese Summen möglicherweise hinfällig. Deswegen sollen es letztlich auch nur 2% sein. Auch das schwedische Modell hat es ja wirklich arg begrenzt, weil man natürlich sagt, je mehr man da anlegt, umso höher ist natürlich auch das Risiko, dass es am Ende vielleicht doch schiefgehen könnte.
0: Ein wichtiger Punkt ist auch, dass das Renteneintrittsalter an die Lebenserwartung gekoppelt werden soll. Sprechen viele gerade drüber. Was heißt das?
2: Das heißt ganz praktisch, dass es keine festgelegten Schritte mehr gibt, sondern man schaut jeweils, wie entwickelt sich die Lebenserwartung und neigt dann auch zu Anpassungen. Das heißt also, alle 10 Jahre könnte es wirklich um ein halbes Jahr erhöht werden, das Renteneintrittsalter, wenn das auch tatsächlich so kommt, also wenn die Lebenserwartung in Deutschland insgesamt wirklich steigt.
0: Findest du es gut, dass man MinijobberInnen jetzt auch mit in die gesetzliche Rente einzahlen lassen will?
2: Also die Arbeitgeber klagen gewaltig, weil für die das natürlich ein enormer Kostenvorteil ist, die Menschen dann ohne Sozialversicherungspflicht zu beschäftigen. Im Blick auf die Rentenversicherung und das, was man persönlich als Rente dann an Rentenpunkten davon gewinnen kann, halte ich es für angemessen, weil es war ja bislang nur ein Umgehungstatbestand zugunsten der Wirtschaft. Und es ist schon richtig, wenn es um Verhinderung von Altersarmut geht, dass eben zumindest die Rentenbeiträge jetzt künftig da vollständig abgeführt werden müssen, weil es ja auch bedeutet, man hat einen Rentenanspruch. Dann im Alter, selbst wenn man nun einen Minijob hatte.
0: Jetzt haben wir mit Philipp gesprochen, der ist 31.

0: 30, arbeitet in Teilzeit, hat eine Schwerbehinderung und er sagt, wenn das so kommt, wie es gerade aussieht, er so weiterarbeiten würde, dann könnte er von seiner gesetzlichen Rente kaum leben. Und gleichzeitig hat er gerade aber auch wenig Geld am Monatsende übrig, um privat nochmal was zu investieren, zurückzulegen, ne, unterschiedliche Säulen aufzubauen. Da fragt man sich dann ja schon, sind Menschen wie er da wirklich auch bedacht worden?
1: Ja, das ist ein grundsätzliches Dilemma, was natürlich bestehen bleibt. Die Rentenkommission spricht von einem erwarteten Rentenniveau von bis zu 70%. Das bezieht natürlich auch immer betriebliche und private Altersvorsorge mit ein. Es sieht aber für alle Menschen an der Stelle schlecht aus, die weder einen Betrieb haben, der eine betriebliche Altersvorsorge anbietet, noch das Geld haben, um sich da selbst quasi stärker absichern zu können über private Ergänzungen. Und insofern, das ist auch ein Punkt, den die Kommission offen angesprochen hat, wird man auf solche Fälle dann auch noch mal genauer schauen müssen, um Altersarmut tatsächlich vermeiden zu können. Also auch da wird es sicherlich an der einen Stelle oder anderen Stelle auch noch weitere Diskussionen geben.
0: Wenn ich jetzt Mitte, Ende 20, 30 bin, bekomme ich dann später eine gesetzliche Basisrente, die zum Leben reicht?
1: Ob sie zum Leben reicht, lasse ich mal dahingestellt, weil es hängt davon ab, unter welchen Bedingungen man jeweils gearbeitet hat. Aber insgesamt, und das zeigen alle Studien, ist die gesetzliche Rente im Großen und Ganzen, wenn man ein durchgängiges Arbeitsleben vorweisen kann, immer noch ertragreicher als viele Kapitalversuche und Geschichten, die man sonst so kennt, weil die Rendite, und das zeigen wirklich Studien, tatsächlich mit 2-3% höher liegt, weil sie durchgängig höher liegt als in vielen anderen Bereichen. Es hängt natürlich maßgeblich davon ab, hat man einen guten Job, hat man ein durchgängiges Arbeitsleben oder finden da viele Brüche, Unterbrechungen oder gesundheitliche Probleme statt. Das erschwert natürlich vieles und zahlt natürlich auch bei der Rente ein. Also das bedeutet dann unter Umständen, dass man auch eine bescheidene Rente am Ende hat, wenn das nicht der Fall war.
0: Kritik an den Reformplänen kommt vor allem von den Linken und von Gewerkschaftsseite. Da findet man es zum Beispiel nicht gut, dass die Rente mit 63 abgeschafft werden soll. Marcel Fratscher, Präsident des Deutschen Instituts für Wirtschaftsforschung, findet die Vorschläge zu vorsichtig. Er glaubt nicht, dass sie ausreichen, die gesetzliche Alterssicherung zu stabilisieren. Wie bewertet Philipp, der ja in Teilzeit arbeitet, diese Pläne jetzt?
2: Ich muss schon sagen, ich will halt nicht wie so ein Dauernörgler so rüberkommen, aber ich konnte eigentlich nur mit dem Kopf schütteln. Weil ich denke mir, also zum einen gibt es ja einfach viele Berufe, die körperlich und auch psychisch so fordernd sind, dass diese Berufsgruppen vielleicht einfach gar nicht diese Regelaltersrente, also diese Grenze erreichen, dass sie gar nicht überhaupt so lange für den ersten Arbeitsmarkt zur Verfügung stehen, weil sie es vorher nicht mehr leisten können. Und was sollen die machen? Oder was sollen machen die Menschen, die eben halt alleinerziehend sind oder Menschen, die Angehörige pflegen? Oder wie sollen die noch irgendwie so viel einzahlen können, dass sie überhaupt eine vernünftige Rente haben? Oder ich weiß es nicht. Ich habe einfach das Gefühl, dass die Menschen, die sich über solche Maßnahmen unterhalten, dass das alles ganz betuchte Menschen sind. Also dass die sich vielleicht nicht jetzt Sorgen machen müssen, oh, jetzt kann ich mir irgendwie noch Biogemüse kaufen oder muss ich Nudeln mit Ketchup essen, weil ich irgendwelche Raten noch zurückzahlen muss oder sonst wie. Ich weiß nicht. Ich habe das Gefühl, dass einfach die Menschen mit geringem oder mittleren Einkommen auch einfach schon auch übersehen werden.
0: Was hättest du dir denn sonst vielleicht noch gewünscht, jetzt auch von so einer Rentenkommission oder bei den Vorschlägen? Was fehlt dir da?
2: Ich habe das gestern schon im Radio gehört, da kam ein Vorschlag, ich weiß nicht, ob der von den Sozialverbänden kommt. Es gibt ja nun mal eben Generationen, die ja nun schon über viel Eigentum, abbezahlte Häuser und alles verfügen, auch in mehrfacher Ausführung und so weiter, dass die ja schon mehr in dieses Rentensystem investieren könnten, als eben halt junge Menschen, die vielleicht eben noch am Berufsanfang stehen und auch vielleicht mit ganz anderen Voraussetzungen ins Berufsleben starten, nicht Erspartes haben und vielleicht sogar Schulden haben durch Berufsausbildung, Studium, wie auch immer. Und dass die dann noch genauso viel einzahlen sollen oder also, dass vielleicht einfach die Menschen, die deutlich höheres Einkommen haben, wo es dann halt auch wirklich nicht auf 1 oder 2% vielleicht ankommt vom Jahresgehalt, dass die einfach ein bisschen mehr einzahlen und dass einfach andere entlastet werden.
0: Das heißt, du würdest dir schon wünschen, dass die Lasten vielleicht auch einfach anders verteilt werden, dass Menschen, die mehr haben, vielleicht auch mehr zahlen, auch prozentual gesehen vielleicht. Und dass auch Menschen, die eben nicht so ein hohes Einkommen haben oder auch nicht Vollzeit arbeiten können, wie auch immer, dass die vielleicht auch mehr gesehen werden in diesem ganzen System, wenn ich dich richtig verstehe.
2: Ja, absolut. Also das ist halt so, wir einkommensschwachen Menschen, wir haben halt keine Lobby. So, und ich glaube, das ist vielleicht auch einfach mitunter ein Grund, dass wir einfach nicht berücksichtigt werden.
0: Philipp sagt aber auch, dass er die Idee einer Kapitalrente grundsätzlich erstmal gut findet. Ein kleiner Schritt in die richtige Richtung. Und sollte er es irgendwann schaffen, ein bisschen was anzusparen, so wie seine Großeltern immer empfohlen haben, dann will er auch anfangen, langfristig was in ETFs für die Rente zu investieren. Und wenn wir uns anschauen, wie es mit den Vorschlägen der Rentenkommission jetzt weitergehen könnte, die Bundesregierung hat ja schon gesagt, es soll alles umgesetzt werden. Ich habe meinen Kollegen Volker Findhammer gefragt, was als nächstes passiert.
1: Ja, das wird jetzt wirklich spannend. Also die Vermeiden der Rosinenpickerei, das war heute die große Botschaft des Tages nach dem Motto, das ist ein Gesamtkonzept, wir stehen jetzt dazu. Da wird man jetzt sehen müssen, es wird nicht ein Gesetz geben können, das werden unterschiedliche sein müssen, beispielsweise die Kapitalrente, die muss über das Finanzministerium organisiert werden und nicht über das Arbeitsministerium. Und dann wird man schauen müssen, die Krux liegt ja da oft in den Detailfragen, wie sehen dann die einzelnen Gesetzentwürfe aus und was kommt dann im Gesetzgebungsverfahren und dem weitergehenden parlamentarischen Verfahren raus. Ich vermute schon, dass es den ein oder anderen Abstrich geben wird, aber wenn es gelingt, das Gesamtkonzept, also all diese Punkte dann doch irgendwie umzusetzen, wäre das doch schon für diese Koalition ein großer Wurf.
3: 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Ich bin Caro Nieder und wünsche euch einen wunderschönen Dienstagabend. Deutschlandfunk Nova ist hier.

0: Deutschlandfunk Nova ist hier. Wir haben es 20 Uhr am Dienstagabend und Nicola Reik erzählt uns, was aktuell in der Welt los ist. Hi.
1: Hi Caro, hallo.
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1: Die Friedensverhandlungen zwischen dem Iran und den USA sind wieder ins Stocken geraten. Grund dafür sind unterschiedliche Positionen beim Thema Atomanlagen. US-Präsident Donald Trump hatte auf Social Media geschrieben, dass der Iran bereit sei, Kontrolleure der Internationalen Atomenergiebehörde IAEA ins Land zu lassen. Der Iran wies das sofort zurück. Aus dem iranischen Außenministerium hieß es, der IAEA werde kein Zugang gewährt und es werde darüber auch nicht verhandelt. Auch in anderen zentralen Punkten gibt es noch Uneinigkeit. Der iranische Präsident Massoud Pezeshkian hat zum Beispiel gesagt, er werde nicht über die Verteidigungsfähigkeit seines Landes verhandeln. Bei einem Gespräch mit dem Vermittler Pakistan sagte Pezeshkian aber auch, dass er an eine Friedenslösung für die Region glaube. Bisher gab es keine offiziellen Gespräche zwischen der EU und den in Afghanistan herrschenden Taliban. Jetzt hat die EU-Kommission Taliban-Vertreter empfangen, zum ersten Mal seit der Machtübernahme der Islamisten. Ein Kommissionssprecher nannte das Treffen im belgischen Brüssel einen Austausch auf technischer Ebene. Thema sind unter anderem die Abschiebung afghanischer Menschen aus der EU. Unter anderem Deutschland will mehr Asylsuchende in ihr Heimatland zurückschicken. Wenn ihr Gesuch in EU-Ländern zum Beispiel abgelehnt wurde, oder sie hier straffällig geworden sind. Menschenrechtsgruppen kritisierten das Treffen und die häufigeren Abschiebungen. Das Bundesverfassungsgericht verhandelt seit heute über den Rundfunkbeitrag. Die öffentlich-rechtlichen Sender ARD und ZDF haben Beschwerde eingereicht. Es geht darum, dass die Bundesländer den Beitrag für dieses und nächstes Jahr nicht erhöht haben, obwohl das die unabhängige Kommission KEF empfiehlt. Der sagen die Sender immer, wie viel Geld sie etwa brauchen. Und die Fachleute kontrollieren dann, ob diese Summen okay sind. Aktuell liegt der Rundfunkbeitrag bei 18,36 Euro im Monat. Die KEF hatte empfohlen, den Beitrag für letztes und dieses Jahr um 58 Cent zu erhöhen. Das ist aber nicht passiert. ARD und ZDF sehen ihr Grundrecht auf einen freien Rundfunk verletzt. Eine Entscheidung wird erst in ein paar Monaten erwartet. In Deutschland werden keine Playmobil-Figuren mehr hergestellt. Das Unternehmen schließt sein Produktionswerk in Mittelfranken. Aus Kostengründen wird das Playmobil-Sortiment nur noch in Werken in Malta und Tschechien produziert. Laut dem Hersteller bleiben Produktentwicklung, Verwaltung, Marketing, Vertrieb und Logistik aber im Land. Für rund 350 Beschäftigte des geschlossenen Werks soll es einen Sozialplan geben. Die Spielwelten von Playmobil hatten sich in den letzten Jahren nicht mehr so gut verkauft.
2: Das Wetter.
1: In der Nacht kann es am Alpenrand noch Gewitter geben, ansonsten regnet es eher wenig. Die Temperaturen nachts gehen auf 21 bis 10 Grad runter. Morgen dann wieder viel Sonne, viel Wärme. Im Süden, im Bergland können auch Gewitter dazukommen. Die Hitzewerte gehen im Norden bis maximal 34 Grad hoch. Im Rest des Landes sind bis zu 39 Grad drin.
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0: Hi! Jetzt ist wieder Zeit für eine Stunde voller neuen News aus der Popkultur und der Musik, unter anderem mit Kitsch Creek, Blumengarten, Olivia Rodrigo, Fred Again und. Das alles schauen wir uns hier und hören wir uns vor allem hier in der nächsten Stunde an.
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0: Na, könnt ihr den Song hier eigentlich noch hören?
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0: Der begegnet einem ja ständig auf Social Media, ständig in irgendwelchen Reels. Alle singen den, alle feiern den. Der ist ja selbst in den USA viral gegangen. Es gibt schon Abwandlungen wie die hier zum Beispiel.
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0: Ich habe zum Beispiel auch noch eins gesehen, wo dann gesungen wird, ich nehme wieder zu. Also ne, im Urlaub irgendwie, wo man dann die ganze Zeit am Fressen ist in den Reels. Also dieser Song macht viel mit den Menschen. Und jetzt haben Kitsch Creek announced, dass sie noch eine internationale Version von diesem Lied rausbringen wollen. Ne, vor allem auch in den USA ist der Song ja viral gegangen. Deswegen nehmen sie diesen Song jetzt nochmal neu mit US-Stars auf. Das haben sie in der Berliner Morgenpost gesagt. Dafür sind sie auch gerade in L.A. Die Hook, also der Refrain, du bist gut genug, bleibt wohl deutsch der gleiche. Dabei haben Blumengarten das eigentlich nie so geplant.
3: Das ist jetzt nicht so nach, wir streben nach der großen internationalen Karriere. Es macht natürlich gerade super Spaß und wir sind super dankbar, sowas erleben zu dürfen. Das ist einfach ein einmaliger Moment und so versuchen wir es auch zu behandeln und zu würdigen.
0: Ja, the hype is real, würde ich sagen. Was ich jetzt irgendwie ein bisschen schwierig finde, Shirin Davids Part wird ja jetzt obviously dann durch US-Rapper oder Rapperin, wen auch immer, ersetzt. Ein bisschen fragwürdig auch, weil speziell sie ja so gehatet wurde, dass sie den Song kaputt machen würde. Die bräuchte es darauf nicht, bla bla bla. Oder Leute, selbst Heidi Klum hat ja gesagt, ich mag nur den Part von Blumengarten. Also irgendwie haben alle Shirin David ja dafür gehatet, wie sie es wagen kann, auf diesem Song eigentlich drauf zu sein. Was ich auch irgendwie absurd finde, weil eigentlich geht es ja in dem Song genau um das Gegenteil, dass man gut genug ist. Deswegen, Ryan von Blumengarten hat uns im Interview auch erzählt, was er eigentlich von dieser ganzen Debatte hält.
3: Wir stehen alle hinter Shirins Part, wir feiern Shirins Part. Ohne Shirins Part wäre der Song nicht das, was der Song heute ist.
4: Ja.
3: Shirin David ist eine kontroverse Figur in unserer Popkultur. Ich glaube, ganz viele Leute hassen sie aus was auch immer für Gründen. Aber wir sind super glücklich, sie auf dem Song zu haben, weil wir finden, sie zeigt sich da auch einfach textlich von einer Seite, von der man sie sonst nicht so kennt. Ich check, dass die Amis vielleicht nicht so wissen, weil ich glaube, die checken einfach nicht, was sie für ein kulturelles Phänomen hier in Deutschland ist. Und der Part ist halt eher introspektiv und weniger auf Abriss angelehnt. Deswegen, glaube ich, checken die gar nicht, was das für ein Value hat. Aber als wir den Part gehört haben, waren wir unfassbar glücklich und happy. Und auch beim Videodreh, es war super krass, mit ihr zu arbeiten. Und wir würden es jedes Mal genauso machen.
0: Ja, dann hören wir doch irgendwann bald wohl, wie aber die Version ohne Shirin David klingt, mit irgendwelchen US-Stars. Bis dahin gibt's aber natürlich noch das Original und natürlich auch mit Shirin Davids Part drin.

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0: Olivia Rodrigo hat jetzt ein All-Female-Festival ins Leben gerufen, veranstaltet oder wird sie bald veranstalten, das Daisy Chain Fields. Da treten dann zum Beispiel auch noch so, also sie selber natürlich, aber so Leute wie sie hier auf. Chappell Roan oder Doechii. Also ich würde sagen, das ist ein krasses Line-Up. Ende August wird dieses Festival schon stattfinden. Es ist so ein Tagesding. In Kalifornien leider werden wir es wahrscheinlich nicht dabei sein können. Aber Olivia Rodrigo setzt damit ja auch ein wichtiges Zeichen. So, Leute, guck mal, es gibt auch krasse Frauen, mit denen man ein Festival-Line-Up füllen kann. Sie hat wohl schon ewig davon geträumt, dieses Festival zu machen. Und jetzt kommt es eben. Und das auch noch für einen guten Zweck.
1: 100% of the net proceeds of the festival go to charity, which is something
2: 100%.
1: Yeah, and all the incredible artists who are on the bill are doing it for free for charity, which is just a real testament to their hearts as well as their talent.
0: Wie nice ist das bitte? Also alle Artists, alle Frauen treten umsonst auf, weil die Einnahmen dieses Festivals dann eben für Charity, für einen guten Zweck sind. Also ich feier's. Das Einzige, was ich nicht feier, dass das in Kalifornien ist. Olivia Rodrigo habe ich für euch mit Stupid Song. Deutschlandfunk Nova ist hier. Hi.

0: Ist euch auch schon das hier auf Social Media begegnet?
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0: Klingt erstmal sehr, sehr schön, oder? Das geht so seit 2, 3 Wochen auf TikTok, Instagram rum. Ein Mann, POC, sitzt am Klavier, spielt dieses Lied, singt dazu drumherum Menschen, die ganz gerührt sind. Und das alles ist KI. Also, falls ihr das gesehen habt und euch dacht, ach nein, toll, ein neuer Künstler. Es ist KI. Und zwar, ja, wer dahinter steckt, weiß man eigentlich nicht wirklich. Es wird immer offen damit umgegangen, weil auf dem Instagram-Kanal steht auch eindeutig, dass das ein KI-Künstler ist. Aber jetzt kommt das Spannende. Es wurde das Ganze jetzt auch als offizieller Song rausgebracht.
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0: Nimi heißt übrigens dieser KI-Künstler. So, und das Spannende an der Sache, es gibt jetzt nicht nur diesen Song mit dieser KI-Figur, sondern ein echter Künstler hat jetzt quasi mit einer KI-Person kollaboriert und ist mit auf diesem Song drauf. Manuelsen.

0: Hier zum Beispiel singt er auch mit der KI zusammen. Wurde auch schon krass kritisiert. Der Song war zwischenzeitlich auch nicht mehr auf Spotify und so zu finden. Der Instagram-Kanal ist gesperrt. Also da geht einiges ab. Letzten Dienstag wurde der Song aber wieder freigeschaltet. Finden aber nicht alle so geil. Es gibt ja einen Podcast von Nina Tschuber zusammen mit Momme, ihrem Kumpel, aber auch ihrem Schlagzeuger. Und die haben sich in ihrer neuesten Folge von Die Leute lieben das, also ihrem Podcast, auch darüber unterhalten.
1: Manuelsen hat ein bisschen diese KI-Brandmauer eingerissen zwischen echten Künstlern und KI. Mhm. Und man muss sich ja fragen, warum hast du das denn gemacht?
2: Ja, wieso gehst du so hart gegen deine eigene Kunst?
1: Ja, es ist ja so.
2: Ja.
1: Als kunstschaffende Person darf man nicht mit KI-Künstlern
2: voll
1: kollaborieren.
2: Man
1: das geht
2: nicht.
1: Das geht einfach nicht.
0: Das geht einfach nicht, sagt Momme. Das Sweete ist, die zwei haben, damit die Leute auch verstehen, worum es geht, selber diesen Song nochmal gesungen. Vielleicht ist das dann die bessere Version. Vielleicht sollten die zwei das machen.
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0: Also ich spiele euch jetzt natürlich nicht dieses KI-Lied, weil, keine Ahnung, wenn ihr es feiert, you do you, ich möchte das nicht so gern supporten. Deswegen gibt's jetzt Nina Tschuber für euch, wenn das Liebe ist.
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La Rue war das mit Cabin Fever hier bei Deutschlandfunk Nova. Und Leute, heute gab es krasse News bei Fred Again. Der kommt nach Indien. Während Corona ist er mit dem Song hier steil gegangen. Maria, We've Lost Dancing zusammen mit The Blessed Madonna. Und seitdem ist dieser Typ nicht mehr wegzudenken. Ist auf der ganzen Welt unterwegs, spielt Konzerte, macht einfach krasse Sachen. Ich liebe diesen Typen. Und jetzt hat er eben bekannt gegeben, dass er im Dezember in Mumbai, Delhi und Bangalore auftreten wird. Und das Witzige ist, die beste Promo hat er irgendwie gemacht. Er hat seine Tour announced, indem er die komplette Frontpage von der Bombay Times und der Bangalore Times gekauft hat. Also die besteht heute nur aus Fred Again Announcement. Und das Spannende oder Schöne ist auch, in Ahmedabad gibt es den Paperboy Iron. Der hat fast 200.000 Follower auf Instagram und filmt eigentlich immer nur, wie er auf seinem Roller Zeitung austrägt und die halt vom Roller aus auf die Balkone durch Torschlitze und sowas wirft. Und da gibt's halt jetzt auch ein Video, wie er die Zeitung mit Fred Again vorne drauf verteilt. Also Fred Again ist nicht als Bild da drauf, sondern ne, der Text. Und was auch cute ist, sie haben für das Tourplakat mit dem Local Künstler zusammengearbeitet, mit dem Painter Kafil. Schätze den so auf 60 oder so. Er ist aus Delhi oder arbeitet dort zumindest. Und der hat per Hand dieses Tourplakat gemalt. Und es sieht einfach richtig nice aus. Ganz bunt. Ich kann es gar nicht beschreiben. Müsst ihr euch mal anschauen. Findet ihr zum Beispiel auch bei Fred Again auf der Seite. Und das T-Shirt zum Beispiel wurde von Dia Yukani designt. Das ist eine indische Fashion-Influencerin. Also ich finde es so nice, dass Fred Again, übrigens seine einzigen Konzerte sind das jetzt, die er für dieses Jahr noch announced hat, im Dezember nach Indien geht und aber auch dort mit Locals zusammenarbeitet. Ich liebe irgendwie alles dran. Ich habe mal ein halbes Jahr in Indien gelebt und es macht mich alles sehr nostalgisch, das zu sehen. Ist wahrscheinlich sauschwer, an die Tickets zu kommen, aber ansonsten wäre das eigentlich mal ein guter Grund nach, was waren es, 12 Jahren oder so, wieder zurückzukommen. Mit dem Announcement gibt's auch einen neuen Remix von dem Okay Okay Song mit Hamid zusammen. Da sind jetzt auch indische Artists auf einmal mit drauf. Das war jetzt zum Beispiel Sanija MQ, Rapperin, gerade mal 20 Jahre alt. Dann ist noch Wazir Pathan mit drauf. Der mixt so traditionellen Punjabi-Sound mit Rap, also aus dem Norden von Indien. Und Baby Jean aus Kerala, aus dem Süden. Der gehört so zur Malayalam-Hip-Hop-Szene. Also ja, ich finde, man merkt, Fred Again oder zumindest sein Team oder sein Promo-Team oder wer auch immer hat sich mit diesem Land beschäftigt und das alles in die Promophase, Tourplakate, T-Shirts, in die Musik überall einfließen lassen. Das finde ich richtig nice. Leider gibt es diese neue Version, die ich euch gerade angehuckt habe, noch nicht offiziell. Deswegen kann ich euch nur den Original-Remix-Track mit Hamid spielen. Okay, okay halt. Und irgendwann kommt dann hoffentlich auch die Version mit den indischen Artists raus. 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

0: wunderschönes Lied, finde ich. Freya Ridings war das mit Wild Horse hier bei Deutschlandfunk Nova. Wenn ihr diese WM kein Spiel verpassen wollt, also so richtig kompromisslos alles auf dem Spielfeld verfolgt, was geht, dann müsst ihr gerade wahrscheinlich mit einem bisschen weniger Schlaf auskommen als sonst. Die Spiele sind ja wegen der Zeitverschiebung für uns teilweise mitten in der Nacht. Jetzt zum Beispiel 4 Uhr Kolumbien-Kongo diese Nacht. Eine Möglichkeit, na klar, Koffein, das blockiert die Müdigkeitssignale des Gehirns.
1: Diese Wirkung, die hält auch eine Zeit lang an. Und da muss man natürlich ein bisschen aufpassen, weil wenn man dann um 22 oder 23 Uhr noch einen Kaffee trinkt, um eben gut durchhalten zu können, dann wirkt der auch eine ganze Zeit, also so 6 bis 8 Stunden empfehlen wir eigentlich immer, sollten zwischen dem letzten Kaffee und dem Einschlafen liegen.
0: Ja, weil sonst stört das Koffein ja natürlich dann den wenigen Schlaf, der uns eh nach diesen Spielen dann noch bleibt. Das hat uns Schlafforscherin Dr. Christine Blume erzählt. Ein weiterer Tipp, kalte Luft ins Zimmer lassen oder kaltes Wasser ins Gesicht oder auf die Arme. Und wenn wir dabei ein bisschen in Bewegung kommen, noch besser.
1: Aktivität macht auch wach. Also statt auf der Couch zu lümmeln, sollte sich Team Schwierigkeiten durchzuhalten, besser aufrecht hinsetzen. Ich habe mir auch gedacht, so für die WM könnte man ja auch so einen Plan machen. Jedes Mal, wenn wer aufs Tor schießt, machen wir 10 Kniebeugen oder irgendwie sowas.
0: Könnte man, klingt auch sehr anstrengend. Ich gucke doch Leuten beim Sport zu und man nicht selber Sport. Nach so einer WM-Nacht fehlt uns aber natürlich auch was. Der Körper schaltet im Schlaf dann in so eine Art Notprogramm, setzt alles auf Tiefschlaf. Die anderen Schlafphasen fallen dadurch dann kürzer aus.
1: Der Körper versucht, den Tiefschlaf zu schützen. Also der bleibt uns auch bei einer sehr kurzen Nacht am ehesten erhalten. Gespart wird eher am REM-Schlaf. Also das ist dieses Schlafstadium, charakterisiert durch

0: schnelle Augenbewegungen und auch intensive Träume und auch am Leichtschlaf wird durchaus gespart.
1: Dr. Christine Blume hat uns noch viel mehr Tipps gegeben und uns das Ganze eingeordnet, wie unser Schlaf bei so wenig Schlaf eigentlich funktioniert. Zum Beispiel hat sie auch erzählt, ob wir eigentlich für so ein WM vorschlafen können, ob das was bringt, um dann nachts fitter zu sein. Das alles hört ihr in unserem Podcast über Schlafen, heißt der. 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

0: guter Beat. Nihils war das mit Lavender.
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0: Ganz genau. Ich verabschiede mich gleich aus diesem Studio in meinen Feierabend. Und nicht nur in meinen Feierabend, sondern auch schon in meinen Wochenende, Urlaubswoche, wie auch immer ihr es nennen wollt, weil ich fahre morgen nach Berlin und dann geht's weiter zur Fusion, zu dem Festival. Das ist ja mal ganz, ganz klein gestartet, eigentlich wie so ein Friends-Projekt. Mittlerweile springen da um die 70.000 Leute rum. Und das Spannende an der Fusion ist ja, du kannst nicht einfach Tickets kaufen, dann musst dich da auch vorher drauf bewerben, dann wird ausgelost und man weiß auch vorher nicht so richtig, wer eigentlich auf diesem Line-Up sein wird. Also es gibt natürlich immer schon irgendwie so Workshops angekündigt oder auch elektronische Acts, aber so die großen, krassen Acts, sag ich jetzt mal, die weiß man vorher nicht. Aber ich habe da einen kleinen Spoiler gefunden und zwar hat nämlich Fuffi50 bei sich letztens in der Story gepostet, Leute, nächste Woche Freitag, also wir sind jetzt bei dieser Woche Freitag, am 26.06. spielen wir unser bisher größtes Konzert. Auf welchem Festival, darf ich nicht sagen, aber ich sag nur so viel und dann hat sie ganz viele Raketen gepostet. Und Leute, ich bin mir sehr sicher, dass Fuffi50 also auf der Fusion sein wird. Ich freue mich darüber. Wenn ihr auch zur Fusion geht, könnt ihr euch auch darüber freuen. Und wenn nicht, habe ich sie jetzt aber einfach hier für euch. Das ist Fuffi50, mein letzter Song für diesen Abend. Viel zu spät. Hier geht's aber natürlich noch weiter. Gleich mit einer neuen Folge von unserem Podcast über Schlafen. Tschüssi.

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1: Um 21 Uhr mit Nicola Reik. Beim Ausbau von Solarenergie liegt Deutschland jetzt weltweit auf Platz 4 vor allen anderen europäischen Ländern. Die ersten drei Plätze im Ranking halten China, Indien und die USA. Nach den Zahlen des Bundesverbands BSW Solar sind letztes Jahr in der Bundesrepublik neue Solaranlagen mit einer Leistung von mehr als 17 Gigawatt ans Stromnetz gegangen. Fast die Hälfte der Steigerung geht demnach auf neue Großanlagen auf freiem Feld zurück. Private Hausbesitzer und Unternehmen haben deutlich weniger neue Anlagen installiert als noch im Jahr davor. Der Verband ruft die Bundesregierung auf, die Zuschüsse für neue private Anlagen auf Wohnhausdächern nicht zu streichen und rechnet vor, ohne Zuschüsse rentiert sich die durchschnittliche Solaranlage auf dem Hausdach erst nach 20 Jahren. Das könnte künftig viele Interessenten abschrecken. Große Teile Europas leiden gerade unter einer Hitzewelle und die hat Temperaturrekorde gebracht. In Frankreich war die letzte Nacht laut dem Nationalen Wetterdienst die wärmste seit Beginn der Aufzeichnungen. Es wurde im Schnitt nicht kälter als 21,6 Grad. Für mehr als 90% der Bevölkerung gilt die höchste Warnstufe rot. Im Südwesten Frankreichs wurden bis zu 44 Grad erwartet. Auch Spanien gab für fast das gesamte Land Hitzewarnungen raus. In Italien gilt die höchste Alarmstufe für 15 Städte. Hohe Temperaturen gibt es unter anderem auch in Belgien, den Niederlanden und Deutschland. Solche Hitzewellen werden durch den menschengemachten Klimawandel laut Wissenschaftlern wahrscheinlicher und intensiver. Die EU fordert von Ungarn, mehr gegen Korruption zu tun, sonst werden EU-Gelder in Milliardenhöhe nicht ausgezahlt. Deswegen hat das ungarische Parlament jetzt Maßnahmen zur Korruptionsbekämpfung verabschiedet. Eine große Mehrheit stimmte für ein Gesetz, das zu einem Reformpaket der neuen Regierung von Ministerpräsident Peter Modrow gehört. Damit bekommt die Antikorruptionsbehörde mehr Befugnisse. Sie kann zum Beispiel Vermögensangaben prüfen und Vergabeverfahren stoppen, um EU-Mittel zu schützen. Die EU-Gelder, die noch blockiert sind, werden in Ungarn dringend gebraucht, um der Wirtschaft zu helfen. An deutschen Hochschulen haben mittlerweile mehr als zwei Drittel der Studienfächer keine Zugangsbeschränkungen mehr. Das Zentrum für Hochschulentwicklung hat Zahlen rausgegeben. Danach fordern zum kommenden Wintersemester nur noch knapp 32% aller Studiengänge einen NC, also mindestens eine bestimmte Abschlussnote oder einen Eignungstest. Im Bachelor liegt die Quote noch etwas niedriger.
0: Das Wetter.
1: In der Nacht kann es Gewitter geben am Alpenrand, ansonsten regnet es eher wenig. Nachttemperaturen gehen runter auf 21 bis 10 Grad. Morgen viel Sonne und wieder viel Wärme. Im Süden, im Bergland, kann es auch da wieder Gewitter geben. Hitze geht hoch im Norden bis maximal 34, im Rest des Landes bis zu 39 Grad.
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2: Christine, ist dir kurz nach dem Aufwachen schon mal sowas richtig Blödes passiert?
3: Ja, ich hatte mal Bereitschaft im Schlaflabor und meine Kollegin hat mich mitten in der Nacht angerufen. Es gab irgendwie eine Fehlermeldung am Computer und sie wollte wissen, hat das eine Bedeutung, muss ich was machen? Und sie musste mir diese Nachricht ungelogen mehrmals vorlesen, bis ich überhaupt verstanden habe, worum es geht. Also es war so die ersten 10 bis 15 Sekunden, als würde sie einfach eine andere Sprache sprechen.
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2: Wir sprechen heute über diesen Zustand, irgendwo zwischen Wachsein und Schlafen, Schlafträgheit oder sogar Schlaftrunkenheit. Ihr denkt euch vielleicht, warum macht sie da einen Unterschied? Ja, es sind verschiedene Dinge.
3: Ja, und wir klären heute, was normal ist und ab wann es bedenklich wird, nicht richtig wach zu werden.
2: Und in unserem Mythencheck geht es heute darum, ob wir besonders verwirrt und desorientiert sind, wenn wir aus einem bestimmten Schlafstadium geweckt werden. Und damit hi zu Überschlafen. Schön, dass ihr uns zuhört. Wir sind Schlafforscherin Dr. Christine Blume von der Uni Basel. Das bist du.
3: Ja, hi.
2: Und du bist auch noch Schlaftherapeutin an den Universitären Psychiatrischen Kliniken in Basel. Und ich bin Ilka Knigge, Moderatorin und Wissenschaftsjournalistin. Christine, dieses verklatschte Gefühl so direkt nach dem Aufstehen, man ist verwirrt, so koordinativ, noch nicht so richtig auf der Höhe, muss sich ein bisschen sortieren, möchte vielleicht ja auch gar nicht angesprochen werden oder braucht lange, um es zu verstehen, so wie du. Das haben wahrscheinlich die meisten schon mal erlebt und viele würden sicher sagen, ich bin oder war schlaftrunken. Jetzt kommen wir hier aber hin und sagen, das stimmt nicht so ganz, dieses Wort. Wieso?
3: Also das, was wir hier meinen, das kennen ja wirklich die allermeisten Menschen. So, das Gehirn muss nach dem Aufwachen erstmal hochfahren, wie so ein alter Windows 2000 PC. Der Wechsel des Zustands vom Schlafen zum Wachsein, der braucht einfach ein bisschen Zeit. Das ist nicht einfach ein Schalter, den man umlegt. In der Schlafmedizin verwenden wir dafür das Wort Schlafträgheit. Also der Schlaf, der hängt noch so ein bisschen träge im Kopf rum, bevor er sich dann eben auch irgendwann mal verzieht. Und dieser Zustand, der ist wirklich auch vollkommen normal und je nach Umständen auch mal mehr oder weniger ausgeprägt. Schlaftrunkenheit, das ist aber ein deutlich ausgeprägterer Zustand als diese vorübergehende Schlafträgheit und muss auch oft behandelt werden, weil das hat dann wirklich auch einen Krankheitswert. Ich finde aber auch wirklich, im Deutschen verwechselt man die Begriffe total schnell und das geht sogar mir manchmal so, weil sie einfach so ähnlich sind.
2: Ja, du betonst das so. Gibt es im Englischen da ganz andere Begriffe für?
3: Ja, also die Schlafträgheit ist im Englischen Sleep Inertia. Und die Schlaftrunkenheit ist Sleep Drunkenness.
2: Aber
3: sind zumindest, also Inertia und Drunkenness sind zumindest zwei verschiedene Worte. Und hier ist es halt so Schlaf und bei beiden Worten kommt dann noch irgendwie TR. Das finde ich ist schon relativ ähnlich.
2: Ja, das stimmt. Lass uns erstmal bei Schlafträgheit bleiben, also die viele kennen dürften, aber eben nicht so in dieser extremen Form. Ich habe ja eben schon beschrieben, wie sich das für mich so anfühlt. Und du hast gesagt, du kennst es auch, du bist dann so ein bisschen langsam.
3: Ja.
2: Was beschreiben Leute noch?
3: Also auch was ganz viele Leute sicher kennen, ist, dass man gerne weiter schlafen möchte und dann vielleicht auch nochmal die Snooze-Taste auf den Wecker drückt. Also Hand aufs Herz, ich habe das heute Morgen auch mal wieder gemacht. Außerdem ist man wirklich so insgesamt ein bisschen verlangsamt. Und im Schlaflabor, da messen wir dafür gerne, wie schnell jemand auf ein Signal reagieren kann. Da merkt man dann, da ist man kurz nach dem Aufwachen einfach nicht so schnell wie eine halbe, eine Dreiviertelstunde oder Stunde später. Auch Entscheidungen fallen manchmal schwer, also Müsli oder doch Marmeladenbrot. Und die Stimmung, die ist in diesem Zustand oft auch nicht so gut.
2: Oh, das kenne ich vor allem, wenn man eigentlich früher aufstehen muss, als man gerne möchte. Mein Körper schreit da so nach Schlaf und sagt so, nein, du bist krank, du kannst nicht aus dem Haus. Ja. Und da fühle ich mich wirklich auch so richtig verklatscht. Ich habe mich auch schon am frühen Morgen öfter mal verbrannt, so was passiert mir da auch öfter, wenn ich so total neben der Spur bin. Ja, so ein Wasserkocher oder so. Lass uns mal in unseren Körper gucken, was passiert denn da, wenn wir in diesem Zwischenzustand zwischen Schlafen und Wachsein sind.
3: Studien, die sich die Gehirnaktivität angeschaut haben, die haben gefunden, dass in diesem Übergangszustand da durchaus auch noch so Schlafanteile in der Gehirnaktivität sichtbar sind. Und dann gibt es auch andere Studien, die haben zum Beispiel berichtet, dass es nach dem Aufwachen bis zu einer halben Stunde dauert, bis sich der Blutfluss zwischen verschiedenen Gehirnregionen so normalisiert hat, dass er normales Wachniveau erreicht. Und ich finde, das passt insgesamt echt gut zu diesem Bild von einem Computer, der hochfährt. Also es dauert halt alles so ein bisschen, bis alle Programme geladen und einsatzbereit sind und man dann auch damit arbeiten kann.
2: Ach schön, das ist wie bei uns hier beim Deutschlandfunk. Dann kommt noch das Intranet und möchte was sagen.
3: Und dann kommt Microsoft Teams und ruckelt sich erstmal zurecht.
2: Ja, echt. Wie lange hält denn dieser Ladezustand bei den meisten an, bis er fertig ist?
3: Also in den meisten Studien findet man, dass es nur wenige Minuten dauert. In Ausnahmefällen auch mal bis zu einer halben Stunde. Ich würde bei mir schätzen, dass ich so innerhalb von 5 Minuten meist relativ fit bin. Außer ich hatte jetzt eine extrem kurze Nacht oder muss super früh aufstehen. Ich weiß nicht, wie es bei dir ist.
2: Ja, ich glaube, ich brauche ein bisschen länger. Also 5 Minuten, nee, nicht so richtig. Ich bin auch nicht so ein Typ, der morgens duscht. Ich mache das eher abends und brauche dann morgens eher so meine Zeit, bis so der erste Kaffee so drin ist. Ich hätte eher so auf eine Viertelstunde vielleicht getippt. Vielleicht.
3: Bei mir ist jetzt auch nicht so, dass ich mich nach 5 Minuten, glaube ich, vollkommen normal fühle, aber ich funktioniere dann zumindest schon relativ gut.
2: Ja, keine Verbrennungen.
3: Nee, bisher noch nicht.
2: Wann gibt es denn dann so diesen entscheidenden Schub? Also wann können wir sagen, jetzt haben wir hier die Grenze überschritten, jetzt sind wir da?
3: Diesen einen Schalter, der umgelegt wird, den gibt es da so nicht. Wenn man auch nochmal auf diesen Computervergleich zurückkommt, da gibt es ja auch nicht diesen einen Zeitpunkt, wo zack plötzlich alles funktioniert, sondern manche Programme brauchen einfach ein bisschen länger, bis sie einsatzbereit sind als andere. Und ja, wir kennen es alle, Microsoft Teams braucht einfach immer noch eine extra Einladung.
2: Wir sind hier ganz schön am Bashen, ne?
3: Ja, sorry, ist aber so.
2: Warum dauert es bei manchen Leuten länger als bei anderen so klarzukommen. Also würdest du sagen, manche neigen eher zu so einer Schlafträgheit? Ich habe jetzt gerade auch schon gesagt, ich glaube, ich brauche da bestimmt ein bisschen länger als du morgens.
3: Ja, also manche Menschen erleben das sicher einfach mehr als andere. Es gibt auch zum Beispiel Studien, die beschreiben, dass Abendtypen, also Menschen, die gerne eher später schlafen gehen und dann auch morgens entsprechend ein bisschen länger schlafen, mehr Schlafträgheit erleben als Frühtypen. Und man muss auch sagen, auch innerhalb einer Person ist es nicht immer gleich ausgeprägt. Schlafträgheit ist zum Beispiel stärker, wenn wir früh aufstehen müssen, also sogar vielleicht in den frühen Morgenstunden, weil da einfach jede Zelle unseres Körpers so nach Schlaf schreit. Oder auch wenn wir zu wenig geschlafen haben, dann neigen wir auch eher zu Schlafträgheit, als wenn wir jetzt voll ausgeschlafen sind.
2: Also bei mir überwiegt dann auch so dieser Zustand, ich möchte auch erstmal nicht reden. Also ich will dann auch gerne mal so für mich sein und mich mal so morgens organisieren, bis ich so klarkomme. Kann ich super gut verstehen. Dann lass uns mal über die richtige Schlaftrunkenheit reden. Wie fühlt sich die denn an? Also woran merke ich, ob ich wirklich betroffen bin von dieser pathologischen Schlaftrunkenheit?
3: Also die Schlaftrunkenheit ist einfach so wirklich die extreme Form der Schlafträgheit. Es ist einfach sehr, sehr viel stärker ausgeprägt. Die Symptome sind schwerwiegender und die Übergangsphase vom Schlafen zum Wachsein, die dauert auch viel, viel länger. Und ganz wichtig, das verursacht wirklich einfach Probleme. Also man kommt zu spät zur Schule und nicht, weil man irgendwie es einfach nicht geschafft hat, rechtzeitig aufzustehen, sondern weil man wirklich unter dieser Trägheit leidet, nicht wach werden kann. Man kommt zu spät zur Arbeit, zu Terminen. Und das bedeutet auch wirklich eine starke Einschränkung in der Lebensqualität. Man muss aber auch sagen, in vielen Fällen, wenn man so eine Schlaftrunkenheit wirklich hat, dann wird man auch noch weitere Symptome haben. Also Schlaftrunkenheit tritt zum Beispiel häufig bei einer Erkrankung auf, die wir idiopathische Hypersomnie nennen in der Fachsprache. Idiopathisch, das bedeutet einfach, man weiß nicht so genau, woher es kommt, also man kennt die Ursache nicht. Und Hypersomnie bedeutet bei dieser Erkrankung wirklich so ein fast unstillbares Schlafbedürfnis und auch eine ganz starke Tagesschläfrigkeit. Auch bei anderen Erkrankungen des Schlafs kann Schlaftrunkenheit ein Symptom sein. Aber eben, was mir hier wichtig ist zu sagen, nur wenn man morgens irgendwie Schwierigkeiten hat, aus dem Bett zu kommen und das Gefühl hat, es dauert eine Weile, bis ich wach bin, hat man jetzt nicht gleich wirklich diese Schlaftrunkenheit. Da kommen einfach noch andere Symptome in der Regel dann dazu.
2: Ja, lass uns mal so ein paar Situationen abgleichen. Ich habe bei meiner Recherche einige so Anzeichen rausgesucht, die dafür sprechen sollen, dass man von Schlaftrunkenheit betroffen ist. Und die würde ich mit dir gerne mal durchgehen. Also Wecker ausschalten. Und sich nicht dran erinnern, wird so als eins der Anzeichen beschrieben. Da war so mein Eindruck, das kennen aber vielleicht auch sicher viele. Ne? Das passiert doch sicherlich auch mal ohne schwere Schlaftrunkenheit und auch ohne andere Symptome.
3: Ja, also bei vielen Menschen passiert das sicher mal ausnahmsweise und vermutlich gibt es da gar keinen erkennbaren Grund. Also das passiert halt einfach mal. Aber wenn man jetzt sagt, das ist wirklich die Regel, dass mir das passiert, dass ich den Wecker ausschalte und dann erst 2-3 Stunden später aufwache oder einfach nicht wach werden kann und es fühlt sich vielleicht auch noch so an wie so ein stundenlanger Kampf gegen diese Schlaftrunkenheit. Man schläft immer wieder ein und selbst wenn man es schafft aufzustehen, dann wird man nicht richtig wach. Da sind wir dann wirklich im Bereich der Schlaftrunkenheit. Aber dieses einfach mal halt irgendwie morgens den Wecker ausschalten, weiterpennen und sich nicht dran erinnern, das ist jetzt nicht unbedingt ein Indikator für Schlaftrunkenheit.
2: Ich bin auch noch drauf gestoßen, dass Betroffene schreien sollen oder manchmal sogar um sich schlagen, wenn man versucht, sie zu wecken. Was sagst du dazu?
3: Ja, das wird in Studien durchaus beschrieben bei dieser Schlaftrunkenheit. Das liegt aber nicht daran, dass die Betroffenen da jetzt irgendwie grundsätzlich gewaltbereit wären, sondern da gibt es einfach diese starke Verwirrtheit und dazu kommt eben vielleicht noch dieses extreme Schlafbedürfnis und in der Kombination kann es dann eben auch mal sein, dass die sich extrem gegen das Aufwachen oder in dem Fall Aufwecken wehren.
2: Ja, heftig. Okay. Wie ist das mit Sprechen? Klappt das?
3: Ja, aber das kann auch verlangsamt sein, weil eben auch das Denken verlangsamt ist.
2: Und wirken Betroffene denn von außen, als wären sie wach?
3: Ja, die wirken durchaus wach, aber sie kämpfen schon ganz spürbar und man sieht es auch mit dem Erwachen. Also bei schwerer Schlaftrunkenheit sind auch Bewegungen eben oft unkoordiniert und sie sind wirklich einfach sichtlich verwirrt, wissen auch nicht genau, welche Uhrzeit es ist, welcher Tag es ist und wo sie sich eigentlich befinden. Aber ja, sie sind schon irgendwie auch wach.
2: Ach ja, okay. Also man ist wirklich so richtig desorientiert, dass man sich denkt, Moment mal, wo bin ich hier eigentlich aufgewacht? Bin ich zu Hause? Bin ich unterwegs? Bin ich bei, weiß ich nicht, meinen Eltern auf Dienstreise, wo auch immer?
3: Ja, also komplett desorientiert. Und ich meine, auch das kennen ja Menschen, die eben keine schwere Schlaftrunkenheit haben, sondern vielleicht mal so ein bisschen Schlafträgheit. Gerade wenn man irgendwie auf Dienstreise ist oder so und dann morgens aufwacht und sich kurz so denkt, wo bin ich eigentlich, welcher Tag ist heute, was steht heute überhaupt an. Aber im Gegensatz zu Menschen mit Schlaftrunkenheit kommt das bei, sag ich mal, gesunden Menschen, ja, das kommt mal vor, aber das verschwindet dann auch innerhalb von wenigen Sekunden bis Minuten. Und dann hat man einfach die volle Orientierung wieder.
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2: Wird man aus einer Tiefschlafphase geweckt, dann tritt die Schlaftrunkenheit besonders häufig auf. Das schreibt eine Krankenkasse auf ihrer Infoseite zur Schlaftrunkenheit. Was sagst du dazu, wahr oder Mythos?
3: Also ich vermute, hier ist eher die Schlafträgheit gemeint und nicht die Schlaftrunkenheit. Mhm. Denn ja, also Untersuchungen, in denen Menschen einfach aus verschiedenen Schlafstadien geweckt wurden, die deuten durchaus darauf hin, dass das Erwachen aus dem Tiefschlaf schwieriger ist und man wirklich länger braucht, bis man so voll da ist. Die Schlaftrunkenheit, also dieser Extremzustand am Morgen, wenn man eigentlich aufwachen sollte, aber zu lange in diesem Übergangszustand bleibt, hat jetzt nicht direkt was mit dem Tiefschlaf zu tun. Außerdem ist es sowieso so, dass man aus diesem Schlafstadium jetzt am Morgen eher selten erwacht. Also der Wecker, der weckt einen normalerweise nicht aus dem Tiefschlaf, denn Tiefschlaf haben wir in der Regel nur in der ersten Nachthälfte. Das heißt, selbst wenn wir morgens manchmal das Gefühl haben, der Wecker reißt uns aus dem Tiefschlaf, dann ist es in den meisten Fällen entweder der REM-Schlaf oder im Leichtschlafstadium.
2: Lass uns mal drüber sprechen, wie gefährlich Schlaftrunkenheit ist. Stichwort langsamere Reaktionen, also Autofahren, Radfahren, generell Straßenverkehr. Da muss man sich ja morgens oft reinstürzen. Ich habe gelesen, in den ersten Minuten nach dem Aufstehen sollen Betroffene wirklich ähnlich benommen sein, als hätten sie Alkohol getrunken.
3: Ja, also weiß nicht, ob dieser Vergleich hält, aber ich bin mir gar nicht sicher, ob jemand mit einer ausgeprägten Schlaftrunkenheit überhaupt auf die Idee kommen würde, am Straßenverkehr teilzunehmen. Also ich hoffe ehrlich gesagt nicht. Aber was man sagen muss, und auch hier ist vielleicht eigentlich eher die Schlafträgheit gemeint, denn auch eine Schlafträgheit kann durchaus kritisch sein, wenn man in einem bestimmten Beruf arbeitet. Also wenn wir zum Beispiel an Menschen denken, die bei der Feuerwehr arbeiten und innerhalb von sehr, sehr kurzer Zeit vom Bett quasi hinters Steuer wechseln müssen. Oder bei Ärztinnen, die einfach nachts angerufen werden und dann schnell eine Entscheidung treffen sollen. In solchen Situationen können auch diese Menschen durch Schlafträgheit durchaus beeinträchtigt sein.
2: Ja, das kann ich mir gut vorstellen. Können sich Betroffene eigentlich erinnern an diese Übergangszeit zwischen Schlafen und Wachsein? Also ich rede jetzt wieder von Schlaftrunkenheit.
3: Ja, können sie. Also die Denk- und Merkfähigkeit, die ist zwar eingeschränkt, aber sie haben daran schon Erinnerungen. Und sie erinnern sich zum Beispiel daran, dass es eben da schwierig war, richtig und schnell zu denken.
2: Jetzt hast du eben schon gesagt, wenn wir von diesem milderen Zustand sprechen, den wir alle so ein kleines bisschen haben, dann ist es eine Sache von ja eher so Minuten, ne? Kann mal ein bisschen länger dauern. Wie lange hält denn dieser
3: eine halbe Stunde oder so?
2: Aber, ja. Wie lange hält denn dieser Zwischenzustand an, wenn wir jetzt von Schlaftrunkenheit reden?
3: Also in wissenschaftlichen Studien ist wirklich beschrieben, dass diese Schlaftrunkenheit bis zu 4 Stunden anhalten kann. Also auch da eben deutlich längerer Zeitraum. Ja. Also es ist wirklich eine ganz lange Zeit, in der die Betroffenen dann wirklich gegen den Schlaf kämpfen oder sich versuchen, aus diesem Übergangszustand rauszukämpfen. Ja.
2: Das ist ja aber wirklich richtig heftig. Also da könnte ich mir schon vorstellen, ich meine, sorry, aber man muss ja irgendwann los, man muss ja irgendwann irgendwo hin. Also da ist man dann vielleicht doch auch Verkehrsteilnehmer, Teilnehmerin, oder?
3: Ja, aber man muss wirklich auch sagen, diese Menschen, die sind in der Regel in ärztlicher Behandlung. Das heißt, auch da bespricht man Strategien, da schaut man vielleicht auch mal, kann man das mit dem Arbeitgeber, der Arbeitgeberin so organisieren, dass diese Person eben trotzdem sicher an den Arbeitsort kommt. Ja, manchmal gibt es auch eine Behandlung in Form von einer medikamentösen Behandlung. Da muss man dann wirklich einfach schauen. Also das ist nichts, was man auf die leichte Schulter nehmen kann.
2: Wie viele Leute sind denn betroffen von dieser richtigen Schlaftrunkenheit?
3: Das ist total schwer zu sagen, weil auch je nach Studie da unterschiedliche Definitionen verwendet werden. Und wenn man sich auf eine Definition nicht einigen kann, dann kann man auch nicht gut die Zahlen vergleichen. Mhm. Aber es gibt Schätzungen, die davon ausgehen, dass so in der allgemeinen Bevölkerung eine von 100 Personen betroffen ist. Also das ist zum Glück nicht so wahnsinnig häufig.
2: Ja, okay, 1%. Aber es sind jetzt trotzdem auch nicht so wenige, ne? Mhm. Wie wird denn Schlaftrunkenheit überhaupt diagnostiziert? Muss man dafür ins Schlaflabor?
3: Man wird in so einem Fall ganz sicher auch eine Schlaflaboruntersuchung machen. Möglicherweise schaut man sich dann auch nicht nur die Nacht an, sondern auch die Einschlafneigung am Tag. Also Schlaflabor bedeutet nicht unbedingt nur, dass man da immer in der Nacht schläft, sondern es gibt eben auch Testverfahren, wo die Patientinnen und Patienten dann am Tag kommen und dann schaut man sich eben zum Beispiel an, wenn man die immer wieder schlafen legt in regelmäßigen Abständen, wie schnell schlafen die ein. Mhm. Aber letztlich ist es wahrscheinlich so, dass wirklich auch eine Beschreibung der Symptome ausreicht. Man kann diese Schlaftrunkenheit und dieses Gefühl nicht irgendwie im Schlaflabor messen.
2: Mhm. Lass uns mal drauf schauen, was kann denn noch zu starken Problemen mit dem Aufwachen führen? Weil du hast ja eben schon angesprochen, es gibt bestimmte Erkrankungen, mit denen das auch so ein bisschen einhergeht. Mhm. Lass uns da bestimmte nochmal genauer anschauen, zum Beispiel die Apnoe.
3: Genau, also diese Schlafapnoe oder Schlafapnoe-Syndrom, wo es eben so zu Atemaussetzern in der Nacht kommt, das kann die Erholsamkeit des Schlafes beeinträchtigen und deshalb kann so eine Apnoe-Erkrankung auch die Schlafträgheit verstärken, eben weil der Schlaf einfach nicht erholsam ist. Die führen allerdings eher dann auch zu so einer starken Einschlafneigung am Tag, also dass Personen immer wieder in auch ungünstigen Situationen, vor allem auch ungewollt, einfach wegnicken. Das machen sie eher, als dass der Übergang vom Schlafen zum Wachsein jetzt irgendwie dann zur Herausforderung wird.
2: Ja. Depressionen, wie sieht's da aus?
3: Also klar, auch bei schweren Depressionen fällt es den Betroffenen manchmal am Morgen ganz, ganz schwer, das Bett überhaupt zu verlassen, aus dem Bett zu kommen. Aber der Grund hier ist eben nicht, dass irgendwie dieser Übergang vom Schlafen zum Wachsein, dass der Körper damit Schwierigkeiten hat, sondern es liegt eben an dieser Depression. Und deshalb würde man in dem Zusammenhang jetzt auch nicht von Schlaftrunkenheit oder einer ganz starken Schlafträgheit sprechen, sondern es ist eben ein Symptom einer Depression.
2: Hm. Welche Auswirkungen können bestimmte Medikamente haben?
3: Also Schlafmedikamente können, wir sagen da, einen Überhang machen. Das heißt, wenn man die abends nimmt und die sind noch nicht vollständig abgebaut am Morgen, dann kann es sein, dass man diese müde machende Wirkung, diese träge machende Wirkung der Medikamente am Morgen auch noch spürt, wenn man eigentlich wach sein möchte und sollte. Aber auch da muss man sagen, die Ursache ist ja ganz klar das Medikament. Deshalb würde man da auch von einem Überhang eben sprechen und nicht von Schlaftrunkenheit.
2: Wie wird Schlaftrunkenheit denn dann eigentlich behandelt?
3: Also man schaut sich ganz sicher einfach an, woher kommt es überhaupt? Was sind auch die größten Probleme, die ein Patient, eine Patientin hat? Das reicht von Verhaltensmaßnahmen, also Verhaltensveränderungen, die auch da hilfreich sein können, bis hin zu auch Medikamenten, die zum Einsatz kommen.
2: Hm. Was empfiehlst du denn Leuten, die uns jetzt gerade zuhören und abklären lassen wollen, ob sie eben nur schlafträge sind oder schon von der Schlaftrunkenheit, von der pathologischen betroffen sind?
3: Also wenn man so offensichtliche Gründe, sag ich mal, wie einfach, dass man zu wenig schläft, für sich mal ausgeschlossen hat und sich durch diese Probleme beim Start in den Tag auch wirklich belastet fühlt, dann würde ich mal zur Hausärztin gehen, so als erste Anlaufstelle. Weil wichtig ist es eben auch in so einer Situation erstmal so ganz basic, zum Beispiel auf die Schilddrüse zu schauen, auch mal auf die Eisenwerte im Blut oder andere Blutwerte. Insbesondere dann natürlich, wenn diese Probleme beim Aufwachen morgens auch neu aufgetreten sind. Also da muss man erstmal schauen, stimmt da auf der körperlichen Seite eigentlich alles. Und die Ärztin oder der Arzt, die können dann natürlich auch weitere Dinge in die Wege leiten. Potenziell wird dann eben auch ein Schlafmediziner oder eine Schlafmedizinerin involviert.
2: Dann lass uns hier am Ende doch noch ein paar Tipps für alle mitgeben, die sagen, ich bin nicht so belastet, dass ich das abklären lassen muss. Aber ich würde schon gerne was machen gegen meine Trägheit am Morgen. Was sagst du? Helfen also diese klassischen Schlafhygieneregeln, über die wir hier häufig reden, also regelmäßiger Rhythmus, kühles, dunkles Zimmer zum Schlafen, damit man auch gut durchschlafen kann?
3: Also ein regelmäßiger und auch vor allem ausreichender Schlaf ist natürlich das A und O, ja. Weil sonst muss man sich nicht wundern, wenn man am Morgen Schwierigkeiten hat, aufzustehen. Mhm. Aber auch Dinge, die den Schlaf stören können, die sollte man natürlich vermeiden. Also Lärm oder Störungen durch Tiere oder auch Hitze könnte jetzt dann in den warmen Monaten im Sommer wieder ein Thema werden. Sofern man das kann, sollte man natürlich auch da irgendwie dafür sorgen, dass das Schlafzimmer sich nicht so aufheizt, dass man dann nicht gut schlafen kann. Außerdem nehmen morgens oder auch im Laufe des Tages sicher ganz viele Menschen etwas zu sich, was gegen Schlaftrunkenheit oder auch Trägheit hilft, nämlich Kaffee. Also Koffein hilft gegen Schlafträgheit, wird aber auch bei Schlaftrunkenheit dann wirklich eingesetzt, also bei der schweren Form. Mhm. Und vielleicht einfach noch wichtiger ist, man darf seinem Gehirn auch ein bisschen Zeit geben am Morgen. Also die ersten 10 Minuten des Tages, die müssen einfach nicht die produktivsten sein und da darf man auch etwas geduldig mit sich sein. Und wenn man jetzt wie du weiß, dass man dann dazu neigt, etwas tollpatschig zu sein, dann lässt man vielleicht auch einfach mal den Wasserkocher noch ausgeschaltet.
4: Ja, aber da macht man doch den Kaffee damit. Wie stellst du dir das vor, ach so, Christine?
3: Ja, das stimmt. Ja. Dann einfach einen Topflappen benutzen.
4: Ja, das ist auch eine gute Idee. Oder man weiß einfach, dass man ein bisschen neben der Spur ist. Man passt besonders gut auf.
3: Man macht sich so einen Zettel. Nicht die Finger verbrennen.
4: Bitte nicht verbrennen. Wie würdest du denn den Morgen sonst so gestalten? Also sagst du sowas wie ein Lichtwecker zum Beispiel ist eine gute Idee?
3: Also das kann die Schlafträgheit reduzieren. Auch wenn ich sagen muss, manche meiner Kollegen, die würden jetzt wohl sagen, na, dieser Lichtwecker, der macht eigentlich auch nichts anderes, als dass er den Schlaf stört oder eben verändert, zumindest so in der letzten halben Stunde und so eben die Trägheit reduziert. Also ich denke aber, wenn man das Gefühl hat, dass man so mit dem Lichtwecker besser in den Tag startet, dann passt das schon. Also wir leben halt nun mal nicht in einer Welt, wo jeder Mensch am Morgen so lange schlafen kann, bis er oder sie von alleine aufwacht.
4: Ja, das wäre schön. Also,
3: ja. Das wäre total schön.
4: Also, ich habe gelesen, eigentlich sollte man auch nicht snoosen gegen Schlafträgheit. Würdest du diesen Tipp eigentlich teilen?
3: Nein. Also im Gegenteil. Es gibt eine Studie, über die haben wir auch schon mal in der Folge hier gesprochen. Ich weiß gar nicht, wie die heißt, aber eine Folge zum Snoosen, das steht auch im Titel. Und diese Studie, die hat gezeigt, dass Snoosen bei denen, die regelmäßig eben das machen, dazu führt, dass sie auch direkt nach dem Aufstehen fitter sind, als wenn sie nicht snoosen.
4: Sehr
3: also
4: gut.
3: Snoosen reduziert sogar wohl die Schlafträgheit.
4: Ja, ja, eher so ein leichterer Start in den Tag. Dann morgens direkt ans Tageslicht. Das empfiehlst du ja hier sehr, sehr, sehr oft. Würde das auch helfen bei Schlafträgheit?
3: Ja, also das kann auch hilfreich sein. Auch weil Licht am Morgen dafür sorgt, dass wir dann am nächsten Abend hoffentlich ein bisschen früher müde werden. Und das bedeutet auch, dass wir potenziell mehr Schlaf bekommen, was dann wieder die Schlafträgheit reduzieren kann.
4: Und generell so eine Morgenroutine ist ja auch noch so ein schlauer Tipp einer Krankenkasse, den ich gelesen habe.
3: Also ja, und wenn sie Koffein beinhaltet, auf jeden Fall. Nee, also im Ernst, ich kenne keine Studie, die jetzt Morgenroutinen in diesem Zusammenhang untersucht hat, aber man kann das ja mal ausprobieren. Nur also bitte nicht so ausufernd, dass man deshalb weniger Schlaf bekommt, weil man früher aufstehen muss.
4: Ich würde sagen, wir sind da einfach ein bisschen nett zu uns selber. Das hilft am meisten, oder?
3: Genau. Selbstfürsorge am Morgen, ja.
4: Dazu rufen wir hier oft auf. Dann sagen wir an der Stelle danke, dass ihr uns wieder zugehört habt. Wenn ihr Tipps habt, wenn ihr Feedback habt, wenn ihr uns irgendwas anderes mitteilen wollt, dann schreibt dann über schlafen@deutschlandfunknova.de. Und bis dahin schlaft gut.
3: Aber stresst euch nicht.
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1: Um 22 Uhr mit Nicola Reik. Ein UNO-Bericht wirft Israel gezielte Angriffe auf Kinder und Jugendliche vor. Israel weist das zurück. Der Bericht der UNO-Kommission bezieht sich auf israelische Militäraktionen seit dem Terrorangriff der Hamas in Israel im Oktober 2023 bis zum Waffenstillstand im letzten Oktober. In diesem Zeitraum seien im Gazastreifen mehr als 20.000 Kinder als direkte Folge des militärischen Konflikts getötet worden. Laut dem Bericht werden auch weiterhin Kinder im Gazastreifen gezielt getötet. Die UNO-Kommission unterstellt Israel dabei einen geplanten Völkermord. Auch ein System von Folter und sexualisierter Gewalt gegen Kinder wird genannt. Israel nennt den UNO-Bericht einseitig und fehlerhaft und weist darauf hin, dass die islamistische Hamas systematisch Kinder und Jugendliche missbraucht als Kämpfer, Boten, Tunnelarbeiter oder menschliche Schutzschilde. Die unabhängige Monopolkommission hat die Bundesregierung davor gewarnt, sich von wenigen großen Rüstungsfirmen abhängig zu machen. In der Süddeutschen Zeitung hat der Chef der Kommission, Tommaso Duso, mangelnden Wettbewerb und überteuerte Rüstungseinkäufe kritisiert. Er sieht die Gefahr, dass einzelne Firmen wie Rheinmetall zu viel Marktmacht sammeln und fordert mehr Kontrolle, zum Beispiel bei Firmenübernahmen. Außerdem rät er der Bundesregierung, nicht nur bei deutschen Rüstungsfirmen einzukaufen. Zuletzt hatten Haushaltspolitiker von SPD und Grünen überteuerte Rüstungsgeschäfte kritisiert. Der Sänger Herbert Grönemeyer hat den Deutschen Nationalpreis bekommen für seine künstlerische Leistung und sein Engagement für demokratische Werte. Die Ehrung in Berlin hat Grönemeyer für Kritik an führenden Politikern und Politikerinnen genutzt. Die würden viel zu wenig mit den Menschen sprechen. Als gutes Beispiel für funktionierendes Teamwork nannte der Sänger die Fußballnationalmannschaft. Da würden auch Spieler aus verschiedenen Vereinen in einer Mannschaft gemeinsam um Tore kämpfen. An die Bürger und Bürgerinnen gerichtet verlangte Grönemeyer mehr eigenes Engagement. In Deutschland werden keine Playmobil-Figuren mehr hergestellt. Das Unternehmen schließt sein Produktionswerk in Mittelfranken. Aus Kostengründen wird das Playmobil-Sortiment nur noch in Werken in Malta und Tschechien produziert. Laut dem Hersteller bleiben Produktentwicklung, Verwaltung, Marketing, Vertrieb und Logistik aber im Land. Die Spielwelten von Playmobil hatten sich in den letzten Jahren nicht mehr so gut verkauft. Für die rund 350 Beschäftigten des geschlossenen Werks soll es einen Sozialplan geben.
0: Das Wetter.
1: In der Nacht kann es am Alpenrand noch gewittern, ansonsten regnet es eher wenig. Die Nachttemperaturen gehen runter bis auf 21 bis 10 Grad. Morgen dann wieder viel Sonne und viel Wärme. Im Süden im Bergland sind auch Gewitter drin. Hitzewerte gehen im Norden bis maximal 34 Grad hoch, im Rest des Landes noch höher. Da sind bis zu 39 Grad möglich.
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1: Um 23 Uhr mit Nicola Reich. Bei der Deutschen Bahn kommt es im Moment verstärkt zu Zugausfällen. Der Verkehr der Deutschen Bahn ist wegen einer Funkstörung bundesweit eingestellt. Das melden verschiedene Agenturen. Ein Sprecher der Deutschen Bahn hat auf Anfrage bestätigt, dass vorerst alle Züge an Bahnhöfen zurückgehalten werden. Grund für die Störung ist wohl eine bundesweite IT-Störung. Welches Ausmaß und welche Dauer die Zugausfälle haben werden, ist bisher noch nicht klar. Der Bau von 6 modernen F-126-Fregatten ist eins der größten Rüstungsprojekte in der Geschichte der deutschen Marine. Und es sind auch schon 2 Milliarden Euro reingeflossen. Einem Medienbericht zufolge steht das Projekt jetzt aber vor dem Aus. Spiegel Online schreibt, dass Bundesverteidigungsminister Boris Pistorius den Abbruch des Projekts vorbereitet. Ursprünglich sollte die niederländische Werft Damen Naval die 6 Kriegsschiffe bauen. Dann gab es Probleme, Verzögerungen und das deutsche Rüstungsunternehmen Rheinmetall war als neuer Generalunternehmer im Gespräch. Rheinmetall hatte laut Spiegel angeboten, die F-126-Fregatten fertig zu bauen, für deutlich mehr Geld als ursprünglich eingeplant. Dem Bericht zufolge will Pistorius jetzt stattdessen einen anderen Fregattentyp kaufen, nicht von Rheinmetall, sondern vom Konkurrenzunternehmen ThyssenKrupp. Beim Ausbau von Solarenergie liegt Deutschland jetzt weltweit auf Platz 4 vor allen anderen europäischen Ländern. Die ersten 3 Plätze im Ranking halten China, Indien und die USA. Nach den Zahlen des Bundesverbands BSW Solar sind letztes Jahr in der Bundesrepublik neue Solaranlagen mit einer Leistung von mehr als 17 Gigawatt an Stromnetz gegangen. Fast die Hälfte der Steigerung geht demnach auf neue Großanlagen auf freiem Feld zurück. Private Hausbesitzer und Unternehmen haben deutlich weniger neue Anlagen installiert als noch im Jahr davor. Airbus überprüft nach eigenen Angaben mehrere Flugzeuge vom Typ A380. An Maschinen der Fluggesellschaften Emirates und Qantas sollen Risse entdeckt worden sein. Die Risse waren bei Routinekontrollen aufgefallen. Daraufhin hatte die Europäische Agentur für Flugsicherheit dringende Inspektionen angeordnet. Es geht erstmal um 16 Flugzeuge der Linien Emirates und Qantas. Emirates hat die weltweit größte A380-Flotte, aber auch andere Fluggesellschaften nutzen diesen Maschinentyp, unter anderem Lufthansa, British Airways und Qatar Airways.
0: Das Wetter.
1: Gewitter sind möglich in der Nacht am Alpenrand, ansonsten regnet es eher wenig. Die Nachttemperaturen gehen auf 21 bis 10 Grad runter. Morgen dann wieder viel Sonne und viel Wärme. Im Süden im Bergland sind auch Gewitter drin. Hitzewerte morgen im Norden bis maximal 34 Grad, im Rest des Landes noch ein bisschen mehr. Da sind maximal 39 Grad möglich.
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